0: Möglicherweise noch möglich, diesem Phänomen gemeinsam zu begegnen, weil wir diese großartigen Organisationen in Deutschland haben.
1: Bundeskanzler Merz. Anwohner kritisierten, dass sein Besuch viel zu spät gekommen sei. Die Bahngewerkschaft EVG hat mit bundesweiten Arbeitsniederlegungen im Regionalverkehr ab Januar gedroht. Sie will damit den Druck auf die Bundesregierung erhöhen, die Strafen bei Angriffen auf das Zugpersonal zu verschärfen. Aus der Nachrichtenredaktion Ronald Lessig.
2: Gewerkschaftschef Burkert sagte der Bild am Sonntag, das versprochene Gesetz müsse noch in diesem Jahr in den Bundestag. Seitens der Regierung gebe es nur große Worte, aber keine Taten. Sie habe den Zugbegleiter vergessen, der vor einem halben Jahr in einem Regionalexpress bei Landstuhl in Rheinland-Pfalz von einem Fahrgast angegriffen und tödlich verletzt wurde. Ähnlich äußerte sich der Gesamtbetriebsratschef bei DB Regio Damde. Er sagte der Zeitung, statistisch gesehen würden täglich 8 Kollegen im Dienst angegriffen. Keiner wisse, ob er gesund nach Hause komme.
1: Bundesaußenminister Wadephul hat der Ukraine weitere Unterstützung zugesagt. Bei einem Besuch in Kiew kam er unter anderem mit Präsident Selenskyj zusammen. Überschattet wurde das Treffen von einem Luftalarm. Wadephul sagte anschließend, man sei auch in Kiew in einem Kriegsgebiet. Zuvor hatte er der Ukraine zusätzliche Finanzhilfe über 50 Millionen Euro zugesichert. Der FC Bayern München hat den Franz Beckenbauer Supercup gewonnen. Die Mannschaft setzte sich gegen Borussia Dortmund mit 2:1 durch. Das Spiel fand im Dortmunder Signal Iduna Park statt. Außerdem haben im DFB-Pokal mehrere Nordclubs die zweite Runde erreicht. So gewann Holstein Kiel beim Regionalligisten 1860 München mit 2:0. Vorher hatten sich schon Werder Bremen und Hannover 96 jeweils gegen 5 Ligisten durchgesetzt. Werder Bremen bezwang den Lüneburger SK mit 3:0. Hannover besiegte die SV Hemelingen aus Bremen mit 9:1. Das waren die Nachrichten. Das Wetter in Deutschland, örtlich Schauer, teils gewittrig, Tiefstwerte 15 bis 6 Grad. Tagsüber heiter bis wolkig, im Norden etwas Regen, im Nordosten später Gewitter, maximal 18 bis 25 Grad. Es ist 2:03 Uhr.
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4: Mit Jerzy May für Sie am Mikrofon. Schön, dass auch Sie dabei sind, ob noch oder schon. Wir kommen zu einer zweiten großen Runde mit Musik von Antonio Rossetti, Wolfgang Amadeus Mozart, Alfredo Casella, Felix Mendelssohn Bartholdy und Peter Tschaikowski. Rossetti macht den Anfang, von ihm stammt die folgende G-Moll-Sinfonie, gespielt von Concerto Köln.

Antonio Rossetti komponierte diese Sinfonie in G-Moll, hier gespielt von Concerto Köln, im Juni 1995. Die Sopranistin Regula Mühlemann nimmt uns jetzt mit auf die Opernbühne, verwandelt sich in Susanna in Mozarts Le Nozze di Figaro. Begleitet wird sie vom Kammerorchester Basel, am Pult Umberto Benedetti Michelangeli.

Die Schweizer Sopranistin Regula Mühlemann als Susanna im vierten Akt von Mozarts Figaro, begleitet vom Kammerorchester Basel. Und jetzt haben wir hier im ARD-Nachtkonzert doppelt Italienisches, eine musikalische Verbeugung über Jahrhunderte hinweg, neoklassizistische Hommage von Alfredo Casella an Domenico Scarlatti. Nach über 80 Motiven aus Scarlatti-Sonaten komponierte Casella sein Divertimento Opus 44 für Klavier und Orchester, seine Scarlattiana. Ein italienischer Wahlengländer steht am Pult des BBC Philharmonic, Gianandrea Noseda. Ein Original-Brite übernimmt den Part am Flügel, Martin Roscoe.

vor 100 Jahren komponiert bzw. rekomponiert von Alfredo Casella, denn die Motive stammen aus Sonaten von Domenico Scarlatti. Wirkungsvoll verschmolzen diese Scarlattianer Opus 44, insbesondere wenn sie so gespielt wird wie in dieser Aufnahme mit Martin Roscoe und dem BBC Philharmonic Manchester. Für italienische Einflüsse sorgte der Mann am Pult, Gian Andrea Noseda. Klangfarbenwechsel im ARD-Nachtkonzert mit Kammermusik von Felix Mendelssohn Bartholdy. Wir hören sein zweites Streichquartett in A-Moll Opus 13, gespielt vom Danish String Quartet.

Kammermusik von Felix Mendelssohn Bartholdy. Das war sein zweites Streichquartett in A-Moll Opus 13, gespielt von vier sympathischen und hochmusikalischen Nordlichtern, den Mitgliedern des Danish String Quartet. Aufnahmemäßig bleiben wir im hohen Norden, gehen nach Schweden mit dem Sinfonieorchester Göteborg. Am Pult nehme Järvi. Die Noten lieferte Peter Tschaikowski mit seiner zweiten Sinfonie in C-Moll Opus 17.

Peter Tschaikowskis zweite Sinfonie in C-Moll Opus 17, hier in einer Aufnahme von 2004 mit dem Sinfonieorchester Göteborg, dirigiert von Neeme Järvi. Gitarrist Julian Bream begleitet uns auf 4 Uhr zu mit einem Präludium von Francisco Tárrega. Gleich nach den Nachrichten starten wir mit Bach und Haydn in die nächste Runde ARD-Nachtkonzert, präsentiert von BR Classic.

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1: Um 4 Uhr mit Milat Kupay. Bundeskanzler Merz hat im ersten Interview nach seinem Sommerurlaub große Entlastungen für die deutsche Wirtschaft angekündigt. Bei der anstehenden Kabinettsklausur in Neuhardenberg ab Dienstag würden Wachstum und Beschäftigung das wichtigste Thema. Aus der Nachrichtenredaktion Christoph Tietz.
2: Seine Regierung habe in Sachen Steuern, Rente, Entbürokratisierung und Digitalisierung aus seiner Sicht historische Reformbeschlüsse gefasst. Bei den Gesetzen dazu brauche es jetzt Tempo. So schnell wie möglich solle alles umgesetzt werden, sagte Merz der Bild am Sonntag. In dem Interview kündigt der Kanzler an, sein Team bei der Kabinettsklausur auf umfassende Entlastungen für die Wirtschaft einzuschwören, ohne dabei ins Detail zu gehen. Kritik an der Regierungsarbeit lässt der Kanzler nicht gelten. Die Bundesregierung wisse, was gut für Deutschland sei. Und, so Merz wörtlich, da lassen wir uns nicht beirren.
1: Zwischen den USA und Kanada spitzt sich der Handelsstreit wieder zu. Die kanadische Regierung kündigte für kommenden Monat neue Beschränkungen für US-Güter an. Laut Premier Carney sind davon unter anderem Stahl- und Milchprodukte betroffen. Es gehe ja darum, die Menschen und Unternehmen in Kanada zu schützen. Seit vergangener Nacht gelten in den USA bereits Strafzölle in Höhe von 50% auf bestimmte Importe aus dem Nachbarland. Vorher waren Verhandlungen zwischen beiden Seiten gescheitert. Die Bahngewerkschaft EVG hat mit bundesweiten Arbeitsniederlegungen im Regionalverkehr ab Januar gedroht. Sie will damit den Druck auf die Bundesregierung erhöhen, die Strafen bei Angriffen auf das Zugpersonal zu verschärfen. Aus der Nachrichtenredaktion Ronald Lessig.
3: Gewerkschaftschef Burkhardt sagte der Bild am Sonntag, das versprochene Gesetz müsse noch in diesem Jahr in den Bundestag. Seitens der Regierung gebe es nur große Worte, aber keine Taten. Sie habe den Zugbegleiter vergessen, der vor einem halben Jahr in einem Regionalexpress bei Landstuhl in Rheinland-Pfalz von einem Fahrgast angegriffen und tödlich verletzt wurde. Ähnlich äußerte sich der Gesamtbetriebsratschef bei DB Regio Damde. Er sagte der Zeitung, statistisch gesehen würden täglich 8 Kollegen im Dienst angegriffen. Keiner wisse, ob er gesund nach Hause komme.
1: Der FC München hat den Franz Beckenbauer Supercup gewonnen. Die Mannschaft setzte sich gegen Borussia Dortmund mit 2:1 durch. Das Spiel fand im Dortmunder Signal Iduna Park statt. Außerdem haben im DFB-Pokal mehrere Nordclubs die zweite Runde erreicht. So gewann Holstein Kiel beim Regionalligisten 1860 München mit 2:0. Vorher hatten sich schon Werder Bremen und Hannover 96 jeweils gegen 5 Ligisten durchgesetzt. Werder Bremen bezwang den Lüneburger SK mit 3:0. Hannover besiegte die SV Hemelingen aus Bremen mit 9:1. Und das waren die Nachrichten.
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4: Mit Jerzy May am Mikrofon und Musik von Johann Sebastian Bach zu Beginn dieser Stundenrunde. Bachwerke-Verzeichnis 1044, dahinter steckt das folgende Konzert für Traversflöte, Violine, Cembalo, Streicher und Basso Continuo in A-Moll. Alle Details hat das Ensemble Café Zimmermann und das bei einem Auftritt, der im Mai 2007 bei den Tagen Alter Musik in Regensburg stattfand.

Beifall im Mai 2007 in der Dreieinigkeitskirche Regensburg. Damals bei den Tagen Alter Musik war das Ensemble Café Zimmermann zu Gast. Mit diesem Konzert unter anderem für Traversflöte, Violine, Cembalo, Streicher und Basso Continuo in A-Moll von Johann Sebastian Bach im Werkeverzeichnis auf Platz 1044. Musik von Joseph Haydn steht jetzt auf dem Programm, hier im ARD-Nachtkonzert, präsentiert von BR Classic, in einer norwegischen Aufnahme mit der Trompeterin Tine Tinghelseth und dem norwegischen Kammerorchester. Hören Sie Haydns Trompetenkonzert in Estur, Hoboken 7 E1. Viel Vergnügen!

Bekannt für ihren silbrig strahlenden Trompetenklang, die Norwegerin Tine Ting-Helseth, hier begleitet vom Kammerorchester ihres Heimatlandes im September 2007. Sie hörten Joseph Haydns Trompetenkonzert in Es-Dur Hoboken 7.1. Das Cello steht im Mittelpunkt der nächsten Aufnahme. In einem Konzertstück von Karl Maria von Weber in D-Dur steht es, sein Opus 20. Wir hören Rafael Walfisch und das Northern Chamber Orchestra, dirigiert von Nicholas Ward.

Karl Maria von Webers Konzertstück für Cello und Orchester in Dido Opus 20, hier gespielt von Raphael Walfisch und dem Northern Chamber Orchestra unter Nicholas Ward. Mit Musik aus England, die in elisabethanischen Zeiten entstand, mit Klängen von John Dowland, geht's auf 5 Uhr zu und mit englischer Musik des 20. Jahrhunderts und einer Hommage an britische Folksongs geht's gleich nach den Nachrichten weiter. Mit Zeit für Ray Vaughan Williams. Bis gleich.

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1: Um 5 Uhr mit Milat Kupay. Bundeskanzler Merz hat im ersten Interview nach seinem Sommerurlaub große Entlastungen für die deutsche Wirtschaft angekündigt. Bei der anstehenden Kabinettsklausur in Neu-Hardenberg ab Dienstag würden Wachstum und Beschäftigung das wichtigste Thema. Aus der Nachrichtenredaktion Christoph Tietz.
2: Seine Regierung habe in Sachen Steuern, Rente, Entbürokratisierung und Digitalisierung aus seiner Sicht historische Reformbeschlüsse gefasst. Bei den Gesetzen dazu brauche es jetzt Tempo. So schnell wie möglich solle alles umgesetzt werden, sagte Merz der Bild am Sonntag. In dem Interview kündigt der Kanzler an, sein Team bei der Kabinettsklausur auf umfassende Entlastungen für die Wirtschaft einzuschwören, ohne dabei ins Detail zu gehen. Kritik an der Regierungsarbeit lässt der Kanzler nicht gelten. Die Bundesregierung wisse, was gut für Deutschland sei. Und, so Merz wörtlich, da lassen wir uns nicht beirren.
1: Zwischen den USA und Kanada spitzt sich der Handelsstreit wieder zu. Die kanadische Regierung kündigte für kommenden Monat neue Beschränkungen für US-Güter an. Laut Premier Carney sind davon unter anderem Stahl- und Milchprodukte betroffen. Es gehe darum, die Menschen und Unternehmen in Kanada zu schützen. Seit vergangener Nacht gelten in den USA bereits Strafzölle in Höhe von 50% auf bestimmte Importe aus dem Nachbarland. Der italienische Vizeregierungschef Salvini will weiterhin keine Asylsuchenden aus Deutschland zurücknehmen. Salvini sagte bei einem Treffen seiner migrationsfeindlichen Lega-Partei, deutsche Hilfsorganisationen nehmen Geflüchtete auf dem Mittelmeer auf und brächten sie in italienische Häfen. Solange das so bleibe, habe Deutschland kein Recht, solche Menschen zurück nach Italien zu schicken. Auf Grundlage der EU-Asylregeln dürfen europäische Länder eigentlich Migranten in das Land ihrer Erstankunft überstellen. Rom hat das seit 2023 in rund 80.000 Fällen abgelehnt. Der FC Bayern München hat den Franz Beckenbauer Supercup gewonnen und Borussia Dortmund im heimischen Signal Iduna Park mit 2:1 geschlagen. Aus der Sportredaktion Armin Lehmann.
3: Unter den Augen vom neuen Bundestrainer Jürgen Klopp gewinnen die Bayern den ersten Titel der Saison. Mit einem verdienten 2:1 holen sie sich den Franz Beckenbauer Supercup. Vor allem in der ersten Halbzeit dominierte der Rekordmeister Brown und Ulisse sorgten für ein 2:0 zur Pause. Doch dann wehrte sich der BVB. Fabio Silva schaffte den Anschlusstreffer. Maxi Bayer hatte noch die Riesenausgleichschance. Am Ende blieb es jedoch beim 2:1-Sieg für die Bayern. Der Dortmunder Bensebaini sah kurz vor Schluss nach heftigem Foul noch die rote Karte.
1: Das waren die Nachrichten. Und das Wetter: tagsüber heiter bis wolkig bei 18 bis 25 Grad. Es ist 5:03 Uhr.
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4: Mittlerweile am frühen Sonntagmorgen. Jerzy May begrüßt Sie ganz herzlich zu dieser letzten Runde dieses ARD-Nachtkonzerts. Und in die starten wir englisch mit Musik von Ray Vaughan Williams und zwei Sätzen seiner English Folk Song Suite. Neville Mariner am Pult der Academy of St. Martin in the Fields.

Anfang der 1920er von Ray Vaughan Williams komponiert, die English Folk Song Suite. Wir hörten zwei Sätze daraus, gespielt von der Academy of St. Martin in the Fields unter Neville Mariner. Antonio Vivaldis Flötenkonzert in D-Dur Opus 10 Nummer 3 hat einen Paten, den Stieglitz, den Distelfink. Il Gardellino ist es überschrieben. Hören Sie Emmanuel Bahut und das australische Kammerorchester unter Richard Tognetti damit.

der Flötist Emmanuel Pahü auf den Spuren eines Stieglitz- oder Distelfings Il Gardellino, so der Beiname dieses Flötenkonzerts in Dido Opus 10 Nummer 3 von Antonio Vivaldi, und begleitet wurde Pahü vom australischen Kammerorchester im Juli 2007, dirigiert von Richard Tognetti. Wir tauschen Flöte gegen Klarinette. Louis Spohr ist der Komponist des folgenden S-Dur-Konzerts Opus 57. Wir hören den ersten Satz mit Christopher Sundquist und der NDR-Radio-Philharmonie, dirigiert von Simon Gaudenz.

Der finnische Klarinettist Christopher Sundqvist und der Schweizer Dirigent Simon Gaudenz waren im Januar 2017 zu Gast bei der NDR Radiophilharmonie in Hannover für Louis Spohrs Klarinettenkonzert Nummer 2 in Es-Dur Opus 57. Das war der erste Satz, Allegro. Weiter geht's hier im ARD-Nachtkonzert am frühen Sonntagmorgen mit Musik eines Italieners, der sich

Italienische Musik des 18. Jahrhunderts, komponiert vom Mailänder Francesco Zappa. Das war seine Sinfonie Nummer 5 in D-Dur, hier in einer italienischen Aufnahme mit dem Atalanta Fugiens Orchester unter Vanni Moretto. Kammermusikalisch wird's jetzt im ARD-Nachtkonzert und das mit einem Trio von Joseph Haydn, einem Klaviertrio in S-Dur, Hoboken 1536. Und die schöne Kunst des Klaviertriospiels bewies niemand besser als Menachem Pressler mit seinem Beaux-Arts-Trio hier in der Besetzung von 1977 zusammen mit Isidor Cohen, Violine und Bernard Greenhouse, Violoncello.

Das wunderbare Beaux-Arts-Trio in der Besetzung vom Juni 1977 mit Menachem Pressler am Klavier, Isidor Cohen Violine und Bernard Greenhouse Violoncello. Auf die Zielgerade geht das heutige ARD-Nachtkonzert an diesem frühen Sonntagmorgen mit einer Ouvertüre von Gioachino Rossini, 1812 komponiert, zu einem heiteren Einakter mit dem Titel L'Inganno Felice, was so viel wie glückliche Täuschung bedeutet. Keinerlei Täuschung ließ Neville Marriner zu, als er die Academy of St. Martin in the Fields damit dirigierte.

Früher Rossini, die glückliche Täuschung, L'inganno felice, eine einaktige Farce aus dem Jahr 1812. Das war die Ouvertüre, gespielt von der Academy of St. Martin in the Fields unter Neville Marriner. Und das war auch das heutige ARD-Nachtkonzert, präsentiert von BR Classic mit britischer Filmmusik von Oscar-Preisträgerin Rachel Portman. Zu The Duchess von 2008 geht's noch auf 6 Uhr zu. Am Mikrofon verabschiedet sich mit Dank für Ihr Interesse und fürs Einschalten Jerzy May. Ihnen noch einen schönen Sonntag, hoffentlich weiter mit Zeit für Musik und sehr gerne mit den Kulturwellen der ARD.

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1: Um 6 Uhr mit Jonas Ziegler. Bundeskanzler Merz hat rasche und umfassende Entlastungen für die Wirtschaft angekündigt. Die bereits beschlossenen Reformen bei Steuern, Rente, Entbürokratisierung und Digitalisierung müssten nun so schnell wie möglich umgesetzt werden, sagte Merz der Bild am Sonntag. Er werde das Kabinett in der kommenden Woche auf diese Aufgabe einschwören. Mit Blick auf die teils massive Kritik an der schwarz-roten Koalition stellte Merz klar, dass die Bundesregierung sich nicht beirren lässt. Wegen des Brückenneubaus am Berliner Autobahndreieck Funkturm hat dort gestern Abend eine etwa 26-stündige Sperrung begonnen. Bis voraussichtlich 22 Uhr bleibt die Hallenseestraße ab Rathenauplatz in Richtung Messedamm gesperrt. Axel Hofmann.
2: Von der AWUS kann man außerdem nicht mehr auf die A100 Richtung Wedding fahren. Für Lkw entfällt auch die Möglichkeit, von der A100 aus Süden kommend auf die Autobahn Richtung Hamburg zu kommen. Nach Angaben der Projektgesellschaft Deges ist die Sperrung für den Aufbau eines Traggerüsts erforderlich. Dieses gilt wiederum als Voraussetzung für den Neubau der Autobahnbrücke über die östliche Hallenseestraße.
1: Die Bahngewerkschaft EVG droht mit bundesweiten Streiks im Regionalverkehr ab Januar. Hintergrund ist der tödliche Angriff auf einen Zugbegleiter vor einem halben Jahr. Gewerkschaftschef Burkhardt sagte der Bild am Sonntag, danach habe es große Worte, aber keine Taten gegeben. Er forderte, dass das versprochene Gesetz für härtere Strafen bei Angriffen auf Zugpersonal noch in diesem Jahr kommt. Italien bleibt im Streit über die Rücknahme von Migranten hart. Das Land werde bis auf Weiteres keine Geflüchteten aus Deutschland zurücknehmen, sagte Vizeregierungschef Salvini. Er begründete das damit, dass deutsche Hilfsorganisationen mit Schiffen auf dem Mittelmeer Flüchtlinge aufnehmen und dann nach Italien brächten. Migranten müssen in dem EU-Land einen Asylantrag stellen, das sie zuerst betreten. Der FC Bayern München hat den Franz-Beckenbauer Supercup bei Borussia Dortmund mit 2:1 gewonnen. Energie Cottbus ist nach einer 0:2 Heimniederlage gegen Augsburg aus dem DFB-Pokal ausgeschieden. Hertha BSC siegte mit 5:3 nach Elfmeterschießen beim Drittligisten Saarbrücken. Außerdem eine Runde weiter sind Leverkusen, Bremen, Nürnberg, Hoffenheim, Hannover, Elversberg, Kiel, Leipzig und Groß-Aspach. Die Füchse Berlin verloren das Spiel um den Handball-Supercup gegen Magdeburg 31:38. Soweit die Nachrichten. 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Das Wetter. Heute ein Wechsel von Sonne und dichten Wolken, vor allem in der Nordhälfte einzelne Schauer, maximal 19 bis 22 Grad. Zurzeit in Berlin-Steglitz 11 und in Mannschnum-Oderbruch 13 Grad, frischer Wind aus West. Morgen am Montag ähnliches Wetter, aber meist trocken, bei 21 bis 23 Grad. Abschließend die Zeit, es ist 6:03 Uhr.
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3: Im Studio begrüßt Sie Renate Steininger. Einen schönen Sonntagmorgen wünsche ich Ihnen. Unser erster Komponist ist Felix Mendelssohn Bartholdy. Wir bringen Ein Sommernachtstraum, Ouvertüre für Orchester Opus 21. Wladimir Ashkenazy leitet das Deutsche Symphonieorchester Berlin.

Unter Leitung von Wladimir Ashkenazy spielte das Deutsche Symphonieorchester Berlin Ein Sommernachtstraum, Ouvertüre für Orchester Opus 21 von Felix Mendelssohn Bartholdy. Von Antonio Rossetti folgt das Bläserquintett in S-Dur, gespielt vom Prager Bläserquintett. Diese RBB- bzw. SFB-Aufnahme entstand am 19. Oktober 1973 im Haus des Rundfunks im kleinen Sendesaal.

Das Prager Bläserquintett war das mit dem Bläserquintett in S-Dur von Antonio Rosetti. Diese Aufnahme entstand am 19. Oktober 1973 im Haus des Rundfunks im kleinen Sendesaal. Und wir kommen zu Luigi Boccherini, dem Cellokonzert in D-Dur Opus 34. Hier sind Anna Bilsma Violoncello und das Tafelmusik Barockorchester unter Leitung von Jean Lemon.

Das Cellokonzert in D-Dur Opus 34 von Luigi Boccherini. Gespielt haben Anna Bilsma, Violoncello, und das Tafelmusik Barock Orchestra, geleitet von Jean Lemon. Und jetzt von Ludwig van Beethoven das Rondo a Capriccio für Klavier in G-Dur Opus 129. Hier ist eine Aufnahme mit Alice Sarah Ott.

Alice Sarah Ott spielte das Rondo a Capriccioso für Klavier in G-Dur Opus 129 von Ludwig van Beethoven. Und wir kommen zu Wolfgang Amadeus Mozart, Menuett und Trio für Orchester C-Dur, Köchelverzeichnis 409. Der Concentus Musicus Wien wird geleitet von Nikolaus Arnoncourt.

0: Das waren noch Menuett und Trio für Orchester in C-Dur, Köchelverzeichnis 409 von Wolfgang Amadeus Mozart. Der Concentus Musicus Wien wurde geleitet von Nikolaus Arnoncourt. Nach den Nachrichten gibt es hier unter anderem Musik von Darius Milhaud und Ottorino Respighi.
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2: Um 7 Uhr mit Jonas Ziegler. Bundeskanzler Merz hat rasche und umfassende Entlastungen für die Wirtschaft angekündigt. Die bereits beschlossenen Reformen bei Steuern, Rente, Entbürokratisierung und Digitalisierung müssten nun so schnell wie möglich umgesetzt werden, sagte Merz der Bild am Sonntag. Er werde die Bundesregierung bei ihrer Klausur am Dienstag und Mittwoch auf diese Aufgabe einschwören. Wegen des Brückenneubaus am Berliner Autobahndreieck Funkturm hat dort gestern Abend eine etwa 26-stündige Sperrung begonnen. Bis voraussichtlich 22 Uhr bleibt die Hallenseestraße ab Rathenauplatz in Richtung Messedamm gesperrt. Axel Hofmann.
3: Von der AWUS kann man außerdem nicht mehr auf die A100 Richtung Wedding fahren. Für Lkw entfällt auch die Möglichkeit, von der A100 aus Süden kommend auf die Autobahn Richtung Hamburg zu kommen. Nach Angaben der Projektgesellschaft Deges ist die Sperrung für den Aufbau eines Traggerüsts erforderlich. Dieses gilt wiederum als Voraussetzung für den Neubau der Autobahnbrücke über die östliche Hallenseestraße.
2: Die Bahngewerkschaft EVG hat mit bundesweiten Streiks im Regionalverkehr ab Januar gedroht. Sie fordert, dass Angriffe auf das Zugpersonal endlich stärker bestraft werden. Ronald Lessig.
4: Gewerkschaftschef Burkhardt sagte, das versprochene Gesetz müsse noch in diesem Jahr in den Bundestag. Seitens der Regierung gebe es nur große Worte, aber keine Taten. Sie habe den Zugbegleiter vergessen, der vor einem halben Jahr in einem Regionalexpress bei Landstuhl in Rheinland-Pfalz von einem Fahrgast angegriffen und tödlich verletzt wurde. Der neue Bundesverkehrsminister Bilger hatte vor kurzem betont, dass Sicherheit im Zug kein Randthema sei und es Gespräche in der Regierung geben werde.
2: Italien bleibt im Streit über die Rücknahme von Migranten hart. Das Land werde bis auf Weiteres keine Geflüchteten aus Deutschland zurücknehmen, sagte Vizeregierungschef Salvini. Er begründete dies damit, dass deutsche Hilfsorganisationen mit Schiffen auf dem Mittelmeer Flüchtlinge aufnehmen und dann nach Italien brächten. Migranten müssen den Asylantrag in dem EU-Land stellen, das sie zuerst betreten. Bayern München hat den ersten Fußballtitel der Saison gewonnen. Im Spiel um den Supercup setzte sich das Team gegen Dortmund mit 2:1 durch. Im DFB-Pokal ist Hertha BSC eine Runde weiter durch ein 5:3 nach Elfmeterschießen in Saarbrücken. Energie Cottbus ist dagegen nach einer 0:2 Heimniederlage gegen Augsburg ausgeschieden. Heute spielen noch Union Berlin gegen Braunschweig und der VfB Krischow aus dem Landkreis Spree-Neiße empfängt den Bundesligisten Mainz 05. Soweit die Nachrichten. Das Wetter. Heute ein Wechsel von Sonne und dichten Wolken, vor allem in der Nordhälfte einzelne Schauer, maximal 19 bis 22 Grad. Zurzeit in Berlin Kladow 14 und in Jüterbock 10 Grad. Morgen ähnliches Wetter, aber meist trocken bei 21 bis 23 Grad. Abschließend die Zeit. Es ist 7:03 Uhr.
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0: Im Studio ist für Sie Renate Steininger. Ich wünsche einen schönen Sonntagmorgen. Als erstes spielt das Kammerorchester Basel unter Leitung von Giovanni Antonini die Sinfonie Nummer 19 in D-Dur, Hoboken-Verzeichnis 1, 19 von Josef Haydn.

Das Kammerorchester Basel unter Leitung von Giovanni Antonini war das mit der Sinfonie Nummer 19 in D-Dur, Hoboken-Verzeichnis 1.19 von Joseph Haydn. Unser nächster Komponist ist Darius Milhaud. Wir hören eine Bearbeitung von Scaramouche, einer Suite für zwei Klaviere Opus 165b. Eine Aufnahme ist das mit Branford Marsalis Altsaxophon und dem Orpheus Chamber Orchestra.

Das waren Branford Marsalis Altsaxophon und das Orpheus Chamber Orchestra mit einer Bearbeitung der Suite für zwei Klaviere Opus 165b Scaramouche von Darius Milhaud. Und jetzt folgt die Suite Nummer 3 aus den Antike Danze et Arie, den alten Tänzen und Arien von Ottorino Respighi. Das Los Angeles Chamber Orchestra spielt unter Leitung von Sir Neville Mariner.

Das Los Angeles Chamber Orchestra spielte unter Leitung von Sir Neville Mariner die Suite Nummer 3 aus den Antike Danze et Arie von Ottorino Respighi. Und wir kommen zu dem spanischen Gitarrist und Barockkomponist Santiago de Murcia. Wir hören Fandango, bearbeitet für Gitarre und Perkussion. Christina Pluhar leitet das Ensemble L'Arpeggiata. Die Bearbeitung ist von Josep Maria Marti Duran.

Erika Pluha leitete das Ensemble L'Arpeggiata mit einer Bearbeitung für Gitarre und Perkussion von Santiago de Murcias Fandango. Und jetzt noch das Frühlingslied für Orchester Opus 16 von Jean Sibelius. Edward Gardner dirigiert das Philharmonische Orchester Bergen.

Das Philharmonische Orchester Bergen spielte noch unter Leitung von Edward Gardner das Frühlingslied für Orchester Opus 16 von Jean Sibelius. Gleich bringen wir hier eine Aufnahme des Radio 3 Kinderkonzertes vom 7. November 2021. Das Orchester erzählt ein Märchen.

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2: Hallo, guten Morgen, ich bin's, Christian Schruff. Die Ferien gehen zu Ende, leider. Wie wäre es denn eigentlich, wenn die Sommerferien endlos wären? Das wäre wie im Märchen. Und heute heißt es, das Orchester erzählt ein Märchen. Viel Spaß beim 88. Radio 3 Kinderkonzert.

0: Es hat geschneit. Ha, wunderbar, es hat geschneit und die Winterfee hat alles verzaubert. Und ihr habt schon die erste Schneeballschlacht des Winters, der vor uns liegt, mitgemacht zur Musik von Sergei Prokofjew, dem russischen Komponisten. Dessen Musik zum Märchen Cinderella spielen wir heute für euch. Und zwar spielt das Deutsche Sinfonieorchester Berlin unter Leitung von Marie Jacot. Und unsere Tänzerin, Lea Schatka, habt ihr auch schon gesehen oben. Sie wird später noch wieder auftauchen. Und dann hat sie noch einen Tänzer im Schlepptau, und zwar den Christoph Viol. Und beide werden dann auf der Bühne einen Walzer tanzen. Und sie werden vorher sogar für euch auch noch ein bisschen eine Bewegung mit euch einstudieren, wo ihr, wenn ihr wollt, selber versuchen könnt, ein bisschen euch zur Musik zu bewegen, soweit das geht, am Platz. Und damit sage ich erstmal herzlich willkommen zum 88. Kinderkonzert. Seit Januar 2020 ist das erste Konzert jetzt wieder. Wir haben so lange Pause machen müssen wegen Corona. Jetzt schaue ich in den Saal und bin total happy, dass ihr da seid, dass so viele gekommen sind. Ich frage nochmal, wer ist zum allerersten Mal hier bei uns im Konzert? Zeigt mal bitte auf. Herzlich willkommen. Auf jeden Fall könnt ihr euch freuen auf Musik mit einem großen Orchester, auf eine spannende Geschichte und auf Tanz und eben auch darauf, dass ihr mitmachen könnt. Und die anderen, die wieder da sind, die schon mal vorher da gewesen sind, die kennen das schon. Und ich hoffe, dass ihr alle viel Spaß haben werdet in diesem Konzert und dass wir weiterhin alle gesund bleiben und auch die nächsten Konzerte so wie geplant machen können. Wenn es Winter ist, was machen wir dann? Wenn es kalt ist im Winter, was macht ihr dann? Rodeln, ja klar, das ist eine Möglichkeit, aber einfach gegen die Kälte, wenn es so kalt ist und ihr friert, was macht ihr dann? Warm anziehen, genau. Heizung andrehen, genau. Das war früher auch so, nur da hatten die Leute noch keine Heizung, die man einfach andrehen konnte, sondern da brauchte man einen Kamin, ein Feuer, Feuer im Kamin, Feuer im Herd. Und wenn Feuer gemacht wird, fällt auch immer Asche an. Und die Asche ist grau, die macht Dreck und die muss man natürlich immer nach draußen tragen. Und die Leute haben sie, wenn Winter war, einfach in den Schnee gestreut. Das führte dazu, dass man im Schnee dann nicht mehr ausrutschen konnte. Also eigentlich ganz praktisch. In jedem Haus gab es damals ganz viel Asche und rund um dem Herd lag alles von diesem grauen Staub immer. Wie gesagt, jeden Tag muss man die Asche raustragen. Das war eine echte Drecksarbeit. Und unser Konzert heute wird euch erzählen von einem Mädchen, das genau diese Drecksarbeit immer machen musste, die sogar in Aschestaub rund um dem Herd geschlafen hat und deren Lumpen, deren Kleidung deswegen ganz dreckig und grau waren. Und sie wurde deswegen Aschenputtel genannt. Und für alle, die vielleicht mal irgendwann Englisch lernen, das englische Wort für Asche und diese leicht glühende Masse, das ist Cinder und deswegen heißt Aschenputtel auf Englisch Cinderella. Und jetzt ich habe dummerweise das Mikrofon irgendwo liegen gelassen. Vielleicht kann mir jemand auch ein Handmikrofon bringen, denn ich würde gerne unsere Dirigentin Marie Jacot fragen, wie das Märchen auf Französisch heißt. Vorher sage ich euch noch, dass ihr, wenn ihr mehr wissen wollt über unseren Komponisten, über Sergei Prokofjew und über unsere Dirigentin Marie Jacot, könnt ihr mal in euer Programmheft schauen und in die Sammelkarten schauen. Wir haben zu jedem Konzert Sammelkarten. Wir stellen euch den Komponisten vor, Sergei Prokofjew, und wir stellen euch die Dirigentin vor, Marie Jacot. Und ich habe mit Marie ein Gespräch geführt, einen Podcast gemacht. Auch den könnt ihr finden, zum Beispiel auf der Seite vom DSO. Und jetzt kann ich Marie fragen, Marie, du hast das Märchen wahrscheinlich in der französischen Version gelesen, oder?
1: Ganz richtig, ja, von Charles Perrault. Er hat auch andere Märchen geschrieben.
0: Der ist sozusagen Gebrüder Grimm von Frankreich.
1: Absolut, ja. Und das Stück heißt, dieses Märchen heißt eigentlich Cendrillon, also nicht Aschenputtel.
0: Aber es klingt ein bisschen wie Cinderella. Cendrillon, Cinderella, ist das dasselbe Wort eigentlich?
1: Es ist eigentlich, ja, dasselbe Wort.
0: Aber die Märchen unterscheiden sich in so ein paar Kleinigkeiten. Hast du beide Fassungen von Perrault und von Brüdern Grimm gelesen?
1: Genau, ich habe für diese Gelegenheit natürlich auch Grimm gelesen und ein paar Unterschiede sind da. Ich glaube, bei dem Gebrüder Grimm, der Prinz wirft ein paar Erbsen auf den Boden, um die Cinderella zurückzuhalten. Und im Charles Perrault, sie lässt absichtlich ihren Schuh runterfallen. Oder beim Charles Perrault, es gibt eine große Citrouille als, wie heißt das, als Kutsche.
0: Kürbis.
1: Genau, und die Ratten sind auch dann die Menschen, die diese Kutsche fahren, nicht beim Grimm zum Beispiel.
0: Genau, das wird also neu für euch sein, denn auch der Komponist Sergei Prokofjew hatte Perrault gelesen, die französische Fassung, und die genau wirst du jetzt auch dirigieren. Danke, Marie. Egal, ob man nun das Märchen auf Deutsch, auf Englisch, auf Französisch oder sogar auf Russisch liest, immer geht es um ein Mädchen.

Und wie ihr vielleicht schon hören könnt an der Musik, die ein bisschen traurig langsam ist, war auch das Mädchen nicht fröhlich, denn seine Mutter war gestorben.

nennen wir dieses Mädchen Cinderella. Als ihre Mutter noch lebte, das war wirklich eine wunderschöne Zeit für Cinderella, denn ihre Eltern hatten sie total lieb, wie eure Eltern euch wahrscheinlich auch total lieb haben. Und ihre Mutter war wirklich für sie die beste Frau auf der Welt. Und wenn Cinderella jetzt noch an ihre Mutter denkt, dann ist es immer sehr schön für sie. Und Cinderella ist einfach sanftmütig und schön.

Cinderella in der Querflöte. Vielen Dank dafür. Cinderellas Vater war ein wohlhabender Edelmann und als die Mutter von Cinderella gestorben war, heiratete er wieder. Die neue Frau, die war nun das Gegenteil von Cinderellas Mutter. Die neue Frau war ja eine grimmige Frau und hochmütig und stolz. Und die Stiefmutter brachte sogar noch zwei Stiefschwestern mit, die genauso schlimm waren wie die Stiefmutter. Sie waren eingebildet, hochnäsig und unfreundlich zu Cinderella. Sie mobbten das Mädchen sogar und behandelten sie eigentlich, als wäre sie ein Dienstmädchen. Und Cinderella musste das Haus sauber halten, den Müll rausbringen, die Asche rausbringen. Und genau deswegen nannte man sie auch verächtlich Aschenputtel. Wie ist denn das bei euch? Müsst ihr zu Hause auch mithelfen? Mal ab und zu den Müll raustragen? Ja. Wer macht das? Ja? Ein paar von euch machen das. Oder das Geschirr spülen, die Geschirrspülmaschine einräumen. Macht das jemand? Nein? Wenn ihr es nicht machen müsst, habt ihr es gut. Und wenn ihr es machen müsst, so ein bisschen Hausarbeit von allen in der Familie ist ja auch richtig und gerecht. Aber so viel, wie Cinderella machen musste, das war auf keinen Fall mehr gerecht. Sie musste alles machen. Sie musste den ganzen Tag schrubben und putzen. Tag aus, Tag ein. Die Schwestern, die hatten schöne Kleider, hatten jeder ein Zimmer mit Spiegeln und allem. Und Cinderella hatte einfach nur die grauen Lumpen und musste auf einem Strohsack neben dem Herd schlafen. Also das war nicht schön. Und dennoch war Cinderella immer freundlich und bescheiden. Nur wenn Cinderella ganz alleine war, und vielleicht am Grab ihrer Mutter, dann weinte sie.

0: Eines Tages kam eine arme alte Frau an die Tür und klopfte, eine hungrige Bettlerin. Bitte, bitte gebt mir etwas von eurem Brot. Die Stiefschwestern gaben nichts, guckten nur grimmig. Doch Cinderella gab der Bettlerin noch ihr letztes Brot. Die Bettlerin hatte gerade das Haus verlassen, da kam ein Bote des Königs. Er lud alle heiratsfähigen Mädchen ein zu einem Ball beim Prinzen im Schloss. Denn der Prinz Guillaume wollte heiraten, suchte eine Braut und die wollte er auf dem Ball finden. Ihr könnt euch vorstellen, welche Aufregung herrschte im Haus von Cinderella. Die Stiefschwestern wollten natürlich alle zu dem Ball gehen und wollten natürlich am liebsten die Braut des Prinzen werden. Tagelang redete sie nur noch, was ziehe ich an, welche Frisur habe ich, welches Make-up lege ich auf und so weiter und so fort. Und die Mutter ließ die teuersten Kleider nähen von den teuersten Schneidern im Land. Cinderella dagegen hatte keine schönen Kleider. Sie hatte nur ihre grauen Lumpen und dennoch, auch in ihren grauen Lumpen sah sie tausendmal schöner aus als die Stiefschwestern. Die Stiefmutter hat einen Tanzlehrer engagiert, einen Tanzlehrer, der den Stiefschwestern das Tanzen beibringen wollte, sollte. Das Problem war nur, die Mädchen konnten überhaupt nicht tanzen. Und so sehr er sich auch anstrengte, es wurde nicht besser. Wie ist denn das bei euch? Habt ihr schon mal getanzt, tanzen gelernt? Ja? Macht vielleicht jemand von euch Ballett? Ja und nein, also ein paar haben. Ich habe mal einen Vorschlag für euch. Unsere Tänzerin Lea zusammen mit dem Tänzer Christoph kommen jetzt mal auf die Bühne und die haben für euch was vorbereitet. Die machen euch eine Bewegung vor, die ihr dann, wenn ihr wollt, einfach mitmachen könnt. Keine schwierige Aufgabe, man muss nur hingucken, die Musik hören und dann die Bewegung mitmachen. Ich bitte mal Christoph und Lea auf die Bühne. Da kommen die beiden schon. Und kommt vielleicht dann einfach noch mal zu mir in die Mitte, beide. Lea und Christoph, wie alt wart ihr, als ihr angefangen habt zu tanzen, Lea?
1: Ich war 9 Jahre alt.
0: Und Christoph?
2: Ich habe mit 6 angefangen.
0: Woher wusstest du mit 6 schon, dass du gerne tanzen möchtest?
2: Meine Eltern waren Tänzer auch und haben mich schon als kleines Kind, eigentlich habe ich mit 3 schon am Rand gestanden und habe mitgemacht und das hat, glaube ich, meinen Weg geebnet. So.
0: Ihr habt euch entschlossen, Tanzen ist unser Beruf. Lea, warum hast du dich entschieden, Tanzen zu deinem Beruf zu machen und nicht irgendwie Bibliothekarin zu werden oder irgendwas anderes?
1: Ich hatte immer einen sehr großen Bewegungsdrang. Und meine Eltern dachten, der müsste kanalisiert werden. Und dementsprechend habe ich mit Ballett angefangen und bin dann auf die Staatliche Ballettschule Berlin gegangen. Und da wusste ich aber gar nicht, dass ich Tänzerin werden will, sondern ich wusste nur, dass ich ganz viel tanzen will. Und in der Schule durfte ich Deutschunterricht machen und ganz viel tanzen. Und deswegen war das genau das Richtige. Und habe mich dann tatsächlich auf dem Weg der Ausbildung entschieden, diesen Beruf wirklich auszuüben. Weil man kann sich als 3-jähriges Mädchen oder 6-jähriges Mädchen gar nicht ausmalen, was das wirklich bedeutet, diesen Beruf auszuüben. Daher würde ich sagen, es ist ein Weg dorthin, aber der Wunsch ist natürlich schon ganz früh im Herzen.
0: Und Christoph, wie war es bei dir? Wann wusstest du, ich will Tanzen zu meinem Beruf machen und vielleicht auch Tänze ausdenken?
2: Tatsächlich eigentlich schon immer. Also ich hatte eine sehr bunte Fantasie und sehr viele Ideen und für mich war es wichtig, genau diese Fantasien und Ideen zum Leben zu erwecken und das kann ich durch Tanz und mit jedem Jahr, wo ich mehr als Tänzer arbeite, werde ich irgendwie immer glücklicher.
0: Das ist toll und ihr habt beide was vorbereitet, wo alle Kinder und meinetwegen auch alle Eltern, Großeltern, Onkel, Tanten und so weiter mitmachen können, eine Bewegung, die auch später nochmal auftaucht bei uns im Konzert und dann könnt ihr auch nochmal mitmachen. Wer hat Lust mitzumachen? Sehr schön. Dann würde ich sagen, übergebe ich an dieser Stelle an Christoph und an Lea. Und die zeigen euch eine Bewegung, Stück für Stück. Und ihr könnt mitmachen. Und später dann kommt das Orchester dazu. Und ganz viel später hören wir das alles und erleben das mit euch. Viel Spaß.
1: Genau, wir sitzen, wie ihr sitzt. Und zwar, wer kann mir zeigen, wie ein Dreivierteltakt funktioniert und der dirigiert wird? Ihr könnt einfach loslangen, zeigt das mal. Aha, schön. Und das nehmen wir auf in unsere Tanzbewegungen. Und zwar, auf die 1 geben wir aber nicht nach unten, sondern wir gehen alle auf die 1 hoch. Und zwar mit der linken Hand. Geht mal auf die 1 hoch. 1, 2, 3. Und auf die zweite 1 auf unseren Oberschenkel. Super. Und dann nehmen wir die rechte Hand und winken auf die 1, 2, 3 und gehen auf die 1 wieder runter. Okay, eure Hände sind sozusagen der Dirigentenstab. Und danach gehen wir mit beiden Händen hoch und schwingen einmal. Ihr dürft auch aufstehen. Ihr seid herzlich eingeladen, aufzustehen und einmal allen zu winken, die in diesem Raum sind. Und das machen wir. 1, 2, 3, 1, 2, 3, 1, 2, 3. Und auf die 1 alle wieder runter. Super, das wiederholen wir nochmal. Wir fangen mit der linken Hand an. Und 1, 2, 3, 1, 2, 3. Und die andere Hand. 1, 2, 3, 1. Und aufstehen, ein Hallo sagen. 1, 2, 3, 1, 2, 3, 1, 2. Und runter. Das hat doch schon toll geklappt. Ich würde mal vorschlagen, dass wir das einmal mit Musik machen. Und wir geben euch ein Zeichen, wenn es losgeht.

und sag ein Hallo. Und das Wasser streicheln. Und auf die Oberschenkel. Und die Laola-Welle. Wow. Und wir verstecken uns vor den Schneebällen. Und kommen langsam wieder hoch. Und wir winken eins, zwei, drei ab. Und winken. Und mit beiden sagen ein Hallo. Und wir streichen das Wasser. Oh, ihr macht das klasse. Toll.

0: Oh, ihr habt das toll gemacht. Ihr seid ein unglaublich großes Tanzensemble.
1: Bravo. Dankeschön. Vielen Dank an Lea und an Christoph für diese kleine Tanzstunde, Ballettstunde. Und wenn gleich der Walzer kommt, der große Walzer im Märchen, dann könnt ihr wieder mitmachen, auf jeden Fall. Wir freuen uns. Und wir freuen uns natürlich auch, euch beide wieder auf der Bühne zu sehen. Vielen Dank nochmal. Der Tag des großen Balls kam schon sehr schnell und die Stiefmutter putzte ihre Töchter richtig heraus für den Ball und schon ging's los Richtung Schloss.

Inzwischen hatte Cinderella geträumt, wie es wäre, wenn auch sie auf dem Ball wäre. Sie würde natürlich alleine mit dem Prinzen Guillaume tanzen. Und das war ein wirklich schöner Traum für sie. Und als sie die Augen wieder öffnete, da war die Bettlerin wieder im Haus, die vorhin schon da war. Diese Bettlerin war in Wahrheit eine gute Fee. Und sie sagte zu Cinderella: Geh in den Garten und hol einen Kürbis. Cinderella holte den schönsten und größten, den sie finden konnte. Und die Fee klopfte mit ihrem Zauberstab auf den Kürbis. Und da passierte das Wunder. Auf einmal war eine große goldene Kutsche vor dem Haus. Schau nach, sagte die Fee, schau nach, ob in den Mausefallen noch Mäuse sind. Und Cinderella brachte 6 Mäuse. Die Fee klopfte mit ihrem Zauberstab an die Mäuse und im Nu waren es wunderschöne Pferde, stolze Rösser, die die Kutsche ziehen konnten. Und so konnte dann auch Cinderella auf den Ball fahren. Aber, meinte Cinderella, wie soll ich denn mit meinen grauen Lumpen auf den Ball des Königs gehen? Und im Nu zauberte die Fee Cinderella das schönste Gewand an den Leib und die feinsten Schuhe aus Glas an ihre feinen Füße.

Cinderella stieg in die Kutsche und sie konnte kaum noch abwarten, dass auch sie endlich auf den Ball käme. Doch in dem Moment stand die Bettelfee vor ihr und versperrte den Weg. Mahnend erhob sie den Zeigefinger ihrer rechten Hand und blickte auf einmal sehr, sehr ernst.

Ich warne dich und gib gut Acht, der Zauber erlischt um Mitternacht. Dann hast du wieder graue Lumpen an, keine Kutsche, nur den Kürbis. Nur die Schuhe bleiben dir um Mitternacht, um Mitternacht. Dann verschwand die Fee und im Nu war Cinderella am Schloss.

Das Fest im Schloss war im vollen Gange. Alles war prächtig geschmückt. Tausende Kerzen leuchteten vor den Fenstern und Spiegeln. König und Königin schauten zu, wie sich ihre Gäste wunderbar amüsierten beim Walzer. Prinz Guillaume war noch nicht da. Er hatte gehört, dass eine hohe Prinzessin kommen würde, die noch niemand kenne. Also wäre er zum Tor gegangen, um die Kutsche dieser Prinzessin abzuwarten. Und in dem Moment kam Cinderellas goldene Kutsche am Tor an. 6 stattliche Rosse zogen die Kutsche. Vorsichtig stieg Cinderella aus. Prinz Guillaume hatte noch nie eine so schöne Frau gesehen. Er grüßte Cinderella mit einem Handkuss und führte sie ins Schloss und in den Ballsaal, wo das Fest schon im Gange war.

Cinderella war die Sensation auf dem Ball. Alle Damen, alle Prinzessinnen, auch die beiden Stiefschwestern schauten ihre eigenen Frisuren an, ihre eigenen Kleider prüfend und nein, so schön wie die Unbekannte war niemand sonst.

Für Cinderella war alles wie ein Traum. In Guillaumes Armen, beim Walzer, da hatte sie alles um sich herum vergessen. Dieser Walzer, dachte sie, dieser Walzer darf niemals enden. Nur kurz musste Cinderella an die Warnung der Bettelfee denken. Der Zauber, das alles, was das möglich machte, der Zauber des Kleides, der Zauber der Kutsche, all das würde um Mitternacht verschwinden. Und sie wäre wieder das graue Aschenputtel. Aber noch tanzte sie mit dem Prinzen, drehte sich schneller und schneller.

aus der Traum. In wirklich allerletzter Minute war Cinderella aus dem Saal gerannt, die Treppen hinunter. Dabei hatte sie einen Schuh verloren. Sie hörte noch die Uhr Mitternacht schlagen. Der Prinz war ihr gefolgt, doch sie war schon fort. Nur ein Kürbis lag auf dem Weg und 6 Mäuse knabberten daran. Prinz Guillaume fragte die Wächter, wohin denn die Prinzessin sei, aber die hatten keine Prinzessin gesehen, nur ein armes Bauernmädchen. Immerhin, der Prinz hatte den einen Schuh, den Cinderella verloren hatte. Er ließ nun alle Schuhmacher des Königreichs kommen, denn einer von ihnen musste ja diesen besonderen Schuh gemacht haben. Und so kamen alle Schuster ins Schloss und betrachteten den seltsamen Schuh aus Glas. Doch kein Schuhmacher hatte je solche Schuhe gemacht oder gesehen. Nun ließ der Prinz verkünden von den Herolden. Der Prinz Guillaume wird diejenige heiraten, deren Fuß ganz genau in den Schuh passt. Und kaum war das verkündet, ritt Guillaume auf seinem Pferd quer durch das Land, über Berge, durch Täler, sogar durch Wüsten, um seine Prinzessin zu finden.

So vielen Prinzessinnen hatte der Prinz den Schuh schon anprobiert, aber keiner hatte er gepasst. Endlich kam er auch zum Haus des reichen Edelmanns, Cinderellas Vater. Die Stiefmutter hatte den Prinzen schon erwartet. Cinderellas Stiefschwestern standen schon bereit. Die Älteste versuchte nun, ob der Schuh passt. Aber ihr Fuß war viel zu groß für den feinen Schuh. Die jüngere Schwester sah das und sie hackte sich ihren großen Zeh ab. Und siehe da, der Schuh passte. Der Prinz brach mit der Stiefschwester auf zum Schloss.

Doch am Friedhof, dort wo Cinderellas Mutter begraben lag, da hörte der Prinz im Baum zwei Tauben gurren. Ruckidigu, Blut ist im Schuh, der Schuh ist zu klein, die rechte Braut sitzt noch daheim. Da kehrte der Prinz um.

Ja, genau. Der Prinz Guillaume hatte seine Liebe gefunden. Ruckedigu, ruckedigu, kein Blut ist im Schuh. Der Schuh ist nicht zu klein. Die rechte Braut, die führt er heim, gurrten die Tauben. Und jetzt erkannten auch die Stiefschwestern, wer die schöne Unbekannte auf dem Ball gewesen war. Sie baten um Verzeihung für all das Garstige, das sie Cinderella angetan hatten. Cinderella verzieh ihnen und ritt mit ihrem Prinzen zum Schloss, denn dort sollte die Hochzeit gehalten werden. Und die beiden Tauben setzten sich auf Cinderellas Schultern, eine rechts, eine links, und dort blieben sie sitzen.

Cinderella von Sergei Prokofjew. Das gab es im 88. 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Macht gut, euer Christian.

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2: Um 9 Uhr mit Jonas Ziegler. Bundeskanzler Merz will die angekündigten Reformen jetzt schnell umsetzen. Es gehe darum, die Wirtschaft rasch und umfassend zu entlasten, sagte der CDU-Politiker der Bild am Sonntag. Tilman Büttenbender, RBB 24.
3: Er werde die Bundesregierung bei ihrer Klausur Mitte nächster Woche auf diese Aufgabe einschwören, sagte Merz. Man habe bei den Themen Rente, Steuern, Entbürokratisierung und Digitalisierung bereits gute Beschlüsse gefasst. Jetzt müssten diese so schnell wie möglich realisiert werden. Die Ministerinnen und Minister der Bundesregierung treffen sich am Dienstag und Mittwoch auf Schloss Neuhardenberg in Brandenburg.
2: Bundesaußenminister Wadephul setzt heute seinen Besuch in der Ukraine fort. Der CDU-Politiker hatte gestern in Kiew weitere Unterstützung zugesagt. Die Ukraine braucht nach eigenen Angaben mehr westliche Hilfe bei der Flugabwehr. Anlass von Wadephuls Reise ist der ukrainische Unabhängigkeitstag morgen. Vor 35 Jahren hatte das Land beschlossen, aus der damals noch existierenden Sowjetunion auszutreten. 2 Jahre nach dem terroristischen Anschlag auf das Stadtfest in Solingen wird heute der Opfer gedacht. Es sind unter anderem ein Gottesdienst und eine Dialogveranstaltung geplant. Dazu wird auch der nordrhein-westfälische Ministerpräsident Wüst erwartet. Bei dem Anschlag hatte ein islamistischer Attentäter mit einem Messer 3 Menschen getötet und 8 weitere verletzt. Der Mann wurde zu einer lebenslangen Haftstrafe mit Sicherungsverwahrung verurteilt. Nach dem Fund einer Frauenleiche in Berlin-Prenzlauer Berg wird jetzt wegen eines Tötungsdelikts ermittelt. Die Obduktion habe ergeben, dass die Frau durch Fremdeinwirkung ums Leben kam, sagte ein Sprecher der Staatsanwaltschaft dem RBB. Axel Hofmann, RBB 24.
4: Einzelheiten wollte er aus ermittlungstaktischen Gründen allerdings nicht nennen. Der Leichnam war in einem Gebüsch unweit des Zeiss Großplanetariums entdeckt worden. Zur Identität des Opfers äußerte sich die Staatsanwaltschaft zunächst nicht. Es soll sich aber um eine Frau mittleren Alters handeln.
2: Das Autobahndreieck Funkturm in Berlin ist zum größten Teil gesperrt. Grund ist der Neubau der Autobahnbrücke über die östliche Hallenseestraße. Bis voraussichtlich 22 Uhr bleibt sie ab Rathenau Platz Richtung Messedamm dicht. Von der AWUS kann man außerdem nicht mehr auf die A100 Richtung Wedding fahren. Betroffen ist auch die S-Bahn. Zwischen Westend und Hallensee fahren Ersatzbusse. Soweit die Nachrichten. 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Das Wetter. Heute ein Wechsel von Sonne und dichten Wolken, vor allem in der Nordhälfte einzelne Schauer, maximal 19 bis 21 Grad. Zurzeit in Berlin-Marzahn 14 und in Potsdam 13 Grad. Frischer Wind aus West. Morgen ähnliches Wetter, aber meist trocken bei 21 bis 23 Grad. Die Zeit? Es ist 9.03 Uhr.
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5: Bei allem Traditionsbewusstsein, es gab ja 150 Jahre, in denen es keine Mönche hier gab. Aber es ist gut, an einem Ort zu sein, wo es halt eben so viel Tradition gibt. Viele von uns meinen das zu spüren, dass wir hier sind.
6: Natürlich geben wir uns sehr viel Mühe, dass der Ort auch bestehen bleibt. Vielleicht kann man das als Verantwortung bezeichnen. Insbesondere die Jüngeren, die wissen natürlich auch, dass dringend noch mehr Nachwuchs auch gebraucht wird. Man sieht sich schon da ein bisschen in der Verantwortung, dass man nach außen hin auch ein gutes Bild dann gibt, dass es eben ja, dem Ganzen auch entspricht, dass das älteste Kloster Deutschland ist, einfach so viel an Historie, an Spirituellem aufzuweisen hat.
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0: Freitag 7 Uhr. Jeden Morgen starten die 11 Benediktinermönche mit dem Morgengebet, den Laudes, in den Tag. Das tun sie im historischen Chorgestühl der Abteikirche, im Licht der Fenster von Gerhard Richter. Sie kamen im Zuge der Renovierung des Klosters von 2008 bis 2020 in die Kirche. An diesem Morgen strömt gleich nach dem Gebet eine Besuchergruppe, ein Golfverein aus Mannheim, in das gotische Gebäude, angeführt von Rudolf Schäfer, pensionierter Lehrer und Gästeführer in Tholey.
1: Also es beginnt mit Kindergartenkindern. Mit denen kann ich natürlich nicht auf Details von Richter oder Mazzoli eingehen, aber da vermittle ich oder versuche es, die Freude eben, die von den Fenstern kommen, zu vermitteln. Dann kommen Schüler, die meistens gut vorbereitet sind im Kunstunterricht. Ja, und dann haben wir eine Gruppe von Handwerkern, die interessieren sich eigentlich nicht primär für die Fenster, sondern für die anderen Arbeiten, die hier geleistet wurden. Die Orgel, die Böden und so weiter, die Steine, die ersetzt wurden. Und wir haben Kunstprofessoren, wir haben Gästeführer, zum Beispiel hatte ich mal die Domführer von Köln hier, ohne dass die sich also...
0: Die wollen die Kirchen jetzt tauschen?
1: Die wollen die Kirchen nicht tauschen, aber interessant war, das darf ich ruhig sagen, sie finden, dass die Richterfenster hier hinein mindestens genauso gut passen wie das Fenster in Köln.
0: Den Entwurf der drei Chorfenster hat der weltberühmte Künstler Gerhard Richter als eines seiner letzten großen Werke den Benediktinern geschenkt. Die bunten Muster sind auf der Grundlage eines abstrakten Bildes entstanden, das immer wieder geteilt, wiederholt und gespiegelt wird. Seit dem Einsetzen der Fenster 2020 kommen unzählige Besucher in die Abtei. Was auffällt? Die Blicke fallen oft nicht zuerst auf die Werke Richters, sondern auf die übrigen Fenster, die sehr figürlich in hell strahlenden Farben den Kirchenraum in ein buntes Licht tauchen. Sie wurden von der muslimischen Künstlerin Mahbuba Ilham Maksodi geschaffen. Den Zuschlag für ihre Entwürfe hat unter anderem der damalige Prior und jetzige Abt von Tholey, Pater Wendelinus Naumann, erteilt.
2: Frau Maksodi kommt aus einem muslimischen Hintergrund, ist aber sehr liberal. Und Gerhard Richter ist jetzt kein bekennender Christ, ist meines Wissens auch nicht Angehörige einer der Kirchen, aber er kommt halt eben aus dem Abendland. Er ist abendländisch geprägt auf vielfältige Art und Weise. Und trotzdem ist was Lustiges passiert. Die Frau aus dem Morgenland macht die konkrete Kunst und der Künstler aus dem Abendland macht die Abstraktion. Ganz anders als erwartet. Vielleicht liegt bei denen, die wir nicht Christen liegen, ein Funke drin von Gottes Vorstellung, der manch einem mit einem ganz engen Glaubensverständnis verborgen ist. Also ich finde, das ist bemerkenswert. Mit Maksodi bin ich sehr froh, dass wir einen interreligiösen Dialog sogar starten können. Und Gerhard Richter hat in den Interviews, die er gegeben hat, gesagt, er möchte gerne den Menschen Trost spenden mit den Fenstern. Die Fenster seien zum Trost da.
0: Die bunten Fenster von Maksodi greifen Personen und Geschichten aus der Bibel auf. Sie zeigen aber auch Heilige, die mit Tholey eng verbunden sind, wie den heiligen Wendelinus oder Hildegard von Bingen, deren Bruder Mönch in Tholey war.
1: Wir Gästeführer sagen, die Menschen kommen immer noch wegen Richter und gehen begeistert wegen Maksodi.
0: Die Gruppe aus Mannheim ist begeistert von der Klosterkirche.
3: Was hier jetzt geleistet wurde, was wir hier sehen können von der Künstlerin Maksodi oder natürlich auch von Richter, eingebettet in so eine schöne alte gotische Kirche, ist mehr als eindrucksvoll.
4: Also ich würde sagen, ganz ehrlich, die Abteikirche ist absoluter Hammer.
5: Die Künstler, die hier mit ihren Glasarbeiten gearbeitet haben, die eine Künstlerin, dass sie noch Muslima war, bleibt schon hängen. Und dann natürlich jetzt hier die Richterbilder, die eigentlich ja so nichts mit irgendwas Religiösem zu tun haben.
6: Dass eine Muslima in einer katholischen Kirche sich so präsentieren konnte. Und auch die Dinge oder was da in der Geschichte alles passiert ist, wie sie das dargestellt hat, für mich faszinierend.
7: Das ist das Bild 700
0: Die gotische Abteikirche mit den besonderen Fenstern bildet das Herz des Klosters. In ihr finden Gottesdienste, Führungen und Konzerte statt. Das Gebet, das Ora, entsprechend der Benediktsregel, hat hier seinen festen Platz. Das Labora, also die Arbeit, beginnt hinter der Sakristeitür.
2: Derzeit leben wir mit 11 Mönchen in Tola. Es gibt zu 2 bis 3 Leute Interesse, die auch Interesse am Eintritt haben. Ja, die Aufgaben sind vielfältig, in der Pastoral, in der Seelsorge, Klosterseelsorge, auch Aushilfe in den Vereinen.
0: So Abt Venelinus, der erst seit November 2025 die Leitung des Klosters übernommen hat, nachdem sein Vorgänger unerwartet verstorben war. Der Abt achtet auf die Einhaltung der Benediktsregel. Das ist das Regelwerk, das der heilige Benedikt von Nursia, der den Orden 529 gegründet hat, für das Leben der Mönche hinterlassen hat. Der Abt verwaltet und organisiert außerdem den Klosteralltag. Dazu gehören auch die sogenannten Klosterbetriebe, etwa die Imkerei. Bruder Markus ist hier Herr über 100.000 Arbeiterinnen und Königinnen. Im unteren Teil des Klostergartens regiert das weibliche Geschlecht. Die männlichen Drohnen spielen im Bienenvolk eine untergeordnete Rolle. Bruder Markus sieht trotzdem Parallelen zum Kloster und zur Kirche.
7: Ein schöner Vergleich, wo ich mir immer vorstellen kann, ist, so ein Bienenvolk hat ja eine Königin, ja, und unsere Kirche hat ja auch eine Königin, die Jungfrau Maria, und so ein Staat ist ein schöner Vergleich auch für die Kirche, ne?
0: Zur Arbeit zwischen den Gebets- und Essenszeiten dürfen die Mönche von Tola ihr Mönchsgewand, den schwarzen Habit, ablegen. Das regeln die sogenannten Hausbräuche.
7: Das wird ja auch dreckig werden, ne? Das wäre nicht so ideal, ne? Weil mit der Bienen dann verklebt alles, oder im Garten dann mit der Erde und so, das wäre nicht so schön. Da müssten wir jeden Tag den Habit neu waschen. Das ist immer eigentlich freigestellt.
0: Aber auch ohne typische Mönchskleidung ist Markus durch und durch Mönch.
7: Man muss immer versuchen, das richtige Maß zu finden zwischen dem Geistlichen, dem Lesen, der Meditation und aber auch der körperlichen Arbeit. Und da immer die Mitte zu finden, das ist immer relativ schwierig, weil meistens überwiegt dann doch die Arbeit. Und aber wenn man an den Bienen arbeitet, das ist auf einer Seite auch sehr beruhigend und kann auch meditativ sein.
0: Ora et labora, bete und arbeite. Das kann eben auch gleichzeitig geschehen, betont der Abt.
2: Also das Wichtigste bei den beiden ist das Et, was dazwischen steht, dass man die miteinander verbinden kann. Also zeitmäßig würde ich sagen, nimmt das Gebet den kleineren Anteil ein. Aber nach der Komplett, das heißt so ab 7:45 bis zum nächsten Morgen, so gegen 6, ist man ja dann für sich. Und es ist ausdrücklich gewünscht, dass man in der Zeit also nicht nur schläft, sondern auch noch das persönliche Gebet und die Lectio Divina, also das Lesen der Heiligen Schrift, praktiziert. Das ist so ausdrücklich gewünscht.

0: Die erste urkundliche Erwähnung des Klosters im heutigen saarländischen Tholey datiert auf das Jahr 634. Das ist das erste schriftliche Zeugnis über ein Kloster im heutigen Deutschland. Zuvor waren Mönche als Wanderprediger bekannt. Mit Benedikt von Nursia, dem Ordensgründer, wurden Mönche sesshaft, sammelten Reichtümer an. Deshalb wurde das Kloster im Laufe der Jahrhunderte mehrfach geplündert. Nicht zuletzt mit der Französischen Revolution kam es zu Enteignungen und wechselnden Besitzern. Über 150 Jahre standen die Räume dann leer. 1950 kamen die Benediktiner zurück. Das älteste Kloster Deutschlands ist seitdem wieder belebt.
1: Wir sollten uns davon nicht unter Druck setzen lassen, sondern es sollte uns eher zeigen, dass über all die Jahrhunderte mit all ihren Kriegen und Katastrophen, auch mit den Unzulänglichkeiten mancher Äbte und mancher Mönche, das Kloster nicht untergegangen ist, sondern dass es immer weiter fortgeführt wurde. Und das ist gerade in unserer Zeit, die viele Unsicherheiten hat, finde ich das eigentlich sehr tröstlich zu sehen. Ne?
0: Das Kloster und die Region gehören seit knapp 1400 Jahren zusammen.
1: Die Rolle der Abtei ist eigentlich identitätsstiftend über den Ort hinaus. Die Tholeyer sind schon stolz drauf, dass sie dieses Kloster haben. Man merkt so, dass es eine enge Verbindung über die Geschichte gibt. Die Abtei hatte Besitzungen in 220 Dörfern der Saarlouis-Region gehabt, vor allem eng hier im Kernbereich ums Kloster. Und daraus sind auch heute noch Verbindungen da.
0: Und die sollen nicht abreißen. Eine der Aufgaben von Abt Wendelinus, das Kloster am Leben erhalten, Nachwuchs gewinnen.
1: Die Jungen zu gewinnen und dass sie bleiben, das ist immer vor Ort. Wie legen wir die Benediktsregel aus und wie leben wir miteinander? Also ich persönlich bin den älteren Mitbrüdern hier sehr dankbar, dass sie keine Blockadepolitik betreiben, sondern dass denen sehr bewusst ist, wenn wir noch gerne in 10, 20, 30, 40 Jahren existieren wollen, dass wir dann immer notwendige Anpassungen durchführen müssen. Das kommt meines Erachtens auch daher, dass sich die jungen Mitbrüder auch um die Älteren bemühen. Dass die Älteren sehen, dass die wirklich auch auf ihre Art und Weise auf Gottessuche sind. Und das hält eigentlich ein Konvent zusammen.
0: Es ist kurz vor Mittag. Während die meisten Brüder zum Mittagsgebet in die Abteikirche strömen, biege ich zum Kochen ab. Am Herd steht zweimal die Woche Bruder Albert.
2: Backfisch, Spinat und Salzkartoffeln. Einfach.
0: Vor seinem Eintritt ins Kloster Tholey lehrte er Philosophie in Rom. Jetzt heißt es, morgens Messe halten, mittags Zwiebeln schnibbeln. Was ihm mehr Spaß bereitet?
2: Natürlich ist eine Messe, das ist kein Vergleich.
3: Also wenn Sie könnten, mehr Messen halten, weniger Zwiebeln schneiden.
2: Ja, und ist Beinen weniger auch.
0: Bis letztes Jahr waren die Tholeyer Benediktiner ausgefalleneres Essen gewöhnt. Abt Mauritius, der 2025 unerwartet verstarb, lernte vor seinem Klostereintritt in der Sterneküche. Heute steht eher Hausmannskost auf dem Speiseplan.
4: Zum Beispiel Schnitzel mit Pommes oder jetzt auch Fischstäbchen mit Spinat und
2: asiatische Essen, sie essen so gern.
4: Und abends auch. Die jungen Brüder freuen sich manchmal auch, wenn wir auch ein Fest haben, ein besonderes oder so, wenn es dann abends was Warmes gibt, zum Beispiel Hamburger oder Pizza.
0: Unabhängig vom Gericht. Gegessen wird schweigend. Mal gibt es dazu eine Tischlesung, mal Musik. Mit am Tisch sitzt ein Gast, Sascha, der eine Woche im Kloster verbringt und mit den Mönchen lebt. Er hat einen besonderen Wunsch.
5: Ja, ich trete in den katholischen Glauben über. Ich wurde evangelisch getauft und jetzt am Sonntag ist die Kommunion und die Firmung. Also ich werde katholisch.
0: Sascha hat die Abtei durch einen Bibelkreis von Bruder Albert kennengelernt. Hier im Kloster kann er sich auf seine neue Konfession in Ruhe vorbereiten.
5: Es ist ein ganz besonderer Ort Und man spürt das, denke ich. Ne? Also wenn man sich länger hier aufhält, auch in der Gemeinschaft mit den Brüdern, das ist ein Gefühl, ne? Man spürt das.
0: Neben Beten und Arbeiten hat auch die Gästebetreuung einen hohen Stellenwert bei den Benediktinern. Im klostereigenen Gästehaus beherbergen die Brüder Pilger und Besucherinnen. Auch Einzelseelsorge, Beichten, Tauf- und Hochzeitsfeiern verbinden die Mönche mit den Menschen der Region.
1: Ja, wir sind ein Kloster im Saarland und die saarländischen Besonderheiten treffen sich dann natürlich auch wieder im Kloster wieder. Also das eng vernetzt sein miteinander, das ist also ganz klar, also mit der Bevölkerung hier vor Ort.
0: Viele Brüder, inklusive Abt, kommen selbst aus dem Saarland. In den umliegenden Kirchen helfen die drei Priester der Abtei bei Gottesdiensten aus. Insbesondere im Ort Tholey selbst bilden die Mönche spätestens seit der umfassenden Renovierung des Klosters das touristische Highlight der 13.000 Seelengemeinde.
6: Aus touristischer Hinsicht hat es auf jeden Fall einen ganz besonderen Stellenwert für uns. Wir sehen es ja auch, Tagestouristen, die hierher kommen, Busgruppen, die hierher kommen, die explizit auch wegen des Klosters und wegen der Abtei hierher kommen. Deswegen können wir natürlich sagen, dass sich auch das touristische Bild der Gemeinde Tholey dadurch nochmal gewandelt hat. Es hat sich insoweit verändert, als dass plötzlich die Gemeinde Tholey natürlich auch in der Weltöffentlichkeit gerückt ist, zumindest mal was die Medien angeht. Also wenn die New York Times, wenn Zeitungen in Asien, in Südamerika über die Gemeinde Tholey berichten, wegen Gerhard Richter und dieser Fans, dann ist das natürlich auch was, was für Aufmerksamkeit sorgt, was Menschen hierher bringt, die sich umgucken wollen und die neben den bekannten Fenstern von Gerhard Richter, die man ja in einigen anderen Kirchen schon kennt, jetzt auch hier nach Tholey kommen und Tholey plötzlich mit Weltkunst verbinden,
0: sagt Bürgermeister Andreas Maldener. Alles ausgelöst durch die neuen Fenster der Abtei.
1: Ganz am Anfang zur Planung der Renovierung waren die Fenster gar kein Thema gewesen. Man dachte an ganz andere Dinge. Und bei der Voruntersuchung, Vorbereitung zur Renovierung, hat sich dann herausgestellt, dass die Fenster viele Fehler hatten. Verdeckte Fehler, die man erst beim Stellen der Gerüste gesehen hat. Daraufhin hat man dann gesagt gehabt, ja, eigentlich müssten die Fenster komplett erneuert werden. Daraufhin haben wir einen Wettbewerb ausgeschrieben. Und die zwei Zweitplatzierten hat wir dann gebeten, ein Fensterquadranten in Glas zu schaffen, also kein Entwurf, um dann zu sehen, wie das in der Kirche wirkt, wenn wir uns Glas nicht vorstellen konnten. Und bei Frau Maxuti sind die Farben explodiert. Und damit sind wir zu Frau Maxuti gekommen, was sich als ein riesiger Glücksfall erwiesen hat.
0: Damit war das Thema Fenster eigentlich schon abgehakt. Doch durch einen Organisten kam der Kontakt zu Gerhard Richter, der nach anfänglichem Zögern dann überraschend die drei Chorfenster gestaltete.
1: Also die Kirche ist jetzt attraktiv, sie ist hell, sie ist durch die Kunst von Richter und Maxuti, die hat sie ein besonderes Gepräge, was die Menschen sehr anspricht, den Menschen von heute. Sie ist damit auch missionarisch. Also es kommen Leute, die nur der Kunst wegen kommen und dann doch auch mit der christlichen Botschaft konfrontiert werden und auch fragen. Und das war beabsichtigt und das ist schön zu sehen, dass das auch realisiert hat. Und für uns Mönche ist es auch gut, dass wir renovierte Gebäude haben.
0: Und das kommt anscheinend gut an. Der Altersdurchschnitt im Konvent liegt unter 50. Der Jüngste ist Bruder Henrik aus einer Nachbargemeinde. Er hat sich mit 18 Jahren zunächst als sogenannter Postulant den Benediktinern in Tholey angeschlossen.
7: Es ist ja ganz klar, dass das in dem Alter kein leichter Schritt ist und dass man natürlich auch ja, vielleicht ein bisschen aneckt bei Familie und Freunden und so weiter. Ja, aber es war bei mir im Endeffekt so gewesen, mit so 16, 17 würde ich sagen, kam so erstmal der Wunsch, kirchlich tätig zu sein. Aber also da habe ich irgendwie so einen inneren Ruf halt eben gespürt, wo wir ja glauben, dass der vom lieben Herrgott kommt. Zu meiner Schande muss ich gestehen, ich habe die Abtei vorher nicht gekannt, obwohl sie ja so reich an Historie, an kulturellem, aber auch an spirituellem ist. Und ja, dann bin ich mal hierhin gegangen. Aus einem seltenen Besuch wurde irgendwann jeder Sonntag und durch damals noch Pater Prior Wendelinus und durch Pater Albert hat sich dann der Kontakt intensiviert und dann bin ich im Juli letzten Jahres zum ersten Mal für 2 Wochen habe ich ja Kloster auf Zeit gemacht und dann war für mich der Schritt klar, dass ich diesen Ruf im Postulat weiter prüfen möchte. Genau.
0: Bruder Henrik prüft für sich, ob er sich für immer ein Leben als Mönch vorstellen kann. Neben dem Studium der lateinischen Sprache ist er im Kloster für kleinere Aufgaben, etwa die Sorge um Klosterhündin Thea, eingeteilt. Dass er im ältesten Kloster Deutschlands gelandet ist, bringt für ihn eine besondere Herausforderung mit sich.
7: Insbesondere die Jüngeren, die wissen natürlich auch, dass dringend noch mehr Nachwuchs auch gebraucht wird. Und ja, dass man das eben so, man sieht sich schon da ein bisschen in der Verantwortung, dass man nach außen hin auch ein gutes Bild dann gibt, dass es eben ja, dem Ganzen auch entspricht, dass es das älteste Kloster Deutschland ist.
0: Ich gehe mit Bruder Henrik durch den Klostergarten. Vorbei an Wiesen, Obstbäumen, dem historischen Teehaus, dem Besucherzentrum, einem Brunnen und der Imkerei, zurück ins Klostergebäude, in die ehemalige Krypta, umgeben von dicken Mauern.
8: Genau, und heute eben ist es ein Klosterladen, ist auch vor allem der beste Arbeitsplatz im Sommer.
3: Es ist also ein richtig dickes Gewölbe übrigens.
8: Genau, sehr dickes Gewölbe eben auch, also es ist sehr angenehmes Arbeitsklima dann gerade im Sommer.
0: Herr über Bücher, Klosterbier und Rosenkränze ist hier Bruder Maurus mit Wurzeln in Luxemburg. Gemäß der Benediktsregel sollen die Brüder durch ihre eigenen Hände Arbeit leben können.
8: Es macht mir auch Freude, nicht nur Sachen zu verkaufen, sondern auch mit den Leuten auch ins Gespräch zu kommen.
3: Welche Gespräche kommen da so zustande?
8: Ja gut, allgemeine Gespräche eben so über Gott und die Welt eben auch. Wo die Leute dann auch ihre Erfahrungen dann auch mit Klosterleben machen oder generell Kloster machen, punkto Kirche auch.
0: Sein Weg ins Kloster war nicht so geradlinig wie der von Bruder Henrik.
8: Ja, das ist ein sehr langer Weg gewesen. Also ich bin jetzt schon seit 8 Jahren in dieser Gemeinschaft und habe vorher mich auch nach anderen Gemeinschaften umgeschaut. Bin nämlich auch vom Beruf gelernter Altenpfleger.
0: Insbesondere die Glocken der Abteikirche haben es Bruder Maurus angetan. Er lädt mich zu einer Turmbesteigung ein.
8: Also warum die Leidenschaft der Glocken eben hat mich schon als kleiner Bub eben auch immer schon fasziniert und interessiert. Als mit 9 Jahren war ich Ministrant gewesen. Einmal habe ich dann unsere Küsterin gefragt, ob ich mal die große Glocke läuten darf zum Vorläuten, zum Gottesdienst. Diese hat es dann natürlich erlaubt und ja, allein als die dann in Bewegung dann auch kam eben, ja, das hatte mir schon allein große Freude auch bereitet.
0: Heute ist er für die sogenannte Läuteordnung zuständig, also zu welchem Anlass welche der 7 Glocken zusammen läuten.
8: Ja, es ist eben ein sehr besonderes Geläut eben, das heißt eben unsere große Glocke, die stammt aus dem Jahre 1958, wurde hier in Saint-Louis Frau Lautern gegossen. Unsere anderen Glocken stammen aus Frankreich, von der Gießerei Paccard, wurden 51 gegossen. Und dann haben wir noch eine historische Glocke aus dem 15. Jahrhundert. Genau, also die passt auch nicht so zum bestehenden Geläut. Und unser Geläut eben zeichnet sich daraus aus, eben weil es einfach auch sehr singfreudig auch ist.
0: Für Laien klingt das nach einem runden Klang. Der Experte hört, die Glocken könnten es besser, sagt Bruder Maurus. Die Klöppel schlagen zu hart an und die historische Glocke aus dem 15. Jahrhundert ist ohnehin schon schwer beschädigt und passt nicht zu den anderen.
8: Die Klöppel werden gekürzt, die werden dann auch gerade bei ihr hier eben an die richtige Schlagstelle auch angebracht. Dann auch die große Glocke, die wird tonkorrigiert, weil sie letztendlich nicht den Schlagton hat, eben den sie haben soll. Nicht nur an den Klöppel soll etwas geändert werden, sondern es soll auch eine neue Glocke angeschafft werden. Das ist unser Projekt für dieses Jahr. Ziel ist es, dass die neue Glocke am 8. Dezember 2026 in der Kirche stehen soll. Man sieht hier dann die historische Glocke. Sie hat auch hier einen, ja, schon historischen, urigen Klang, ist aus dem Jahrgang 1458-59 von einem Wilhelm Zunn gegossen worden. Man erkennt es auch hier an der, ja, mittelalterlichen Schrift. Und ja, die passt vom bestehenden Geläut her nicht zu den anderen Glocken. Die wurde auch vor einigen Jahren, hatte die einen Riss gehabt während des Läutens. Das heißt also, die Glocke ist, wie man im Fachbegriff sagt, gesprungen, wurde dann auch geschweißt. Denn die Konsequenz letztendlich daraus war, als sie dann geschweißt wieder hierher zurückkam, dass sie dann sehr, sehr schwach auf der Brust war.
0: Wir steigen die schmale Treppe wieder hinunter. Unten in der Kirche wartet schon eine weitere Besuchergruppe, die mit eigenem Organisten angereist ist und sich ein Konzert auf der großen Orgel gönnt.

Gleich beginnt für die Mönche das Abendgebet. Mit der Vesper, dem Abendgebet der Kirche, endet für mich als Besucher der Tag in der Benediktinerabtei St. Mauritius Tholey, einem wahrlich heiligen Ort. Einmalige Geschichte, faszinierende Kunst und das emsige Treiben der 11 Mönche zeichnen das älteste Kloster Deutschlands aus. Das Nachtgebet, die Komplett, beten die 11 Benediktinermönche hinter geschlossenen Türen.

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2: Mit Anne Spohr, ich wünsche Ihnen einen guten Morgen. Jetzt kommt die Bach-Kantate Lobe den Herrn, meine Seele, Bachwerke-Verzeichnis 69a am 12. Sonntag nach Trinitatis. Hans-Christoph Rademann leitet die Gechinger Kantorei.

Lobe den Herrn, meine Seele war das, Bachwerkeverzeichnis 69a am 12. Sonntag nach Trinitatis. Hans-Christoph Rademann leitete die Gechinger Kantorei. Solisten waren Tobias Berndt Bass, Miriam Feuersinger Sopran, Marie-Henriette Reinhold Alt und Daniel Johansen Tenor. Nun hören wir noch eine RBB-Kulturaufnahme vom 3. August 2002 im Dom zu Brandenburg an der Havel. Arvid Gast spielt Toccata und Fuge D-Moll, Bachwerkeverzeichnis 565.

Toccata und Fuge, D-Moll, Bachwerke Verzeichnis 565. Arvid Gast spielte an der Wagner-Orgel im Dom zu Brandenburg an der Havel. Wir hörten eine RBB-Kulturaufnahme vom 3. August 2002. Gleich folgt hier unsere Gottesdienstübertragung. Vorher noch ein paar Takte Bach mit Ondra Schiff am Flügel.

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Aus der Thomaskirche in Kempten übertragen wir einen evangelischen Gottesdienst. Die Predigt halten Pfarrer Roland Kühne und Pfarrerin Anne Wellmann. Die kirchliche Leitung hat Landespfarrerin Petra Schulze. Sie führt auch in den Gottesdienst.

Herzlich willkommen zum Gottesdienst aus der evangelischen Thomaskirche in Kempen. Kempen ist eine Kleinstadt nah an der niederländischen Grenze bei Venlo. Am Rand der idyllischen Altstadt liegen die Burg Kempen aus dem 14. Jahrhundert, eine Windmühle und direkt hinter dem alten Kuhtor befindet sich die evangelische Thomaskirche. Der heutige Name der Kirche erinnert an den großen in Kempen geborenen Mystiker und Theologen Thomas von Kempen. Komm, bau ein Haus, Schüler bauen für Haiti, steht als Titel über dem Gottesdienst heute. Wenn bei uns in Deutschland um 10 Uhr der Gottesdienst beginnt, haben die Kinder in Haiti noch 6 Stunden mehr als wir, wegen der Zeitverschiebung. Sie lernen und gestalten ihre Zukunft. Aber was bedeutet Zukunft in einem politisch so unsicheren Land, voller Bandenkriminalität, wo die Menschen in großer Armut und Hunger leben und immer wieder von Naturkatastrophen wie Hurricanes und Erdbeben bedroht sind? Pfarrer Roland Kühne und Pfarrerin Anne Wellmann vom Rhein-Maas Berufskolleg unterstützen und verantworten mit der evangelischen Kirche in Kempen und vielen privaten Spendern das Projekt Schüler bauen für Haiti. Über den Ozean hinweg ist eine starke Verbindung zum Wohl der Kinder in der Karibik entstanden. Davon und was es heißt, gemeinsam an etwas zu bauen und auf seinen christlichen Glauben zu bauen, hören Sie nachher. Auch das Vaterunser in Kreol, der Landessprache Haitis. Die Predigt halten Pfarrerin Anne Wellmann und Pfarrer Roland Kühne. Lektor ist Udo Schieferstein. Musikalisch begleiten den Gottesdienst Marius Furche an Orgel und Klavier, Pfarrer Florian Rentsch am Saxophon und ein kleiner Projektchor der Gemeinde. Die Lieder aus dem evangelischen Gesangbuch sagen wir während des Gottesdienstes an.

0: Liebe Gemeinde, hier in der Kirche und von wo immer Sie uns zuhören, herzlich begrüßen wir Sie zum Gottesdienst in der evangelischen Thomaskirche in Kempen am schönen Niederrhein. Wir nehmen Sie heute mit in die Ferne, in die Karibik, nach Haiti.
1: Sind Sie bereit, sich auf ein Abenteuer einzulassen, nette Menschen kennenzulernen und zu hören, was es mit dem Projekt Schüler bauen für Haiti auf sich hat?
0: Egal von wo Sie uns jetzt zuhören, ob aus der kleinen Wohnung, dem großen Haus, in einer Einrichtung, im Auto oder unter freiem Himmel, wir wollen Sie gerne mit auf eine Baustelle in Haiti nehmen.
1: 2010 gab es dort ein starkes Erdbeben. Unsere Schüler vom Rhein-Maas-Berufskolleg sagten, da können wir helfen. Wir sind in der Ausbildung zum Maurer, Anlagenmechaniker oder Elektriker. Und so sind sie losgezogen und bauen in dem Dorf Torbeck in Haiti Schulen, Jugendzentren oder eine Toilettenanlage.
0: Stein auf Stein setzen sie und bauen damit an einer besseren Zukunft für Haiti.
1: Wir sind Mitarbeiterinnen und Mitarbeiter Gottes, heißt es in der Bibel. Was das bedeutet, darum geht es in diesem Gottesdienst.
0: Im Namen des einen Gottes, des Vaters, durch den Sohn, im Heiligen Geist.
2: Amen.
0: Unsere Hilfe steht im Namen des Herrn. Der Herr sei mit euch. Wir stimmen uns ein mit dem Lied, Komm, bau ein Haus, das uns beschützt.

0: Immer wieder ist in der Bibel vom Bauen die Rede. Wir beten mit verschiedenen Worten aus der Bibel und nutzen diese alten Texte als Bausteine für unser eigenes Leben. Mal sind es Steine des Dankes, mal Steine der Klage oder des Vertrauens. Zusammengefügt bilden sie ein festes Fundament, das uns im Alltag Halt gibt.
1: Baut Häuser und lasst euch darin nieder. Legt Gärten an und esst, was dort wächst.
0: Wenn nicht Gott, der Herr, das Haus baut, nützt es nichts, dass sich die Bauleute anstrengen.
1: Der Stein, den die Bauleute verworfen haben, der ist zum Grundstein geworden.
0: Ihr seid gegründet auf dem Fundament der Apostel und Propheten, dessen Grundstein Christus Jesus ist. Durch ihn wird der ganze Bau zusammengehalten.
1: Jesus Christus ist der lebendige Stein, der von den Menschen verworfen wurde. Aber bei Gott ist er erwählt und kostbar. Lasst euch auch selbst als lebendige Steine zur Gemeinde aufbauen.
0: Wer diese Worte von mir hört und sie befolgt, ist wie ein kluger Mensch. Er baute sein Haus auf dem felsigen Boden. Dann kam ein Wolkenbruch, die Flüsse traten über die Ufer, die Stürme tobten und rüttelten an dem Haus. Doch es stürzte nicht ein, denn es war auf felsigem Untergrund gebaut.

0: Du Gott des Friedens, wir bitten dich vor allem um Menschlichkeit in unserer verrückten Welt. Mit all dem Leid, dem Hunger, der Armut, den Kriegen, dem persönlichen Elend, was sich jeden Tag ereignet. Stärke unser Miteinander, dass ich sehe, wo ein Mensch mich braucht und selbst gesehen werde, wo ich es brauche. Wir bitten dich, zeig dich dort, wo Menschen um Hilfe schreien und wo Menschen den Glauben an dich verloren haben.
1: Wir bitten dich für unsere Angst, nichts mehr tun zu können für diese Welt, dass sie uns nicht lähmt. Verändere du Hoffnungslosigkeit in Mut, der uns aufrüttelt und bewegt, das zu tun, was wir eben tun können. Gott, wir kommen heute hierher mit allem, was wir selbst nicht weiter wissen. Bewahre uns vor dem Achselzucken und vor dem Aufgeben. Und stärke in uns dein Versprechen, dass du uns nicht aufgibst und bei uns bist, jeden Tag. Herr, erbarme dich.

Zu ihm kommt als zu dem lebendigen Stein, der von den Menschen verworfen, aber bei Gott auserwählt und kostbar ist. Und lasst euch auch selbst als lebendige Steine aufbauen zu einem geistlichen Hause.

0: Guter Gott, es braucht helfende Hände, manchmal auch helfende Augen und Ohren und Münder. Heute möchten wir Danke sagen für alle, die sich um andere kümmern, für alle, die helfen, beruflich oder im Ehrenamt oder in der Familie. Ich weiß von vielen, wie herausfordernd das ist, wie sie selbst oft nicht mehr wissen, wie sie das schaffen sollen. Trotzdem setzen sie sich für andere ein.
1: Springen nachts aus dem Bett und oft genug nicht nur einmal. Halten sich in Bereitschaft sogar dann, wenn sie im Urlaub sind, weil sie schon wieder unterbesetzt sind oder sonst einfach keiner da ist. Gehen über ihre eigenen gesundheitlichen Grenzen hinaus, stellen ihre Bedürfnisse zurück, um andere zu retten. Setzen ihr Leben aufs Spiel, um für Sicherheit zu sorgen. Gehen in fremde Wohnzimmer, wo schon lange nichts mehr in Ordnung ist, und kümmern sich um das, was noch zu retten ist. Machen sich unbeliebt, weil sie das Schwache im Blick haben.
0: Wir sind dankbar für alle, die tun, was sie können. Dankbar für alle, die helfen. Denn wir sind alle irgendwann auf Hilfe angewiesen. Lass uns das nicht vergessen. Amen. Wir singen aus dem evangelischen Gesangbuch die Nummer 295. Wohl denen, die da wandeln vor Gott in Heiligkeit.

0: Der nun folgende Lesungstext steht beim Propheten Jesaja im 58. Kapitel. Die Israeliten sind aus dem babylonischen Exil zurückgekehrt und bauen den Tempel wieder auf. Trotzdem erleben sie schwere Krisen, Armut und sozialen Unfrieden. Die Gemeinde ist frustriert, weil Gott ihre Gebete und Fastentage scheinbar nicht mehr erhört. Wir hören den Aufruf des Propheten Jesaja, der sagt, dass sie an ihrem Verhalten grundsätzlich etwas ändern müssen, wenn sie Krisen überwinden wollen. Es geht konkret um die Frage, wie ich meinem Nächsten als Mensch begegnen soll.
1: Teil dein Brot mit dem Hungrigen. Nimm die Armen und Obdachlosen ins Haus auf. Wenn du einen nackt siehst, bekleide ihn und entzieh dich nicht deinem Nächsten. Dann bricht dein Licht hervor wie die Morgenröte und deine Heilung schreitet schnell voran. Deine Gerechtigkeit zieht vor dir her und die Herrlichkeit Gottes, des Herrn, folgt dir nach. Dann antwortet der Herr, wenn du rufst. Wenn du um Hilfe schreist, sagt er, ich bin für dich da. Schaff die Unterdrückung bei dir ab. Zeig auf niemanden mit dem Finger und unterlass üble Nachrede. Nimm dich des Hungrigen an und mach den Notleidenden satt. Dann strahlt im Dunkeln ein Licht für dich auf. Die Finsternis um dich herum wird hell wie der Mittag. Gott, der Herr, wird dich immer und überall führen. Er wird dich auch in der Dürre satt machen und deinen Körper stärken. Dann wirst du wie ein gut bewässerter Garten sein, eine Quelle, die niemals versiegt. Du wirst Städten wieder aufbauen, die seit langem in Trümmern liegen. Grundmauern aus vergangenen Zeiten wirst du wiederherstellen. Dann wird man über dich sagen, das ist der, der die Mauerlücken schließt und unwegsames Land wieder bewohnbar macht. Halleluja! Selig sind, die Gottes Stimme hören und danach handeln. Halleluja!

Wo finden wir Halt, wenn das Lebensfundament wankt? Der Theologe Dietrich Bonhoeffer baute in Krisenzeiten auf seinen Glauben. Wir leihen uns seine Worte für das Bekenntnis unseres Glaubens. Ich glaube, dass Gott aus allem, auch aus dem Bösesten, Gutes entstehen lassen kann und will. Dafür braucht er Menschen, die sich alle Dinge zum Besten dienen lassen. Ich glaube, dass Gott uns in jeder Notlage so viel Widerstandskraft geben will, wie wir brauchen. Aber er gibt sie nicht im Voraus, damit wir uns nicht auf uns selbst, sondern allein auf ihn verlassen. In solchem Glauben müsste alle Angst vor der Zukunft überwunden sein. Ich glaube, dass auch unsere Fehler und Irrtümer nicht vergeblich sind und dass es Gott nicht schwerer ist, mit ihnen fertig zu werden, als mit unseren vermeintlichen Guttaten. Ich glaube, dass Gott kein zeitloses Fatum ist, sondern dass er auf aufrichtige Gebete und verantwortliche Taten wartet und antwortet. Amen. Sie finden das nächste Lied, Vertraut den neuen Wegen, im evangelischen Gesangbuch unter der Nummer 395. Musik.

0: Es passierte im Jahr 2010 im Religionsunterricht einer Maurerklasse bei uns am Rhein-Maas-Berufskolleg. Da sagten die Schüler zu dir, Roland: Herr Kühne, haben Sie von dem Erdbeben in Haiti gehört? Können wir uns dazu die Nachrichten ansehen?
1: Ja, genau. Das haben wir dann auch gemacht. Da wurde berichtet, dass über 270.000 Menschen gestorben sind und über 2 Millionen Menschen ihr Dach über den Kopf verloren haben. Und als wir das gesehen haben, sagte einer der Schüler: Wir sind doch Maurer, wir können Häuser bauen. Ich habe gedacht, der hat ja recht, aber...
0: Aber?
1: Man sah nur ein Chaos in Haiti. Es war kein Hinkommen. Die Menschen waren sich selbst überlassen, so wie vor einigen Wochen in Venezuela und Kolumbien auch. Keine Bagger, Maschinen, keine medizinische Versorgung damals in Haiti. Und dazu kam: Sowas haben wir als Schule noch nie gemacht.
0: Naja, da stellen sich ja viele Fragen. Befürwortet die Schulleitung so einen Einsatz? Wer bezahlt das? Wer hat Kontakte nach Haiti? Wie läuft das mit der Versicherung? Und was sagen die Betriebe, wenn ihre Azubis zu einem Hilfseinsatz nach Haiti fahren?
1: Von der Schule gab es zum Glück grünes Licht. Die erste Idee war: Meldet euch bei größeren Hilfsorganisationen und schaut, ob ihr die unterstützen könnt. Die wollten das aber nicht, weil denen das zu unsicher war mit unseren Schülern. Hier wollte keiner die Verantwortung übernehmen. Doch wir hatten Glück, 2 damalige Bundestagsabgeordnete haben uns unterstützt.
0: Beim ersten Einsatz zu Ostern 2011 sind aus der Maurerklasse alle Auszubildenden mitgekommen. Außerdem war noch ein Kollege, der auch Bauingenieur ist, dabei und eine Kollegin, die Französisch unterrichtet hat.
1: Das war natürlich spannend für uns alle zu erleben, wie es in Haiti aussieht. Denn die Zusammenarbeit mit den Haitianern und zu sehen, wie viel Hoffnung die Menschen dort hatten, obwohl sich so eine große Katastrophe in ihrem Land ereignet hat.
0: Seitdem gibt es nun das Projekt Schüler bauen für Haiti. Wie viele Einsätze hattet ihr seither?
1: Es waren bislang 15 Einsätze, immer so um die 21 Tage. Insgesamt waren seitdem 12 Kolleginnen und Kollegen, also Berufsschullehrerinnen und Lehrer, und 80 Azubis dabei. Meist sind es Maurer und zuletzt sind viele Anlagenmechaniker dabei gewesen. Die haben sich um die sanitären Anlagen gekümmert. Interessant ist jedes Mal, wie unterschiedlich die Betriebe in Deutschland damit umgehen. Manche Betriebe geben den Azubis Sonderurlaub. Andere sagen, wir teilen das 50-50. Und manche Betriebe sagen auch, okay, du kannst fahren, aber du musst deinen eigenen Urlaub dafür nehmen. So war es auch bei Moritz und Antoli. Sie waren beim ersten Mal dabei und haben ganz unterschiedliche Erfahrungen mit den Betrieben gemacht. Moritz sagte damals:
2: Ich freue mich sehr darauf. Ich habe den ganzen Sommer durchgearbeitet, damit ich den Urlaub dafür kriege. Ja, und jetzt sind 2 Wochen los.
1: Das war ein starker Einsatz von Moritz. Und Antoli erzählt von seinem Chef:
3: Ich habe ihn darauf angesprochen und er fand es auch eine tolle Sache, dass das von der Schule auch so geht. Und da hatte ich gar keine Probleme. Der hat dann sofort gesagt: Alles klar, kriegst du.
1: Toll. In den Folgejahren haben wir dann weiter unterschiedliche Projekte in Haiti unterstützt. Zum Beispiel ein Jugendhaus gebaut. Und dann nach Gesprächen mit den haitianischen Freunden haben wir uns entschieden, ein eigenes Projekt zu verwirklichen. Das ist wirklich mal ein ganz praktisches Ergebnis vom Religionsunterricht.
0: Seit 2018 habt ihr in dem Dorf Torbeck eine eigene Schule gebaut. Inzwischen konnten da 180 Kinder die Schule besuchen und 2 Mahlzeiten am Tag bekommen. 10 Lehrkräfte unterrichten an der Schule. Torbeck liegt 200 Kilometer südwestlich der Hauptstadt von Haiti, Port-au-Prince.
1: Ja, da haben wir was erreicht. Dadurch ist unsere Verantwortung nochmal gestiegen. Wir brauchen 9.500 Euro jeden Monat, um den Schulbetrieb am Laufen zu halten. Wir arbeiten inzwischen zusammen mit der Foundation FIRPU Team, einem Verein, der für die Schulorganisation vor Ort zuständig ist.
0: Zum Glück gibt es Menschen, die bereit sind, dafür zu spenden. Sonst wäre das alles gar nicht möglich. Geplant ist ja auch noch ein Zentrum für medizinische Erstversorgung. Das alles ist viel Arbeit, aber es lohnt sich, wenn man sieht, was die Einsätze in Torbeck bewirken. Wir hören Elinda, sie ist Lehrerin an der Schule.
4: Zuerst danken wir Gott, weil er uns die Fondation Fepoutim gesandt hat. Fepoutim hilft den Kindern in Torbeck, indem die Kinder Bücher, Hefte, Stifte und etwas zu essen bekommen. Wenn man Torbeck mit Port-au-Prince vergleicht, sieht man einen deutlichen Unterschied. Viele Kinder in Port-au-Prince können wegen der schwierigen Situation und der Gewalt nicht regelmäßig zur Schule gehen. Wir bedanken uns bei den Deutschen für ihre Initiative. Ich bin überzeugt, dass diese Kinder in 10 Jahren gebildete junge Menschen sein werden. Sie werden ihre Zukunft mit Wissen gestalten können und lernen, Konflikte anders als mit Gewalt zu lösen.

0: Zu jedem Sonntag gehört ein bestimmter Bibeltext. Der Text, der für heute für die Predigt vorgeschlagen ist, passt sehr gut zu unserem Projekt Schüler bauen für Haiti. Er handelt von den Mitarbeiterinnen und Mitarbeitern Gottes und vom Hausbau. Es ist ein Text aus einem Brief, den der Apostel Paulus an die frühe christliche Gemeinde in Korinth schreibt. Da geht es um den Aufbau der Gemeinde. Paulus benutzt dazu Bilder von der Baustelle. Und scheinbar ist das Gemeindeleben in Korinth gerade nicht ganz einfach. Die Gemeinde streitet. Es haben sich Lager gebildet, die den Aufbau der Gemeinde gefährden. Die einen halten zu dem Apostel Apollos, die anderen zum Apostel Paulus. Ein solches Verhalten zerstört jedoch mehr, als es aufbaut. Darum spricht Paulus der jungen christlichen Gemeinde mit seinem Brief ins Gewissen und fordert sie auf: Baut euer Haus. Am Ende wird sich zeigen, ob das Fundament trägt und das Werk Bestand hat. Wir hören den Text aus dem 1. Korintherbrief.
1: Denn wir sind Gottes Mitarbeiter. Ihr seid Gottes Ackerfeld und Gottes Bau. Nach Gottes Gnade, die mir gegeben ist, habe ich den Grund gelegt als ein weiser Baumeister. Ein anderer baut darauf. Ein jeder aber sehe zu, wie er darauf baut. Einen anderen Grund kann niemand legen, außer dem, der gelegt ist. Welcher ist Jesus Christus?
0: Wir sind Gottes Mitarbeiterinnen und Mitarbeiter. Das passt erstaunlich gut zum Projekt Schüler bauen für Haiti. Roland, ihr habt Häuser, ein Jugendhaus und eine Schule gebaut. Mit insgesamt 80 Auszubildenden habt ihr an unterschiedlichen Projekten gearbeitet. Über 30.000 Steine habt ihr verbaut. Aber Paulus meint ja beim Aufbau der Gemeinde noch was anderes als Steine, Beton und Mauern.
1: Ja, das ist bei unserem Projekt nicht anders als damals bei den ersten Christen in Korinth. Wenn wir in Haiti arbeiten, dann bauen wir nicht einfach nur Gebäude. Eigentlich geht es um die Menschen. Die Schule in Torbeck besteht nicht nur aus Mauern und einem Dach. Sie besteht aus Kindern, die lernen können. Lehrkräften, die Bildung und damit Hoffnung weitergeben. Und Familien, die eine Perspektive bekommen. Außerdem arbeiten jeden Tag ca. 100 Haitianer gemeinsam mit unseren Azubis auf der Baustelle. Sie bekommen dadurch einen Lohn und die Azubis erzählen zu Hause begeistert von den Erfahrungen, die sie auf der Baustelle machen.
2: Das Arbeiten ist natürlich was ganz anderes als in Deutschland. Also da wird dann schon gesagt, ja, eigentlich passt es nicht. Aber irgendwie kriegen wir das hin, dass es doch passt. So, das kennt man natürlich nicht von Deutschland. Da muss alles ganz nach Norm und alles perfekt gemacht werden. Weil sonst macht es eigentlich ziemlich Spaß, hier zu arbeiten. Weil alle sind glücklich auf der Baustelle, alle freuen sich, dass wir da sind. Und man kommt mit denen so ein bisschen in Kontakt mit den Arbeitern. Und ja, das hat Spaß gemacht allgemein.
3: Du guckst hier nicht aufs Datum, nicht auf die Uhr. Du fährst einfach auf die Baustelle, lebst in den Tag hinein. Und die Arbeit war auf jeden Fall sehr spannend, hat mir sehr viel Spaß gemacht. Das ist auf jeden Fall anders als bei uns, da ist wenigstens Stimmung. Die Leute lachen alle, jeder hält da zusammen. Okay, manche schlafen ein bisschen morgens, aber so an sich, das ist schon cool. In der ersten Woche, ja, man kennt sich nicht, wir wissen nicht, wie die sind und so. Aber nach der zweiten Woche hat man sich schon verstanden. Man hat sich auch mit denen verständigen können. Viel gelacht. Wir haben denen ein bisschen Deutsch beigebracht. Die uns auch ein bisschen. War schon cool.
0: Das Projekt verändert nicht nur die Lebensbedingungen in Haiti. Es verändert alle, die daran teilhaben.
1: Alle sind bis jetzt zufrieden nach Hause gekommen. Manche haben gesagt, die Armut dort hat mich dazu gebracht, über mein eigenes Leben nachzudenken. Viele sagen, dass sie die Fröhlichkeit der Haitianer beeindruckt hat und es besonders war, zu helfen. Nasif zum Beispiel hat noch einen ganz persönlichen Grund.
4: Ich komme ja selber aus dem Kosovo. Bei uns war auch damals Krieg. Und ich kenne das, dass die Amerikaner und die Deutschen da auch Häuser gebaut haben und uns geholfen haben. Und ich kenne das und ich weiß, was für Emotionen da sind. Dass man sich dann freut, dass da andere Leute in dein Land kommen und da Sachen aufbauen. Ja, und deswegen war es für mich auch wichtig, das selber auch mal zu machen.
0: Bildung, Nahrung, medizinische Versorgung, eine Unterkunft. Das alles sind Menschenrechte. Das sind ganz wichtige Fundamente für uns alle.
1: Das Fundament. Das Wichtigste an einem Haus sieht man oft gar nicht. Wenn das Haus fertig ist, bewundern die Besucher vielleicht die fertigen Wände oder das schöne Dach. Ein Maurer weiß, entscheidend ist das Fundament. Wenn das Fundament nicht trägt, wird es irgendwann Risse geben oder das ganze Haus einstürzen. Wie das Leben auf Haiti aussieht, ohne diese fundamentalen Menschenrechte, das haben wir gesehen. Ein paradiesisches Land, durchzogen von Wellblechhütten, Müllbergen, Gewalt und Armut.
0: Haiti gilt als das ärmste Land der westlichen Hemisphäre und ist seit vielen Jahren durch eine tiefe politische und wirtschaftliche Krise geprägt. Insgesamt leiden fast 6 Millionen Menschen Hunger. Das ist mehr als die Hälfte der Bevölkerung. Für 2 Millionen

0: bekommen zwei Mahlzeiten am Tag.
1: Der Apostel Paulus hat sich selbst Baumeister genannt, der ein Fundament gelegt hat für die christliche Gemeinde in Korinth. Und das hat er so gemacht. Er hat den Menschen dort das Evangelium von Jesus Christus verkündigt und dann verlässt er Korinth und es geht weiter. Andere bauen auf dem auf, was er gelegt hat. Spannend ist, was Paulus über das Fundament sagt. Als Mitarbeiter oder Mitarbeiterin Gottes baut man das Fundament und baut auch weiter. Aber der Grund für alles ist bereits da. Gott hat ihn gelegt. Er hat den Anfang gemacht. Unser Auftrag ist es, darauf aufzubauen.
0: Eigentlich war das bei unserem Haiti-Projekt genauso. Als der Schüler damals sagte, wir sind doch Maurer, wir können Häuser bauen, hattet ihr keinen Plan, kein Geld, keine Kontakte und keine Ahnung, wie das gehen soll.
1: Ja, heute würde ich sagen, Gott hatte längst einen Grund gelegt, den wir damals noch gar nicht sehen konnten. Er hat auf uns gewartet. Es war eine sogenannte goldene Stunde. Dieser Satz, wir sind doch Maurer, wir können Häuser bauen, der hätte auch einfach verfliegen können und sich auflösen, wenn ihn keiner ernsthaft wahrgenommen hätte. Aber die Schüler waren durch die Berichterstattungen angerührt. Ihre Herzen, Augen und Ohren waren wie durch ein Wunder geöffnet. Und sie sind dran geblieben an der Idee. Und das, obwohl es immer wieder neue Hindernisse gegeben hat. Trotzdem haben sich die Schülerinnen und Schüler darauf verlassen und sie verlassen sich bis heute darauf. Der Grund, das Fundament, ist schon gelegt. Wir müssen nur unsere Fähigkeiten beitragen, um eine Schule in Haiti entstehen zu lassen. Das macht glücklich oder christlich gesprochen selig. Selig seid ihr, das singen wir jetzt. Es ist die Nummer 666 im rheinisch-westfälisch-lippischen Teil vom Evangelischen Gesangbuch.

0: Roland, nach wie vor fahrt ihr jedes Jahr zu Ostern, wann immer es möglich ist, nach Haiti um weiterzubauen. Leider war es nicht immer möglich hinzufahren. Erst hat das Coronavirus einen Einsatz verhindert und zuletzt die ausufernde Bandengewalt in der Hauptstadt Port-au-Prince. Das hat nach Erdbeben und Hurricanes den krisengebeutelten Staat noch weiter destabilisiert. Hunderttausende Menschen sind auf der Flucht. Hunger und Not steigen. Aufgrund der Gewalt sind Lieferketten und Transportwege unterbrochen, Landwirte können ihr Land nicht bebauen und die Preise für lebenswichtige Güter sind in die Höhe gestiegen. Und trotzdem finden sich immer wieder Azubis, die viel riskieren, um mitzufahren und zu helfen. Warum ist das so?
1: Ohne dass Sie es selbst so nennen würden, würde ich sagen, Sie nehmen sich das zu Herzen, was der Apostel Paulus gesagt hat. Ihr seid Gottes Ackerfeld und Gottes Bau. Wenn wir Ackerfeld sind, dann können und sollten wir gute Früchte bringen. Die Auszubildenden merken, dass der Satz, da können wir sowieso nichts machen, nicht stimmt. Sie können ihre Ideen, handwerkliche Fähigkeiten, also ihre Arbeitskraft einsetzen, um den Kindern in Haiti zu helfen. Keine Ohnmacht mehr, sondern Kraft zur Hoffnung. Und wie es die Haitianer immer nennen, Kraft und Hoffnung auf Change for Haiti, also Veränderung

Reality. Unsere Auszubildenden sehen die Früchte ihrer Arbeit direkt vor Ort. Die Kinder, die von all dem profitieren. Ich glaube, während wir da so bauen, baut Gott an uns allen mit.

0: Wir sind Gottes Bau. Das gilt nicht nur für Haiti. Das gilt auch für unser eigenes Leben hier in Deutschland. Wir bauen jeden Tag. Wir bauen an Beziehungen, an unserer Familie, an unseren Freundschaften, an unserer Arbeit, an unserer Gesellschaft. Und wir dürfen glauben, dass Gott an uns mitbaut.
1: Wir sind Gottes Bau und wir bauen. Worauf bauen wir? Nur auf Erfolg? Nur auf Geld? Nur auf das, was uns selbst nützt? Oder bauen wir auf Jesus Christus, der das Fundament von allem ist für uns Christinnen und Christen? Die Azubis opfern ihre Zeit, ihre Gaben, manche ihren Urlaub, unentgeltlich. Es geht ihnen nicht um Erfolg, sondern darum, sich für andere einzusetzen. Viele aus einer religiösen Motivation heraus, auf jeden Fall aber aus Menschlichkeit. Und gerade dafür steht Jesus, für Menschlichkeit. Ich denke, das kann für alle ein wichtiger Grund sein, auf den wir bauen können.
0: Interessant ist auch der Hinweis vom Apostel Paulus, ein jeder aber sehe zu, wie er darauf baut. Wie bauen wir? Bauen wir stabil und sicher, alle mit dem, was sie können? Oder wird doch mal hier und da gespart, übereilt etwas gebaut, was dann wie ein Kartenhaus übermorgen wieder in sich zusammenfällt? Bauen wir an Gebäuden, wo manche rein dürfen und andere nicht? An Mauern, die schützen oder abgrenzen? An Brücken, die verbinden? Als damals der Schüler sagte, wir sind doch Maurer, wir können Häuser bauen, da war das zunächst nur ein einfacher Satz, der so im Raum stand.
1: Aber im Nachhinein glaube ich, in diesem Satz steckte etwas von Gottes Geist. Da hat einer nicht zuerst gefragt, was könnte alles schiefgehen oder was habe ich am Ende davon, sondern was können wir tun?
0: Und er hatte nicht nur die Frage, sondern direkt die Antwort. Solche Fragen und Antworten brauchen wir in vielen Dingen auf der Welt, ganz dringend. Was kann ich als Einzelne tun, damit sich etwas ändert? Mit meinen Gaben, meinem Beruf, meiner Zeit. In unserem Berufskolleg ist das Projekt nicht nur in den Maurerklassen bekannt, sondern in der ganzen Schule ein Thema. Es ist für uns als Schulgemeinschaft ein gutes Beispiel, dass auch kleine Initiativen schon eine Menge verändern können.
1: Die Maurer durch ihr Handwerk, die Lehrerin durch ihren Unterricht, die Spenderinnen und Spender durch ihr Geld, die haitianischen Lehrkräfte durch ihren täglichen Einsatz. Jeder bringt etwas mit.
0: Vor 2 Monaten kam der Generalsekretär der Vereinten Nationen, Antonio Guterres, nach Port-au-Prince in Haiti. Er bat um Verzeihung dafür, dass es ihm nicht gelungen sei, die Weltgemeinschaft zu einem entschlossenen Eingreifen zu bewegen. Wörtlich sagte er, ich bitte Sie um Verzeihung, nicht in der Lage gewesen zu sein, die internationale Gemeinschaft zu mobilisieren. Jeder Tag ist ein Kampf ums Überleben. Frauen und Kinder zahlen den höchsten Preis.
1: Wenn wir die Eltern von Schulkindern in Torbeck zu Hause besuchen, finden wir sie in einfachsten Hütten ohne fließendes Wasser. Es gibt keinen Strom und keine Toilette. Es bewegt mich, wenn die Mütter dann ihre Dankbarkeit ausdrücken. Sie bitten Gott für unsere Gesundheit und unser Wohlergehen und danken ihm, dass er uns zu ihnen gesandt hat. Einer unserer engsten Mitarbeiter in Haiti ist Simon. Er ist der Vorsitzende vom Verein FEPO-Team, der die Schule mit uns gemeinsam betreibt. Er sagte es so:
2: Ich danke dem kleinen Team, das diesmal in Haiti war, und allen Spendern in Deutschland. Ich hoffe, Gott beschützt dieses Team, die vorherigen und zukünftigen Teams. Gott bewahre und schütze das Leben der Spender aus Deutschland. Denn wir brauchen sie, um Haiti wieder aufzubauen.
0: Seit kurzem will die Bundeswehr einen UN-Einsatz in Haiti unterstützen. Wir dürfen uns auch nicht entmutigen lassen, sondern von dem starken Glauben der Haitianer inspirieren lassen. Nicht darauf warten, dass andere handeln, sondern selbst anpacken, dort Hilfe leisten, wo sie nötig ist, hier und anderswo. Und auch auf unseren persönlichen Baustellen. Stein für Stein anfangen zu bauen. Manchmal werden aus kleinen Ideen große Projekte. Aus einem Satz im Religionsunterricht wurde eine Bewegung, die seit 16 Jahren Menschen verbindet und Menschen hilft.
1: Wenn wir heute die Bilder aus Torbeck sehen, dann erkennen wir, gebaut wurden nicht nur Klassenräume. Gebaut wurde Zukunft, gebaut wurde Hoffnung, gebaut wurde an jedem, der mit dem Projekt zu tun hat. In Haiti, in Kempen und an vielen anderen Orten auch. Amen. Gut, dass wir einander haben. Das singen wir jetzt gemeinsam.

Lasst uns Fürbitte halten. Gott, öffne meine Augen, dass ich die Not der anderen sehe, ihre Verzweiflung für den nächsten Tag Nahrung für die Familie zu beschaffen, ihre Sorge, wenn die Kinder keine Bildung erhalten, ihre Furcht, dass die politischen Gegebenheiten in ihrem Land sich nicht zum Positiven entwickeln. Wir bitten dich,

Gott, öffne meine Ohren, dass ich das Schreien von denen höre, die in Not sind. Auch wenn es aus weiter Ferne kommt, auch wenn es stumme Schreie sind. Wenn Schreie mich ermutigen und lähmen, wir bitten dich,

Gott, öffne mein Herz, wenn Menschen niemanden haben, der ihnen beisteht. Zeig mir, wo ich helfen kann. Zeig mir, wenn ich um Unterstützung anfragen kann und wie ich medizinische Hilfe vor Ort organisieren kann. Wir bitten dich.

Gott, hilf mir, die zu verteidigen, deren Menschenrechte angegriffen werden. Hilf mir, das zu tun, ohne Angst vor dem Zorn der Angreifer und Machthaber. Wir bitten dich,

0: Gott, hilf mir, den Armen zu helfen, ohne Angst vor dem Zorn der Reichen. Hilf mir, ihnen das tägliche Brot, Bildung und ein Dach über den Kopf zu ermöglichen. Alles, was uns sonst noch auf dem Herzen liegt, legen wir in die Worte des Vaterunser. Wir hören es zuerst von Milka in Kreol, der Landessprache Haitis, und anschließend beten wir es in deutscher Sprache gemeinsam.
1: 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Amen.
0: Vater unser im Himmel, geheiligt werde dein Name. Dein Reich komme, dein Wille geschehe, wie im Himmel, so auf Erden. Unser tägliches Brot gib uns heute und vergib uns unsere Schuld, wie auch wir vergeben unseren Schuldigern. Und führe uns nicht in Versuchung, sondern erlöse uns von dem Bösen. Denn dein ist das Reich, und die Kraft und die Herrlichkeit in Ewigkeit. Amen.
2: Herr, gib uns Mut zum Brückenbauen. In der rheinisch-westfälischen Ausgabe des evangelischen Gesangbuchs finden Sie das Lied unter der Nummer 669.

Geht nun unter dem Segen Gottes und lasst euch selbst als lebendige Steine zu einem geistlichen Haus erbauen. Der Herr segne dich und behüte dich. Der Herr lasse sein Angesicht leuchten über dir und sei dir gnädig. Der Herr hebe sein Angesicht auf dich und gebe dir Frieden.

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Aus der Thomaskirche in Kempten übertrugen wir einen evangelischen Gottesdienst. Die Predigt hielten Pfarrer Roland Kühne und Pfarrerin Anne Wellmann. Den Text der Predigt können Sie auch im Internet nachlesen unter kircheimwdr.de. In einem Wort: kircheimwdr.de. In wenigen Minuten haben Sie Gelegenheit, mit Pfarrer Kühne und Pfarrerin Wellmann am Telefon zu sprechen. Die Nummer lautet 02152 89 0960. Ich wiederhole: 02152 89 0960. Wir verabschieden uns nun von den Hörerinnen und Hörern der angeschlossenen Programme Radio 3 vom RBB und SR Kultur.

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1: Um 11 Uhr mit Jonas Ziegler. Bundeskanzler Merz will die angekündigten Reformen jetzt schnell umsetzen. Es gehe darum, die Wirtschaft rasch und umfassend zu entlasten, sagte der CDU-Politiker der Bild am Sonntag. Tilman Büttenbender, RBB 24.
2: Er werde die Bundesregierung bei ihrer Klausur Mitte nächster Woche auf diese Aufgabe einschwören, sagte Merz. Man habe bei den Themen Rente, Steuern, Entbürokratisierung und Digitalisierung bereits gute Beschlüsse gefasst. Jetzt müssten diese so schnell wie möglich realisiert werden. Die Ministerinnen und Minister der Bundesregierung treffen sich am Dienstag und Mittwoch auf Schloss Neuhardenberg in Brandenburg.
1: Die Bahngewerkschaft EVG droht damit, dass es zu einem bundesweiten Streik im Regionalverkehr kommt. Das versprochene Gesetz für härtere Strafen bei Angriffen auf das Zugpersonal müsse noch in diesem Jahr in den Bundestag, sonst werde der Betrieb im Januar lahmgelegt, sagte EVG-Chef Burkhardt der Bild am Sonntag. Hintergrund ist der tödliche Angriff auf einen Zugbegleiter Anfang Februar in Rheinland-Pfalz. Bundesaußenminister Wadephul setzt heute seinen Besuch in der Ukraine fort. Der CDU-Politiker hatte gestern in Kiew weitere Unterstützung zugesagt. Die Ukraine braucht nach eigenen Angaben mehr westliche Hilfe bei der Flugabwehr. Anlass von Wadephuls Reise ist der ukrainische Unabhängigkeitstag morgen. Vor 35 Jahren hatte das Land beschlossen, aus der damals noch existierenden Sowjetunion auszutreten. Zum Start des neuen Schuljahres fordert der Brandenburgische Pädagogenverband mehr Investitionen in sichere Schulwege. Verbandspräsident Stäker warb bei Antenne Brandenburg vom RBB für konkrete Maßnahmen.
3: Temporäre Schulstraßen bzw. Elternhaltestellen könnten vor Schulen, vor allen Dingen vor Grundschulen und Kitas, eingerichtet werden. Tempo-30-Zonen grundsätzlich vor Schulen und Kitas. Dann sichere Abstellmöglichkeiten für Fahrräder und Roller für die Kinder.
1: Hartmut Stäker, Präsident des Brandenburgischen Pädagogenverbands. In der Gemeinde Niedergörsdorf im Landkreis Teltow-Fläming findet heute eine Bürgermeisterwahl statt. Einzige Kandidatin ist Amtsinhaberin Bosdorf. Nach 8 Jahren als Rathauschefin bewirbt sich die parteilose 51-Jährige für eine zweite Amtszeit. Bosdorf benötigt für die Wiederwahl nicht nur eine Mehrheit, sondern sie muss auch von 15% der Wahlberechtigten gewählt werden. Soweit die Nachrichten. Weitere Meldungen aus Berlin und Brandenburg auf rbb24.de. Das Wetter. Heute ein Wechsel von Sonne und dichten Wolken. Vor allem in der Nordhälfte einzelne Schauer, maximal 19 bis 21 Grad. Zurzeit in Berlin-Zehlendorf 15 und in Frankfurt/Oder 16 Grad. Es wird frischer Wind aus West. Morgen am Montag ähnliches Wetter, aber meist trocken bei 21 bis 23 Grad. Abschließend die Zeit. Es ist 11.03 Uhr.
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4: Gute Nachricht in schlechten Zeiten. Darum ging es Mitte Januar 2026 im RBB 24 Inforadio Forum in Kooperation mit der Evangelischen Akademie zu Berlin.
5: Schön, dass Sie
4: in der
5: Berliner
4: Friedrichstadtkirche.
5: Im Fokus steht heute das britische Orchestra of the Age of Enlightenment. Begründet
4: aufgeregt
5: worden ist es
4: und häufig auch mit dem Fokus auf das
5: und wie schon sein Name vermuten lässt, spielt dieses Orchester hauptsächlich Werke aus der Zeit der Aufklärung, also Purcell, Händel, Mozart, Mendelssohn, Bartholdy, Haydn oder Schubert. Es gibt aber auch Öffnungen des Repertoires hin zu Romantik oder Spätromantik. Das Orchestra of the Age of Enlightenment wird von einer künstlerischen Gruppe geleitet und hatte schon mehrere verschiedene Principal Artists, wie zum Beispiel Simon Rattle, Ivan Fischer oder Wladimir Jurowski. Den Auftakt macht jetzt eine Komposition von Felix Mendelssohn Bartholdy. Das Orchestra of the Age of Enlightenment spielt die Hebriden unter der Leitung von Wladimir Jurowski.

Die Hebriden von Felix Mendelssohn Bartholdy haben unser Sonntagskonzert eröffnet. Wladimir Jurowski hat das Orchestra of the Age of Enlightenment dirigiert. Kommen wir nun zu Georg Friedrich Händel. Auch diese Aufnahme stammt vom britischen Orchestra of the Age of Enlightenment. Wir hören Händels Orgelkonzert Nummer 7 B-Dur, Händel Werkverzeichnis 306.

Das Orchestra of the Age of Enlightenment spielte das Orgelkonzert Nummer 7 B-Dur von Georg Friedrich Händel. Solist war der Niederländer Bob van Asperen, der das Ensemble auch geleitet hat. Sie hören das Sonntagskonzert auf Radio 3 vom RBB. Weiter geht's mit der Suite for Orchester von Jean-Philippe Rameau aus seiner Oper Castor et Pollux.

Wir hörten die Orchestersuite aus der Oper Castor et Pollux von Jean-Philippe Rameau. Es spielte das Orchestra of the Age of Enlightenment unter der Leitung von Gustav Leonhardt. Weiter geht es mit Johannes Brahms. Er hat 2 Klavierkonzerte geschrieben, das 2. in B-Dur ist 1881 in Budapest uraufgeführt worden. Johannes Brahms selbst saß damals am Flügel. In unserer Aufnahme spielt der ungarische Pianist Andras Schiff. Er leitet auch das Orchestra of the Age of Enlightenment.

Das zweite Klavierkonzert B-Dur von Johannes Brahms. Solist war Andras Schiff, er hat auch das Orchestra of the Age of Enlightenment geleitet. Das britische Orchester stand im Mittelpunkt unseres ersten Teils des Sonntagskonzerts auf Radio 3. Im zweiten Teil nach den Nachrichten hören wir Aufnahmen unter der Leitung des kanadischen Dirigenten Yannick Nézet-Séguin. Bis dahin hören wir noch Chopins erste Etüde, Opus 10 in C-Dur mit Ragnar Schirmer.

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2: Um 13 Uhr mit Elisabeth Mattner. Guten Tag. Die Eisenbahngewerkschaft EVG droht mit einem deutschlandweiten Streik im Regionalverkehr. Hintergrund ist der tödliche Angriff auf einen Zugbegleiter vor einem halben Jahr. Katrin Gerewitz.
3: EVG-Chef Burkert hat der Bild am Sonntag gesagt, von der Politik habe es seitdem nur große Worte gegeben, aber keine Taten. Das versprochene Gesetz für härtere Strafen müsse noch in diesem Jahr in den Bundestag. Sonst, so Burkert wörtlich, legen wir im Januar den Betrieb lahm. Vom Justizministerium gibt es einen Gesetzentwurf, um Angriffe auf Polizisten, Feuerwehrleute und Rettungskräfte härter zu bestrafen. Geprüft wird, ob das auch für Zugpersonal gelten soll.
2: Bundeskanzler Merz hat rasche und umfassende Entlastungen für die Wirtschaft angekündigt. Die bereits beschlossenen Reformen bei Steuern, Rente, Entbürokratisierung und Digitalisierung müssten nun so schnell wie möglich umgesetzt werden, sagte Merz der Bild am Sonntag. Er werde die Bundesregierung bei ihrer Klausur am Dienstag und Mittwoch auf diese Aufgabe einschwören. Das Kabinett trifft sich dazu auf Schloss Neu-Hardenberg in Brandenburg. 2 Jahre nach dem Terroranschlag von Solingen haben die Menschen in einem Gottesdienst der Opfer gedacht. Bis heute gebe es diese tiefe Trauer um die Toten und Verletzten und um die, die diese Nacht nicht vergessen können, sagte die Superintendentin Werner. Bei dem Messerangriff eines syrischen Asylbewerbers waren auf dem Solinger Stadtfest 3 Menschen getötet und 8 zum Teil lebensgefährlich verletzt worden. Der Täter wurde zu einer lebenslangen Haftstrafe mit anschließender Sicherungsverwahrung verurteilt. Zum morgigen Start ins neue Schuljahr fordern verschiedene Verbände in Brandenburg, dass die Kommunen mehr Geld in die Sicherheit von Schulwegen investieren. Mit dabei ist auch der Pädagogenverband des Landes. Stefanie Brockhausen, RBB 24.
4: So sollte es grundsätzlich Tempo-30-Zonen vor allen Schulen und Kitas in Brandenburg geben, sagt der Präsident des Brandenburgischen Pädagogenverbands Hartmut Stäker. Außerdem ist er für Schulstraßen, Elternhaltestellen und sichere Abstellmöglichkeiten für Fahrräder und Roller der Kinder. Das Deutsche Kinderhilfswerk appelliert unter anderem an Eltern, möglichst auf das Auto zu verzichten.
2: Am letzten Tag vor dem Schulbeginn rechnet der Flughafen BER mit tausenden Reiserückkehrern. Rund 90.000 Passagiere werden heute in Schönefeld erwartet. In den kompletten Sommerferien seien etwa 3,7 Millionen Reisende am BER abgeflogen und gelandet, sagte eine Sprecherin. Auch der ADAC geht heute von vollen Autobahnen und Straßen aus. Soweit die Nachrichten. Weitere Meldungen aus Berlin und Brandenburg auf rbb24.de. Das Wetter. Am Nachmittag weiterhin wolkig, mit nur ab und zu etwas Sonne, vor allem in der Nordhälfte auch einzelne Schauer, bei bis zu 20 Grad. Zurzeit in Berlin-Schöneberg 17 Grad und in Bernau 15 Grad. Morgen ähnliches Wetter, aber meist trocken, bei 21 bis 23 Grad. Die Zeit 13.03 Uhr.
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5: Herzlich willkommen zum zweiten Teil unseres Sonntagskonzerts auf Radio 3. Ich bin Anne Spohr. Der österreichisch-amerikanische Dirigent und Komponist Erich Wolfgang Korngold ist in den 30er Jahren in die USA emigriert. Dort hat er das Violinkonzert D-Dur, Opus 35, geschrieben. Hier eine Aufnahme mit dem Philharmonischen Orchester Rotterdam unter der Leitung von Yannick Nézet-Séguin. Solist ist Renaud Capuçon.

Das Philharmonische Orchester Rotterdam unter der Leitung von Yannick Nézet-Séguin spielte Erich Wolfgang Korngolds Violinkonzert Nummer 1 D-Dur Opus 35. Solist war Renaud Capuçon. Unser nächstes Stück beim Sonntagskonzert ist von Gustav Mahler. Wir hören seine Sinfonie Nummer 1 D-Dur. Es spielt das Symphonieorchester des Bayerischen Rundfunks unter der Leitung von Yannick Nézet-Séguin.

Das war Gustav Mahlers erste Sinfonie D-Dur. Yannick Nézet-Séguin hat das Symphonieorchester des Bayerischen Rundfunks geleitet. Und dieses Orchester hören wir jetzt nochmal zum Abschluss unseres Sonntagskonzerts heute. Der zweite Satz aus Mozarts Klavierkonzert Nummer 21 C-Dur mit Jan Liszewski am Flügel unter der Leitung von Christian Zacharias.

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1: Dmitri Schostakowitsch. Doppeltes Spiel. Eine Hörbiografie von Jörg Hanstein.
2: Sechstes Kapitel. Volksfeindliche Tendenzen.
3: Der 11. Februar 1944. Es ist ein schwarzer Tag für Schostakowitsch. Der große Musikvermittler, der brillante Gelehrte, der immer anregende Freund Iwan Soletinsky erleidet einen Herzinfarkt. Er ist 41 Jahre alt. Schostakowitsch schreibt dem gemeinsamen Freund Isaac Glickmann:
4: Wir beide werden ihn nie wiedersehen. Es gibt keine Worte, den Kummer auszudrücken, der mein ganzes Wesen peinigt. Es gibt Iwan Iwanowitsch nicht mehr.

0: Der plötzliche Tod seines wichtigsten Freundes wirft Schostakowitsch völlig aus der Bahn. Bis zum Sommer kann er nicht komponieren. Dann aber vollendet er in einem Zug sein bereits zuvor begonnenes Klaviertrio. Er setzt ein Denkmal für Solatinsky.
1: Möge unsere Liebe zu ihm und seine phänomenale Liebe zu der Kunst, der er sein wunderbares Leben gewidmet hat, der Musik, seinem ewigen Andenken dienen.

0: Unerbittlich wie eine Uhr bemessen die Akkorde das Vergehen der Zeit. Die Form der Passacaglia ist für Schostakowitsch Symbol des Unabänderlichen und Meditation über den Tod. Im Sommer 1944 stößt die Rote Armee nach Polen vor und man erfährt von den Vernichtungslagern der Nazis. Ist es ein Zufall, dass das Finale jüdisch klingt? Diese Musik, so lassen es die Memoiren glauben, ist der seinen verwandt.
1: Sie kann fröhlich erscheinen und in Wirklichkeit tief tragisch sein. Fast immer ist es ein Lachen durch Tränen. Das kommt meiner Vorstellung von Musik sehr nahe. Die Musik muss immer zwei Schichten enthalten. Die Juden wurden so lange gequält, dass sie es gelernt haben, ihre Verzweiflung zu verbergen. Ihre Verzweiflung drücken sie in Tanzmusik aus.

0: Der Krieg geht dem Ende entgegen. Die Sowjetunion hat mindestens 25 Millionen Opfer zu beklagen, darunter fast 3 Millionen Juden. Rassenwahn, hemmungsloser Vernichtungswille und schiere Dummheit haben diesem Krieg monströse Dimensionen gegeben. Am 9. Mai 1945 hat dann Josef Stalin seinen großen Auftritt.
1: Genossen, Mitbürger und Mitbürgerinnen, das faschistische Deutschland ist für besiegt erklärt und hat bedingungslos kapituliert. Der große Vaterländische Krieg hat mit unserem vollen Sieg geendet. Ruhm und Ehre unserer heldenhaften Roten Armee.
0: 40.000 Soldaten defilieren über den Roten Platz. 1.300 Militärmusiker schmettern die Märsche. Es ist die größte Siegesparade der Geschichte. Und von Schostakowitsch wird eine ebenso große Siegessymphonie erwartet. Tatsächlich hatte er wieder etwas Monumentales angekündigt.
2: Über die Größe des russischen Volkes, über die Rote Armee, wie sie unser Mutterland vom Feind befreit.
0: Glickmann bekommt sogar schon einen Entwurf zu hören.
3: Erhaben in seiner Wucht, seinem Pathos und seiner atemberaubenden Entwicklung.
0: Dann aber fängt er noch einmal von vorne an. Soll das ein Witz sein? Hier marschiert doch nicht die Rote Armee. Man hört verspielten Neoklassizismus, groteske Zirkusmusik. Dazwischen aber auch trostlose Klagen. Diese Symphonie ist der Gipfel an Sarkasmus. Es ist, als würde die Siegesparade in die Music Hall verlegt. Revue Girls als Soldaten, Panzer aus Pappmaché, Cancan mit schweren Stiefeln. Schostakowitsch lässt die Puppen tanzen.

0: Stalin, der große Führer und Feldherr, könnte sich geradezu ausgelacht fühlen. Aber nichts Schlimmes passiert. Im Gegenteil. Als Schostakowitsch den Genossen Beria um Hilfe bei der Wohnungssuche bittet, bekommt er ein Doppelappartement, eine beheizte Datscha, ein Auto und 60.000 Rubel von Stalin persönlich. Auf den Einwand, er verdiene genug Geld, meint Beria:
1: Aber es ist ein Geschenk. Selbst wenn Stalin mir seinen alten Anzug schenkte, würde ich ihn nicht zurückweisen, sondern von ganzem Herzen danken.
0: Nebenbei gesagt, Lavrenti Beria ist einer von Stalins furchtbarsten Schergen. Einer, der beim Foltern selbst gerne Hand anlegt.
2: Lieber Josif Vissarionowitsch, von ganzem Herzen danke ich Ihnen. Es ist nun das Wichtigste, dass ich der Aufmerksamkeit gerecht werde, die Sie mir erwiesen haben. Dafür werde ich meine ganze Kraft einsetzen. Ich wünsche Ihnen viele Jahre Gesundheit und Energie, zum Besten unseres Mutterlandes und unseres großen Volkes. Ihr Dmitri Schostakowitsch.
0: Das dritte Streichquartett dürfte auch nicht nach Stalins Geschmack sein. Der Beginn ist noch recht harmlos, dann aber offenbart es eine komplizierte Gefühlswelt. Das Genre wird nun zu Schostakowitschs wichtigster Ausdrucksform neben den

0: vergessen, um euch alle kümmern.
1: Diese Aufgabe übernimmt Andrei Stanow. Mit einigen Monaten Unteroffiziersschule hat er offenbar genug Kompetenz für den Kultursektor. Zunächst kümmert er sich um die Schriftsteller, genauer um die populärste Dichterin des Landes, Anna Achmatowa.
2: Diese Hurennonne, deren Verse zwischen Bett und Betstuhl entstanden.
1: Dann um Michail Soschenko, den beliebtesten Satiriker.
2: Dieser Abschaum der Literatur.
1: Mit Veröffentlichungsverbot und Ausschluss aus dem Schriftstellerverband werden beide zu bitterer Armut verdammt. Schostakowitsch ist klar, dass kulturpolitisch nun düstere Zeiten anbrechen. Soschenkos ironische Erzählweise und Achmatowas elegische Verse stehen seiner Ästhetik ziemlich nahe. Dennoch ist sein Prestige ungebrochen. Er scheint im System fest installiert.
3: Träger des Lenin-Ordens, Vorsitzender der Leningrader Sektion des Komponistenverbands, Abgeordneter im obersten Sowjet der RSFSR.
1: Im Sommer 47 widmet er sich wieder der Kunst. Angeregt von dem bewunderten Virtuosen David Oistrach entsteht ein Violinkonzert.

0: Anfang 1948 nimmt das Unheil dann seinen Lauf. Stanow wendet sich den Komponisten zu. Sie sollen endlich schöne, edle, melodische Musik schreiben. Er will den ganzen Haufen wieder auf Linie bringen.
1: Es muss rundheraus gesagt werden, viele Werke zeitgenössischer Komponisten, verzeihen Sie den Ausdruck, erinnern bald an eine Bohrmaschine, bald an eine musikalische Dusche Gubka.
0: Dusche Gubka nannte man im Krieg die fahrbare Gaskammer der Nazis, mithin ein furchtbares Mordinstrument. Stanow verunsichert, droht, hetzt. Die Mitglieder des Komponistenverbands sollen sich gegenseitig denunzieren. Darauf haben viele neidische Kollegen nur gewartet.
2: Die siebte Symphonie hat bewiesen, dass sich das Musikdenken dieses Komponisten weitaus besser dazu eignet, die unheilvollen Bilder des Faschismus und die Welt subjektiver Reflexion zum Ausdruck zu bringen, als die positiven, heroischen Gestalten unserer Gegenwart.
0: So schmäht ein gewisser Tichon Chrennikow selbst dieses patriotische Werk als kosmopolitisch und volksfremd. Sein Engagement empfiehlt Chrennikow für den Posten des Generalsekretärs des Komponistenverbands. Er bleibt es bis zum Ende der Sowjetunion. Noch perfider agitiert Marian Kowal, ein weiterer Erzfeind Schostakowitschs. Er enttarnt die 9. Symphonie als amerikafreundlich.
1: Mit unverhohlener Sympathie zeichnete Schostakowitsch das Bild eines fröhlichen Yankee, der ein heiteres Motiv vor sich hinpfeift. Der alte Haydn und ein waschechter Sergeant der US Army sind wenig überzeugend auf Charlie Chaplin getrimmt.
0: Eigentlich ist die ganze Kampagne grotesk. Doch das ZK der KPDSU macht ernst und verabschiedet im Februar 1948 einen historischen Beschluss.
2: Die formalistische Richtung in der Sowjetmusik wird als volksfeindlich und in der Praxis als zur Liquidierung der Musik führend verurteilt.
0: Damit stehen die bedeutendsten Komponisten des Landes am Pranger.
2: Dmitri Schostakowitsch, Sergei Prokofjew, Aram Khatschaturian und andere, in deren Werken die dem Sowjetvolk fremden formalistischen Verzerrungen besonders klar zutage treten.
3: Ja, ich verfiel neuerdings einem Hang zum Formalismus und begann mich in einer Sprache zu äußern, die vom Volk nicht verstanden wurde.
0: Es ist wie in der mittelalterlichen Inquisition. Man muss gestehen, widerrufen und bereuen vor versammelter Mannschaft.
3: Ich weiß, dass die Partei recht hat, dass die Partei mein Bestes will. Es ist meine Aufgabe, künstlerische Wege zum sozialistischen, realistischen und volksnahen

0: Ich muss und will einen Weg zum Herzen des Volkes finden.
1: Vielleicht sollte er so etwas wie Suliko schreiben, denn das ist Stalins Lieblingslied. Schostakowitsch komponiert aber den antiformalistischen Rajok, eine beißende Satire auf die ganze Veranstaltung. Da darf Stalin auch selbst singen.

0: Natürlich bleibt der antiformalistische Rajok ein Spaß unter Freunden. So etwas kann man nur im Wohnzimmer aufführen. Zunächst aber ist die Hetzkampagne eine Lebenskatastrophe wie jene von 1936. Seine Frau Nina befürchtet das Schlimmste. Was immerhin hilft, ist die Arbeit.
1: An den Abenden nach den schändlichen und widerwärtigen Debatten bin ich heimgegangen und habe am dritten Satz des Violinkonzerts weitergeschrieben.

0: Es entsteht eines der größten Violinkonzerte der Geschichte. Von symphonischem Zuschnitt, geladen mit Virtuosität und Emotion. Aber an die Aufführung ist nicht zu denken. Schostakowitsch ist verfemt, er wird totgeschwiegen, er bekommt Hassbotschaften.
1: Man konnte da solche Ausdrücke finden wie: Du solltest exekutiert werden, umgebracht, ausgelöscht, du Schuft. Und so weiter.
0: Seine Kinder werden auch den Sommer in der Datscha nie vergessen.
2: Über den Zaun hinweg brüllten unsere Nachbarn Beleidigungen und warfen alle Arten von Müll in unseren Garten.
3: Sie installierten auch Lautsprecher, die uns von früh bis spät mit bombastischer Sowjetmusik aus dem Radio beschallten. Das hielt Vater vom Komponieren ab. Also schoss ich mit meiner Steinschleuder auf die Lautsprecher. Manchmal landete ich einen Treffer und wir hatten eine Zeit lang Ruhe.

Schostakowitsch hat sich ein Büchlein mit jiddischen Gedichten mitgebracht, übersetzt ins Russische. Mit jüdischen Melodieformen beschäftigt er sich schon lange. Nun interessiert ihn auch der leidvolle Alltag der Juden, wie er in diesen Texten zum Ausdruck kommt. Es entsteht der Liederzyklus aus der jüdischen

0: Langsam vergeht das schreckliche Jahr 48. Im Dezember schreibt Schostakowitsch:
1: Ich habe oft Kopfschmerzen. Außerdem ist mir fast pausenlos, wie der Volksmund sagt, kotzübel. Mein Gesicht ist aufgedunsen. Ich bin stark gealtert. Vielleicht kommt das alles von der Überanstrengung. Habe ich doch eine Menge Filmmusik geschrieben. Das gibt mir die Möglichkeit zu leben, aber es überanstrengt zum Äußersten.

0: Das neue Jahr beginnt mit einer neuen öffentlichen Verfolgungswelle. Jetzt sind die Juden dran. Laut Pravda:
1: Profitjäger ohne Wurzeln und ohne Gewissen. Gewachsen auf der schimmligen Hefe des Kosmopolitentums, der Dekadenz und des Formalismus.
0: Angeblich zetteln diese wurzellosen Kosmopoliten eine zionistische Verschwörung an. Weder die Volkspoesie noch das Violinkonzert können jetzt noch aufgeführt werden. Möglicherweise steht Schostakowitsch wegen seiner jüdischen Kontakte sogar im Visier der Geheimpolizei. Irgendwann Ende Februar klingelt das Telefon. In der Leitung ist Stalin.
2: Danke. Danke, mir geht es gut. Ich habe nur etwas Magenschmerzen.
0: Stalins höchstpersönliches Anliegen ist der Weltfriedenskongress in New York, ob Dmitri Dmitrievich die sowjetische Delegation begleiten möchte.
2: Natürlich reise ich, wenn es wirklich nötig ist. Aber ich bin in einer etwas schwierigen Lage. In den USA werden fast alle meine Symphonien gespielt, während sie bei uns verboten sind. Wie soll ich mich da verhalten?
3: Wieso verboten? Ruft Stalin. Wie meinen Sie das? Verboten von wem?
2: Vom Staatskomitee für Repertoire.
0: Das müsse ein Fehler sein, das könne korrigiert werden, verspricht Stalin. Kurz darauf ist auf seinen Befehl das Verbot aller betroffenen Komponisten aufgehoben. Wohl oder übel muss Schostakowitsch in den Flieger steigen. Der erste Kontakt mit dem Westen ist nicht nach seinem Geschmack.
2: Als wir in Frankfurt zwischenlandeten, kamen sofort die Reporter angerannt. Einer klopfte mir auf die Schulter und rief: Hey Schosti, welche mögen Sie lieber, die Blonden oder die Brünetten?
0: Unter der Delegation von 7 Künstlern ist er ganz klar der Prominenteste und steht so im Rampenlicht der Medien. Allerdings macht er in New York keine gute Figur. Das Time Magazine, das ihn vor 6 Jahren in Heldenpose zeigte, schreibt nun:
4: Unter den Blitzlichtern der Fotografen zuckte er sichtlich zusammen, wischte sich die Stirn, fummelte an seiner Brille. Während er sprach, schienen seine Finger irgendwelche Kompositionen auf seinem Unterarm zu klimpern.
0: Natürlich muss Schostakowitsch ganz auf der Parteilinie sprechen, etwa über die Pressekampagnen gegen ihn.
2: Die Kritik bringt mir viel Gutes. Sie hilft mir, meine Musik weiterzuentwickeln.
0: Oder über den von ihm sehr geschätzten Strawinski.
2: Strawinski verriet sein Geburtsland und schnitt sich selbst von seinem Volk ab, um ins Lager der reaktionären Modernisten überzulaufen.
0: Jedem ist klar, dass Schostakowitsch vorgestanzte Reden abliest. Letztlich ist der sowjetische Auftritt auf dem Weltfriedenskongress eine Farce des Kalten Krieges. Es ist bezeichnend, dass im August die erste russische Atombombe gezündet wird. Zur selben Zeit arbeitet Schostakowitsch an dem Lied von den Wäldern. Stalin präsentiert sich jetzt als der große Gärtner. Riesige Wälder werden gepflanzt, um das Land vor Dürre und Flut zu schützen. Dieses vorbildliche Projekt gilt es in einem großen Chorwerk zu preisen.
5: Steht auf zur großen Tat, ihr Völker des großen Sowjetlands. Die Menschen sollten von der Natur keine Gnade erwarten.

0: Genau das will man von ihm hören. Der verlorene Sohn findet den Weg zum sozialistischen, realistischen und volksnahen Schaffen.
1: Innerhalb von ein paar Stunden habe ich auf gut Glück irgendwas hingeschmiert. Zu meinem Erstaunen und Entsetzen schütteten sie mir die Hände und bezahlten mich dafür.
0: Schostakowitsch leidet an der Verlogenheit dieser Musik. Nach der bejubelten Uraufführung begräbt er sich unter den Kissen des Hotelzimmers, weint bitterlich und sucht Trost im Wodka. Im Sommer 1950 wird in Leipzig der 200. Todestag von Johann Sebastian Bach begangen. Schostakowitsch sitzt in der Jury des internationalen Bach-Wettbewerbs und hört die junge Pianistin Tatjana Nikolajewa. Sie beherrscht das komplette wohltemperierte Klavier und das phänomenal. Im Herbst lädt er die Preisträgerin zu sich nach Hause ein und spielt ihr etwas vor. Schostakowitsch hat sich selbst an einigen Präludien und Fugen versucht.
1: Eine technische Übung mit dem Ziel, die Beherrschung des polyphonen Stils zu perfektionieren.
0: Wie gewöhnlich stapelt der Komponist tief, aber er hat Feuer gefangen. Bachs Stil ist von konzentrierter Klarheit. Da kann man sich reinwaschen von jeder Ideologie und allem Stumpfsinn.

0: Rund alle 3 Tage entsteht ein neues Stück. Ende Februar 1951 sind es 24 Präludien und Fugen. Die technischen Übungen wachsen heran zu einem Mikrokosmos von Schostakowitschs ganzer Kunst. Virtuos, verspielt und berührend, voller Pathos und voller Humor. Nur sozialistisch kann man diese Stücke nicht nennen. Und so liefern sie der Kritik wieder Munition.
1: Schostakowitsch hat seine früheren Fehler nicht ganz überwunden. Einige ernsthafte Widersprüche stehen seiner künstlerischen Rehabilitation noch entgegen.

Das war die 6. Folge der Hörbiografie über Dmitri Schostakowitsch mit dem Titel Volksfeindliche Tendenzen. Autor der Serie ist Jörg Hanstein. Als Sprecher hörten Sie unter anderem Udo Wachtfeitel und Ulrich Mattes. Eine Produktion von BR Klassik. Die nächste Folge hören Sie auch am kommenden Sonntag wieder um 14.30 Uhr. Nun noch ein kleiner Walzer von Schostakowitsch mit Lisa Batjaschwili und dem Sinfonieorchester des Bayerischen Rundfunks.

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1: Um 15 Uhr mit Anna Tölke. Gesundheitsminister Linnemann erhält Lob für seinen Vorstoß, pflegende Angehörige bei der Rente stärker zu berücksichtigen. Die Deutsche Stiftung Patientenschutz erklärte, Linnemann beende den politischen Irrweg, den seine Vorgängerin Waken beschritten habe. Ähnlich äußerte sich der GKV-Spitzenverband. Waken hatte vor, den Zuschuss für die Rentenbeiträge pflegender Angehöriger zu kürzen. Diesen Ansatz will Linnemann nach eigenen Angaben nicht weiterverfolgen. Sollte die Bundesregierung das Strafmaß bei Angriffen auf Zugpersonal nicht bald verschärfen, droht die Bahngewerkschaft EVG mit bundesweiten Streiks. Das könnte im Januar im Regionalverkehr umgesetzt werden. Pascal Küpper.
2: Im Februar war bei Kaiserslautern ein Zugbegleiter attackiert und getötet worden. Danach hat die Bundesregierung härtere Strafen in Aussicht gestellt. EVG-Chef Burkhardt will jetzt Druck machen und sagt in der Bild am Sonntag, das Gesetz müsse noch dieses Jahr in den Bundestag, sonst werde der Bahnbetrieb im Januar blockiert. Und zwar, indem die Betriebsräte den Dienstplänen nicht zustimmen, dann könnte das Personal seine Schichten nicht antreten.
1: Verschiedene Verbände in Brandenburg fordern, dass die Kommunen mehr Geld in die Sicherheit von Schulwegen stecken. Der Pädagogenverband etwa meint, dass vor Schulen und Kitas grundsätzlich Tempo 30 gelten sollte. Außerdem seien Elternhaltestellen und sichere Abstellmöglichkeiten für Fahrräder und Roller der Kinder sinnvoll. Das Deutsche Kinderhilfswerk fordert zudem übersichtliche Kreuzungen und lange Grünphasen an Ampeln. Entwicklungshilfe trägt einer Studie zufolge dazu bei, bis zu 380.000 Arbeitsplätze in Deutschland zu sichern. Das hat die Universität Göttingen im Auftrag der Förderbank KfW errechnet. Christiane Sütterle.
3: Mit jedem Euro, den Deutschland direkt in einem Partnerland investiert, steigen die deutschen Warenausfuhren laut Studie um 2,50 Euro. Die Forscher begründen dies vor allem mit den daraus hervorgehenden Einkommensverbesserungen der Menschen in den Empfängerländern. Das führe dort zu höherer Nachfrage und Importen. Und davon profitiere dann auch die Wirtschaft in Deutschland.
1: In einem Nebengewässer der Oder in Polen droht wieder ein größeres Fischsterben. Grund dafür ist die Blüte der giftigen Goldalge. Nach Angaben der Behörden wurden in den vergangenen Tagen mehr als 4 Tonnen tote Fische aus dem Gleiwitzer Kanal geborgen. Vor 4 Jahren mussten nach der Goldalgenblüte insgesamt 360 Tonnen tote Fische aus der Oder geholt werden. Soweit die Nachrichten. 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Das Wetter am Nachmittag weiterhin wolkig mit nur ab und zu etwas Sonne, vor allem in der Nordhälfte auch einzelne Schauer bei bis zu 20 Grad. Zurzeit in Bernau 16 Grad und in Spandau in Berlin 19 Grad. Die Zeit, es ist 15.03 Uhr.
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4: Herzlich willkommen am Park im Gleisdreieck. Herzlich willkommen, meine Damen und Herren. Den ganzen Sommer über sind wir durch Brandenburg und Berlin gereist, um in Bibliotheken, alten Tuchfabriken, in ehemaligen Handelskontoren, in Museen, auf Casinodächern, auf dem Funkturm, in Kunsträumen, an Seeufern gemeinsam mit Ihnen zu lesen. In Geschichten spazieren zu gehen, wie in einem Park. Und uns gegenseitig auf Schönes, Besonderes, Ungewöhnliches, Altes hinzuweisen. So sprachen wir auf dem Schloss Rheinsberg über einen Riesen, der sich vom Leben abschneidet, nicht mehr empfänglich ist für das Neue im Leben. In der Stadtbibliothek in Cottbus über die Rivalität zwischen Geschwistern und über den Wunsch, in seiner Lebenswelt etwas zu gelten, anerkannt zu sein. Im RBB-Landesstudio in Frankfurt an der Oder diskutierten wir über die Verwirklichung von Lebensträumen. Die Menschen, die da zusammenkamen, um über die Geschichten und mit den Geschichten über das Leben zu sprechen, kannten sich vorher nicht. Und wie sie die Begegnungen erlebt haben, haben sie uns hinterher erzählt. Wir hören jetzt eine Collage mit Stimmen, gesammelt von Wittstock an der Dosse über Tegel bis Bad Freienwalde.
5: Literatur öffnet. Und das ist das Schöne daran, wenn man darüber spricht, die anderen und die offeneren Erfahrungswelten.
6: zum zweiten Mal dabei. Ich habe mich ganz spontan beim ersten Mal dafür entschieden und ich finde das wunderbar, mit fremden Menschen über eine Geschichte zu diskutieren, sich auszutauschen, immer im schönen Kreis.
7: Es war die richtige Größe, dass auch jeder zu Wort kommen konnte, wenn er wollte. Und dass es doch eine Vielzahl von Sichtpunkten, Sichtweisen gibt und dass jeder natürlich was anderes in der Geschichte entdeckt.
8: Ich mochte ganz besonders den Gedanken, dass der Riese sein inneres Kind entdeckt hat und da im Grunde eine Begegnung mit sich selbst hat.
7: Die Entwicklung des Riesen hat mich schon beeindruckt und was möglich ist im Leben, das ist für uns alle sehr wichtig, dass wir nicht beharren auf dem und dass es eine Erweckung geben kann.
9: Mir hat die Geschichte im ersten Moment, ich habe es davor schon gelesen, ich war kein Fan davon. Und in der Runde wurde die Geschichte für mich viel größer.
10: Ich höre auch gerne zu und nehme immer wieder Anregungen mit und bin eigentlich immer erstaunt, wie unterschiedlich diese Auslegungen sind. Und das war ja heute auch wieder der Fall.
11: Das war sehr bereichernd, dann eben die anderen Meinungen mit der eigenen Meinung auch in Kontrast zu bringen. Also das fand ich schon sehr spannend.
12: Na, die eigene Meinung war manchmal gar nicht die tragende. Man wurde dann aufgefordert, Denkvermögen mit anzusetzen und dann kam es ganz anders, als man gedacht hat.
13: Dass nicht alle der gleichen Meinung waren, auch manchmal wie Sie als Moderator, dann sagen alle, ja, der hat recht, sondern jeder hatte wieder einen einzelnen Gedanken so. Das war gut.
14: Man hätte die ganze Geschichte auch in 4-5 Sätzen abhandeln können, aber diese Zwischentöne der Geschichte, sagenhaft, ja, wirklich sagenhaft.
15: Und das war heute auch ganz toll, weil man muss gar nicht wissen, aus welchem Jahrzehnt oder Jahrhundert die Geschichte war, sondern sich erstmal so einlassen, fasst mich die Geschichte an, ist es ein Schicksal, wo ich mitgehen kann.
16: Es war eine sehr interessante Erfahrung mit anderen, zum Teil bekannten, aber auch fremden Frauen und Männern, über Emotionen und Eindrücke zu sprechen, die man ja sonst, wenn man zu Hause liest, nur mit sich selber ausmachen kann.
4: Und jetzt lesen wir eben nicht zu Hause, sondern mit Ihnen, meine Damen und Herren, hier im Park. Wie könnten wir denn auch den Abschluss des Sommers der guten Geschichten auf Radio 3 anders feiern als mit einem Sommerlesekreis hier im Park und mit Ihnen am Radio? Wir haben schon eine Geschichte im Publikum verteilt, haben 4 freundliche Menschen gefunden, die sich zum Mitlesen zu uns auf die Bühne gesetzt haben. Und wir halten es wie den ganzen Sommer über. Wir stellen einander nicht vor. Es genügt uns zu wissen, dass wir Menschen vor uns haben, die ein herzliches Vergnügen an guten Geschichten und eine Offenheit zum Gedankenaustausch mitbringen. Deshalb herzlich willkommen Ihnen, liebe Geschichtenfreundinnen. Ein Applaus für unsere Damen auf der Bühne. Und alle, die uns zuhören und alle, die jetzt gerade noch keinen Text bekommen haben, wenn Sie auf unsere Homepage gehen oder auf unsere App, finden Sie die Geschichte, die wir jetzt gleich lesen, direkt auf der Startseite. Kate Chopins Geschichte einer Stunde. Wir hören noch eine Musik, damit Sie Zeit haben, die Geschichte im Netz aufzurufen und dann vor Augen zu haben. Sie können aber auch einfach zuhören, was hier passiert, beim wohl ersten Lesekreis, der je im Radio übertragen wurde. Gleich geht's los nach Musik.

0: Herzlich willkommen nochmal beim Abschluss des Radio 3 Sommer der guten Geschichten live vom Parkfest im Park am Gleisdreieck. Wir machen etwas bezaubernd Einfaches, das wir den ganzen Sommer über gemacht haben. Wir lesen zusammen eine Geschichte. Eine Geschichte, die den meisten von uns unbekannt ist, und schauen, was und wie diese Geschichte uns anspricht. Und weil das so wunderbar einfach ist, fangen wir jetzt an. Die Geschichte heißt Die Geschichte einer Stunde und stammt von der Autorin Kate Chopin. Und ich erlaube mir, Ihnen den Anfang dieser Geschichte vorzulesen. Da man wusste, dass Mrs. Mallet ein Herzleiden hatte, ging man äußerst behutsam vor, um ihr die Nachricht vom Tod ihres Mannes so schonend wie möglich zu überbringen. Ihre Schwester Josephine war es, die es ihr mit abgehackten Sätzen mitteilte, in Andeutungen, die das Geschehene zugleich enthüllten und zu verschleiern suchten. Auch Richards, ein Freund ihres Mannes, war in der Nähe. Er war es gewesen, der sich in der Zeitungsredaktion aufgehalten hatte, als die Meldung von dem Eisenbahnunglück einging und Brantley Mallards Name ganz oben auf der Liste der Todesopfer stand. Er hatte sich noch die Zeit genommen, die Richtigkeit der Nachricht durch ein zweites Telegramm zu bestätigen, und war dann eilig aufgebrochen, um anderen, weniger behutsamen oder einfühlsamen Freunden zuvorzukommen und ihr die traurige Botschaft selbst zu überbringen. Sie nahm die Nachricht nicht so auf, wie es viele Frauen tun, in einer Art Schockstarre, unfähig, die Tragweite des Geschehens zu begreifen. Sie brach sofort in Tränen aus und ließ ihrem Schmerz in den Armen ihrer Schwester mit wilder Heftigkeit freien Lauf. Als sich der Sturm der Trauer gelegt hatte, zog sie sich allein auf ihr Zimmer zurück. Sie wollte nicht, dass ihr jemand folgte. Vor dem offenen Fenster stand ein bequemer, geräumiger Sessel. In diesen ließ sie sich sinken, niedergedrückt von der körperlichen Erschöpfung, die ihren Leib quälte und bis in ihre Seele zu reichen schien. Vom offenen Platz vor ihrem Haus konnte sie die Baumwipfel sehen, die von neuem Leben des Frühlings durchdrungen waren und leise bebten. Die herrliche Frische des Regens lag in der Luft. Auf der Straße unten pries ein fliegender Händler seine Waren an. Leise drangen die Töne eines fernen Liedes, das jemand anstimmte, zu ihr herüber, und unter den Dachvorsprüngen zwitscherten unzählige Spatzen. Hier und da zeigten sich blaue Himmelsflecken zwischen den Wolken, die sich im Westen direkt vor ihrem Zimmer aufgetürmt hatten. Sie saß da, den Kopf in das Polster des Sessels zurückgelehnt, vollkommen regungslos, abgesehen von den Momenten, in denen ein Schluchzen in ihr aufstieg und sie schüttelte, so wie ein Kind, das sich in den Schlaf geweint hat, im Traum noch weiter schluchzt. Sie war jung und hatte ein helles, ruhiges Gesicht, dessen Züge von Unterdrückung, aber auch von einer gewissen Stärke zeugten. Doch nun lag ein stumpfer Ausdruck in ihren Augen. Ihr Blick war weit in die Ferne gerichtet, auf eines jener Stücke blauen Himmels. Es war kein nachdenklicher Blick, sondern er verriet vielmehr ein Aussetzen des klaren Denkens. Etwas kam auf sie zu, und sie erwartete es voller Angst. Was war es? Sie wusste es nicht. Es war zu subtil und flüchtig, um es zu benennen. Doch sie spürte, wie es aus dem Himmel heranschlich und durch die Geräusche, die Düfte und die Farben, die die Luft erfüllten, nach ihr griff. Soweit erstmal. Ich habe ja gesagt, unser Geschichtenlesekreis ist wie ein Spaziergang in einer Geschichte. Die Frage ist ganz einfach: Was gefällt Ihnen? Was fällt Ihnen auf? Was ist bemerkenswert? Was spannend? Ich schaue auf die Menschen im Publikum, wenn sie was sagen möchten zu dem, was wir gerade gehört haben. Hier ist meine Kollegin Julia Riedhammer. Die kommt mit dem Mikrofon zu Ihnen. Geben Sie einfach ein kleines Handzeichen. Ich drehe aber auch mich um auf meinem Hocker hier und schaue zu meinen Mitlesenden hier auf der Bühne. Was gefällt Ihnen?
1: Ja, ich glaube mal, das ist genau die Situation, vor der wir uns alle fürchten, dass man zu Hause ist und plötzlich so eine schreckliche Nachricht erhält. Mhm. Also, dass ein geliebter Mensch bei einem Unglück zu Tode gekommen ist. Und ich habe mich so dabei erwischt, wie würde ich wohl reagieren? Mhm. Also das erstmal so als ersten Eindruck.
0: Ja, ja, klar. Da sehe ich eine Handmeldung im Publikum. Julia, da vorne, so ziemlich in der Mitte. Die, ja, da herrscht große Eile. Jetzt.
2: Ich versuche, Ihnen näher zu kommen.
0: Das funktioniert.
2: Wir schaffen das. Kommen Sie mir ein bisschen entgegen.
0: Wunderbar.
3: Ja, was mich berührt hat oder was ich unheimlich fand, war, dass Mrs. Mallard in dem Moment, wo sie vom Tod ihres Mannes erfährt, noch nicht mal einen Vornamen hat. Das heißt, dass sie so wahnsinnig unpersönlich namenlos in einer so persönlichen Situation beschrieben wird.
0: Oh, ah, sehr interessante Bemerkung. Wo Sie das mit dem unpersönlich sagen, der Anfang an sich ist ja sehr bemerkenswert. Da man wusste, dass Mrs. Mallard ein Herzleiden hatte. Ich habe mich immer gefragt, da man wusste? Was heißt das eigentlich? Wer ist eigentlich Mann?
4: Naja, es wird ja beschrieben, dass...
0: Nehmen Sie ruhig ein bisschen näher.
4: So?
0: Ja, genau. Man sitzt nicht jeden Tag auf der Bühne und macht Lesekreis. Ne?
4: Es wird ja doch beschrieben, dies Mann wird meines Erachtens dann erklärt. Sie hat Freunde, sie hat Familie, sie hat eine offenbar sehr fürsorgliche Schwester, Menschen, die sie mögen und die sie schonen, weil sie eine Herzkrankheit hat. Mhm. Trotzdem könnte man natürlich sagen, es könnte auch anfangen, da alle wussten, dass sie ein Herzleiden hatte. Aha. Aber man sagt Mann.
0: Aha.
4: Ja,
0: so. Sie haben jetzt gesagt Herzkrankheit. Es heißt ja Herzleiden. Was stellen wir uns denn unter Herzleiden vor? Hat da jemand eine Idee, was Herzleiden ist?
1: Ja, da ist das Spektrum natürlich schon ein bisschen größer. Also Herzkrankheit ist ja so, wird behandelt, aber Herzleiden könnten auch ab und zu Stiche, Aussetzer oder sowas sein. Also das ist dann, glaube ich, noch nicht so ein behandeltes Symptom, was sie hat. Aber man behandelt sie ja offensichtlich in ihrem Umfeld mit Glacé-Handschuhen. Ne?
0: Mit Glacé-Handschuhen?
1: Ja.
5: Stell mir eine Herzschwäche darunter vor, eine dauernde Herzschwäche, wo man keinen Augenblick weiß, ist das jetzt zu viel, was ich hier sage? So ein dauerndes Aufpassen müssen von jemandem, wo man nicht genau weiß, wie lange hält das noch?
4: Vielleicht auch mal ohnmächtig wird als junge Frau.
0: Also jemand, von dem man weiß, man muss sie oder ihn mit Glacé-Handschuhen anfassen. Was ja aber auch eine interessante Formulierung ist. Was bedeutet denn, man muss jemanden mit Glacé-Handschuhen anfassen?
6: Vielleicht auch ein bisschen übertrieben.
0: Übertrieben?
6: Ja.
0: Ja?
6: Ich glaube nicht.
0: Übertrieben in welchem Sinne?
6: Ja, dass es nicht unbedingt ein starkes Herzleiden ist, sondern vielleicht auch ein bisschen spielt. Sie hat
0: Interessant. Also, dass so ein bisschen, dass sie dafür gesorgt hat, dass in ihrem Umfeld sozusagen gewusst wird, Vorsicht.
2: Wir haben hier hinten noch eine Meldung.
7: Ja, ich glaube, wir sind mit den Glacé-Handschuhen schon auf der richtigen Spur, weil ich denke, eine Herzkrankheit, das ist ein anatomisch-medizinischer Sachverhalt. Aber ein Herzleiden, da würde ich den Begriff des Herzens etwas weiter fassen als nur dieses Pumporgan in unserer Brust, sondern Herz ist ja auch im allgemeinen Sprachgebrauch noch viel mehr. Und ein Herzleiden ist eben ein Leiden, das aus welchen Gründen auch immer den Menschen viel mehr erfasst als nur ein medizinisches Phänomen.
0: Oh. Das ist eine wunderbare Formulierung. Den Menschen viel mehr erfasst. Gucken wir nochmal, gibt es so andere Punkte, Formulierungen, Momente? Bitte.
1: Ja, wir wissen ja nicht genau, in welcher Zeit wir uns befinden. Ja. Also es gibt ein Eisenbahnunglück und es gibt eine Zeitungsredaktion. Ja. Und offensichtlich musste ja diese schlimme Botschaft von Mund-zu-Mund-Propaganda beziehungsweise über den Ticker vermutlich der Zeitung übermittelt werden. Also wir sind nicht so in unserem Zeitraum, wo man ja über Depression und Burnout und sowas offen spricht. Also es könnte auch einfach so ein Leiden der um die Jahrhundertwende sein, schätze ich mal, wo man ja irgendwie dann auch mit Glacé-Handschuhen angefasst werden wollte.
0: Ja.
1: Das nur so.
0: Ja, was meinen Sie, wann das spielt? Welcher Zeit die Geschichte spielt?
1: Jahrhundertwende auf 1000, 2000 würde ich sagen, 1900, Punkt.
0: Andere Meinungen? Nicken wir uns zu, so um 1900? Sie haben alle einen großen Literaturverstand. Tatsächlich ist diese Geschichte das erste Mal im Jahr 1896 erschienen. Und Sie werden nicht drauf kommen, wo. In der Zeitschrift Vogue. Die ist nämlich 1894 gegründet worden und dieser Text, den wir jetzt hier gerade gehört haben, ist tatsächlich 2 Jahre nach Erscheinen in der New Yorker Zeitschrift Vogue, die es eben bis heute gibt, erschienen. Jetzt haben wir über die Übermittlung der Botschaft gesprochen und jetzt gucken wir uns mal an, weil das ist genauso lang, wie beschrieben wird, wie die Botschaft übermittelt wird, wird auch beschrieben, wie diese Mrs. Mellert darauf reagiert. Sie setzt sich ja dahin, vor dieses Fenster an den Platz. Und was kommt dann? Da wird beschrieben, was sie da draußen, die Frische des Regens, der fliegende Händler auf der Straße, die Töne eines fernen Liedes, die zwitschernden Spatzen. Wie spricht sie das an? Wie ordnen Sie das ein? Was passiert da mit der Frau, die gerade die Nachricht vom Tod ihres Mannes bekommen hat? Während hier gerade 2 Kinder uns lebendig bereichern, indem die hier die Bänke in der ersten Reihe auf- und abstellen. Danke dafür.
6: Ich denke, es ist eine gewisse Ablenkung jetzt.
0: Ablenkung.
6: Jetzt mal zur Ruhe kommen und überlegen, was kommt da auf mich zu?
0: Ablenkung? Was kommt da auf mich? Also Ablenkung? Ja?
1: Also mich hat erst gestört, dass sie brach sofort in Tränen aus und ließ ihrem Schmerz in den Armen ihrer Schwester und so weiter ihren Lauf. Also sie reagiert ziemlich heftig und versucht sich dann wieder zu fangen, indem sie erstmal die Natur beobachtet und das Zwitschern der Vögel, das Blau des Himmels und so weiter. Aber sie sucht ja dann auch das Alleinsein. Sie will ja nicht, dass die anderen weiter bei ihr sind.
0: Sie sucht Ablenkung. Sie schütteln so den Kopf.
4: Ich denke, es sind sehr schöne Sachen.
0: Es sind schöne Sachen.
4: Voller Leben, voller Freude, was sehr Positives.
0: Ja.
5: Und ich bin aber erstaunlich, dass sie das so wahrnehmen kann. Es ist ja sehr differenziert, was sie alles wahrnimmt.
0: Ja.
5: Die Töne eines fernen Liedes, die Himmelsflecken. Also dass sie in der Stimmung, sie hat gerade diese furchtbare Nachricht gekriegt und nimmt dann doch sehr, sehr viel wahr. Sehr fein.
1: Stimmt, auch. Da ist eigentlich ein Bruch drin.
5: Ja, ich finde das überraschend.
0: Ja. Aber es sind ja, also wenn sie nimmt das wahr, man kann sich ja, es ist ja diese wunderbare Formulierung, sie schüttelte sich so wie ein Kind, das sich in den Schlaf geweint hat, im Traum noch schluchzt. Das kenne ich aus meiner Kindheit auch noch.
2: Sie hatten das.
0: Dass wenn man geweint hat und dann dieses Weinen ist ja, als wenn man sozusagen so einen Prozess durchläuft und dann, das ist wie mit diesem letzten Schluchzen, ist das, verfliegt das irgendwie auch auf eine Art, oder?
2: Dazu hatten Sie noch einen Gedanken.
8: Ja, ich würde noch mal zurückkommen. Ich sehe das einfach nur als Beschreibung. Dieser Frau ist was Schreckliches passiert und drumherum die Welt dreht sich weiter. Da sind die Vögel eben, die zwitschern oder da ist eine gute Luft. Und ja, das ist ja das Verrückte, wenn man selbst in so einer Situation ist, spürt man das ja auch, dass die anderen damit gar nicht so, dass man manchmal auch ganz alleine mit so einem Gefühl da steht. Ich würde das gar nicht so sagen, dass sie das alles so wahrgenommen hat. Es ist einfach eine Beschreibung des Autors, der Situation.
0: Ja, also zum einen sozusagen das Bewusstsein, das Leben geht weiter, ob ich will oder nicht. Ich hatte sie so verstanden, dass sie sozusagen in diesen Sinneseindrücken, das ist es ja alles sozusagen, die detaillierten Sinneseindrücke, auch einen gewissen Trost findet. Ja. Also das Leben geht weiter, ist auch irgendwie ein Trost.
1: Ja, und sie hat eher eine Ambivalenz in sich, denn sie geht ja noch weiter. Ein helles, ruhiges Gesicht, dessen Züge von Unterdrückung, aber auch von einer gewissen Stärke zeugten.
0: Ja, was machen wir denn damit?
1: Da ist ja der Widerspruch nochmal drin, also die schreckliche Nachricht und dieses Halt oder Ablenkung suchen in der Natur. Also sie besteht irgendwie aus Widersprüchen, würde ich jetzt schon mal so sagen.
0: Wir haben ja angefangen von dem Hinweis der Dame ganz am Anfang, dass die sozusagen in so nicht mit Namen genannt wird, so unpersönlich über das Umfeld gesprochen, wo es auch so eine Ambivalenz gibt. Hat sie dafür gesorgt, dass die Leute sie als zerbrechlich betrachten oder ist das sozusagen sowas wie ihr Ruf, der ihr vorauseilt, dass man die mit Glacé-Handschuhen anfassen muss? Und jetzt diese Beschreibung ihres Gesichtes, Moment, was haben Sie gerade noch mal gesagt? Das Gesicht zeugte
4: von
0: Unterdrückung. Was, wie zeugt denn ein Gesicht? Wie zeugt denn ein Gesicht von Unterdrückung?
1: Mir vollkommen rätselhaft.
0: Und was sagt das, wenn ein Gesicht von Unterdrückung zeugt? Unterdrückung, wo kommt die her?
1: Under pressure.
4: Ein Ohnmachtsgefühl.
0: Ohnmachtsgefühl?
4: Vielleicht das Gesicht ein bisschen verbittert.
0: Verbittert, ja.
4: Vielleicht.
6: Naja, aber vielleicht auch Angst vor dem, was jetzt kommt.
4: Aber erstmal ist es ja stumpf. Ich habe auch diese lebendigen Zeichen vor dem Fenster, also eher erstmal als von ihr noch sehr getrennt erlebt.
0: Ja.
4: Dass sie da noch gar nicht ist, also dass sie das nicht wahrnimmt, sondern dass das erstmal das draußen ist und sie jetzt mit stumpfem Ausdruck vor sich hinguckt.
0: Sie guckt
4: also
0: mich
4: wie genau. So eine Zwischenphase dann. Ja.
0: Eine Zwischenphase? Ich erinnere mich an das Gespräch in Wittstock-Dossau, wo wir darüber gesprochen haben. Und da sagte eine Dame, ist doch klar, woher die Unterdrückung kommt. Die ist von ihrem Mann unterdrückt worden. Na, die ist von ihrem Mann oder von ihrem Umfeld da unterdrückt worden. Aber Sie haben jetzt gerade was sehr Interessantes, dass sie jetzt quasi nach der Trauer, nach dem Schluchzen in so einer Zwischenphase ist. Da kommt, und da so heißt es doch auch, sie wusste nicht was, etwas kam auf sie zu und sie erwartete es voller Angst. Es schleicht sich durch die Geräusche, die Düfte und die Farben, die die Luft erfüllten, dadurch schleicht es sich an. Haben Sie irgendeine Ahnung, was so passieren könnte? Das ist das Gute, das erfahren wir jetzt, indem wir die Geschichte weiterlesen. Und ich möchte ja nicht hier immer alleine als Einziger lesen. Ich möchte Ihnen auch die Gelegenheit geben, hier als Geschichte aus diesem Nachmittag mit nach Hause zu tragen, erzählen zu können. Ich habe beim ersten Lesekreis, der je im Radio übertragen worden ist, ein Stück gelesen. Wer hat Lust dazu? Ansonsten kenne ich jemanden, der uns immer vorlesend bereichert hat, wenn Sie dabei waren. Greifen Sie zum Mikrofon.
9: Nun hob und senkte sich ihre Brust heftig. Sie begann zu erkennen, was sich ihr näherte, um von ihr Besitz zu ergreifen. Und sie versuchte es mit ihrer Willenskraft zurückzudrängen. So machtlos, wie es auch ihre beiden weißen, schlanken Hände gewesen wären. Als sie sich ganz dem Gefühl hingab, entwich ein leise geflüstertes Wort ihren leicht geöffneten Lippen. Immer wieder sprach sie es halblaut aus. Frei, frei, frei. Der leere Blick und der Ausdruck des Entsetzens, der ihm gefolgt war, verschwanden aus ihren Augen. Diese blieben wach und strahlend. Ihr Puls beschleunigte sich und das strömende Blut wärmte und entspannte jeden Zentimeter ihres Körpers. Sie hielt nicht inne, um sich zu fragen, ob es eine ungeheuerliche Freude war, die sie ergriffen hatte. Eine klare, erhabene Erkenntnis ließ sie diesen Gedanken als belanglos abtun. Sie wusste, dass sie wieder weinen würde, wenn sie jene gütigen, zärtlichen Hände sähe, die im Tode gefaltet waren, und jenes Gesicht, das sie stets voller Liebe angesehen hatte, nun starr, grau und tot. Doch hinter diesem bitteren Augenblick sah sie eine lange Reihe kommender Jahre, die ihr ganz allein gehören würden. Und sie öffnete und breitete ihre Arme aus, um sie willkommen zu heißen. Niemand würde in diesen kommenden Jahren für sie leben. Sie würde für sich selbst leben. Kein mächtiger Wille würde den ihren beugen. Mit jener blinden Beharrlichkeit, mit der Männer und Frauen glauben, ein Recht darauf zu haben, einem Mitmenschen ihren Willen aufzuzwingen. Ob die Absicht nun gütig oder grausam war, in jenem kurzen Augenblick der Erleuchtung erschien ihr der Akt dennoch als Verbrechen. Und doch hatte sie ihn geliebt, manchmal, oft nicht. Was spielte das schon für eine Rolle? Was konnte die Liebe, dieses ungelöste Rätsel angesichts dieses Selbstbewusstseins bedeuten, das sie plötzlich als den stärksten Impuls ihres Wesens erkannte? Frei, frei mit Leib und Seele, flüsterte sie immer wieder. Josephine kniete vor der geschlossenen Tür, die Lippen am Schlüsselloch, und flehte um Einlass. »Louise, mach die Tür auf! Ich bitte dich, mach die Tür auf! Du wirst krank!« »Was tust du da, Louise? Um Himmels Willen, mach die Tür auf!« »Geh weg! Ich werde nicht krank!« Nein, sie sog durch das offene Fenster ein wahres Lebenselixier in sich auf. In ihrer Fantasie malte sie sich die Tage aus, die vor ihr lagen. Frühlingstage, Sommertage und all die anderen Tage, die ihr gehören würden. Sie sprach ein kurzes Gebet, dass das Leben lang sein möge. Erst gestern hatte sie mit einem Schaudern daran gedacht, dass das Leben lang sein könnte.
0: Vielen Dank. Vielen herzlichen Dank. Einen großen Applaus für unsere Leserin hier auf der Bühne. Ein Sommertag, wie man sieht, ich schöner vorstellen könnte. Nicht vom Wetter, aber von der Tatsache, dass wir hier beim Parkfest jetzt hier gemeinsam eine Geschichte erkunden. Kate Chopins Geschichte einer Stunde. Was denn jetzt passiert? Was ist da auf Sie zugekommen?
1: Ja, das, was sich angedeutet hat, also dass sie in einem gewissen Zwiespalt ist, verstärkt sich hier. Und ich habe sehr gestutzt bei dem Satz, kein mächtiger Wille würde den ihren beugen.
0: Aha.
1: Also sie fühlt und ist frei, frei, frei, was ja ein paar Mal kam. Also dieser Mann, wie die Kollegin da aus Wittstock vermutet hat, hat sie wohl wirklich sehr unterdrückt.
0: Ja.
1: Und sie ist jetzt einfach, kommt so langsam in Genuss des Freiseins. Also sie ist von ihm befreit, dadurch, dass er ums Leben gekommen ist.
0: Aber gehen wir noch mal.
1: Würde ich jetzt so.
0: Das ist so, ja. Ja. Ja? Lassen wir uns, gehen wir noch mal Schritt für Schritt sozusagen dem Weg nach, der bis dahin führt. Wir haben gerade gesagt, sie sitzt da sozusagen und da kommt etwas zu, vor dem sie Angst hat. Wovor hat sie denn Angst? Hat sich das jetzt eigentlich geklärt?
4: Na, auf jeden Fall ist es etwas total Ungewohntes, was sie anfängt zu fühlen.
0: Aha.
4: Also es hieß ja, das Denken hat ausgesetzt,
0: ja,
4: das klare Denken. Und sie lässt zu, dass Gefühle endlich,
0: ja,
4: in ihr Raum bekommen.
0: Ja.
4: Und das mündet dann in diesem Wort Freiheit, denke ich, sowas wie was Erlöstes von etwas.
0: Ja.
4: Und da ist dann die Unterdrückung des Gesichtes eigentlich ein Bezug dazu.
0: Ja, ja.
4: Nicht? So.
9: Naja, und sie sagt, an einer Stelle heißt es ja, und dennoch erscheint es ihr als Akt, als Verbrechen. Also da kommt ja ein Impuls, der so ungeheuerlich ist, dieses ja. Frei, dass sie davor zurückschreckt.
0: Unglaublich. Also ich meine, dass sie Angst davor hatte, wie soll ich sagen, sie hatte Angst vor diesem ungeheuerlichen Gedanken, der sich da nähert. Und das kennt man ja, das sozusagen, dass plötzlich ein Gedanke in einem aufsteigt, von dem man nie gedacht hat, dass man den denkt. Dass man sich vielleicht verboten hat, diesen Gedanken zu denken. Und dieser Gedanke kommt sozusagen, wie das da beschrieben wird, kommt in dieser Ausnahmesituation zu ihr hin. Und das Spannende ist, so wie Sie das gesagt haben, er ist zuerst gefühlt. Er kommt nicht durch das Denken, sondern er ist zuerst gefühlt, als wenn man so ein, ja, Sie setzen an.
1: Ja, ich habe gerade das Indiz noch hier gefunden, was das verstärkt, was wir jetzt gerade besprochen haben. Also sie hat es ja einen Tag vorher schon gedacht, als sie die Nachricht noch nicht hatte, dass er nicht mehr unter uns sein würde. Sie sprach ein kurzes Gebet, dass das Leben lang sein möge. Erst gestern hatte sie mit einem Schaudern daran gedacht, dass das Leben lang sein könnte.
0: Was für eine Formulierung, oder?
1: Wow, ja.
0: Was heißt das denn? Ich habe mit einem Schaudern daran gedacht, dass das Leben

0: lang sein könnte. Da herrscht Zufriedenheit darüber. Es ist ja, diese Passage, die wir gerade gehört haben, ist ja so reich und voll an bemerkenswerten Momenten. Sie haben das ja so wunderbar betont. Frei, frei, frei, gleich dreimal spricht sie es halblaut aus. Und dann der Ausdruck des Entsetzens, das ist das, was wir gerade gesagt haben, ein verbotener Gedanke, aber eben nicht zu sagen, rein, jetzt lasse ich alles hinter mir, sondern sie denkt ja wieder dann doch nochmal an ihren gestorbenen Mann. Also ganz so ist es nicht mit der Unterdruck. Sie hatte ihn geliebt.
1: Und spricht sehr positiv, nicht?
0: Von wieder positiv über den, ne?
1: Beziehung, ja.
0: Ja. Na, ich glaube, da ist wieder eine Meldung im Publikum.
2: Was zum Beizutragen. Ich wollte nur bemerken, dass da hinter dem sie hatte ihn geliebt auch oft nicht steht.
0: Oft nicht, also,
2: das ja. Haben sie gerne unterdrückt anscheinend.
0: Naja, aber sie hatte ihn geliebt, oft nicht. Und da kommt doch aber diese wunderbare Formulierung, die, wo haben wir es? Die Liebe, das ungelöste Rätsel. Ich finde es gerade hier. Was spielte das jetzt schon? Genau. Was spielte das schon für eine Rolle? Was konnte die Liebe, dieses ungelöste Rätsel. Die Liebe, das ungelöste Rätsel. Wollen wir ein bisschen über die Liebe philosophieren? Warum haben Sie darauf hingewiesen, dass mit dem... Liebe heute nicht?
2: Ich lasse mich überraschen über die Geschichte.
0: Ja, aber warum dieses oft nicht? Was machen Sie daraus? Sie hatte ihn geliebt, oft nicht. Was machen Sie daraus?
2: Ja, das ist für mich ein Widerspruch, den aber wahrscheinlich jeder kennt.
0: Ich habe auf sowas gehofft. Das ist es doch, oder? Das erleben wir doch alle so. Dass wir Menschen, die wir lieben, in Momenten auch überhaupt nicht lieben. Und das ist doch wunderbar eingefangen mit diesem Ausdruck. Die Liebe, das ungelöste Rätsel. Jetzt sehe ich nachdenkliche Gesichter hier im Publikum. Noch eine andere Formulierung, die stark ist. Sie würde für sich selbst leben. Was heißt denn für sie, ich lebe für mich selbst? Da ist eine Meldung im Publikum. Julia, bist du da in der Nähe? Nein, Julia, Entschuldigung. Nein, die da vorne eine Dame, so in der...
3: Ich komme zu Ihnen. Nur noch wenige Tische. Welchen Gedanken haben Sie?
4: Hallo. Ja, ich denke, das spielt ja im 19. Jahrhundert.
0: Ja.
4: Da gab es ja die Frauen, also Frauen galten nicht als ehrbar, wenn sie nicht verheiratet waren.
0: Ja.
4: Und das ist ja eben nachvollziehbar. Sie musste heiraten. Sie mochte ihn vielleicht auch, als er sie geehelicht hat. Aber letztendlich war es ja nicht ihr Leben. Es war einfach so eine Gesellschaftssache, die aufgedrückt worden ist. Und dadurch, denke ich, kommt das, dass sie jetzt leben kann. Sie hat den Status als Witwe.
0: Ja.
4: Und der ist ja schon wieder ganz anders als junge Frau ledig.
0: Ja.
4: Ne? Das, denke ich, wird damit ausgedrückt.
0: Absolut. Deswegen gilt auch, was Sie jetzt gerade gesagt haben, deswegen gilt diese Kurzgeschichte auch, wie es mal eine amerikanische Literaturkritikerin gesagt hat, als einer der heiligen Texte des Feminismus. Diese Kurzgeschichte von Kate Chopin. Und wir sind hier im Park und ich sehe jetzt hier 200 Menschen vor mir, die diese Geschichte mit uns zusammen jetzt hier lesen. Heiliger Text des Feminismus, nicht schlecht. Ne? Da sehe ich jetzt auch hier ein begeistertes Lächeln auf der Bühne. Aber bleiben wir noch mal dabei. Was heißt das denn? Auch jenseits des Feminismus ein Leben für sich selbst führen. Was schwingt da für Sie mit?
5: Dass ich den Impulsen folge, die aus mir entstehen, meinen Bedürfnissen folge, in erster Linie, dass ich die wahrnehme und denen folge. Wozu habe ich Lust? Was möchte ich gerne? Was möchte ich verwirklichen?
0: Was bedeutet das für Sie? Das eigene Leben. Leben nach dem eigenen Willen. Na?

0: Also ein bisschen taucht es auf, es hat jetzt niemand mehr ein Recht auf sie.
1: Ja. Ja. Niemand mehr ein Recht auf sie. Ja. Auch stark. Denn selbst wenn man also ein freies Leben führt, gibt es auch immer Menschen, auf die man bewusst oder unbewusst Rücksicht nehmen will. Nicht immer die eigenen Impulse, ja. Nicht immer den eigenen Impulsen folgend. Ja. Also wir sind in unserem Prozess vorangeschritten. Wir haben jetzt hier also eine Frau, die sich durch diese Situation überraschenderweise, durch das, was sie umgibt, überraschenderweise zu der Erkenntnis gekommen ist, sie kann ihr Leben selbst lesen. Jetzt hören wir mal den Schluss der Geschichte. Und den hören wir jetzt nicht vorgelesen von einem hier von uns, sondern wir haben alle Geschichten hier im Sommer der guten Geschichten einlesen lassen von der Schauspielerin Nina Kunzendorf. Sie können, wenn Sie auf unsere Homepage gehen, alle Geschichten nachhören und nachlesen. Und jetzt hören wir mal, wie die Geschichte endet, vorgelesen von Nina Kunzendorf.
2: Schließlich erhob sie sich und öffnete die Tür, um dem Drängen ihrer Schwester nachzugeben. In ihren Augen lag ein fiebriger Triumph und ohne es zu wissen, schritt sie dahin wie eine Siegesgöttin. Sie legte den Arm um die Taille ihrer Schwester und gemeinsam stiegen sie die Treppe hinab. Unten wartete Richards auf sie. Jemand öffnete die Haustür mit einem Schlüssel. Es war Brantley Mallard, der eintrat. Ein wenig von der Reise gezeichnet, aber gefasst, seine Reisetasche und seinen Regenschirm in der Hand. Er war weit entfernt vom Ort des Unglücks gewesen und wusste nicht einmal, dass sich eines ereignet hatte. Er blieb verdutzt stehen angesichts von Josephines durchdringendem Schrei und Richards rascher Bewegung, ihn vor dem Blick seiner Frau zu verbergen. Doch Richards kam zu spät. Als die Ärzte eintrafen, erklärten sie, sie sei an einem Herzleiden gestorben. An der Freude, die tötet.
1: Huh. Ungläubiges Staunen und Lachen hier im Publikum und auf der Bühne. Der Mann war nicht tot. Er kommt nach Hause. Sein Anblick führt zum Tod seiner Frau. Was passiert da?
3: Was für ein Wechselbad der Gefühle. Ja. Schreitet sie triumphierend mit ihrer Schwester die Treppe hinunter und dann kommt der Kerl doch tatsächlich wieder nach Hause. Freiheit dahin. Und das haut sie sowas von um, dass sie an ihrem Herzen leiden. Nicht nur vor Freude, denke ich, stirbt. Was für ein Ende.
1: Sie haben wieder, es macht immer so Spaß, bei den Momenten, bei den Details der Geschichte zu verweilen. Das haben wir den ganzen Sommer über gemacht. Dieses triumphierend haben Sie auch nochmal betont. Ja? Wie stellen Sie sich da vor? Jemand kommt triumphierend die Treppe runter. Und warum?
3: Weil sie frei ist. Mhm. Oder die Freiheit gespürt hat, die sie haben könnte. Wird sie ja leider nicht mehr leben können.
1: Tja.
3: Wie eine Siegesgöttin sogar. Hallo.
1: Siegesgöttin. Toll.
4: Es ist doch aber schön, dass sie das noch genießen konnte.
1: Aha.
4: Und das Gefühl hatte sie,
3: kann bisschen
4: das
3: kurz.
4: Eine Stunde lang. Ja, war doch für sie ein lebenswert noch.
1: Eine Stunde lang kam noch der Einwand, dass sie, also zum einen, es ist schön, dass sie das genießen konnte, dass sie das erleben konnte. Und sei es auch nur für eine Stunde, sei es auch nur, dass sich dieser besondere, verbotene Gedanke in ihr gebildet hat.
4: Ja.
1: Aber was machen Sie denn mit diesem Schlusssatz? Als die Ärzte eintrafen, erklärten sie, dass sie an einem Herzleiden gestorben sei, an der Freude, die tötet. Haben Sie sowas schon mal gehört? Ich guck mal hier ins Publikum. Haben Sie schon mal irgendwo jemand gehört von der Freude, die tötet? Ein Zuruf? Nein. Wer hat Nein gerufen? Da kommt's.
5: Sex zum Beispiel.
1: Sex? Sex ist die Freude, die tötet.
5: Ja, klar.
1: Ja, aber ich erinnere mich an diesen berühmten Berliner Playboy, der eine Prämie darauf ausgesetzt hatte, dass wenn er beim Sex stirbt, bekam die Frau, die mit dabei gewesen wäre, Geld. Aber er ist nicht beim Sex gestorben. Meinen Sie denn, die ist wirklich gestorben an der Freude, die tötet?
3: Nein, auf keinen Fall. Die hat sich zu Tode erschrocken. Hilfe, der lebt. Die ganzen Träume sind ja dahin.
1: Aha.
3: Die denken natürlich, dass sie vor Freude, dass sie denken, oh, der Mann lebt, jetzt freut sie sich. Aber das ist ja nicht der Fall.
6: Ja, die Ärzte sind ja wohl auch hier männlich eher, die haben Aha. das dann so interpretiert.
1: Ja.
6: Aber also mir ist der Satz ein Rätsel, dass jemand vor Freude stirbt.
1: Mir ist er auch ein Rätsel, deswegen haben wir ja 200 Menschen hier im Park, die mit uns versuchen, dieses Rätsel zu lösen. Sie haben gerade gesagt, die Ärzte sind wahrscheinlich auch männlich. Also diesen Schluss, dass sie an der Freude gestorben ist, ist sozusagen wieder so ein Rückfallen. Ja, die Diagnose machen hier die Männer?
0: Naja, von dieser Stunde weiß niemand.
1: Von dieser Stunde weiß niemand?
0: Ja.
1: Ja. Wir wissen davon. Wir haben davon jetzt gehört, wir haben darüber gesprochen. Es gibt keine finale Auflösung. Wir haben jetzt eine Stunde lang über die Geschichte einer Stunde gesprochen. Vielen Dank, dass Sie mitgemacht haben. Das war, wie gesagt, der erste Lesekreis, der je live im Radio übertragen wurde. Wir legen Kate Chopins Geschichte beiseite und freuen uns in der kommenden Stunde auf drei Gäste. Einen Arzt und Schriftsteller, der ein Buch geschrieben hat, an dessen Titel Sie schon erkennen, wie es mit Kate Chopins Geschichte zu tun hat. Es heißt nämlich, von der Kunst schlechte Nachrichten zu überbringen. Dann freuen wir uns auf eine der Macherinnen der Stadt- und Regionalbibliothek Cottbus, in der wir mit dem Sommer der guten Geschichten zu Gast waren und da auf besondere Geschichten gestoßen sind. Und wir lassen uns schließlich erzählen, wie das Teilen von Geschichten und Gedichten, das Shared Reading, in England eingesetzt wird in medizinischen und sozialen Zusammenhängen und dabei für Wohlbefinden sorgt, für Wellbeing. Aber bis wir damit weitermachen, erstmal ein bisschen Musik, dann können Sie sich auch noch mal was zu trinken holen. Und gleich so in 10 Minuten geht es hier weiter. Vielen Dank auf jeden Fall fürs Mitmachen. Vielen Dank Ihnen hier auf der Bühne.

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1: Und es hat gewirkt. Kaum haben die Beatles gesungen, Here Comes the Sun, erscheint blauer Himmel über dem Park am Gleisdreieck, wo wir live das Finale des Radio 3 Sommer der guten Geschichten feiern. Wir haben gerade gemeinsam eine Geschichte erkundet, in der das Überbringen von Nachrichten eine immense Wirkung ausgelöst hat. Und wir sprechen jetzt mit einem Mann, für den das Überbringen schlechter Nachrichten leider zum Beruf gehört. Er ist Leiter der gynäkologischen Klinik der Charité, gehört zum Kreis der weltweit wichtigsten Krebsspezialisten. Er ist Gründer der ersten Krebstherapieambulanz, die auch auf Kunst, Musik, Farben und Düfte setzt. Er ist Autor von Büchern über Tanga, Marrakesch und zusammen mit einer Ordensschwester Autor von Büchern über gesunde Genüsse. Heißen Sie mit mir herzlich willkommen, Professor Dr. Jalit Zioli. Schön, dass Sie da sind. Bitte nehmen Sie Platz, das ist für Sie. Professor Zioli, der erste Satz der Geschichte, die wir vorhin zusammen besprochen haben, lautete ja, da man wusste, dass Mrs. Mellert ein Herzleiden hatte, ging man äußerst behutsam vor, um ihr die Nachricht vom Tod ihres Mannes so schonend wie möglich zu überbringen. Was ist für Sie das Wichtigste, wenn man einem Menschen eine schlechte Nachricht überbringen muss?
2: Bevor ich darauf antworte, vielleicht nochmal erstmal großartig dieser Lesekreis. Und tatsächlich können Botschaften oder Momente das Herz zum Erliegen bringen. Ah. Und es gibt auch einen echten Begriff dazu. Es gab eine japanische Beschreibung, Takotsubo oder Broken Heart Syndrome. Man kann da durchaus durch eine Botschaft, durch Herzenskummer sterben.
1: Ach.
2: Und in der Regel ist das nicht dann die alleinige Situation, aber es ist eben die Summe von Verletzungen. Und Sie sagten ja vorhin, sie hat ein Herzleiden, was eine schöne Beschreibung ist, dass sie eben tatsächlich wahrscheinlich schwere Symptome auch immer wieder hatte. Ja. Bei der Übermittlung der schlechten Nachricht ist erstmal wichtig, sich zu fragen, was ist denn überhaupt eine schlechte Nachricht? Und ich hatte mich überrascht in der Literatur umgeschaut und es gibt eigentlich keine echte Definition. So habe ich als frecher Berliner es mich getraut, eine eigene Definition zu setzen. Und die Definition, die ich glaube, am passendsten ist, dass eine schlechte Nachricht, jegliche Information, eine Botschaft ist, die das Potenzial in sich birgt, den Blick auf heute, morgen und übermorgen für immer zu verändern. Mhm. Und das kann eben eine Einschränkung sein, das kann natürlich der Tod sein, aber es kann auch eben etwas sein, was für diesen Menschen so wichtig ist und wo vielleicht der Arzt gar nicht das so als besonders relevant sieht. Und das Wichtigste bei der Übermittlung von schlechten Nachricht ist, dass es immer um den Menschen geht, der die Nachricht erhält. Und ich natürlich wissen muss, wer ist dieser Mensch? Und es ist immer um die Beziehung geht, gar nicht immer um die Worte, es geht um die Beziehung.
1: Mhm. Ihr Buch von der Kunst, schlechte Nachrichten zu übermitteln, ist eine Sammlung intensiver menschlicher Begegnungen und Schicksale, die Sie in Ihrer ärztlichen Praxis gemacht haben. Und Sie fordern immer wieder zu Empathie auf, dazu, sich in andere hineinzuversetzen, in die, wie Sie gerade gesagt haben, Empfangenden von schlechten Nachrichten, aber auch in die Ärztinnen und Ärzte, die schlechte Nachricht überbringen müssen. Welche Rolle spielt Empathie in dieser Situation, im Patientengespräch, in der es doch eigentlich um klare wissenschaftliche Ergebnisse, Befunde übermitteln geht? Was spielt da Empathie für eine Rolle?
2: Aber ich denke, das ist eben der kleine Unterschied. Nichts gegen Postboten oder Menschen, die Informationen überbringen. Es geht hier um eine existenzielle Bedrohung in diesem Moment. Und deswegen ist die Empathie so wichtig. Das fällt uns in der Gesellschaft anscheinend irgendwie schwer. Empathie. Empathie bedeutet, dass ich mich in den anderen Menschen hineinversetzen muss, dass ich eben den Blick, die Perspektive drehen sollte. Was nicht heißt, dass ich als Arzt oder Ärztin gelähmt bin durch die Botschaft. Aber ich muss verstehen, dass das tatsächlich etwas ist, was den Menschen in den freien Fall bringt. Und deswegen passte das vorhin in der Geschichte nicht so gut. Mhm. Weil wenn ich eine schlechte Nachricht erhalte, weiß ich nicht mehr, wo ich bin, kann ich nicht mehr riechen, kann ich nicht mehr sehen, kann ich nicht mehr schmecken. Ich selbst habe es erlebt bei dem Tod meiner Mutter auf dem Weg in die Charité, plötzlicher Anruf. Ich weiß bis heute nicht mehr, wie ich das Auto zum Stehen gebracht habe, weil man ist im freien Fall. Mhm. Und deswegen ist das so wichtig, dass eben die Empathie nicht heißt, das wird schon oder Sie kriegen schon irgendwie da ein Kind, wenn es um eine Fehlgeburt geht, sondern das Schweigen, den Raum zu lassen.
1: Ja. Professor Sehuli, das Gespräch zwischen Patient und Arzt bezeichnen Sie in Ihrem Buch als wichtigstes Medikament des Arztes, das er zu geben hat. Also Worte sind Medizin. Wie wirken Worte als Medizin?
2: Es ist sogar noch mehr, es ist wie Hypnose. Weil wenn Sie zu mir kommen, sind Sie in einer Nacktheit der Seele. Und alles, was ich sage, und zwar bewusst und auch nonverbal, ohne Worte, wird aufgesaugt. Und das ist eine Kraft, das ist eine Magie. Und deswegen ist es so wichtig, dass man eben diese Worte eben wie ein Medikament einsetzt. Welche Dosis? Wie häufig muss ich dieses Wort verwenden? Wie ist die Dichte, die Lautstärke? Und vor allem den Raum zu lassen. Es gibt Untersuchungen, dass wenn ich sage, Sie haben Krebs, was ich niemandem wünsche in der Situation, dass der Patient etwa 16 bis 18 Sekunden bräuchte, um sich zu orientieren. Der Arzt aber sofort abbricht, die Stille durchbricht, weil er nicht für die Stille sozialisiert ist und dann schon wieder mit Therapieplänen kommt, die man aber in dem Moment gar nicht verstehen kann.
1: Jetzt haben Sie zum zweiten Mal die Stille genannt. Wir sind ja live im Radio und da gilt es eben, Stille zu vermeiden, längere Pausen und Schweigen. Über Bringschlechter Nachrichten schreiben Sie, da spielt Schweigen und Stille eine besondere Rolle. Welche denn?
2: Die Stille, die unterstreicht erstmal die Ernsthaftigkeit der Botschaft. Und die Stille kann ich als Arzt nutzen, um zu schauen, wie diese Botschaft bei diesem Menschen ankommt, wie dieser Mensch reagiert. Und wenn ich wieder in Monologe selbst gehe, beraube ich diesem Menschen diesen Raum, dieses Verdauen. Man muss doch eine schlechte Botschaft verdauen und das beginnt eben mit der Stille.
1: Kommen wir nochmal zurück auf die schlechten Nachrichten, die natürlich den Menschen, der sie empfängt, Sie haben es gesagt, in eine Krise stürzt, in tiefe Ohnmacht, in Orientierungslosigkeit. Und da raten Sie den Überbringern schlechter Nachrichten dazu, sich die Resilienz, die Widerstandsfähigkeit des Empfangenen zu vergegenwärtigen. Warum ist das wichtig?
2: Weil auch der Überbringer der schlechten Nachricht natürlich voller Angst ist. Und ich sehe das immer wieder mit Gesprächen meiner Mitarbeiterinnen oder anderen Kollegen, dass sie davor Angst haben, eben sich genau dieser Situation zu stellen. Aber wir sollten diesen Menschen nicht unterschätzen. Es ist in der Regel nicht die erste schlechte Nachricht. Und es ist unglaublich, was Menschen eigentlich schaffen und in sich an Kräfte eben ja, beherbergen. In dem Moment sind sie manchmal vergessen, aber sie sind da und deswegen dem Menschen zutrauen, dass er diese Botschaft verdauen kann und nicht eben mit Angst indirekte Kommunikation wählen und vielleicht um den heißen Brei zu reden.
1: Sie kommen in Ihrem Buch zu einer sehr bemerkenswerten Forderung nach einem gesellschaftlichen Perspektivwechsel in der Medizin und wie gesagt in der Gesellschaft. Nicht von klein auf und das ganze Leben hindurch auf schlechte Nachrichten, auf das, was schief läuft, aufmerksam zu machen, sondern das Gute in den Mittelpunkt zu stellen. Was würde das denn ändern?
2: Na, erstmal haben wir ein Missverständnis in der Medizin. Sie gehen zum Arzt, machen einen Bluttest und dann sagt er, ist positiv. Aber positiv bedeutet, dass er vielleicht eine Leberentzündung hat, etc. Das ist ja nicht positiv. Das ist ja, für wen ist denn das positiv? Zweitens, Sie gehen zum Arzt und er nimmt Ihnen Blut ab, muss vielleicht sogar zweimal stechen. bestimmt 96 Faktoren und dann sagt er, Kalium war nicht in Ordnung. Also die Medizin ist grundsätzlich nicht sozialisiert, Normalbefunde als was Positives. Und so wie eine schlechte Nachricht ist, kann eine gute Nachricht genauso viel Kraft und Energie geben und auch Selbstbewusstsein geben. Wenn ich eine Frau operiere, und das sind teilweise 6-8 Stunden Operationen, und ich sage, ich habe eine gute Nachricht, Pause, und ihr auch sage, dass das großartig ist, was der Körper von ihr geschafft hat, diese Operation zu überstehen. Häufig sind die Frauen so verunsichert, dass sie aus Freude wirklich weinen, weil sie das in einem Krankenhaus nicht bekannt sind, dass etwas Gutes und etwas Positives und zwar aus ihrer Perspektive kommuniziert wird. Deswegen sollten Ärzte eben auch das Gute hervorheben. Und ich habe das selbst gemacht. Ich habe Tagebuch gezählt, habe gesehen, wie viele schlechte Nachrichten ich überbringe. Etwa 3 bis 4 sehr schwere Nachrichten pro Tag, aber etwa 10 bis 15 gute Nachrichten. Und ich war mir gar nicht bewusst, wie gut die eigentlich waren.
1: Ja.
2: Und das ist eben nicht normal, dass wir alle gesund sind. Das ist nicht normal.
1: Ja, Thema Gesundheit. Sie kommen in Ihrem Buch auf einen Begriff zu sprechen, der in Deutschland viel zu selten fällt, was auch dazu führt, dass sich immer alle wundern, dass wir in dem sogenannten Glücksindex nie einen der vorderen Plätze einnehmen, sondern Länder wie Island und Norwegen als die glücklichsten Länder der Welt gelten. Dem Begriff multidimensionale Gesundheit. Der wird von der Weltgesundheitsorganisation WHO so beschrieben, ein Zustand völligen Wohlbefindens im physischen, mentalen und sozialen Bereich. Wie können wir uns um unser Wohlbefinden, unsere multidimensionale Gesundheit kümmern?
2: Aber Sie haben das sehr schön formuliert und deswegen passt das auch wunderbar, was Sie hier eigentlich leisten. Also, dass eben Gesundheit nicht nur die Bekämpfung einer Krankheit ist, sondern eben die Dimension körperliche, mentale und soziale Gesundheit genauso wichtig ist und die Lebensqualität, wie man misst die immer mit diesen 3 Dimensionen. Und am Ende des Tages ist Lebensqualität das, wie es gerade ist, wie sollte es sein. Mhm. Und das ist genau die Summe. Und deswegen ist das so wichtig, dass wir auch im Gesundheitssystem eben kreative Therapien oder eben Literatur nutzen, um die Gesundheit, die Resilienz zu stärken. Und wir haben beispielsweise an der Charité kreatives Schreiben eingeführt. Kreatives Schreiben, um den Krankheitsverarbeitungsprozess zu unterstützen und um mit sich selbst, aber auch mit anderen Menschen in Dialog zu gehen. Und deswegen finde ich, das ist auch Gesundheit und vor allem Heilsamkeit. Wir reden ja immer über Heilung, Heilsamkeit. Und da ist zum Beispiel die Kunst ganz wichtig.
1: Sie haben sich angewöhnt, wir haben ja gerade über die guten Nachrichten gesprochen, Sie haben sich angewöhnt, schreiben Sie in Ihrem Buch, am Ende der Schicht gute Nachrichten zu überbringen. Warum und was erleben Sie dabei?
2: Erstmal mache ich das nicht mehr so, weil grundsätzlich ist immer etwas Gutes dabei, aber es gibt auch Situationen, die sind schlecht und die bleiben schlecht. Das muss man auch akzeptieren. Aber es ist ganz wichtig, dass wir das Gute im Leben, das Gute in der Gesellschaft auch artikulieren und visualisieren. Und Sie wissen, es ist viel leichter, eine schlechte Nachricht in die Presse zu bringen, als eine gute Nachricht. Und das hat auch was mit immunologischen und neurologischen Momenten zu tun, weil sich in einen Menschen hineinzuversetzen, für sich zu freuen, bedeutet an sich viel mehr Energie, als zu sagen, guck mal, wie blöd der ist. Und deswegen ist das so wichtig, dass wir in der Gesellschaft, aber auch die Medizin, die letztendlich immer das Spiegelbild der Gesellschaft darstellt, über die positiven, guten Dinge uns auch Raum und auch Stimme geben.
1: Dann, ich weiß nicht, wie Sie es erlebt haben, aber alle, die an den Lesekreisen teilgenommen haben, die waren hinterher immer so beglückt von der positiven Energie. Da wird in der ersten Reihe, wird gleich genickt, weil man auch die Erfahrung gemacht hat, dass diese Gedanken, die man ja in seinem Kopf hat, wie man alles immer nur so in deinem Kopf hat, mitbekommt, dass andere Menschen die teilen, wie bereichernd, da sind wir wieder bei Empathie, wie bereichernd es aber auch ist, den Gedanken eines anderen Menschen wahrzunehmen und zu denken, da wäre ich von allein nicht drauf gekommen. Aber das ist ja richtig. Und dann eben das, wie gesagt, in der Gruppe zu machen, wie man heutzutage sagt, gehört und gesehen zu werden. Das ist das sozusagen, würden Sie sagen, das ist medizinisch bewiesen, dass das gut tut?
2: Ist bewiesen.
1: Punkt. Dann, das ist eine sehr gute Nachricht für uns. Ich möchte unser Gespräch nicht mit einer guten Nachricht, auch nicht mit einer schlechten beenden, sondern mit einem Gedicht von Professor Jalit Sehuli. Es findet sich in der Mitte seines Buches von der Kunst, schlechte Nachrichten zu überbringen, und führt das Nachdenken über das Überbringen von Nachrichten in die Poesie. Bitte.
2: Die Botschaft. Ich muss es ihm sagen, aber wie? Oder besser schweigen, aber darf ich das? Schweigen gegen die schreckliche Botschaft, aber die Wahrheit will und muss zutage. Sie hat mich ausgesucht, sie auszusprechen, aber warum gerade mich? Ich nehme den Auftrag an, aber wie soll ich es tun? Ich tue es für ihn, aber habe ich die Kraft? Aber hat die Wahrheit ihn gefragt? Sage kein einziges Wort, meine Augen und die Stille tun es. Die schreckliche Nachricht ist übermittelt, aber unsere Hände lassen sich nicht mehr los und sind nun für immer miteinander verbunden.
1: Vielen Dank, Professor Jalit Sehuli. Vielen Dank für das Gespräch und Ihr Buch, das für alle, die weiterlesen wollen, über die Kunst, schlechte Nachrichten zu überbringen, im Heine Verlag erschienen sind. Ein Buch, das uns noch ein Geschenk macht. Und mit diesem Geschenk möchten wir in die nächste Musik gehen. Und zwar ist dieses Geschenk die von Jalit Sehuli gestellte Frage: Was war die schönste Nachricht Ihres Lebens? Denken Sie darüber nach, fühlen Sie sich wohl dabei, während wir jetzt noch ein bisschen Musik hören. Dankeschön.

0: Jetzt darf ich begrüßen auf der Bühne beim Finale des Radio 3 Sommer der guten Geschichten die Leiterin des Bereichs Öffentlichkeitsarbeit und Pressearbeit in der Stadt- und Regionalbibliothek in Cottbus. Herzlich willkommen, Uta Jakob.
1: Ja, hallo. Vielen Dank für die Einladung.
0: Nichts lieber als das, denn zu den guten Geschichten, die unsere Aktion umgeben, gehört auch die folgende. Als wir im Juni Mails verschickt haben an Orte in Brandenburg, Institutionen, Bibliotheken und so weiter, fand sich darin die Frage, wir würden gerne bei Ihnen einen Sommerlesekreis machen. Könnten Sie sich vorstellen, dass so einer bei Ihnen stattfindet? Aus dem Blauen heraus. Wir kannten diese Orte vorher nicht. Und Uta Jakob hat quasi postwendend auf die Mail geantwortet. Ich habe mir diesen Moment hier auf der Bühne aufgespart, um zu fragen, Frau Jakob, warum? Was hat Sie denn an der Idee der Lesekreise spontan interessiert?
1: Ja, es gibt so gute Nachrichten, da muss man sofort reagieren, sonst könnte ja vielleicht die Chance vertan sein. Auf jeden Fall kam diese Mail und mit der Leiterin und einer Kollegin haben wir sofort darüber gesprochen und haben gesagt, diese Chance können wir nicht verstreichen lassen. Das wollen wir einfach machen. Und wir sind sofort übers Ziel hinausgeschossen. Wir haben die Mail wahrscheinlich gar nicht so genau gelesen. Wir haben den ganzen Sommer durchgeplant. Wir haben gedacht, ah, das wird hier und sind die Räume frei und so weiter. Dann stellte sich natürlich raus, es geht um einen Termin. Aha, alles gut, wunderbar. Nee, also ja, sehr, sehr gern und einfach, wir sind so begeistert, dass Lesekreise in Mode gekommen sind, auf die eine und andere Art und dass dann nun unser Heimatsender auf uns zugekommen ist. Nee, fanden wir großartig und wollten sofort mitmachen.
0: Ja, das kann ich zurückgeben. Hätten wir gewusst, dass wir 7-mal zu Ihnen kommen können, hätten wir wahrscheinlich gar nichts anderes gemacht. Mein Kollege Paul Heberlin und ich waren dann fast auf den Tag genau, vor einem Monat, am 22. Juli nämlich, bei Ihnen zu Gast. Ich erinnere mich an das stattliche Gebäude, in dem Sie residieren, das Kontor einer ehemaligen Tuchhandlung. Und dann beim Reinkommen in die Bibliothek in Cottbus stießen wir erstmal auf die Bibliothek der Dinge. Menschen, die nicht regelmäßig in Bibliotheken gehen, wissen wahrscheinlich gar nicht, was sie da verpassen. Was man zum Beispiel in einer Bibliothek ausleihen kann, jenseits von Büchern, Filmen und Musik. Eben auch in dieser Bibliothek der Dinge. Frau Jakob, was kann man denn leihen bei Ihnen und warum kann man überhaupt so vieles leihen?
1: Ja, also das ist nicht was Cottbus nun erfunden hat. Und das ist auch nicht seit gestern so. Ich denke, schon in den 60er, 70er Jahren hat das angefangen, dass neben Büchern andere Dinge ausgeliehen wurden. Da ging das mit den Kassetten los, die Schallplatten, die Kunst. Im Westen war es die Originalkunst, im Osten waren es die Reproduktionen. Und dann ging das weiter mit den Videokassetten und den DVDs und CDs und so weiter und so fort. Und heute sind wir bei der Bibliothek der Dinge angekommen. Und unser Förderverein, der hat das Credo, Leihen ist das neue Haben. Und ja, da passt die Bibliothek der Dinge natürlich bestens dazu. Wir haben uns da entschieden, Dinge des Alltags und so Spiele zu verleihen. Wir haben niemanden, der so die Technik so im Detail überprüfen kann. Das ist, macht ja alles Arbeit und braucht Zeit. Ja, ja. Und, aber das, was wir anbieten, wird sehr, sehr gern ausgeliehen. Also von der Seifenblasenmaschine, eine Slackline oder eben solche XXL-Spiele. Und da ist es ja wirklich so, man muss das nicht alles haben. Es krempelt irgendwo zu Hause rum. Man kann das einfach auch mal in der Stadt- und Regionalbibliothek ausleihen.
0: Leihen ist das neue Haben. Das ist wirklich ein zukunftsweisender Gedanke. Um jetzt aber auf die Bücher zu sprechen zu kommen, da bietet Ihre Bibliothek ja was ganz Tolles und es gehört für mich zu den wirklich besonderen Momenten dieses Sommers, als Sie mir, als wir so im Vorgespräch waren, erzählt haben, wie viele DDR-Bücher Sie aufbewahrt haben, die Stadt- und Regionalbibliothek Cottbus. Anders als viele andere Bibliotheken in Ostdeutschland haben Sie 1989 nämlich nicht die Altbestände weggeworfen, um Platz zu machen für Neues, sondern Sie haben die Bücher aufbewahrt. Was waren die Beweggründe damals?
1: Ja, auch das möchte ich
0: für Applaus hier auch gleich aus der ersten Reihe.
1: Das möchte ich auch nicht für Cottbus nur reklamieren. ich denke, dass es noch sehr viel mehr Bibliotheken oder Orte gab, wo Klar. man diese Gedanken hatte, dass da etwas ist, was bewahrt werden muss. Also zum Beispiel ist mir jetzt noch mal eine Liste aus dem Jahr 1993 in die Hände gefallen von einem Bibliothekar der Städtischen Bibliothek Dresden, ja. der wirklich so eine Liste zusammengestellt hat mit 500 Titeln, die bewahrenswert sind, einfach um dieses dahingeschwundene Land DDR auch in späteren Jahren noch zu verstehen. Oder ich erinnere an den Bücherpastor aus Kadlenburg, der halt die Hunderttausenden, um nicht sagen Millionen Bücher gesichtet hat, die praktisch in Leipzig auf die Müllhalde geworfen wurden und, denke ich, über eine halbe Million bewahrt hat. Und der schon 1993 gesagt hat, diese Bücher sind gut, was dort geäußert wird, eben genau das, was der Professor vorhin gesagt hat, um mal einen Perspektivwechsel zu machen, um sich hineinzuversetzen, die Gedankengänge, diese interessanten, frischen, modernen Gedankengänge zu gehen, die vielleicht nicht die eigenen sind. Und bei uns war es so, das ist Cottbus speziell, wir waren in der DDR das Schlusslicht als Bibliothek. Wir hatten durch räumliche Gründe nie die Chance, obwohl wir eine Bezirksstadt waren, eine wissenschaftliche Allgemeinbibliothek zu werden. Wir waren immer noch Stadt- und Bezirksbibliothek, hatten aber über Jahre, wenn nicht Jahrzehnte, die Chance, das Geld, die Bestände zu sammeln. Es lagen fast 80% unserer Bestände in Bunkern oder sonst wo eingepackt. Und dann kam halt dieses Jahr 1989. Und wir standen davor und haben gesagt, was machen wir mit all diesen Dingen? Und da war Nummer eins, dass es klar war, wir werden eine Sammlung machen an Belletristik, an Sachliteratur, um das Wichtige zu bewahren, um für spätere Zeiten etwas verständlich zu machen. Und dann natürlich, das muss man der Ehrlichkeit halber sagen, das war so viel, dass das natürlich nicht alles bewahrt werden konnte. Oft hatten wir 10 Staffelexemplare von einem Titel. Wir haben dann große Verkaufsaktionen zum Kilopreis. Also wir haben unser Haushaltswagen mit in die Bibliothek geschleppt und haben die Sachen schön aufgestellt, verkauft und waren dann wieder glücklich, als wir die glücklichen Menschen gesehen haben, die da etwas gekauft haben. Und ganz ehrlich, es sind am Ende auch ein paar Sachen, also sind schon auch auf der Müllhalde gelandet. Ich habe damals als Abteilungsleiterin gearbeitet und da hatten wir auch schon Gespräche, wo Leute das mitgekriegt haben und wo wir einfach in Austausch gegangen sind und erklärt haben, warum wir das tun. Aber die Sammlung hat überlebt und die gibt es heute noch. Und ich habe mal nachgeguckt, unser Archiv, das ist natürlich nicht nur die DDR-Literatur, ist etwa die Hälfte des Bestandes, umfasst die Hälfte des Bestandes unserer Stadt- und Regionalbibliothek.
0: Ja, und Sie haben mir ja erzählt, dass weil Sie so viel, wir wollen ja nicht behaupten, dass Sie die Einzigen gewesen sind, aber es war trotzdem in der Mehrzahl, in vielen mehr Bibliotheken wurden Bestände vernichtet, auf die Müllhalde geworfen. Wir haben diese Schreckensbilder vor Augen, Carsten Gansel, Professor hat gerade ein Buch geschrieben, ausradiert mit Fragezeichen die Literatur der DDR. Sie haben die bewahrt. Sie haben mir auch erzählt, dass deshalb immer wieder Anfragen von Forschenden an die Stadtbibliothek gestellt werden, die dann eben diese Originalbücher einsehen wollen. Ich hatte Sie ja gebeten, um das ein bisschen anschaulich zu machen, mal 3 Bücher mitzubringen aus der Stadtbibliothek Cottbus, die Ihnen wichtig sind, die Ihnen am Herzen liegen. Was haben Sie uns denn mitgebracht? Welche Bücher?
1: Ja, ich hatte ein paar Tage Zeit und dafür bin ich sehr dankbar, weil ich dann nochmal in meine eigene Lesebiografie gegangen bin und mir überlegt habe, also da konnte ich nicht groß mich meinem Denken aufhalten. Ich habe so intuitiv versucht, was kommt da hoch bei mir? Und das Erste habe ich mich zurückversetzt, als ich so 3-4 Jahre alt war. Mein Lieblingskinderbuch als kleine Uta Jakob war Der kleine Angsthase. Das ist natürlich millionenfach, also das gibt es bis heute. Es ist ein Mutmachbuch für Kinder und als jetzt beim Durchblättern, es ist der Text und diese liebevollen, schlichten Illustrationen, wo die Gedanken, die dort geäußert sind, die Geschichte, die erzählt wird, die einfache, schlichte Geschichte, super illustriert sind. Von Elizabeth Shaw, einer Nordirin, die einen Großteil ihres Lebens in der DDR zugebracht hat, obwohl sie am Ende sogar ihre DDR-Staatsbürgerschaft wieder zurückgegeben hat. Das ist
0: ein seliges Seufzen hier im Publikum gehört, als sie das Buch, das ist eine und weiteren Applaus, ist nicht nur eine Vorliebe von Ihnen. Was haben Sie da jetzt als Nächstes?
1: Ein Sprung in meine, ins Alter vielleicht von 15 bis 20, da war die Lyrik eine große Begleiterin meines Lebens und auch praktisch, worüber heute ja schon gesprochen wird, dass Worte einen stärken können, einen gut tun, einen bestätigen können. Und ich habe überlegt, was bringe ich mit? Und da ist mir das Poesiealbum noch einmal in die Hände gefallen. Und da habe ich zum einen ein privates Exemplar mitgebracht, die Nummer 160, Adelbert von Chamisso. Das ist für mich von besonderer Bedeutung, denn dort ist die alte Waschfrau drin, eine Ballade, die mir meine Großmutter, die wahrlich null Zeit in ihrem Leben hatte, sich mit sich selbst zu beschäftigen, die viele Kinder hatte, die arm war, die ihr Leben von Arbeit gezeichnet war und die mir, ihrer fast jüngsten Enkelin, nachts im Kämmerchen im Bett, also wir beide in diesem kleinen Kämmerchen, mir diese Ballade, also hat sie mir vorgetragen, sie rezitiert und ich habe als Erwachsene dann mich auf die Suche gemacht, von wem ist denn sind denn diese Zeilen und ich habe es einfach gefunden, das ist von Adelbert von Chamisso. Insofern ist dieses Heft für mich ein ganz wichtiges. Und ich wollte Ihnen aber noch zeigen, so hat man die in Bibliothek in der DDR gefunden. Da wurden mehrere Poesiealben zusammengebunden und in diesem schlichten Einband. Und sie sind Ende der 60er Jahre, das erste Heft war Bertolt Brecht und es endete dann 1990 und da hat dieser Bücherfahrer Martin Westcott die letzten Exemplare, weil es nicht mehr ausgeliefert wurde, von der Müllhalde in Leipzig gerettet. Und Poesiealbum hieß 80 Pfennig der DDR, niveauvolle Lyrik mit toller Illustration von großen Künstlern, von Picasso, von Ernst Barlach oder Angela Hampel, damals auch von der jüngeren Generation der Künstler. Ja, also das, die Lyrik hat so schwer in der heutigen Zeit, da möchte ich einfach noch mal eine Lanze brechen. Ja.
0: Und das dritte Vier.
1: Und das dritte, ich habe ja gesagt, intuitiv, was kommt bei mir hoch? Das dritte ist einfach Brigitte Reimann, Franziska Linkerhand. Diese Unbedingtheit einer jungen Frau, die etwas will, die gegen Widerstände ankämpft, die scheitert. Das war einfach ein Buch meiner Generation und also für mich ein unendlich wichtiges Buch. Nun bin ich aus Cottbus, nicht weit von Hoyerswerda. Hoyerswerda stand Pate für Neustadt in Franziska Linkerhand. Und für mich persönlich, ich habe das Buch verborgt, es hat jemand verschlumst und das war wirklich für mich untröstlich. Und auch das, was ich dann bekommen habe als Ersatzbuch, war nicht mehr mein Franziska Linkerhand-Buch. Ja, also auch eine ganz persönliche Geschichte. Das ist ein Bibliotheksexemplar, sieht jetzt schön ordentlich aus. Wir haben über die Jahre viele Nachlässe bekommen, also oder ausgewählt aus Nachlässen und natürlich auch viele Bücher ausgetauscht. Und dass es schicke Bücher sind, die man gern anfasst, in denen man gern blättert.
0: Vielen Dank, Uta Jakob, für diese drei Stationen Ihres Lebens. Vielleicht hat die eine oder andere darüber nachgedacht, wenn ich jetzt drei Bücher vorstellen müsste auf der Bühne, welche drei wären das? Nicht nur wir haben eine Sommeraktion gemacht bei Radio 3, bei Ihnen gab es ja auch eine Sommeraktion, den Brandenburger Lesesommer. Da haben allein in der Stadt- und Regionalbibliothek in Cottbus 1400 Kinder und Jugendliche im Alter von 7 bis 18 Jahren mitgemacht und 40 Ehrenamtler. Was ist denn da passiert?
1: Ja, dazu kann man sagen, dass es in ganz Deutschland solche Leseclubs immer in den Sommerferien gibt. Die heißen immer anders in den Bundesländern. Bei uns in Brandenburg ist es der Brandenburger Lesesommer. Und das Ziel ist so, gegen diese graue Ferienlangeweile anzukämpfen und dass Kinder einfach lesen. Und der Anreiz ist, dass sie für jedes, also sie haben ein kleines Leselogbuch und für jedes gelesene Buch gibt es ein Stempelchen. Hat man drei Stempel, bekommt man eine Urkunde und im besten Falle ist die Deutschlehrerin bereit, dafür eine 1 am Beginn des neuen Schuljahres zu geben oder eine gute Erwähnung auf dem Zeugnis. Und diesem Ruf, wie gesagt, sind fast 1400 Kinder und Jugendliche in Cottbus in diesem Jahr gefolgt. Das ist unglaublich viel, wow, wenn Sie sich vorstellen, dass nicht nur gelesen wird, sondern jedes Buch wird dann auch noch mal bei uns einem Menschen vorgestellt. Man kommt ins Gespräch zu diesem Buch. Also 1400 mal 3. Und dann gibt es aber auch Kinder, die lesen 10, 20, 30, manche sogar 50 Bücher in den Ferien. Und da haben wir mittlerweile fast 50 Ehrenamtler, die da mitmachen. Und von der Stadtspitze über Vereinsleute, Zufallsbegegnungen, dass Menschen mitmachen, die bei uns Nutzer sind in der Bibliothek. Also eine einfach großartige Situation, wenn man so auf solche Weise ins Leseleben startet. Und Sie können mir glauben, es ist also rundum erfreulich, mit den Kindern und Jugendlichen zur Literatur ins Gespräch zu kommen. Ja, das ist en miniature das, was wir vielleicht heute hier auf der Bühne erlebt haben.
0: Alle ziehen an einem Strang und wir freuen uns, dass wir zusammen mit Ihnen und anderen Bibliotheken an einem Strang ziehen durften. Vielen Dank für Ihren Besuch hier bei uns im Park Dreieck. Vielen Dank, Uta Jakob.
1: Ich danke auch recht herzlich.
0: Kommen Sie gut nach Hause.

0: So, und jetzt darf ich hier auf der Bühne beim Parkfest begrüßen einen Mann, der lange Jahre Pressechef bei wichtigen deutschen Verlagen war. Wenn wir heute Autorinnen wie Margaret Atwood und Richard Ford in Deutschland lesen, dann haben wir es auch seiner Arbeit als Pressechef zu verdanken. Herzlich willkommen, Carsten Sommerfeld.
1: Vielen Dank.
0: Das Leben ging dann aber weiter, nachdem er Margaret Atwood und Richard Ford und andere Autorinnen und Autoren hier in Deutschland berühmt gemacht hat.
1: Ja, aus ich könnte Zeit jetzt loslegen. Ingo Schulze, Jan Wagner, ja, Sebastian Fitzek.
0: Ich dachte das.
1: Aber mein Anteil war...
0: Ja, die entsprechende, die nötige Bescheidenheit. Wir kennen uns aus dieser Zeit, als Carsten Sommerfeld Pressechef gewesen ist beim Berlin Verlag, dann später bei Drömer Knauer. Und dann geht die Lebensgeschichte aber weiter. Carsten Sommerfeld ist in Liverpool auf Shared Reading gestoßen. Gemeinsames Lesen von Geschichten und Gedichten in wöchentlich stattfindenden Lesegruppen. Und er hat es sich zur Aufgabe gemacht, Shared Reading nach Deutschland zu bringen. Das war im Jahr 2016. Deshalb feiert Shared Reading Deutschland in diesem Jahr sein 10-jähriges Jubiläum. Erzählen Sie doch mal, Sie kommen ja gerade von einer der wöchentlichen Lesegruppen hier, die sich jeden Sonntag in der Amerika-Gedenkbibliothek trifft. Erzählen Sie mal, lassen Sie uns 10 Jahre zurückgehen nach Liverpool. Was haben Sie damals erlebt? Was hat Sie an Shared Reading so fasziniert, dass Sie es gesagt haben, das muss es auch in Deutschland geben?
1: Ja, also ich habe heute die Session, die Lesung 369 in der Amerika-Gedenkbibliothek gehabt mit einer Gruppe. Und habe heute einem Teilgebenden, dem Karl, die goldene Ehrennadel virtuell verabreicht, weil er, als ich jetzt zu 10 Jahren die ganzen Fotos, die entstanden sind, mal durchgegangen bin, gesehen habe, dass der Karl am 16. Juni 2016 in einer der ersten Shared Reading Sessions da in der Amerika-Gedenkbibliothek war. Und ich bin auf Shared Reading aufmerksam geworden nach 20 Jahren ja, Verlagstätigkeit. Pressechef hört sich immer so ein bisschen wichtig an. Also ich hatte das Gefühl, nach, ich weiß nicht, 50, 60, gefühlt 100 Buchmessen, Leipzig im Frühjahr, Frankfurt im Herbst und alles dazwischen, Hunderten von Lesungen, die ich immer sehr gerne veranstaltet habe als Verlagsmensch, dass in meinem Leben vielleicht die Zeit für eine andere Art der Beschäftigung angebrochen ist. Und weil Thomas sagte, eine

0: unterschiedlichen Menschen in ganz unterschiedlichen englischen Sprachen, ich bildete mir ein, ich kann einigermaßen Englisch, dass das irgendwie was ganz Großes ist. Und insofern war das eher ein Ruf. Also vielleicht kennt man das, wenn man gerne liest oder sich vielleicht vorstellen kann, wenn das eigene Leben und das vermeintlich Fremde in der Literatur zusammenfällt. Und das war diese erste Geschichte, und das werde ich nie vergessen, von David Constantine. Das ist ein englischer Lyriker, der auch Klassiker ins Englische überträgt, Rilke und andere Lyrik. Wir haben eine Geschichte von ihm gelesen, und die Art und Weise, wie diese vermeintlich fremden Menschen innerhalb von 2 Stunden, wir haben da ein bisschen mehr Zeit, normalerweise dauert so eine Session 90 Minuten, wie man innerhalb von 5 Minuten über diese spezielle Art des Austauschs fremden Menschen über das Gemeinsame, nämlich die Geschichte und das Gedicht, nahe kommen kann, ohne Vorrede, kein Smalltalk, über die existenziellen Dinge unseres Lebens, dass wir in dieser Art von literarischer Sprache finden können. Das hat mich, ja, also das war der Anfang. Und dann bin ich zurück nach Berlin gekommen und habe gedacht, na, das wäre doch schön, wenn es das irgendwie übermorgen in Deutschland, Österreich und der Schweiz auch gäbe. Weil ich war als Verlagsmensch, dann ist man ja irgendwie immer überall im deutschsprachigen Raum unterwegs und denkt sich, na ja, klar, das brauchen die Schweizer natürlich auch. Also kein Mensch hatte je von Shade Reading gehört. Und dann habe ich mich auf den Weg gemacht.
1: In England ist es so, das ist, Sie haben gesagt, Liverpool, die Region Liverpool-Manchester ist sozusagen das Herz der Shared Reading Bewegung, aber von da aus ist sozusagen Shared Reading in andere europäische Länder weiter vermittelt worden. Malen Sie uns das doch mal aus. In welchen Bereichen kommt Shared Reading zur Anwendung?
0: Also wenn man es jetzt historisch betrachtet, die Frau, auf die das zurückgeht in Liverpool, sehr beeindruckende Frau, hat das Ende der 90er Jahre gewissermaßen aus der Taufe gehoben. Auch eine spannende Geschichte. Und dann begann es überwiegend
1: Jane Davis,
0: den Namen mal zu nennen. Jane Davis ist das. Und die hat gewissermaßen mit der Arbeit mit Obdachlosen auf der anderen Seite des Flusses in Liverpool, der Mersey, gemacht. Und hatte aber schon sozusagen promoviert und hatte mittlerweile auch Romane geschrieben. Aber ihr ging es um das, was mir auch nach 20 Jahren Literaturvermittlung gefehlt hat, das Unmittelbare, das Direkte. Wann immer ich mit Literaturkritikern oder mit Buchhändlern oder mit diesen sogenannten Gatekeepern ins Gespräch kam, ging es am Ende doch immer nur darum, dass ich das Buch schon gelesen hatte und die anderen noch nicht. Und dann hieß es, sie, du, muss das unbedingt lesen. Das ist ganz toll. Aber wo und warum und was in dieser literarischen Sprache, was auch die Leseforschung sich anschaut, wo das zusammenfällt, das vermeintlich Fremde, das ist die literarische Sprache. Und wir können sehr genau über Shared Reading auch an diese Stellen hingehen. Wir haben alle die Kopien vor uns, so ähnlich wie Sie heute auch bei der tollen Aktion. Und dann nehmen wir uns die Zeit und schauen uns das auf diese besondere Art und Weise, die auch mit Professor Sehuli in einer Atmosphäre der Stille, der Konzentration, aber auch, wo es dann an bestimmten Stellen in so einer Geschichte halt auch mal lustig wird. Ja. Aber wir scheuen uns nicht den Blick auf unser Leben, über das Leben dieser vermeintlich anderen zu richten und sind mutig und stellen fest, dass das Leben der anderen letztlich genauso verläuft wie unsere. Und zwar aber in dem Besonderen.
1: Ja, aber das, was Sie jetzt beschreiben, ist sozusagen, was wir auch erlebt haben, ist sozusagen die soziale Verbindung, die da entsteht. Oder nehmen wir das Wort sozial raus, die Verbindung zu anderen Menschen. Überraschenderweise, Sie haben es gesagt, zuerst mit Obdachlosen gemacht, aber Shared Reading wird ja auch in medizinischen Kontexten angewendet, in der Demenztherapie, in der Schmerztherapie, in anderen Bereich zur Wiedereingliederung von Straftätern in Gefängnissen praktiziert. Wieso ist das? Ist das wirklich wirksam? Ist das bewiesen? Und was wirkt da eigentlich?
0: Ich sag's wie Professor Sehuli, ich leihe mir seine Worte, ja. Ja. Das ist bewiesen.
1: Nur Sie müssen jetzt, anders als der Professor Sehuli, der ja Arzt an der Charité ist.
0: Weil ich kein Professor bin wahrscheinlich.
1: Weil, ne? Sie kein Professor sind, Sie müssen beweisen. Wer hat es denn bewiesen? Wer hat bewiesen, dass Shared Reading?
0: Das ist spannend wissenschaftlich, weil ich bin ja, wie gesagt, kein Wissenschaftler. Aber das, was man sich wissenschaftlich anschauen kann,

0: ist sozusagen, ja, kann man sich mit verschiedenen Brillen anschauen. Also wir arbeiten zum Beispiel historisch jetzt, haben im Rahmen einer Aktivstudie im Max-Planck-Institut in Dahlem mit Kognitionspsychologen, mit dem Professor Jacobs, der hier in Deutschland eigentlich so als einer der arriviertesten Leseforscher gilt, zusammengearbeitet. Und da kann man sich anschauen, was in der Sprache ist sozusagen das, was in, ja, diese Ambivalenzen. Also wir benutzen bei Shared Reading keine Fremdworte. Ich habe jetzt mal eins in den Mund genommen. Und die Frage, was Teilhabe ermöglicht, also an welchen Stellen und wo kommt uns die Literatur nahe, das hat natürlich auch mit Sprachwissenschaft zu tun. Also Sprachwissenschaften, Psychologen, Kognitionspsychologen, aber auch in der Therapie, also auch. Und wie gesagt, es hängt dann so ein bisschen davon ab, in welchem Setting wir es machen. Also in der Onkologie oder was soll geschehen? Was ist die Idee, dass man wie in England begonnen hat, in allen Hochsicherheitsgefängnissen, weil die Menschen dort schon sind, Shared Reading anzubieten? Und was ist das, was man gewissermaßen nach einer gewissen Zeit an Teilhabe unter diesen Menschen, egal wo sie sind und was für eine Vorgeschichte sie haben, an Austausch ermöglichen kann? Über das gemeinsame Dritte, denn das ist wissenschaftlich die Basis. Man muss sich nicht vorbereiten, ähnlich wie hier. Man muss, das ist wahrscheinlich der grundlegendste Unterschied, zwei Fragen, die ich seit 10 Jahren, egal wo ich bin, ob jetzt in Bern, in Vorarlberg oder in Cottbus oder in Brandenburg, ist, ja, ist das jetzt eine Therapie? Jein, würde ich mit Shared Reading sagen, weil es gewisse Prozesse, die auch Professor Sehuli angesprochen hat, unterstützen kann. Diese Stille, diesen Raum, wo wir uns als Menschen im Beisein von anderen Menschen, sind immer kleine Gruppen, kennenlernen können. Aber niemand muss sprechen, niemand muss lesen. Es ist kostenfrei. Und das sind ja jedes für sich betrachtet schon ganz unerhörte Dinge, die in der Zusammenschau vielleicht eine Idee davon vermitteln.
1: Sie haben gerade schon Orte aufgezählt, ob Sie in Bern sind, in Cottbus und anderswo in Deutschland. Es gibt jetzt seit 10 Jahren Shared Reading in Deutschland. Wo genau findet es statt? Wie ist die Entwicklung verlaufen? Welche Milestones, jetzt nehme ich wieder an,
0: Fremdwort. Oh Gott, das sind einfach so viele, aber die Milestones waren, glaube ich, weil ich heute wieder von einem Besucher in der Amerika-Gedenkbibliothek angesprochen wurde, als ich, nachdem wir da aufgeräumt haben, und es gibt immer Tee und Kekse, wenn möglich, gebeten wurde, bitte meine Stimme etwas zu senken, denn dies sei ja eine Bibliothek. Und dann habe ich ihm versucht, in ruhigen Worten zu sagen, dass das, was wir hier machen, natürlich das Sprechen, nicht nur ermöglicht, sondern im Prinzip sozusagen als verbindendes Element zum Inhalt hat. Und ich glaube, ich bin jetzt seit 10 Jahren, bin ich vorwiegend in Bibliotheken. Wir haben immer mal wieder punktuell Pilotprojekte auch in Schulen, also das Thema Bildung. Das ist dann Zufällen geschuldet, zu wenig Menschen, zu kleines Team, Pandemie, also Sachen, die dann dazwischen kamen. Was für ein Projekt, wo es ja ausschließlich um Präsenz geht. Also das, was wir machen, geschieht im unmittelbaren Angesicht, wie Siri Hustvedt formuliert, auf Augenhöhe von Mensch zu Mensch. Und das meint alle Menschen. Es ist für alle, deswegen soll es kostenfrei bleiben. Und ich sehe halt seit 10 Jahren, dass das möglich ist. Und wir sind im Moment, historisch betrachtet, 10 Jahre machen wir das jetzt, vorwiegend in Bibliotheken, aber haben auch schon überall anders Pilotprojekte durchgesetzt, die dann aber auf Strecke manchmal unterbrochen sind. Bildung ist uns ein großes Anliegen. Insofern sind wir auch daran interessiert, jetzt mit entsprechender Unterstützung von Buchwissenschaftlern so ein Projekt jetzt mal aufzugleisen im Verbund. Und die 10-Jahres-Feier, die wir jetzt gerade vorbereiten, dient eigentlich vor allen Dingen der Idee, dass wir jetzt ein bisschen die Lautstärke für Shared Reading hochdrehen wollen. Wir haben das jetzt 10 Jahre gemacht und jetzt geht es darum, sozusagen den nächsten Schritt zu machen. Mit all den Menschen, die Lust haben, mitzumachen. Und das meint alles. Das meint Geld, das meint aber auch Ehrenamt, Unterstützung. Und es meint vor allen Dingen auch demokratische Teilhabe. Denn das, was wir machen in diesen kleinen Gruppen, soll eben nach meiner 20-jährigen Verlagserfahrung nicht im orchideenhaften literarischen Raum geschehen. Und insofern finde ich es total toll, dass ich jetzt hier sitze nach 10 Jahren auf dem Parkfest, wo ich ja zu Hause bin seit 30 Jahren, also nicht auf dem Parkfest, aber in der Nähe, und sehe sozusagen, wie Menschen sozusagen dürsten danach, miteinander zu sein und dann eben nicht sozusagen im Stillen, sondern auch diese Art von Austausch. Insofern sind diese medizinischen Themen, Einsamkeit, Resilienz, all das, worüber Professor Sehuli gesprochen hat und was ich seit 10 Jahren jede Woche in diesen Gruppen erlebe, das ist der Grund, warum ich gerne ein bisschen mehr Lautstärke für Shared Reading hätte, weil es etwas leises ist und weil es ein bisschen Zeit braucht, um es zu erklären, um es aber auch erleben zu können.
1: Lautstärke haben wir Ihnen jetzt hier ein bisschen hoffentlich gegeben, Carsten Sommerfeld. Wenn Sie sich aber zum 10. Geburtstag von Shared Reading was wünschen dürften, was wäre das?
0: Lange Wunschliste. Ich habe gelernt, das Leben ist kein Ponyhof und auch kein Wunschkonzert. Aber was ich mir wünschen könnte, wäre vielleicht, dass wir in Cottbus demnächst eine Shared Reading-Gruppe haben. Und dass ich, und das ist vielleicht ein Aufruf an alle, die uns jetzt hier zuhören oder auch virtuell. Wir machen am 18. Oktober in der Amerika-Gedenkbibliothek, die ja eine der größten öffentlichen Bibliotheken in unserer schönen Stadt ist, ein Fest und wollen aufrufen, dass wenn ihr Lust habt, wenn Sie Lust haben, kommen Sie da gerne hin. Da haben wir noch ein bisschen mehr Zeit und haben auch ein paar Gäste auf der Bühne, so ähnlich wie hier. Und in der Woche davor machen wir überall in der Stadt mit dem Shared Reading Facilitator Team, denn man muss das lernen, was wir machen. Die Kurse, die veranstalten wir als Dachorganisation. Und wir bieten an, dass wir, wenn ihr jetzt vielleicht heute Lust bekommen habt, das mal kennenzulernen, dass wir zu euch kommen und das einfach mal machen. Und danach spricht sich meistens sehr viel leichter.
1: Vielen Dank, Carsten Sommerfeld. Und wenn Sie mehr wissen wollen über Shared Reading, finden Sie das auf der Homepage shared-reading.org. All Ihre Wünsche mögen in Erfüllung gehen. Und das war das... lassen wir die Musik noch eine Sekunde runter. Und das war das Finale des Radio 3 Sommer der guten Geschichten live aus dem Park am Gleisdreieck. Als wir mit der Aktion angefangen haben, hätten wir uns nicht erträumt, was in diesen 6 Wochen passiert ist. Dass uns Menschen durch Brandenburg nachgereist sind, um bei den Lesekreisen dabei zu sein. Wie bereichert wir uns alle gefühlt haben durch die guten Geschichten selbst und durch die kunstvolle, einfühlsame Einlesung aller Geschichten durch Nina Kunzendorf. Durch die herzliche Aufnahme an allen Orten, die ich hier nochmal nennen möchte. Die Stadtbibliothek in Wittstock-Dosse, die Stadt- und Regionalbibliothek Cottbus, das Kurt-Tucholsky-Museum im Schloss Rheinsberg, die Bezirkszentralbibliothek von Reinickendorf in Berlin-Tegel, die Walter-Rathenau-Gedenkstätte auf Schloss Bad Freienwalde, das RBB-Landesstudio Frankfurt-Oder, der Funkturm Berlin. Mein Dank gilt für wichtige Ratschläge Friederike Frach vom Brandenburgischen Literaturrat und ganz besonders dem Koordinator der Aktion, meinen Reise- und Geschichtenbegleiter Paul Heberlin. Paul, wo bist du? Der koordiniert wieder hinter den... Da ist er, komm mal auf die Bühne. Alles, was geklappt hat beim Sommer der guten Geschichten, hat Paul Heberlin organisiert. Und all das entstandene Wohlbefinden, alle Begegnungen, alle Stunden des Gedankenaustauschs haben dazu geführt, dass wir diese Aktion fortsetzen. Ab Oktober gibt es weiter gute Geschichten, Lesekreise in Berlin und Brandenburg. Wir freuen uns darauf, mit Ihnen zusammen zu lesen, in Geschichten spazieren zu gehen, am 18. Oktober mit Carsten Sommerfeld Shared Reading zu feiern. Das Programm hier im Park wird gleich fortgesetzt mit einem Radio 3 RBB Klassiker. Thaddäus und die Beobachter. Wir verabschieden uns vom Sommer der guten Geschichten. Wie könnte es anders sein? Mit dem Anfang einer guten Geschichte. Wir hören den Anfang und wenn Sie weiterlesen wollen und hören möchten, womöglich ausdrucken, selbst einen Lesekreis gründen, gehen Sie einfach auf unsere Homepage radio3.de. Vielen Dank und bis bald in einer guten Geschichte. Und jetzt vorgelesen von Nina Kunzendorf. Der Anfang von Franziska zu Reventlows sehr spezieller Geschichte, Tod.
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3: Franziska zu Reventloh. Tod. Gelesen von Nina Kunzendorf. Er war tot und es war ihm unsagbar unangenehm. Die ganze Sache kam ihm so deplatziert und taktlos vor. Von jeher hat er sich dagegen verwahrt, im Bett zu sterben und immer aus tiefster Überzeugung behauptet, er würde einmal durch Selbstmord oder Unglücksfall enden. Nun war ihm die verwünschte Krankheit über den Hals gekommen, man hatte nicht einmal Zeit gehabt, ihn ins Krankenhaus zu schaffen. Er war einfach in seiner Wohnung liegen geblieben, ein Arzt war gekommen, dann ein zweiter und dritter, eine Krankenschwester, Freunde, Bekannte, Blumen, Verwandte, Weinflaschen, alles, was eben zu kommen pflegt, wenn ein junger Mann aus guter Familie plötzlich schwer krank wird. Heute Mittag um 12:30 war es dann vorüber und er starb. Jetzt mochte es ungefähr 3 Uhr sein und er wäre lieber wie sonst ins Café gegangen. Aber da er tot war, ging es nicht mehr. Die Krankenschwester war dageblieben, als alle anderen fortgingen. Er hörte sie hin und her gehen und wurde nervös. Was hatte sie noch in seinem Zimmer zu tun? Womöglich war sie indiskret und stöberte seine Sachen durch. Wie unangenehm, und man konnte es nicht verhindern. Dabei sang sie Choräle vor sich hin. Oh, dass ich 1000 Zungen hätte. Taktlos. Sie fühlte sich sichtlich unbeobachtet, sonst hätte sie doch wenigstens ein Sterbelied gesungen. Irgendetwas, was auf die Gelegenheit passte. Hier und da wurde geschellt, die Schwester ging hinaus und er hörte sie in verschiedenen Tonarten sagen, der junge Herr ist heute Mittag gestorben. Es waren anscheinend Lieferantenstimmen, die draußen sprachen, Rechnungen. Zum ersten Mal empfand er eine gewisse Genugtuung, als er von seinem Tode sprechen hörte, und es kam eine schadenfrohe Vergnügtheit über ihn. All diese unangenehmen Dinge waren nun wenigstens für immer los. Sie konnten nicht mehr an ihn herankommen. Bis vor kurzem hatten sie ihm das Leben ziemlich unangenehm gemacht. Er hätte sich schütteln mögen, wenn er daran dachte. Aber er konnte sich nicht mehr schütteln, er war tot. Ja, er hatte manchmal ernstlich daran gedacht, sich zu erschießen, wenn er sich der Finanzfrage nicht mehr gewachsen fühlte. In früheren Zeiten hatte man ihm von allen Seiten geholfen. Damals war er eben noch ein hoffnungsvoller junger Mann und man hatte erwartet, er würde sich irgendwie durchsetzen. Aber er hatte sich niemals durchgesetzt und wurde allmählich als verlorener Posten betrachtet. Und als verlorener Posten hat man die Verpflichtung, sich selbst herauszureißen oder diskret zu verschwinden.
1: Und wie es weitergeht, hören Sie auf radio3.de. Vielen Dank, dass Sie mitgemacht haben. Schönen Nachmittag noch.

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1: Um 17 Uhr mit Anna Tölke. Verbände und gesetzliche Krankenkassen begrüßen die Rentenpläne von Gesundheitsminister Linnemann zugunsten pflegender Angehöriger. Sie erklärten, man müsse die Angehörigen pflegebedürftiger Menschen stärker in den Blick nehmen. Oliver Fritzel.
2: Linnemann zufolge wäre es ein falsches Signal, den, Zitat, Alltagshelden Deutschlands den Rentenzuschuss zu kürzen. Der Gesundheitsminister sagt, viele in der CDU, CSU und SPD würden das ähnlich sehen. Wegen des Milliardendefizits in der Pflegeversicherung hatte Linnemanns Vorgängerin Wagen geplant, den Zuschuss für die Rentenversicherung für pflegende Angehörige von 100% auf 70% zu kürzen.
1: Die Bahngewerkschaft EVG droht damit, dass es zu einem bundesweiten Streik im Regionalverkehr kommt. Das versprochene Gesetz für härtere Strafen bei Angriffen auf das Zugpersonal müsse noch in diesem Jahr in den Bundestag. Sonst werde der Betrieb im Januar lahmgelegt, sagte EVG-Chef Burkhardt der Bild am Sonntag. Hintergrund ist der tödliche Angriff auf einen Zugbegleiter Anfang Februar in Rheinland-Pfalz. Außenminister Wadefuhl hat die Widerstandsfähigkeit der Ukraine im Abwehrkampf gegen Russland hervorgehoben. Er sagte bei einem Besuch in Charkiw, Deutschland werde die Ukraine in diesem Kampf weiter unterstützen.
3: In dieser historischen Situation müssen wir an der Seite der Ukrainerinnen und Ukrainer stehen, die ihre Freiheit verteidigen, die unsere Freiheit verteidigen. Das ist auch mein Appell an alle anderen, die zur Koalition der Willigen gehören und die vielleicht noch etwas zögernd abstehen in der Weltgemeinschaft. Ihr müsst euch alle fragen, wo ihr in dieser Situation steht.
1: Bundesaußenminister Johann Wadefuhl, CDU. Die CDU wirft Italien vor, das neue europäische Asylsystem zu torpedieren. Innenexperte Trom sagte, wenn das Land seine Haltung nicht ändere, sprenge es das GEAS-System, das seit kurzem in Kraft ist. Er warnte vor einer Kettenreaktion, sollte Italien die Asylbewerber, für die es zuständig sei, nicht zurücknehmen. Die italienische Regierung lehnt es ab, weitere Geflüchtete aus Deutschland zurückzunehmen und begründet das mit Rettungsaktionen deutscher Hilfsorganisationen im Mittelmeer. Nach dem Fund einer Frauenleiche im Berliner Stadtteil Prenzlauer Berg bitten die Behörden die Bevölkerung um Hinweise. Ein Spaziergänger hatte den Leichnam vorgestern in einem Gebüsch in der Nähe des Zeiss-Großplanetariums entdeckt. Laut Ermittlern handelt es sich um eine 46-jährige Frau. Sie kam laut Obduktion durch Fremdeinwirkung ums Leben. Eine Mordkommission ermittelt. Soweit die Nachrichten. 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Das Wetter am Abend. Zunehmend Auflockerungen mit Sonnenschein, in der Nordhälfte noch einzelne Schauer. Zurzeit in Berlin-Marzahn 17 und in Brandenburg an der Havel 20 Grad. Morgen ein Wechsel aus Sonne und Wolken, einzelne Schauer bei 21 bis 23 Grad. Es ist 17.03 Uhr.
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4: Herzlich willkommen, meine Damen und Herren. Wie schön, dass Sie alle hier sind am Gleisdreieck. Sie sehen fabelhaft aus, so viel darf ich Ihnen zu Anfang schon mal sagen. Und Sie könnten jetzt schon mit einem frenetischen Applaus, meine Damen und Herren, Sabine Adler und Claudia Kade hier bei uns auf der Bühne begrüßen.
5: Hallo, guten Tag.
4: Sabine Adler, für alle, die es nicht wissen und uns am Radio zuhören, vom Deutschlandfunk, und Claudia Kade, die Politikchefin der Tageszeitung Die Welt. Und das ist bei Radio 3 gute Sitte beim Gleisdreieck. Wir sind eigentlich hier zu viert oder vier Beobachter und ich sitze dabei. Und wir haben das hier zur Sitte gemacht, dass immer zwei kommen. Also dass zwei die Show für sich haben. Im vergangenen Jahr war Hajo Schumacher nur schwer von Stage-Diving abzuhalten. Und Claudia Seidel hat für Seriosität gesorgt. Dieses Jahr sind zum Glück Sabine und Claudia hier. Und ich muss Ihnen sagen, meine Damen und Herren, so vor ungefähr, ich würde mal sagen, etwas mehr als einer Woche, war ich am Tegernsee und musste schon an Sie denken, weil da war es eine wunderschöne Szene, ganz stille Szene. Sie müssen sich den See vorstellen, der schimmerte, dann so ein Ufer, ein riesengroßer Baum, und darunter saßen Leute, die sich vor lauter Hitze so gut wie gar nicht bewegen konnten. Also die haben jede unnötige Bewegung einfach vermieden, und da dachte ich mir, genau so wird es beim Parkfest auch sein. Alle sitzen ganz ruhig, da möchten sich vor lauter Hitze nicht bewegen und hören politischer Informationen zu, die wir dann hier anbieten. Das ist heute fast so, weil gerade war die Sonne noch da. Das sage ich den Radiohörern und Hörerinnen, die uns jetzt gerade lauschen. Gerade war hier noch die Sonne, jetzt kommt sie wieder so ein kleines bisschen. Es ist nicht total heiß, aber ein bisschen heiß. Also wenn man hier in den Scheinwerfern noch sitzt, Tegernsee, warum sage ich das, meine Damen und Herren? Tegernsee ist so ein Stichwort. Wen hätte ich da treffen können? Wer hat da 3 Wochen lang Urlaub gemacht? Natürlich der Bundeskanzler war da. Und ich hab mich darauf vorbereitet, was mache ich, wenn ich ihn treffe? Ich habe ihn nicht gewählt und trotzdem, es sieht so schlecht um ihn aus, dass ich gedacht habe, wenn ich ihn treffe, sage ich Kopf hoch, Ohren steif halten, so wie Applaus von der falschen Seite. So ungefähr wäre es gewesen. Was sagt ihr, Claudia, Sabine, wäre das nötig gewesen? Es sieht so aus, dass irgendwelche RBB-Mitarbeiter dem Bundeskanzler schon alles Gute wünschen müssen. Also ist es schon soweit?
5: Also ehrlich gesagt, ich hätte ihn was anderes gefragt. Wieso sind Sie hier, hätte ich ihn gefragt. Hätten Sie nicht woanders sein müssen, zum Beispiel in Ihrem Bundesland und da mal gucken müssen und nicht erst, wenn alles vorbei ist, sondern vielleicht bei den Leuten, wenn die mit dem Brand kämpfen, mit dem Feuer kämpfen, dass sie vielleicht...
4: Aber was soll er da?
5: Was er da soll? Er soll ihn zur Seite stehen. Natürlich wissen wir, dass das eine sehr, sehr symbolische Angelegenheit ist und dass es ganz häufig genau von den Rettungskräften zum Beispiel gesagt wird, ihr stört da nur. Aber man hat eben gemerkt, die Bevölkerung, viele Leute haben gesagt, wo ist er denn? Und warum ist er nicht bei uns? Das ist der schlimmste Brand, den wir hier überhaupt erlebt haben in Nordrhein-Westfalen. Es ist ein großer Brand. Und man kann sich ja auch so hinstellen, dass man nicht im Wege steht und trotzdem mit den Menschen reden und vielleicht auch sich anhören, brauchen die irgendwas, was vielleicht so nicht so ganz auf der Hand liegt, was ich nicht sofort sehe. Ich fände, das wäre eine gute Geste gewesen.
4: Das ist übrigens eine interessante Frage. Ich darf an der Stelle für unser Radio 3-Format lang und breit werben. Da war Ole von Beuys zu Gast und der hat darüber geredet, Claudia, dass man als Politiker, wenn es kritisch wird, empfindet man so einen Telefonierreflex, obwohl man überhaupt nicht helfen kann. Das hat Ole von Beuys als ehemaliger erster Bürgermeister der Freien Hansestadt Hamburg ganz frei eingeräumt und gesagt, also man möchte oder man ruft dann irgendwo an und man weiß, es ist Quatsch, weil eigentlich möchte einfach einer...
6: Das ist nicht jeder, ne?
4: Ja, Herr Wegner hat das locker genommen und hat gesagt, das mache ich, gehe mal gar keinem auf den Wecker, sondern gehe direkt zum Tennisplatz. Aber jenseits davon, die Geschichte ist ja. Aber ist das so, wie Sabine sagt, wenn da brennt in Nordrhein-Westfalen in dem Ausmaß, in dem es gebrannt hat, und dann müssen da Feuerwehrfahrzeuge fahren und dann ist da irgendwo diese ganze Kohorte vom Bundeskanzler noch und alle sagen, um Gottes Willen, was will er denn? Könnte ja auch sein.
6: Ja, die Stimmen gab es ja auch tatsächlich, die gesagt haben, wir sind ganz froh, dass er jetzt erst kommt. Aber ich glaube, auch in der Situation, in der er ist, war das nicht so clever. Da muss man einfach schneller sein. Ich habe sowieso den Eindruck, die Regierung unter seiner Führung ist immer irgendwie 3 Wochen zu spät bei allem, was so passiert. Passt es eigentlich in den Rhythmus rein mit seinem 3-wöchigen Urlaub? Ja, man hätte es irgendwie hingekriegt, ohne zu stören. Ich glaube, das
4: aber ihr seid, muss man auch sagen, ein bisschen kleinkariert. Weil ich meine, wenn ihr dem Mann nicht gönnt, dass er nach dem so viel
5: Urlaub, Dresche... Urlaub gönnen, auf jeden gesagt, Fall. Ein Jahr... Bundeskanzler. Das ist ja jetzt nicht so lange, dass man jetzt wirklich 4 Wochen Urlaub braucht. Da könnte man mit weniger auskommen. Und ich finde auch, es ist auch Wahlkampf für ihn, das ist ja klar. Und solche Wahlkämpfe, so fast aussichtslose Wahlkämpfe, wie es im Moment aussieht, könnte man ja auch sagen, es gibt Leute, zum Beispiel fällt mir da ein Matthias Platzig oder auch der Altkanzler Schröder, die mal die Gummistiefel einfach angezogen haben. In dem Fall wären es nicht die Gummistiefel gewesen, dann wäre es vielleicht einfach eine Brandschutzweste gewesen und man hätte sich mal da mit hinbegeben an diesen. Und ich meine, wir wissen, seinerzeit der Herausforderer von Gerhard Schröder, nämlich der bayerische Ministerpräsident, kam einfach viel zu spät und hatte dann auch die Wahl verloren.
4: Hat die Wahl verloren mit spektakulären 6.200 Stimmen.
5: Aber verloren.
4: Mehr waren das tatsächlich damals nicht. Man muss allerdings, es hätte die Gefahr bestanden, dass bei diesem Feuer natürlich Friedrich Merz plötzlich einen Feuerwehrhelm aufhat. Und ich kenne eine Vertraute aus hochrangigen politischen Kreisen, die ihrem Politiker, den sie betreut hat, immer mitgegeben hat, niemals Kopfbedeckung. Und zwar seit Otto Schily den Helm und den Knüppel in der Hand hatte seinerzeit. Vielleicht werden die Älteren sich noch erinnern, da gab es ein ganz furchtbares Bild. Das ist ein ums andere Mal Otto Schily um die Ohren geflogen. Er hat einen Helm auf, einen Polizeihelm und so einen Knüppel in der Hand. Also ganz ungünstig von der PR her. Und deswegen jetzt der Friedrich Merz mit dem Feuerwehrhelm.
5: Der wird dann noch 10 Zentimeter größer.
4: Genau, er ist schon so richtig. Was hätten unsere einfallslosen Kollegen da bemüht? Der Feuerwehrmann, die Feuerwehr kommt zu spät.
5: Er hätte den Helm ja weglassen können.
4: Gut. Also, wir stellen hier fest, Missgunst, weil der Bundeskanzler kann noch nicht mal die Frage, soll ich im Urlaub bleiben, ja oder nein, richtig machen. sagt Sabine Adler. Ich konfrontiere euch jetzt, weil wir kommen, alle Formulierungen, die man da im Moment liest, das politische Berlin starrt auf Sachsen-Anhalt, habe ich jetzt gelesen. Große Nervosität, was geschieht nur in Sachsen-Anhalt? Die Republik hält den Atem an, Krisenszenarien. Also alles sehr, sehr angstgetrieben. Deswegen habe ich mir ein gewisses Konterzitat rausgesucht. Und zwar vom Geschichtsprofessor der Humboldt-Universität, Professor Jörg Barbarowski. Auch den können Sie in einem Gespräch bei Lang und Breit hier nachhören, bei Radio 3, bei ARD Sound selbstverständlich, um auf dieses wunderbare Angebot mal hinzuweisen. Es war ein tolles Gespräch mit Jörg Barbarowski und der sagt zum Beispiel, was vor unser aller Augen geschieht, ist keineswegs, Claudia, das Ende der Demokratie, sondern ihre Belebung und Radikalisierung. Und sagst du, jawohl,
6: da hat er recht. Jawohl, ja. Also das Ende der Demokratie sehe ich gar nicht, ganz im Gegenteil. Das ist eben ein Teil der Demokratie, der uns so vielleicht nicht gefällt, wie er sich in den Umfragen bisher darstellt. Mit dieser starken AfD, nicht nur in Sachsen-Anhalt, ja auch in Mecklenburg-Vorpommern. Aber es ist eben nicht das Ende, weil es geht darum, wie man damit umgeht. Es ist vielleicht das Ende der Brandmauer, das kann schon sein, also dieser Unvereinbarkeitsbeschlüsse, die die CDU ja in beide Richtungen gefasst hat, AfD und Linkspartei. Das kann schon sein, dass das danach, nach dem Wahlabend am 6. September alles so nicht mehr zu halten ist. Aber auch das ist Demokratie. Wie geht man mit all diesen Wählerstimmen um? Und ja, also Wählerbeschimpfung, finde ich, hilft da gar nichts. Also man muss sich dann schon fragen, was hat die Politik dazu selbst beigetragen? Ich finde, so unzufrieden man mit der Regierung Merz sein kann oder auch mit der Landespolitik, ist es trotzdem irgendwie ein falscher Schritt, sich dann für die AfD zu entscheiden, weil da gibt es irgendwie jetzt auch keinen Beweis, dass es dadurch irgendwie in irgendeiner Form auf irgendeinem Politikfeld entscheidend besser wird. Aber trotzdem sind die Wähler so da, die Wählerinnen auch. Und also wir kommen ja bestimmt gleich noch auf den Spiegel zu sprechen, dass man das jetzt gefährlich findet. Ja, kann man machen, aber mit Angst arbeiten, auch als Journalist, sollte man eben nicht und als Politiker schon gar nicht.
4: Jetzt muss man dazu sagen, weil wir das so sagen, dass wir die womöglich nicht gut finden. Wir sitzen in Berlin-Kreuzberg im Gleisdreieckpark und sollten wir jetzt hier eine Mehrheit von Leuten haben, die die AfD gut findet, dann würde ich mir beginnen, um Deutschland Sorgen zu machen, muss ich ehrlicherweise sagen. Also das ist hier natürlich nicht, deswegen reden wir... Ja. Also muss man mal ganz offen und ehrlich bekennen, wenn wir hier zusammen sind, Sie hier sind und uns zugucken und wir hier auf der Bühne, reden wir tatsächlich über andere Leute. Das muss man wohl dazu sagen. Wir können aber mal, weil du es gerade angesprochen hast, wir können natürlich über die Leute reden, die uns dreien durchaus nah sind, weil sie Kolleginnen und Kollegen sind. Du hast den Spiegeltitel angesprochen. Für diejenigen, die im Urlaub waren, der Spiegel hat ein Bild von Spitzenkandidaten in Sachsen-Anhalt, Ulrich Siegmund, abgedruckt und hat darunter geschrieben, der gefährlichste Mann Deutschlands. Und dafür gab es natürlich Zuspruch bei Leuten, die gesagt haben, das stimmt, der ist auch wirklich der gefährlichste. Aber auch Leute wie zum Beispiel den Kollegen Jan Fleischhauer, der gesagt hat, übrigens, ein Fleischhauer, langjähriger Spiegel-Mitarbeiter, der gesagt hat, das ist ja wohl alles Quatsch.
7: Herr Siegmund, der findet es auch super. Ich habe ihn sogar heute gesehen, wie er sich einen Stapel Spiegelhefte nimmt und die dann signiert. Also diese Superdämonisierung der AfD und ihres Führungspersonals führt ja auch zu einer gewissen Coolness. Das ist eben der Reiz des Verbotenen. Die älteren Linken haben davon auch was verstanden. Die heutigen offenbar nicht. Und insofern fragt man sich so ein bisschen, was da im Spiegel-Hauptgebäude, was die sich da eigentlich gedacht haben. Als ob irgendjemand in Sachsen-Anhalt denkt, Mensch, klar, die haben jetzt beim Spiegel gesagt, das ist ein ganz gefährlicher Mann. Jetzt muss ich nochmal nachdenken. Das Gegenteil tritt natürlich ein. Also wenn so ein Westblatt kommt wie der Spiegel, dann sagen die im Osten, jetzt erst recht Siegmund wählen.
4: Ja, jetzt erst recht Siegmund wählen, sagt Jan Fleischhauer, Sabine. Und tatsächlich, es gab jetzt zwischendurch sogar mal die Meldung, ich weiß nicht, ob die stimmt, dass einzelne Spiegelhefte dieses Titels mit dem Autogramm von Ulrich Siegmund für 1.000 Euro gehandelt worden sind. Und man sieht ihn, wie er das Spiegel hochhält und freut sich und die Leute um ihn herum freuen sich, weil er wird ja wie ein Popstar behandelt, mindestens in Sachsen-Anhalt. Also würdest du sagen, da haben sich die Kollegen in den Fuß geschossen damit?
5: Ich kenne die Absicht der Kollegen nicht, aber ich nehme mal an, die Absicht war eine andere, nämlich ihn wirklich zu verteufeln, zu dämonisieren, so ist er jedenfalls dargestellt worden. Und dann gab es einen unglaublichen Widerspruch zwischen diesem Titelbild und der Geschichte selbst. Diese Geschichte selbst war zu 90% eine Geschichte vom freundlichen Herrn Siegmund. der ja ach so ganz toll mit Menschen kann und ein wirklicher Menschenfänger ist und wie verbindlich und freundlich und duzt jeden, selbst in den kleinsten Orten. Er ist fleißig, weil er alle Orte besucht und ganz viel mit den Menschen redet, ihnen zuhört, ihre Probleme zu seinen macht, ihnen auch Abhilfe verspricht und offenbar auch punktuell leistet. Also es entsteht ein zu 90% positives Bild, was in einem unglaublichen Widerspruch zu dem Titelbild steht. Und dann kommt irgendwann des Pudels Kern, nämlich, warum ist der jetzt so gefährlich? Weil er Leute kennt, die gefährlich sind. Und das wird aber nicht erzählt. Was sind das eigentlich für Leute? Warum sind die gefährlich? Was haben die gemacht? Wer sind die genau? Was hatte er mit ihnen zu tun? Wann hatte er mit ihnen zu tun? Da wird es interessant und da kommt mit einmal nichts mehr. Das ist so eine dünne Geschichte, wo ich gedacht habe, liebe Leute, das ist der Spiegel, irgendwas ist hier kaputt. Das wäre eine Geschichte von vielen im Blatt irgendwo versteckt. Wäre auch nicht okay gewesen. Aber mit dieser Aufmachung war das wirklich sozusagen ein Schleifchen um irgendwas drum, wo dann heiße Luft war.
8: Claudia, das ist ja deine Arbeit, deine Hauptarbeit als Redakteurin auch. Ich komme an und ich sage, Claudia, mach die Zeitung für mich frei, mach alles auf. Ich bringe die Geschichte der gefährlichste Mann Deutschlands, Ulrich Siegmund, der Raumduftvertreter aus Sachsen-Anhalt, Tangermünde wohnt er. Ich weiß es jetzt, weil die beiden gefährlichen Leute sind Leute, die irgendwann mal in solchen Neonazi-Organisationen waren, wie oft im AfD-Dunstkreis. Was würdest du, wonach guckst du, wenn ich dir die Geschichte bringe und mach so dicke Backen und sag, da musst du mir ganz viel Platz für geben?
6: Nach Substanz, also was hast du mitzubringen an Belegen dafür, dass du sagst, er ist jetzt der allergefährlichste Mann? Ich würde immer sagen, lass uns nicht auf diese Schiene gehen, gefährlich oder ungefährlich, darum geht es, finde ich, gar nicht. Das ist, wie gesagt, das spielt mit Ängsten und ich finde, mag Politikerinnen und Politiker nicht, die das tun und ich finde, wir Journalistinnen sollten das auch nicht machen. Was hast du an Belegen dafür, was und sozusagen anders als du jetzt gerade sagtest, ich finde, wir können nicht unsere Geschichte und unsere Aufmachung davon abhängig machen, was könnte dann das Publikum damit anfangen? Also ich denke nicht mit, könnte Siegmund das Cover signieren und damit sich noch beliebter machen, als er es ohnehin schon ist. Ich finde, wenn wir immer die Wirkung, eine mögliche Wirkung mitbedenken, dann haben wir auch ein Problem. Wir müssen eigentlich wirklich unabhängig sein von dem, was damit dann gemacht wird, sondern wir müssen mit uns im Reinen sein, müssen eine sattelfeste, eine wasserdichte Recherche haben. Wir müssen nachweisen können, warum wir ihn für, ja, eben nicht gefährlich, aber vielleicht für eine schlechteste Wahl in diesem Land halten, was es bedeuten würde, wenn eine AfD-geführte Landesregierung existiert, was bedeutet das für die Zusammenarbeit der Sicherheitsbehörden, was bedeutet das ganz konkret im Land für die Bildungspolitik, für die Migrationspolitik, für die Anwerbung von Fachkräften, die er ja selbst auch noch ablehnt. Also das kann man alles wunderbar durchdeklinieren, das finde ich viel interessanter, als einfach auf so einer emotionalen Ebene zu bleiben.
8: Aber du hast vorhin die Wählerbeschimpfung angesprochen und Ulrich Siegmund hat ja beispielsweise mit Tino Chrupalla zusammen die DDR-Hymne gesungen bei einer Veranstaltung in Dessau. Da hat dann dieser merkwürdige Typ da, dieser Steimle, hat darüber fantasiert, Angela Merkel hinzurichten und Stauffenberg müsste kommen und müsste eine Bombe gegen Friedrich Merz legen. Das ist da alles passiert. Und jetzt mal abseits davon, was das bedeutet, dass Ulrich Siegmund das alles mitgemacht hat und dabei sein Raumduftvertreter-Lächeln gezeigt hat, waren da 500 Leute im Raum, die ja gegrölt haben und begeistert waren. An welcher Stelle fangen wir denn an, die Leute zu fragen, die wählen, wann schämt ihr euch, was schämt ihr euch nicht?
6: Oder, ja, eine Frage stellen ist ja schon mal gut, finde ich. Das ist für mich nicht Wählerbeschimpfung, sondern einfach sich mal wirklich zu erkundigen, stört euch das nicht? Habt ihr das gerade gehört? Warum rauscht das so vorbei? Warum stumpft ihr da so ab? Was veranlasst euch dazu zu jubeln? Habt ihr das nicht ernst genommen? Ist das für euch alles nur eine Show, alles nur Politik-Entertainment? Ist das alles nur, um den Westen sozusagen in Schnappatmung zu versetzen? Oder was begeistert euch jetzt hier? Das würde mich wirklich interessieren. Ja.
8: Ist natürlich die Gefühlslage auch interessant, weil da ist die Westschnatze aus Hamburg, Frau Kade, und der Ruhrgebietsproll, hier Herr Thaddeus. Und da sitzt die Frau, deren erste Berufsstation, glaube ich, Radio Magdeburg war.
5: Sender Magdeburg, bitte.
8: Sender Magdeburg, entschuldige.
5: Wir wollen präzise.
8: Aber das heißt, wenn da einer die DDR-Hymne singt, könnte man ja auch sagen, Schwamm drüber. Ist halt so ein bisschen Nostalgie, so ein bisschen wie Trabi fahren, nur in gesungen.
5: Ja, also ich... ehrlich gesagt, mir hat der Atem gestockt, als ich das gelesen habe und habe mich gefragt, was ist das für eine Geschichtsvergessenheit? Das Ganze ist passiert, wenn ich es richtig in Erinnerung habe, in Dessau, das ist ungefähr 20 Kilometer von meinem Heimatort entfernt, Wolfen. Und das waren Leute, mit denen bin ich mutmaßlich in die Schule gegangen. Ich kenne jetzt ein Beispiel von jemandem, wo ich denke, mit dem würde ich jetzt auch nicht mehr so gerne über Handball reden oder was weiß ich, was wir damals gemacht haben. Und es ist wirklich, das sind Grenzüberschreitungen. Das sind Grenzüberschreitungen, eine DDR-Hymne zu singen, die eine Diktatur benutzt hat. Der Ausweis dieser Diktatur war, ein Markenzeichen dieser Diktatur war. Und die so unkritisch und das alles ganz lustig zu finden, da rumzuträllern. Und dann gab es noch den großen Streit, ob man sie nun singen darf oder nicht singen darf. Ich finde das ehrlich gesagt zweitrangig. Es sollte genau das sein. Es sollte diese Nostalgie wecken, diese gute alte Zeit, von der ich mal wissen möchte, und die Frage hätte ich dann gerne gestellt, was war denn gut für Sie an der DDR? Was war bitte schön gut an der DDR? Also dann sind wir ganz...
9: Die Polikliniken. Es gibt doch so ein Repertoire an Argumenten, wirklich gut war. Die Betreuung von Schwangeren.
5: Aber gehört da die Nationalhymne, die eben nicht eine humanistische Geschichte zum Ausdruck bringt, beziehungsweise nicht ein Wert, der relativ unpolitisch ist, sondern ein ganz klarer politischer Ausdruck für ein System. Das ist wie die Porträts auf den Geldschein und die Fahne und das Honecker-Bild. Also das gibt es doch nicht, dass man sowas unkommentiert und sogar lustvoll und,
9: ja, aber
5: und
9: eigentlich der, noch der mal... Der würde dir ja sagen, liebe Frau Adler, ich bin ja Ulrich Siegmund, ich bin ja 1990 geboren. Das heißt, mir rutscht das sowieso alles mal locker den Puckel runter, weil ich war ja gar nicht dabei.
5: Also die da mitgesungen haben, die waren dabei. Und die wissen das. Und die können, und auch Herr Siegmund wird ja vielleicht so viel zuhören können, er kann ja ganz gut zuhören, dass er sich die Geschichten von den Alten erzählen lässt. Und das tut er ja auch. Er sitzt ja auch auf einem Simon-Moped. Und das Simon-Moped, das gab es jetzt...
9: Simson. Du bist nie Motorrad gefahren. Simson.
5: Ich bin mit diesem Simson-Moped sogar schon einen richtigen schön über das Kopfsteinpflaster geflogen. Und zwar im hohen Bogen. Ja, ja, doch.
9: Aber erzähl mal, was war da los? Warum passierte das? Das war Übermut.
5: Also, ich musste meiner Schwester immer ihr Moped aus dem Kreuz leihen. Das hat sie mir gnädigst mit untergeliehen. Dafür musste ich, was weiß ich, Schuhe putzen, irgendwas anderes. Also, das war immer ein hoher Preis. Sie war sehr sehr
9: teuer verdient.
5: Also ich musste wirklich zu Kreuze kriechen um das Moped. So, und dann sind wir natürlich über die Dörfer gefahren mit diesem Moped und ich hatte den Führerschein, ja, ging ja auch gar nicht ohne. Und es war Kopfsteinpflaster, eine schöne Kurve in Pooch, in dem Ort, dem schönen Ort Pooch. Pooch, gesprochen Pooch. Also in Pooch hat sie mich bei Regen aus der Kurve geschmettert. Meine Freundin flog hinten runter. Ich schleuderte irgendwie gegen den Bordstein und irgendwo stand ein junger Mann und grinste und sagte, na, das müssen wir jetzt wohl mal reparieren. Und das war dann auch so. Da waren irgendwie die Fußraste war verbogen und der Lenker war ein bisschen verbogen und dann musste ich meiner Schwester überlegen, oh, was erzähle ich dir denn jetzt? Was mache ich denn da jetzt? Also mach das so, dass die nicht sieht. Und mein Vater, das Moped stand in der Garage, in der auch der Trabi stand und in der auch sein Moped stand. Und dann sagt er, wie hast denn du das Moped zurückgestellt? Das sieht ja aus. Und dann kannst du das Kerstin bitte nicht erzählen? Na, das wird sie schon sehen. So,
9: Moped. Das heißt, diese Geschichte, die so schön nostalgisch ist, das regt das bei dir aber nicht an, das löst bei dir das nicht aus, wenn der Typ von der AfD...
5: Herr Höcke. Soll ich dann nostalgisch gucken, wenn Herr Höcke sich auf so ein Ding setzt?
9: Nein, besser nicht.
5: Übrigens saßen die nicht auf Simson, die saßen auf einer Schwalbe.
9: Ach so, oh, wichtiger Unterschied, ja, ja, ja, ist uns natürlich nicht aufgefallen.
5: Das ist nämlich die Ostvespa.
9: Björn Höcke hat ganz unangenehm bedrückende Urlaubsvideos gezeigt von so einem Strand, wo er aussieht wie Tante Björn, muss man sagen. Weil er kommt so eigenartig aus dem Wasser und sieht so ein bisschen, man denkt so, Björn, tu dir was um, ist kalt. Also so ein bisschen so sieht er aus.
6: Machst du Bodyshaming hier gerade?
9: Natürlich, volle Pulle bei Björn Höcke, aber bitte, da ist erst der Anfang. Aber, Claudia, du wolltest gerade Einspruch erheben. Ulrich Siegmund, wir haben häufiger, wenn wir in unserem Studio sitzen, darüber geredet. Das ist ein, wenn wir jetzt mal nur ganz so mit Scheuklappen drauf gucken, das ist ein junger, dynamischer Mann, der hat zum Beispiel nach meiner Meinung den Reporter der ZDF Heute Show ziemlich alt aussehen lassen, weil der schlagfertig ist, weil der so eine gewisse dynamische, so Druck im Kittel hat, jetzt wird er ohnehin die ganze Zeit da überall verehrt. Ist das ein Kandidat, wo sich die Mitteparteien überlegen müssen, solche Leute brauchen wir auch?
6: Finde ich überhaupt nicht, ehrlich gesagt. Also dieses Abheben auf Entertainer-Qualitäten, das kennen wir doch eigentlich eher von Donald Trump oder so. Also das, finde ich, ist für mich gar nicht so das Kriterium. Also ich erwarte eher, dass eine vernünftige Arbeit gemacht wird. Wir sehen ja, offenbar ist es schwer genug, wenn wir auf die Bundesregierung gucken, dass überhaupt politisches Handwerk sauber abgeliefert wird. Das ist ja offenbar keine Selbstverständlichkeit mehr. Von daher ist mir das eigentlich relativ egal, ob jemand da jetzt irgendwie einen 3-Stunden-Podcast durchlächelt und eine Pointe nach der anderen raushaut. Das ist für mich nicht relevant. Und wenn man sich eben diese Pläne und das Programm von Siegmund anguckt und vor allem seinem Vordenker Till Schneider, bei dem einem ja wirklich, wenn man sich die Inhalte anguckt, übel werden kann, dann ist das eben schon, finde ich, genug Stoff, mit dem man sich als Journalist beschäftigen sollte und weniger
9: Duftmanager-Qualitäten. Alle machen hier einen Haken dran. Alle, die jetzt hier sitzen, sagen genau. Stimmt, ja. Die Frau Kader hat so recht. Die Inhalte sind fürchterlich. So ein Mann, der so plakativ ist, so ein Mann, der so jung ist, so ein Mann, der so freundlich ist, das brauchen wir alles nicht. So ein richtig brummiger Pistorius, der ist ja auch beliebt.
6: Ja, oder ein Gordon Schnieder in Rheinland-Pfalz hat auch gewonnen. Ne? Also so ein ganz völlig farbloser.
9: Ja, aber der Onkel hier hat 42% im Moment. Ich meine, wir haben diese Zahlen, die sind uns ja alle geläufig. Das sind 42% für ihn. Sven Schulze, der, obwohl er auf den charismatischen Didi Haller vorne gesetzt hat, hängt er trotzdem fest bei 24%, glaube ich. Also,
6: aber es ist doch kein einheitliches Politikerbild, was wir haben, oder? Wir haben jetzt diesen Siegmund, ja, stimmt, der scheint ein Menschenfänger zu sein, alles klar. Wir haben aber eben auch ganz viele andere Politikertypen, die auch Ministerpräsidenten oder die schon Ministerpräsidenten sind. Siegmund ist es ja noch gar nicht. Und die völlig anders auf die Menschen zugehen und völlig anders Politik verstehen. Und die sind auch erfolgreich. Also ich würde nicht, nur weil es übrigens das relativ kleine Sachsen-Anhalt ist mit dieser relativ starken AfD, sagen, davon muss jetzt die Republik lernen und das wird die Republik erschüttern. Das ist ein wichtiger Moment jetzt, den wir erleben, und es kann auch sein, dass es ein Moment ist von vielen weiteren, die folgen werden. Aber im Moment ist es erstmal nur in Anführungszeichen Sachsen-Anhalt und ein Politikertypus, der auf diese Weise Erfolg hat, ja.
5: Also was mich echt erschüttert hat, war dieser Bund von Sven Schulze, Michael Kretschmer und Mario Vogt, drei Ostministerpräsidenten, die etwas machen, was sie selber die ganze Zeit nicht machen wollen, nämlich immer als Ossis abgestempelt zu werden. Also, und sie verbünden sich in dieser Rentenfrage, in der Rente mit 63, und ziehen wieder diesen großen, großen Graben zwischen Ost und West, anstatt mal zu gucken, was ist denn hier das eigentliche Problem.
6: Aber das hat Manuela Schwesig ja genauso gemacht.
5: Und Manuela Schwesig war die Vorreiterin. Ja. Die war die Vorreiterin. Und dann diese Kritik an diesem Vorschlag, die finde ich ja völlig legitim, die kann sie ja äußern. Aber dann kam gar nichts. Und nach einer ganzen Weile kam gar nichts. Und mit einem Mal preschen diese drei Ostministerpräsidenten vor. Woidke schließt sich dann aus Brandenburg an, relativ spät. Und sie machen etwas, was sie jedem Westministerpräsidenten um die Ohren gehauen hätten, nämlich zu sagen, ihr Ossis, ihr wollt hier eine Extrawurst. Und das, ich finde, das geht überhaupt nicht. Solche Frage so auf Region zu beziehen, anstatt sie wirklich inhaltlich zu begründen und zu sagen, was heißt das eigentlich mit der Rente mit 63 oder jetzt 64,5, jedenfalls nach 45 Beitragsjahren, kann ich diese Rente bekommen und was passiert, wenn wir das streichen? ist das eine so große Benachteiligung von Ossis. Und wenn man sich das dann anschaut, 33% nutzen diese Rente, 8% im Osten, 28% im Westen. Kann man jetzt auch nicht sagen, da geht jetzt irgendwie das Abendland unter mit einer Differenz von 5%. Aber es war ein so billiger und so durchschaubarer Move, da zu gucken, ihr seid aus dem Westen, du Bundesregierung, ihr Wessis, ihr seid gegen den Osten, wir sind wieder die Opfer. Und dieses Opfernarrativ selber zur Sprache zu bringen, das fand ich einfach unmöglich. Das geht so nicht.
9: Ich muss noch mal darauf zurückkommen, was du gesagt hast, Claudia. Du hast natürlich völlig recht. Also Sachsen-Anhalt ist ein sehr kleines Land, 1,7 Millionen.
5: Wähler,
9: wir wohnen
5: 2,1.
9: Mehr sind 2,1, aber dann habe ich die Wahlberechtigten wahrscheinlich verwechselt. Aber wir finden uns hier zusammen in einer Stadt, die 3,6 Millionen Einwohner hat, wenn ich das richtig weiß. Da haben wir mit der Wirtschaftskraft noch gar nicht angefangen. Die ist natürlich minimal im Vergleich mit vor allen Dingen Westbundesländern. Andererseits, Claudia, und deswegen ist die Frage, ob es nur so ein singuläres Phänomen ist. Wenn du dir das Land Brandenburg anguckst, für das wir als RBB ja nun mal zuständig sind. Brandenburg ist spektakulär erfolgreich eigentlich. Tesla hat jetzt angekündigt, 1000 Arbeitsplätze mehr. Ja. Dann hat Amazon angekündigt, wir bauen zwei Rechenzentren im Elbe-Elster-Kreis und im Kreis Teltow-Fleming. Da geht richtig Kohle hin. Es gibt kaum irgendwo neu aufgebaute Hochschulen, in Cottbus schon. Da eröffnet ein medizinischer Studiengang an der neu errichteten medizinischen Hochschule jetzt zum Herbstsemester, zum Wintersemester. Das heißt, das ist ein spektakulärer Erfolg eigentlich. Das ist ein Erfolg der Woidke-Regierung. Das ist ein Erfolg der Arbeit von Dietmar Woidke und den Regierungen, die er angeführt hat. Und trotzdem hat die AfD 37% angeführt von diesem etwas eigenartigen Zahntechniker, der bei der Charité in Schande vom Hof gejagt worden ist. Also das heißt, die haben doch nicht mal einen Siegmund, aber sie haben trotzdem 37%. Und dann ist die Frage, ist das wirklich so ein singuläres Phänomen? Ist das so ein Phänomen, wo wir nach Sachsen-Anhalt sagen, ach komm, das lassen wir uns den Puckel runterrutschen?
6: Na, also ich würde kein Land den Buckel runterrutschen lassen, weil wie gesagt, das hat schon auch Auswirkungen auf die Bundesebene. Und in anderen Ländern gibt es das auch. Ich glaube, man muss auch bei den ganzen Erklärungsversuchen, warum ist die AfD überhaupt so stark, ein bisschen wegkommen von diesem, ach, das sind alles Menschen, die wirtschaftlich schlecht dastehen, die irgendwie sich nicht gesehen fühlen von der Politik und so weiter. Es gibt eine neue Untersuchung, die ich sehr aufschlussreich fand, gerade in den letzten Tagen veröffentlicht und über einen langen Zeitraum über 100.000 Befragte. Und da kommt raus, dass in der AfD-Wählerschaft einfach grundlegend eine gewisse Ausländerfeindlichkeit verankert ist. Ganz egal, ob Ausländer in der Nähe sind oder nicht, ob es sich um Fachkräfte handelt oder nicht, sondern einfach eine Ablehnung von Ausländern und Migration. So. Und das hat mit dem wirtschaftlichen Status überhaupt nichts zu tun, weder der befragten Personen noch sozusagen der Region, in der sie leben. Ist sehr erschütternd, finde ich eigentlich, und macht natürlich auch das dagegen an regieren schwierig, weil wir einfach eine Zuwanderung von Fachkräften nun mal brauchen und die auch unser Land dann stabilisieren kann und in die Zukunft führen kann. Aber das ist der Befund. Und deswegen kommen wir nicht weiter, wenn wir sagen, es muss nur die Wirtschaft laufen. Ich glaube, insgesamt für die Stimmung im Land ist es gut, wenn die Wirtschaft läuft. Dann kann man auch eine bessere Sozialpolitik machen, eine bessere Bildungspolitik. Daran hängt alles, das finde ich schon auch. Aber dass man sagt, wenn die Wirtschaft läuft, ist die AfD schwach. Das glaube ich, ist ein Trugschluss.
5: Aber ich fand, wenn man sich dieses sogenannte Regierungsprogramm anschaut, was ja wirklich ellenlang ist, 258 Seiten, wenn ich das richtig in Erinnerung habe.
6: Von Siegmund jetzt,
5: meinst du? Von Siegmund, also ja. Von der AfD in Sachsen-Anhalt. Da gibt es eine Erklärung dafür, warum eigentlich diese Ausländerfeindlichkeit, also Migrationsfeindlichkeit, so stark ausgeprägt sind. Und wir reden jetzt über eine Erklärung, die AfD oder die ich in den Zeilen dieses AfD-Regierungsprogramms ausgemacht habe. Sie sagen, dieses Ostdeutschland ist das bessere Deutschland. Das ist das bessere Deutschland deshalb, weil es keine 68er-Bewegung gab, weil es keine Migranten gab, weil man angeknüpft hat an dem Deutschen Reich, an dem Ersten Weltkrieg, am Zweiten Weltkrieg und sich gar nicht hat beeinflussen lassen, zum Beispiel durch eine amerikanische oder überhaupt die westlichen Alliierten als Besatzungsmächte und so weiter. Das heißt also, dieser ganze Einfluss, der von außen kam, diese Kritik an der deutschen Geschichte, an dem Verhalten der Deutschen während des Dritten Reiches, während der nationalsozialistischen Herrschaft, ist alles am Osten vorbeigegangen. Und die AfD ist auch noch stolz darauf, sich also nicht mit dieser Geschichte auseinandergesetzt zu haben, sondern ja eben wieder den Schuldkult, also diesen Schuldkult wollen sie ja unbedingt loswerden. Damit soll man sich nicht befassen. Es soll in der Geschichte, das ist ja eine Idee von Tischneider, wird also nicht mehr nach Möglichkeit dieses, also alles die NS-Herrschaft und die deutsche Schuld gelehrt und behandelt, sondern es soll das Deutsche Reich unter Bismarck in den Vordergrund gestellt werden. Also weil das die Reichsgründung war und somit sozusagen die Deutschlandgründung war. Das heißt also, da wird so selektiv in der Geschichte ausgewählt, was sind die Sachen, die wir gerne haben wollen, die uns bei unserem Deutschland, dem besseren Deutschland, nämlich ohne Amerikaner, das heißt das ja im Grunde genommen auch, dann im aber mit den Russen interessanterweise, es soll ja russische Unterricht jetzt kommen. Das fand ich dann schon sehr. Also
9: aber Sabine, was kann das bedeuten? Also es gab jetzt an diesem Wochenende ein Interview mit dem Historiker Magnus Brechtgen, stellvertretender Institutsleiter des Zeitgeschichtlichen Instituts an der Uni München. Der stammt aus dem Sauerland, aus Olsberg muss man dazu sagen. Und der hat gesagt, naja, es kann passieren, dass den Leuten im Westen irgendwann der Kragen platzt. Jetzt reicht's. Es ist jetzt genug. Er hat dann so spaßeshalber ins Spiel gebracht, es könnte so eine Lega West geben, wie so eine Lega Nord gibt in Italien, wo die norditalienischen Länder gesagt haben, okay, die ganze Kohle wird im Süden verjuchtert, so weit kommt es noch. Wir verdienen die hier oben, wir behalten das für uns. Nordrhein-Westfalen hat die doppelte Wirtschaftskraft von Gesamtostdeutschland. Dafür wohnen da die Menschen unter nicht so schönen Umständen in sehr, sehr hässlichen Städten, die niemals so schön werden wie Weimar, niemals so schön werden wie Erfurt, wie Schwerin, wie Leipzig, wie Dresden. Und wir können das fortsetzen. Das heißt, Claudia, könnte das nicht passieren, dass es gab jetzt schon Stimmen aus Baden-Württemberg, wo es dann hieß, naja, wir müssen über den Länderfinanzausgleich sowieso mal nachdenken. Dann geben wir denen einfach nichts mehr.
6: Bitte?
9: Dann gibt es nichts.
6: Naja, also das finde ich jetzt, wir haben das auch bearbeitet. Wir wollten wissen, wie andere Bundesländer das sehen und die Fraktionen im Bundestag, denn das würde ja ein Riesenakt sein, den Länderfinanzausgleich jetzt irgendwie auszuhebeln. Aber ich muss schon auch sagen, das ist für mich ein Zeugnis von politischer Hilflosigkeit, zu sagen, es gibt nur Geld, wenn uns die politische Couleur dort passt. Also das kann eigentlich nicht sein. Sorry. Dann muss man das, man muss sich dann andere Dinge einfallen lassen und nicht andauernd Lex AfD diesen Weg einschlagen. Ich finde, wir haben uns damals schon keinen Gefallen getan, als im Bundestag dann auf gar keinen Fall ein Bundestagsvizepräsident von der AfD sein durfte. Also das stärkt alles, dieses Opfernarrativ. Ich meine, die AfD macht es sowieso, kann man sagen. Braucht sie nicht noch einen Beweis, aber so ein paar Sachen finde ich dann schon einfach sehr krampfig und irgendwie politisch hilflos. Es muss andere Wege geben, damit umzugehen.
9: Bleiben wir kurz beim Länderfinanzausgleich. Wir würden hier nicht so schön sitzen, würden die Bayern sich nicht anstrengen, weil die bezahlen ja, nun muss man sagen, Berlin mit. Es gibt im Länderfinanzausgleich...
6: Hamburg auch übrigens.
9: Hamburg zahlt 106 Millionen, Hessen 3,73 Milliarden, Baden-Württemberg 5 Milliarden und Bayern 9,77 Milliarden. Und im Jahr 2025 hat Berlin erneut am meisten rausgenommen. Deswegen geht es uns hier einfach besser, herzlichen Dank nochmal an den Tegernsee, den wir vorhin angesprochen haben. Und vor allen Dingen ganz herzlichen Dank, weil das Geld wird ja womöglich bald gebraucht. Denn wir haben ja hier in Berlin eine Wahl, die ganz anders laufen wird. Es gab jetzt wieder eine Umfrage, dabei führt die Linkspartei deutlich, Claudia, 22% nämlich waren das. Das heißt, bizarrerweise oder ironischerweise könnten womöglich die Enteignungspläne der Linkspartei mit bayerischem Geld bezahlt werden.
6: Genau. Also vielleicht meldet sich bald Söder und sagt, es ist Schluss nach dem Wahltag hier in Berlin.
9: Die Klage liegt ja schon, die haben sie ja schon eingereicht. Also es ist ja nicht so, als sei das alles Träumerei.
6: Ja, aber wie gesagt, ich finde es trotzdem einfach verkehrt, nach politischer Couleur jetzt diesen Mechanismus außer Kraft setzen zu wollen und dann wieder zu installieren, wenn jemand von der CDU regiert. Also das kann ja auch nicht sein. Von daher, ja, aber interessant finde ich eben, dass in Berlin sich das alles völlig anders darstellt. Da liegen die Parteien total nah beieinander. Es ist überhaupt nicht so wie in Sachsen-Anhalt oder in Mecklenburg-Vorpommern, wo zum Teil 20% Unterschiede sind zwischen dem Erst- und Zweitplatzierten. Und hier ist eigentlich alles sehr nah beieinander, sehr homogen. Und ein Beispiel eben dafür, dass wenn wir über Sachsen-Anhalt eben, wir haben da über die Union noch gar nicht gesprochen, was macht die denn eigentlich, wenn die doch irgendwie in die Situation kommt, eine Minderheitsregierung oder was auch immer auf die Beine zu stellen? Hier geht es um die Brandmauer gegen links tatsächlich, ne? Also in Berlin. Von daher, ja, es ist ein... Für uns Journalisten, glaube ich, der spannendste September seit vielen, vielen Jahren.
9: Wobei die Brandmauer gibt es ja nicht tatsächlich. Also wenn dieses Wahlergebnis so käme, wie das jetzt aussieht oder wie jetzt die neueste Umfrage für Berlin ausgesehen hat, CDU 18, SPD 12, Grüne 16, Linke 22, AfD 18, BSW 4, dann kann man ja munterer anfangen, Farbkombinationen zusammenzustellen.

0: wenn ich das mal so stark sagen darf, da sich einfach nicht zu positionieren und zu sagen, wir müssen darüber nachdenken, wenn wir die AfD verhindern wollen, mit wem koalieren wir dann, mit wem eine Minderheitsregierung, gehen wir eine Minderheitsregierung ein, wer soll uns dann dulden, wer wird überhaupt da sein? Ist das BSW eine Größe, mit der wir auch rechnen müssen oder eigentlich nicht so sehr? Ich höre, man muss damit rechnen, dass das BSW da durchaus eine ziemlich große Anhängerschaft noch hat. Also, und da einfach nur zu sagen, wir machen es mit denen nicht, das wird nicht reichen. Also das ist auch nicht glaubwürdig.
1: Okay, es gibt ja auch eigentlich eine Schablone, ne? Also wir sehen ja in Thüringen und Sachsen, dass die CDU dann doch Richtung Linke offener ist.
2: Oder Thüringen. Das wird ja hier nicht passieren. Reden wir noch ganz kurz, weil wir müssen das große internationale Thema, Sabine, wo wir dich da haben, müssen wir natürlich die Ukraine und Russland auch besprechen. Aber jetzt hier die Kandidaten, die sind Stefan Evers und Steffen Krach, also SPD und CDU. Die Männer sind sogar im selben Jahr tatsächlich geboren, also sie sind gleich alt. Sie wirken ein bisschen ähnlich, aber ist es auch bei dir so, Claudia, dass es noch nicht so richtig Funken schlägt oder dass man sagt, bei dieser Konkurrenz ist es natürlich klar, dass die Elif Eralp als Frau mit ganz klaren Positionen da am deutlichsten heraussticht?
1: Ja, würde ich auch sagen. Also ich meine, Evers hat natürlich sowieso ein Problem, dass er einfach so spät jetzt erst eingestiegen ist, man den überhaupt erst irgendwie zum ersten Mal sieht oder hört und überhaupt nicht genau weiß, wie man den einzuschätzen hat. Und in der Tat, ja, sie hat einfach outstanding Position. Ich finde sogar, dass die AfD-Kandidatin so ein bisschen untergeht. Richtet sich eigentlich keiner so richtig groß drüber auf. Und die Linkspartei ist am pointiertesten, aber wie ich finde auch am verrücktesten, ehrlich gesagt. Also generell Wohlstand zu diffamieren und zu sagen, das ist einfach immer schlecht, weil er grundsätzlich ungerecht verteilt ist. So kriegt man, glaube ich, dann auch die im Moment ja ganz gut florierende Berliner Wirtschaft nicht noch weiter auf die Beine. Also hast ja recht, dann gehen die Leute halt nach Brandenburg.
2: Zumal die Erinnerung, also hier hat man ja ein plastisches Beispiel bei Ulrich Siegmund, wissen wir noch nicht, es ist höchstwahrscheinlich, dass was die AfD davor hat, dass das alles schief geht und dass sie das gar nicht hinkriegen. Hier wissen wir, hier haben das schon Leute probiert, also die Bausenatorin kam schon von der Linkspartei, Frau Lomscher war das ja, die hat ihre Ziele nicht erreicht. Wir wissen, dass es eine Bettina Jarasch gab als Verkehrssenatorin, die Friedrichstraße zugemacht hat.
1: Ja, gut, aber dann kannst du ja gar keinen mehr wählen hier in Berlin.
2: Wie bitte?
1: Dann kannst du gar keinen mehr wählen hier in Berlin.
2: Doch, man könnte aber nochmal neu nachdenken. Also die Leute könnten sagen, wir holen ein paar neue Ideen raus und kochen nicht einfach das auf, was wir noch im Kühlschrank stehen haben.
0: Aber ich finde, Claudia hat recht, die Linkspartei hat den großen Vorteil, dass sie ein echtes Thema hat. Das kann man bei den anderen Parteien nicht erkennen. Dieses eine Thema, was sie entweder verfolgen, also man kann sich dafür entscheiden oder eben dagegen entscheiden, aber dafür steht eine Person mit einem Gesicht ganz, ganz klar erkennbar, was du bei den anderen Kandidaten einfach nicht sehen kannst. Und das macht die ganze Angelegenheit dann eben wirklich sehr, sehr schwierig.
2: Wir machen jetzt wirklich so einen richtigen Cut, meine Damen und Herren, weil wir noch 17 Minuten Zeit haben hier im wunderbaren Park am Gleisdreieck und werden jetzt uns mal den Bundesinnenminister anhören, weil da etwas passiert ist, wo Leute gesagt haben, es ist eine neue Qualität, nämlich dass Drohnen, die mit Sprengstoff bestückt waren, in Leipzig eingesetzt worden sind. Jetzt wollen wir nicht hier wild mutmaßen, aber es ist schon sehr wahrscheinlich, dass es russische Leute oder von Russland geschickte Leute tatsächlich gemacht haben. Das ist mindestens der zweite Anschlag versuchter Anschlag auf dem Flughafen in Leipzig, von dem wir wissen. Und der Bundesinnenminister Alexander Dobrindt hat dazu Folgendes gesagt.
3: Wer auf Deutschland zielt, der trifft ganz Europa. Das ist das Kalkül hinter Spionage, Sabotage, Destabilisierung, Einflussnahme und Manipulation. Die hybriden Angriffe, sie sollen uns politisch und gesellschaftlich bezwingen.
2: Ja, was könnte, wenn wir jetzt mal voraussetzen, das hat Russland so gewollt. Also wir wissen, dass die russische Regierung, das ist vom Kammergericht Berlin festgestellt worden, Russland hat morden lassen im Tiergarten. Seinerzeit der Tiergartenmörder ist, glaube ich, im vergangenen Jahr freigekommen, also ist nach Russland ausgetauscht worden. Also morden lassen hat Russland hier schon. Jetzt ist es, wie gesagt, wahrscheinlich, dass sie das da auf dem Frachtflughafen in Leipzig gemacht haben. Aber was könnte das Ziel sein? Wir wissen, wir haben es gerade angesprochen, diejenigen, die es mit der AfD halten, zu teilen diejenigen, die es mit der Linkspartei halten, sagen, man muss sowieso einen anderen Russlandkurs verfolgen. Sabine, geht das in die Richtung? Ist das jetzt deswegen der richtige Zeitpunkt, sowas zu machen?
0: Also wenn wir jetzt annehmen, dass

0: der Auftraggeber tatsächlich im Kreml sitzt von diesem Anschlag, dann ist dieses Ziel ganz klar, Deutschland von dieser Unterstützung für die Ukraine abzubringen. Das ist, damit steht und fällt für Russland und für Putin vor allem seine Zukunft. Putins Zukunft hängt davon ab, ob dieser Krieg gegen die Ukraine erfolgreich geführt wird. Und derjenige, der ihn daran hindert, dass der Erfolg nicht eingefahren wird, ist Deutschland. Und also muss, so ist dieses Kalkül, die Unterstützung in Deutschland erschüttert werden. Und das kann man mit einem solchen geplanten Anschlag, wenn der geglückt wäre, dann wäre da eine Katastrophe entstanden. Dann wäre ein vollgetanktes Flugzeug in die Luft geflogen mit einem riesigen Feuerball, vermutlich auch mit Toten, mit einem nicht mehr benutzbaren Flughafen, jedenfalls für lange Zeit, mit nicht mehr stattfindenden Nachschublieferungen für die Ukraine. Es wäre also schwieriger geworden für die Ukraine, sich zu verteidigen gegen die täglichen Angriffe. Und das wäre ganz im Sinne des Kremls gewesen. Also ist diese Zurückhaltung, die Herr Dobrindt immer noch an den Tag legt und sagt, es sind fremde Mächte, die da im Spiel sind und nicht benennt, wer sind die. Da kann man natürlich die Überlegung anstellen, wer hat das größte Motiv. Es gibt in unserer Gesellschaft tatsächlich genug Kräfte, die spalterisch wirken, die auch gewalttätig sind. Wir haben genug Konflikte. Denken wir an den Iran-Krieg, denken wir an den Nahostkrieg, denken wir an den Gaza-Krieg. Es gibt wirklich viele Konflikte und auch mit einem hohen Gewaltpotenzial, das bis nach Deutschland reicht, wo man sagen könnte, ja, möglich. Möglich, dass ein Angreifer Deutschland dieses Ziel ausgesucht hat. Aber ist es wirklich wahrscheinlich? Suche ich mir ein ukrainisches Frachtflugzeug dafür aus? Suche ich mir tatsächlich den ostdeutschen Flughafen dafür aus? Welches Motiv hätte zum Beispiel ein iranischer Angreifer, ein iranischer Terrorist, das zu tun, ein ukrainisches Flugzeug in die Luft zu sprengen? Welches Motiv hätte der Palästinenser? Welches Motiv hätte, was weiß ich wer, jemand aus dem Oman, was immer? Also, wenn wir alles zusammenzählen und nach dem höchsten Motiv und nach der höchsten Wahrscheinlichkeit suchen, dann ist es sehr, sehr naheliegend, dass es jemand aus einem, sagen wir zumindest, Putin-freundlichen Kreis kam.
1: Wie das weitergeht in der Ukraine und worauf das hinausläuft, ob die wirklich bezwingbar oder womöglich nicht bezwingbar ist, das hat jetzt der Bundesaußenminister noch mal zum Thema gemacht. Der ist überraschend gestern, diese Besuche sind immer überraschend, weil man die nicht lange vorher ankündigt, in der Ukraine gewesen. Und Johann Wadephul hat da Folgendes gesagt.
2: Ich wollte ganz bewusst in den Tagen des 35. Unabhängigkeitstages der Ukraine hier sein, um die fortwährende Unterstützung Deutschlands für dieses Land deutlich zu machen. Es muss klar sein, wir stehen an der Seite der Ukraine, wir unterstützen sie. Sie wird diese militärische Auseinandersetzung gewinnen. Sie wird dem Angriff Russlands widerstehen können.
1: Also er ist da wahnsinnig zuversichtlich. Meine Damen und Herren, weil das ja hier auch eine Gelegenheit ist, so ein bisschen Schlüsselloch zu machen bei unseren Produktionen. Woher kommt plötzlich dieser Originalton von Johann Wadephul? Warum wird er genau im richtigen Moment abgefahren? Wir haben im RBB einzelne Leute, die wir im Prinzip international an höchste Luxusproduktionen verkaufen könnten, wenn sie denn aus Berlin weg wollten. Eine solche Fachkraft ist mit Obertonmeister Germar Reglich da hinten in diesem Bus zugange. Sie sehen ihn nicht, aber Sie können ihm applaudieren, er hört Sie. Deswegen ist das möglich. Unsere Redakteurin Juliane Braun sitzt mit ihm da. Das heißt, die beiden machen das so fabelhaft. Das sehen Sie im Studio bedauerlicherweise nicht. Die müsste man normalerweise mal alle mit für einen Moment mit an den Tisch setzen. Ich freue mich sehr, dass Sie das heute hier mal miterleben können. Bleiben wir bei diesem Thema. Johann Wadephul sagt, die werden nicht bezwungen werden. Was wir wissen, oder Sabine weiß es ganz genau, die Ukraine hat im Moment keine Möglichkeiten, die ballistischen Raketen, die auf die Ukraine geschossen werden, abzuwehren. Deswegen gibt es sehr viele Tote jetzt in einem Einkaufszentrum wieder. Also das heißt, ist das, was Johann Wadephul da macht, Claudia, aus deiner Sicht Pfeifen im Walde oder ist das Flexen von so einem richtig großen Oberarmmuskel?
3: Ja, ich hoffe Letzteres, aber wir haben ja bei der Regierung Merz auch gesehen, dass sie auch auf dem Feld nicht das gehalten hat, was sie im Wahlkampf versprochen hat. Es gibt jetzt neue Finanzspritzen, 12 Milliarden sollen nochmal kommen, die in so eine Langstreckenverteidigung investiert werden sollen, aber wie du ja richtig sagst, Sabine, die die Anstrengungen Deutschlands, Russland abzuwehren, einerseits bei der Ukraine selbst und andererseits von uns selbst, sind ja so verschiedenartig und so diffus müssen die sein, dass wir da noch ganz andere sogenannte Sondervermögen, glaube ich, brauchen werden. Denn wir wissen es nicht genau, ob Putin sich wirklich auf eine klassische militärische Auseinandersetzung einlässt, auf beispielsweise ein NATO-Mitglied im Baltikum oder so. Kaliningrad hatten wir gerade das Manöver, das sich darauf bezieht. Oder ob er das scheut, weil die Aufrüstung der NATO-Staaten ja voranschreitet und sich tatsächlich nur auf hybride Kriegsführung verlegt. Und damit hat er eigentlich schon längst angefangen. Wir erinnern uns auch an Migrationsbewegungen, die er ausgelöst hat über Weißrussland. Seine Rolle in Syrien kann man in dem Zusammenhang auch betrachten. Also vielleicht läuft dieser Krieg schon seit über 10 Jahren. Das kann schon sein. Und deswegen wird es immer schwieriger eigentlich für das westliche Bündnis, die begrenzten finanziellen Mittel aufzubringen, um auf all diesen Feldern Putin sozusagen Paroli zu bieten, sodass er es lässt.
1: Jetzt war bei den Kollegen von Streitkräfte und Strategien im NDR war der Journalist Denis Trubetskoy am Freitag zu Gast. Der ist freier Journalist, du kennst ihn höchstwahrscheinlich, Sabine, in Kiew. Der hat seine Situation beschrieben, also wie lange er auch schon nicht mehr richtig geschlafen hat, weil er sich auf den Flur legen muss. Und da er ist dann gefragt worden, möchten die Russen zum Beispiel Kiew unbewohnbar machen? Und darauf hat er geantwortet, dass manche dieser Raketen der Russen auch deswegen gar nicht mehr unbedingt präzise treffen, weil die Sanktionen wirken und deswegen die Geräte nicht mehr so präzise gebaut werden, nicht mehr so präzise eingestellt werden können, wie man das eventuell können könnte. Was glaubst du, ist es russische Absicht, Städte wie Kiew unbewohnbar zu machen, unbewohnbar zu schießen?
0: Ja, das ist eindeutig russische Absicht. Also Präsident Putin hat das heute und auch gestern ganz ausdrücklich gesagt, er wird die Ukraine treffen, er wird es ihnen heimzahlen, das sage ich jetzt mit meinen Worten, dafür, dass die Raffineriekapazität um ungefähr 50% abgenommen hat aufgrund der ukrainischen Drohnenangriffe. Und das, was die Ukraine damit möchte, ist natürlich, dass die russische Bevölkerung erstens merkt, hier ist Krieg, und nicht so tut, als ginge das jetzt ohne weiteres so die nächsten, was weiß ich, 4,5 Jahre noch so weiter, ohne dass man in Russland Land auf Land ab irgendetwas mitkriegt, aber in der Ukraine tausende Tote zu beklagen sind, und zwar Zivilisten. Also es werden Zivilisten angegriffen. Das darf man ja nicht vergessen. Und im Übrigen die Treffsicherheit von Raketen, ich weiß jetzt nicht, ob die eine große Rolle spielt für Putin. Auf jeden Fall sind auch nordkoreanische Raketen eingekauft worden und nordkoreanische Raketeneinheiten stationiert worden. Und die, von denen weiß man, dass sie also von sehr, sehr schlechter Qualität sind und überhaupt nicht treffsicher sind. Und das, was das Ziel ist, sie sollen mürbe gemacht werden, die Ukraine. Sie sollen mürbe gemacht werden und in ihrem Widerstand nachlassen und natürlich nach Möglichkeit fliehen in Richtung Europa, in Richtung Deutschland, um hier wiederum die Gesellschaft zu erschüttern und in Unruhe zu versetzen. Und was können wir dagegen tun? Wir können einfach das Beste, was wir machen können, ist solidarisch zu sein und tatsächlich zu helfen, dass die Ukraine sich verteidigen kann. Und das wäre ein guter Weg, zum Beispiel die Entwicklung einer eigenen Abwehrrakete zu ermöglichen, zu unterstützen mit finanziellen Mitteln, mit technischen Mitteln. Also, und das ist am Ende auch etwas, was uns selber nützt. Wir haben gesehen, von Donald Trump ist es nicht zu erwarten, dass diese Lizenz für den Bau von Patriot-Abfangraketen, die jetzt so dringend gebraucht werden, weil es die Raketen sind, die Städte zerstören, das kommt nicht. Er hat die Lizenz versprochen, dann hat man festgestellt, oh, die Ukrainer, die sind ja relativ pfiffig beim Nachbau von irgendwelchen Sachen, die könnten diese Patriot-Abfangraketen womöglich besser und billiger bauen. Die machen wir uns nicht als Konkurrenten, also geben wir diese Lizenz nicht. Das ist der Stand der Dinge. Das heißt also, die Ukraine ist dabei, eine eigene Abfangrakete zu entwickeln. Man kann nur versuchen, das zu beschleunigen.
1: Nehmen wir nochmal, Claudia, dich als nüchterne Beobachterin tatsächlich, weil das, was wir gerade angesprochen haben, Sabine sagt, solidarisch sein. Die Deutschen sind solidarisch. Also sehr viele Ukrainerinnen und Ukrainer sind schon nach Deutschland gekommen, werden hier versorgt, kriegen die Sozialleistungen, die ihnen logischerweise dann auch zustehen. Was glaubst du denn gerade, weil wir vorhin besprochen haben, du hast gesagt, der aufregendste September, den wir womöglich lange Zeit erlebt haben. Wird es denn nach diesem September dabei bleiben oder werden dann nicht Leute sagen, oh, es gibt auch so Themen, die müssen wir auch langsam uns aus den Klamotten bürsten, zum Beispiel dieses Ukraine-Thema, das findet ja eh kein Ende da, das könnte man ja auch sagen.
3: Nee, also das wäre grundfalsch. Ich glaube auch nicht, dass das stattfindet. Ich glaube, wir haben dann eher Diskussionen, was passiert in den Parteien. Ist die SPD-Spitze so noch zu halten? Über die SPD haben wir noch gar nicht gesprochen, dass die in Sachsen-Anhalt vielleicht überhaupt nicht in den Landtag kommt, was historisch wäre. Jubelt da jemand? was ist in der Union los? Was ist mit Friedrich Merz los und so weiter? Ich glaube, dass die Ukraine-Unterstützung wackelt, sehe ich nicht. Zumal man sich ja in Europa ganz gut aufgestellt hat, um diese seltsame Herangehensweise von Donald Trump irgendwie zu kontern, der diesen Krieg ja nur als Wirtschaftsmaschine im Prinzip betrachtet. Der sieht diesen Krieg nur unter ökonomischen Gesichtspunkten. Europa kauft Waffen von Amerika, um sie dann in die Ukraine zu bringen und so weiter. Also das ist alles eine Sichtweise, die uns völlig neu ist und die auch der Sache meiner Meinung nach überhaupt nicht angemessen ist. Aber ich glaube, in der Tat, nach den Wahlen haben wir die Debatten, ob sich die Parteiführungen hier noch halten können, ob die Koalition überhaupt
1: dann machen wir das nicht so nebulös, weil wir sehen uns in dieser Konstellation zusammen mit Claudius Seidel und Hajo Schumacher am 8. September wieder in unserem Studio. Und dann möchte ich ja am liebsten gerne Hajo sagen, ja Hajo, toll, dass du jetzt hier die Wahlen von vor 2 Tagen auswertest. Die Claudia hat es ja schon gesagt, als wir im Gleisdreieckpark gesessen haben. Was sagst du denn voraus? Sind Bärbel Baas und Lars Klingbeil noch so lange Parteivorsitzender, bis wir das nächste Mal senden, so am 8.?
3: Ja, ich glaube, die bleiben Parteichefs, bis die Mecklenburg-Vorpommern-Wahl vorbei ist, weil das ist die entscheidende.
1: Bis April.
0: April?
3: Nee, die ist im September auch.
1: Ich habe Nordrhein-Westfalen gedacht,
3: Die
1: 20. September.
3: Also im 20. So lange September, noch. Genau. Also an dem Wahlabend Berlin-Mecklenburg-Vorpommern. Ich glaube, das ist der entscheidende, weil offenbar ist es bei vielen Sozialdemokraten so, dass sie Sachsen-Anhalt schon abgehakt haben und gesagt haben, naja, wenn wir da nicht reinkommen, ist zwar historisch, aber passt ins Bild. Aber wenn man eben tatsächlich einen Ministerpräsidentin-Posten, nämlich den von Manuela Schwesig, verlieren sollte, dann glaube ich, wird da diskutiert werden, ob welche Rolle eben die beiden Parteichefs dabei gespielt haben.
1: Aber inwiefern kann dann Manuela Schwesig, wenn sie das verliert, inwiefern kann sie dann noch die Hoffnungsträgerin sein? Weil das ist ja das, was sie jetzt die ganze Zeit präsentiert.
3: Die SPD hat halt kaum Hoffnungsträger. Da können es auch mal Wahlverlierer sein.
1: Ach, siehst du das genauso, Sabine?
0: Also ich sehe das Rennen für Manuela Schwesig noch nicht verloren. Während das in Sachsen-Anhalt, da kann es sein, aber da ist die Ausgangsposition natürlich auch eine andere. Die hatten bei der letzten Wahl 8% und da ist es bis 5% oder unter 5% nicht so weit wie für Manuela Schwesig, dass sie jetzt nicht reinkommt und so. Das ist ja sowieso jetzt nicht die Gefahr. Aber es könnte ja durchaus sein, dass dieser Abstand, der ist bei weitem nicht so groß wie in Sachsen-Anhalt, dass sie ihn noch wettmacht. Denn sie macht als Landesmutter eben ja doch einen ganz guten Job und ich stimme mit ihr nicht überein, was diese Rentendiskussion angeht, aber dass sie da einen Nerv getroffen hat, das kann man ihr nicht absprechen und dass sie eine tatsächlich gute Landesmutter ist, kann man eben auch nicht absprechen.
3: Eine russlandfreundliche Landesmutter.
0: Und die das wirklich gut geschafft hat, sich da nicht verantworten zu müssen und wirklich andere immer wieder in die Verantwortung gestellt hat.
1: Das ist so faszinierend, dass ich muss jetzt immer daran denken, wenn es um sie geht, als Hoffnungsträgerin der SPD. Sie ist ehemalige Finanzbeamtin. Dann bei den Recherchen nach diesem Skandal um die Klimastiftung in Mecklenburg-Vorpommern haben ja tatsächlich Steuerunterlagen
0: gebrannt,
1: verbrannt worden. Und trotzdem ist sie, ja, sie hat damit aber irgendwie...
3: Wo war sie da?
0: Sie war Teflon, die Flammen haben sie nicht erreicht.
1: Das ist natürlich die gefährlichste Frau Deutschlands, müssen wir mal einfach sagen. Die verbrennt Steuerunterlagen. Wir werden mal direkt einen Spiegeltitel draus machen. Aber auch für alle anderen Leute, Friedrich Merz fährt dann gleich wieder 4 Wochen in Tegernsee, wenn die Landtagswahlen vorbei sind, weil es so schrecklich wird für ihn, oder?
3: Nee, der hat ja vorsichtshalber schon mal gleich ganz viele Auslandsreisen geplant nach den Wahlen, sodass man auf keinen Fall auf ihn verzichten kann als Kanzler. Der ist fest verplant.
1: Er muss verreisen.
3: Das ist kein Zufall.
1: Meine Damen und Herren, ich bedanke mich ganz herzlich bei Sabine Adler, bei Claudia Kade. Ich bedanke mich bei Ihnen, dass Sie alle hier waren. Vielen, vielen Dank. Jetzt wird hier auf dieser Bühne, das hören Sie im Radio.
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5: um 18 Uhr mit Anna Tölke. Nach der Cyberattacke in Berlin sind die betroffenen Senatsverwaltungen wieder online. Das hat die Senatskanzlei mitgeteilt. Thorsten Gabriel, RBB 24 Landespolitik.
6: Nachdem der Hackerangriff am 14. August entdeckt worden war, waren die Senatsverwaltung für Stadtentwicklung sowie die Senatsverwaltung für Mobilität, Verkehr, Klimaschutz und Umwelt aus Sicherheitsgründen vom Datennetz des Landes isoliert worden. Mit der Wiedereingliederung ins Landesnetz stehen nun auch wieder alle Dienstleistungen des Landes zur Verfügung. Unter anderem konnte kein Wohngeld beantragt werden. Die forensischen Untersuchungen dauerten aber weiter an und würden auch in den kommenden Wochen fortgesetzt.
5: Verbände und gesetzliche Krankenkassen begrüßen die Rentenpläne von Gesundheitsminister Linnemann zugunsten pflegender Angehöriger. Sie erklärten, man müsse die Angehörige pflegebedürftiger Menschen stärker in den Blick nehmen. Oliver Fritzel.
7: Linnemann zufolge wäre es ein falsches Signal, den, Zitat, Alltagshelden Deutschlands den Rentenzuschuss zu kürzen. Der Gesundheitsminister sagt, viele in der CDU, CSU und SPD würden das ähnlich sehen. Wegen des Milliardendefizits in der Pflegeversicherung hatte Linnemanns Vorgängerin Waken geplant, den Zuschuss für die Rentenversicherung für pflegende Angehörige von 100% auf 70% zu kürzen.
5: Bundesaußenminister Wadefuhl hat bei seinem Ukraine-Besuch heute in Charkiw Station gemacht. In der zweitgrößten Stadt des Landes sprach er mit Studenten, nahm an einer staatlichen Zeremonie teil und besuchte ein Kraftwerk. Ukraine-Korrespondent Florian Kellermann.
8: Charkiw liegt im Osten der Ukraine, etwa 30 Kilometer von der Grenze zu Russland entfernt. Ihn habe der Widerstandswille der Menschen beeindruckt, sagte Wadefuhl. Deutschland müsse weiter an der Seite der Ukraine stehen, die nicht nur ihre Freiheit gegen Russland verteidige, sondern die Freiheit Europas.
5: Der AfD-Co-Vorsitzende Chrupalla wirft der Bundesregierung vor, mit Klimapolitik bewusst Panik zu schüren. Er sprach in der ARD von einem so wörtlich Klima-Hype. Die Koalition verfolge das Ziel, den Menschen das Geld aus der Tasche zu ziehen. Weiter sagte Chrupalla, nötig sei eine Politik der Klimaanpassung. Konkret forderte er Klimaanlagen für alle und mehr Strom, um diese zu betreiben. Fußball-Bundesligist Union Berlin steht in der zweiten Runde des DFB-Pokals. Die Unioner gewannen am Nachmittag ihr Auswärtsspiel beim Zweitligavertreter Braunschweig mit 4:2. Ausgeschieden ist dagegen der VfB Krischow. Der Oberligaverein aus dem Spree-Neiße-Kreis unterlag dem Bundesligisten Mainz mit 0:9. Soweit die Nachrichten. 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Das Wetter: am Abend zunehmend Auflockerungen, in der Nordhälfte noch einzelne Schauer. Zurzeit in Wittstock Dosse 17 und in Berlin-Friedrichshagen 20 Grad. Morgen ein Wechsel aus Sonne und Wolken. In der Uckermark einzelne Schauer bei 21 bis 23 Grad. Die Zeit ist es 18.03 Uhr.
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Anima King tritt ihre neue Stelle bei der Kripo Ludwigshafen in einem externen Team an, das sich mit der Prävention häuslicher und sexualisierter Gewalt gegen Frauen befasst. Das Team braucht Verstärkung, denn die Zahl der Femizide steigt. Für Anima selbst kein leichtes Thema. Doch bevor sie ihre Arbeit richtig beginnen kann, meldet ihre Kollegin Frau Eckelsberg ein Tötungsdelikt im Kreise der Täter. Das Opfer, ein den Ermittlerinnen bekannter junger Mann. Jahrelang soll er seine Ex-Freundin bedroht haben und gewalttätig gewesen sein. 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

0: Lass mich rein! Lass mich jetzt endlich rein, verdammt! Du bist eine Schlampe! Du bist hässlich und dumm! Schau dich doch mal an! Die spielt keiner! Ich bin das Beste, was dir je passiert ist. Ich wuchs euch alle ab! Geh zu deinem Zimmer!
1: Sie hatte vom Treppeabsatz geleert und sich nimmer beweht. Genau du war das. Ich meine, du war überall Blut, aber ich hab das einfach nicht gecheckt.
2: Sie haben sich im Wald gefunden. Mit 70 Inch die Stelle. Da drüber auf dem Weg, sie war ja Jogge. Er hat sie auf dem Fahrrad verfolgt mit einem Küchenmesser. Du damit hat sie vorher noch die Krummbeere geschält.
3: A woman is killed by a man somewhere in the world, most often by a family member or a partner.
4: Call it what it is, call it feminism.
5: Ah, yeah.
6: Dies ist die Mobilbox von
7: Onno Wachowiak.
8: Onno, hier ist die Luzi. Der Milan ist wieder hinter mir her. Ich muss heim. Ich hab Angst. Kannst du schnell kommen? Wenn er nur der Nora nichts tut.
7: Ja, Luzi, hörst du? Ich bin gleich da. Halt durch, halt nur noch ein bisschen durch, okay? Hase, wo bist du? Bitte melde dich doch. Hase?
9: Hase tot. Kriminalhörspiel von Uta Maria Heim.
10: Dein Kind ist deine Tochter, dann ist dein Leben zu Ende. Er hat sie mit einem Umreifungsband erdrosselt und ihr den Mund mit Bauschaum verklebt. Ich kann jetzt nicht weiter.
11: Koordinationsstelle Hochrisikomanagement?
12: Bist du Anima? Komm rein.
11: Bin ich zu spät? Entschuldigung. Findet hier die Schulung statt?
12: Ja.
11: Anima King, Kriminaloberkommissarin, Polizeipräsidium Rheinpfalz.
12: Wir hören gerade die Aufnahmen ab von Opfern, Gefährtern, Tätern, Angehörigen und ZeugInnen. Du kannst das dann später noch nachhören.
11: Sorry, ich stand im Stau. Guten Morgen in die Runde.
13: Morgen.
12: Gut, wir machen jetzt eine kurze Pause. In 10 Minuten geht's dann weiter.
14: Fenster auf?
15: Dann geht die Klimaanlage mit.
12: Ich bin die Karin Cempil. Bei mir laufen die Fälle von häuslicher Gewalt zusammen. Nana ist unsere Pressesprecherin.
16: Hallo und willkommen.
12: Und Zeynep, die Opferschutzbeauftragte.
17: Also bei uns geht's um Prävention. Das hast du ja bestimmt schon gehört. Wir versuchen halt einzugreifen, ich sag's mal so, bevor der Femizid passiert ist. Also wir versuchen's zumindest. Mhm. Wir brauchen einfach dringend eine enge Kooperation zwischen uns und der Polizei. Deswegen ja die Schulung. Dass du auch noch die Peggy vertrittst, ist doch super.
12: Ja.
16: Ja. Nach Schätzungen der Vereinten Nationen passiert das alle 10 Minuten. Dann wird wieder eine Frau oder ein Mädchen zum Opfer tödlicher Gewalt. Die Täter sind in den allermeisten Fällen Beziehungspartner oder gehören zur Familie.
12: Nana hat gerade die aktuellen Zahlen herausgegeben.
16: Ja.
12: Weltweit sind es jedes Jahr mehr als 83.000 Frauen, die gezielt umgebracht werden. Etwa 60% sind Opfer sexualisierter oder häuslicher Gewalt oder beides. Und zwar nur, weil sie sich der männlichen Kontrolle und Herrschaft entziehen. Anima, was schaust du mich denn so an?
11: Du erinnerst mich an jemand. Durch Stimmen. Sorry. Also, nee, das wusste ich nicht, dass das so viele sind.
16: Gut, die 5 Frauen, die mit dir diese Schulung hier absolvieren, die kommen auch alle vom Polizeipräsidium Rheinpfalz. Bist du von hier aus Ludwigshafen?
11: Ja, ich komme von der Kriminaldirektion.
16: Ah ja.
11: Aber ich bin noch ziemlich nahe bei der Kripo. Eigentlich bin ich aus Landau.
12: Ach, Landau. Hm. Da ist unsere Koordinationsstelle zu Hause. In Landau hat die KH ihren Hauptsitz.
16: Und jetzt bist du bei uns in der Fachgruppe.
11: Meine Chefin hat mich daher vermittelt. KHK in Eckelsberg. Sie hat gesagt, es sei nur vorübergehend.
12: Das ist die Felicitas Eckelsberg.
16: Ah.
11: Ja.
17: Wir brauchen einfach dringend Verstärkung. Also bei uns im Team konntest du dich wohlfühlen.
11: Ich weiß noch nicht, ob ich das kann.
12: Das sagen am Anfang alle. Aber glaub mir, du kannst das.
16: Wir sind am Anschlag. Wir haben fast jeden Tag eine Fallkonferenz. Pro Stunde werden in Deutschland schätzungsweise 15 Frauen Opfer häuslicher oder sexualisierter Gewalt.
11: Ja.
16: Nur 5% der Fälle werden angezeigt. Die Dunkelziffer nimmt zu, die Zahl der Femizide steigt weiter. Auch hier in Deutschland. Ungefähr jeden zweiten Tag stirbt bei uns in Deutschland eine Frau, weil sie eine Frau ist.
17: Und das ist oft ein langer Weg. Du kannst davon ausgehen, dass vor so einem Mord die Person über Jahrzehnte gedemütigt und misshandelt worden ist.
16: Ja.
17: Auf die verbale und psychische Gewalt folgt dann halt oft die körperliche. Der Tod an sich ist dann einfach nur das Ende von der Tortur.
11: Aber was genau ist meine Aufgabe hier?
12: Du musst begreifen, dass wir im verschärften Patriarchat leben. Und steigende Femizidzahlen sind ein Teil vom internationalen Endzeitfaschismus.
16: Jetzt übertreib mal nicht, Karin. Na, immerhin gibt es die Istanbul-Konvention.
12: Seit Jahren ist die in Deutschland in Kraft. Und was hat sich dadurch verbessert, Nana?
16: Karin.
17: Also bei uns in Rheinland-Pfalz sind die Maßnahmen zur Prävention eigentlich ganz fortschrittlich.
16: Eben.
17: Wir versuchen halt da neid zu grätschen, um die negative Entwicklung ein Stück weit zu stoppen, indem wir rechtzeitig Gegenmaßnahmen ergreifen. Wir machen Hausbesuche, wir kontaktieren die Gefährder, dann Therapiegespräche, Mediationen und wir haben ein Deeskalationstraining, sodass wir die Handlungskompetenz von denen Leid erweitern. Das kann als richtig gut funktionieren.
11: Ich kann mir das nicht vorstellen. Ich möchte mit deiner Type nichts zu tun haben.
12: Ja, das verstehe ich. Das will kein Mensch. Aber du wirst es lernen. Wir bilden dich dafür aus. Du bekommst Supervision, Coaching. Wir lassen niemanden im Stich.
5: 10 mal 180. Alles klar. Komm, Robert.
11: Ja, also dann, jetzt mache ich das halt, Ele. Du musst gut fertig sorgen und alles aufschreiben. Ja, typisch Therapeutin. Wann soll ich denn das machen, Mama? Ich hab keine Zeit. Aber von mir aus, dann halt so. Die Übungen sind eh tot langweilig. Also, Notiz an mich. Es ist jetzt Montag, 10. August, 20.30 Uhr.
13: Hey! Hey, wenn du schon telefonieren musst, geht das auch leiser?
11: Ja, klar, sorry. Okay, so, wie fange ich da jetzt an? Ich soll das alles nicht mir, sondern einer fremde Person erzählen. Okay. Also, am Samstag ist Maria Himmelfahrt. Du gehst ja schon los mit deiner Wollfeste. Dann kommt bestimmt wieder mein Vater. Was wird wohl diesmal passieren? Meine Mutter sagt, sie kennt damit umgehen. Und er hat ja auch jahrelang Ruhe gegeben. Ja, bis er letztes Sommer wieder vor der Dergstange ist. Und dann hat der Briefkasten gebrannt. Und vom Haus lag der kleine Kastanienbaum. Ich weiß genau, dass der das war. Obwohl Elio sagt, es war irgend so ein Dummbeil. Mama hat schon immer gute Strategien gehabt, um die Wahrheit nicht zu sehen. Ja. Die macht sich die Welt, wie sie ihr gefällt. Ich bin echt froh, dass ich den Absprung endlich geschafft habe und daheim ausgezogen bin. Zwar nur noch Impflinge, viel zu weit weg vom neuen Dienstort, aber in Ludwigshafen habe ich nichts Erschwingliches gefunden. Immer hier, Ele muss jetzt mal ohne mich zurechtkommen. Vielleicht hätte ich viel erzählen sollen, wie das mit meinem Vater ist. Dann wäre mir die Sache mit der Koordinationsstelle Hochrisikomanagement vielleicht erspart geblieben. Aber hätte sie mich doch nicht in Therapie geschickt? Ich will endlich Normalität. Morgen muss ich zu meinem ersten Fall. Ich habe voll die Panik, was falsch zu machen. Oh, Jesus.
14: Anima?
11: Ja?
14: Hoshimon, ich hab grad mit der Karin gesprochen. Die macht sich Sorge, dass du das nicht packst.
11: Nee.
14: Du musst das nicht machen. Wenn du das wirklich nicht kannst, dann nehme ich dich da wieder raus.
11: Nee, ich schaff das schon.
14: Gut, das wollte ich hören.
11: Sarah Molfe, hast du Erfahrungen mit sexualisierter Gewalt? Ich meine, bist du vielleicht selber mal Opfer gewesen?
14: Ich? Nee. Mir passiert sowas nicht.
11: Das kann jedere Frau passieren.
14: Ich weiß, aber mir nicht. Komm, vergiss es.

0: aus! Frau Hase, aus! Keine Angst, die tut nichts.
1: Alles gut, ist ja bloß ein Dackel.
0: Eine Jagdhündin halt. Die hält Gott und die Welt für ein Kaninchen. Ihr Instinkt zwingt sie zum Aufstöbern der Beute, der Jagdtrieb.
1: Ganz schön mutig, die Claire. Bei dem Zwergewuchs nimmt sie sich ganz schön was raus.
0: Die Frau Hase ist nicht nur todesmutig, die neigt auch arg zur Selbstüberschätzung. Die glaubt, die ist so groß wie ein Hirsch. Rein mit dir, Frau Hase, du bleibst jetzt kurz in der Küche.
1: So, jetzt hat. Guten Tag, Frau Ernst.
0: Martina, geh mal ins Wohnzimmer. Es ist nicht aufgeräumt.
1: Anima, ich betreue Anliege. Eigentlich bin ich Kripo-Beamtin, aber im Augenblick vertrete ich die Koordinationsstelle Hochrisikomanagement.
0: Kaffee?
1: Danke, ich hatte gerade einer. Sie haben auf dem Revier Ohrzeig erstattet und bei der KH um Hausbesuch gebeten, weil die Situation eskaliert ist?
0: Ja, wir sind bei denen schon ein paar Wochen im Programm. Hat aber nichts genutzt. Bisher. Eher im Gegenteil. Mein Mann, der rastet immer öfter aus.
1: Frau Ernst, es tut mir leid, aber wenn Sie wollen, dass der Beschuldigte bestraft wird, dann reicht die Ohrzeig leider nicht. Dann müssen Sie einen Strafantrag stellen. Ja, ganz schön lebhaft. Wie halten Sie denn das aus mit dem Hund?
0: Gar nicht. Frau Hase gehört meinem Mann.
1: Ah. Was ist denn das?
0: Sehe sie doch. Ein Jagdgewehr.
1: Und das hängt hier einfach so an der Garderobe?
0: Der Gunnar hat einen Jagdschein. Der ist Jäger. Der darf Waffe besitzen.
1: Ja, aber das Ding braucht einen Schrank. Das muss weggesperrt werden. Ich muss nur dafür sorgen, dass das von hier verschwindet.
0: Das wird nicht viel nutzen. Der hat noch ganz andere Waffe. Die liegen überall rum. Und ein paar sind auch unter Verschluss.
1: Okay. Es wird auf jeden Fall einen richterlichen Durchsuchungsbeschluss geben.
0: Wenn er das erfährt, dann bringt er mich um.
1: Also, Notiz an mich. Dienstag, 11. August, 15.45 Uhr. Erster äußerst bei M. Die ist Anfang 50 und seit fast 30 Jahren mit G verheiratet. Ruhige Wohngegend in einem Vorort von Ludwigshafen. Schicker Garde. Die drei Kinder sind längst aus dem Haus. Seit ca. 10 Jahren erleidet M psychische Gewalt. Letzte Woche ist G erstmals handgreiflich. Woche. Und hat sie geschubst, getreten und gewürgt. Daraufhin hat M Ohrzeige erstattet. M ist hochgefährdet. Als nächstes muss ich Kontakt mit G aufnehmen. Über gezielte Maßnahmen solle Deeskalation erreicht werden. Erstmal werden weitere Gespräche geführt, dann sehen wir, ob das was bringt.
2: Das Rauchen ist nur in den gekennzeichneten Rauchbereichen gestattet.
3: Ja?
1: Mir war verabredet.
3: Ich war ab 17:30 im Dienst. Ich habe Feierabend.
1: Sie arbeiten als Lokführer, richtig?
3: Als was sonst. Ich bin müde. Jetzt will ich sofort heim.
1: Moment. Wenn Sie nicht kooperieren, werden Sie verfährt Dach des Hauses verwiesen. Mit elektronischer Fußfessel.
3: Sie können mir gar nichts.
4: Hey, plem, plem, oder was?
1: Wir können Sie bis zu 48 Stunden in Gewahrsam nehmen.
3: Das ist reiner Bluff. Ich habe mich schlau gemacht.
1: Wenn Sie sich nicht an unsere Auflage halten, machen Sie sich strafbar.
3: Stimmt nicht. Ich habe mich, wie gesagt, informiert. Das gilt nur, wenn es ein Kontakt- und Näherungsverbot gibt und dagegen verstoßen wird. Oder wenn ein Verstoß gegen einen Platzverweis vorliegt, dann wäre es eine Ordnungswidrigkeit. Aber es wurde ja kein Platzverweis ausgesprochen.
1: Der kommt noch.
3: Ich habe nichts getan.
1: Ich war bei Ihnen daheim. An Ihrer Garderobe hing Ihr Jagdgewehr.
3: Das hat meine Frau dahin gehängt. Absichtlich, um mir zu schaden.
1: Wieso sollte sie das wollen?
3: Meine Frau spinnt. Sie lügt. Sie leidet häufig unter Wahnvorstellungen. Martina war schon mehrfach in der Klapse deswegen.
1: Moment. Ja?
5: Anima, wir haben ein Tötungsdelikt in Mutterstadt. Der Tote ist Milan Helfer, der Gefährder von Luzi Stadler.
1: Was ist passiert?
5: Er wurde vor ein paar Minuten vor die S-Bahn gestoßen. Zeugen haben uns alarmiert, aber die Täterperson konnte unerkannt entkommen.
1: In Mutterstadt gibt's doch gar keine S-Bahn.
5: Am Bahnhof Limburger Hof.
1: Okay, bin in einer Stunde da.
5: Nicht nötig. Ich glaube, wir nutzen die Zeit, bis die Spusi durch ist, für einen Hausbesuch. Wir zwei treffen uns bei Familie Stadler.
1: Verstanden. Herr Ernst, wir sehen uns dann morgen. Soll es Probleme geben, kommen Sie sofort in Gewahrsam.
4: Kriminalhauptkommissarin Fee Eggelsberg, das ist meine Kollegin Anima King. Hier wohnt Luzi Stadler, ist das richtig?
6: Ja, genau.
1: Onno Wachowiak? Wir haben vorhin auch gerufen.
6: Luzi ist immer noch nicht da. Sie hat um 4 Büroschluss.
4: Jetzt ist es nach 5.
6: Vermutlich holt sie Nora heute später von der Kita ab. Die haben bis 6 auf, keine Ahnung. Luzi geht gerade nicht an ihr Handy.
1: Darf ich mal neu kommen?
6: Von mir aus gern, aber ich wohne hier gar nicht.
7: Das ist meine Wohnung, Brigitte Stadler, ich bin die Mutter. Es Luzi ist mit dem Nora bei mir hingezogen.
6: Milan kam nicht darauf klar, dass sie einen neuen Freund hat. Er hat Luzi geschlagen.
7: Das ist dann eskaliert. Die konnte doch nicht bleiben in ihrer Wohnung. Nur ist sie Dormiterin. Ist ein bisschen eng. 3 kleine Zimmer.
1: Danke, aber das wissen wir alles von der Präventivmaßnahme.
6: Präventivmaßnahme?
1: Ja, Luzi Stadler hat der Koordinationsstelle die Kontaktdaten gegeben. Auch ihre. Wussten sie das nicht?
4: Sonst hätten wir sie ja auch gar nicht erreichen können.
8: Mama, sind das die Bulle?
7: Bitte, Noine. Sibyl, meine jüngere Tochter, ist mit meiner Mutter zum Kaffee kommen. Die Mutter lebt seit ein paar Wochen im Heim. Die weiß es nämlich so.
4: Wie nennen Sie das jetzt?
7: Die ist über 80 und leider dement.
8: Oma, Besuch.
9: Was? Ja, ist recht.
7: Hocken Sie sich doch. Wollen Sie Arthas Kaffee?
4: Nein, ja, danke.
6: Du, lass, ich mach das, Brigitte.
8: Der Orno hat ihm schon alles verzählt. Milan ist tödlich verunglückt. Ganz ehrlich, mir weinen dem Kehrtränen hoch.
9: Milan? Wer soll denn das sein?
7: Der Ex-Freund vom Luzi, Mama. Den Nora sei Baba.
9: Milan? Also, das sagt mir nix.
8: Ach, Oma.
6: Ja, Milan hat sich immer ganz lieb um Gertraud gekümmert. Ja. Er war der Schwarm aller Schwiegermamas und Großmütter. Mhm. Aber er hatte 2 Gesichter, der Milan. Ich hab das gleich gecheckt.
7: Natürlich tut es uns leid. Das wünscht man Joachim. Aber der Milan, der ist schon lange Problem. Erst hat er Luzi Angst gemacht. Er hat er immer wieder gedroht.
1: Mit was denn?
8: Er wollte die Nora wegnehmen. Er ist zum Jugendamt hingeschlappt und hat behauptet, die gehen nicht für die Claire Sorge. Die haben ihm dort geglaubt, weil er war halt voll nice.
7: Damit hat es ja angefangen. Und dann die Schläge. Und dann hat er wieder bei Rafforte Dier gestanden und das volle Programm.
4: Das volle Programm?
8: Die Luzi wollte die Vergewaltigung Ortzeich, aber die Bull, die Beamten hatten gar keine Zeit gehabt, die Ortzeich aufzunehmen. Hammer. Aber ist so. Dabei war Luzi total fertig. Milan hat sie innerlich schwer verletzt gehabt. Die Ärztin hat alles aufgezeichnet.
9: Ja. Auge um Auge, Zahn um Zahn.
6: Ja, hat da jetzt jemand nachgeholfen?
4: Aus ermittlungstechnischen Gründen können wir dazu noch nichts sagen.
1: Wir wollen mit Luzi sprechen.
9: Gedingenst?
6: Und sollen wir das etwa gewesen sein?
1: Um jeden Verdacht auszuschließen, können sie uns freiwillig mitteilen, was sie heute Nachmittag gemacht haben.
8: Ich habe die Oma noch Mittagessen im St. Maria abgeholt. Mhm. Wie meistens am Dienstag. Die essen dort um Punkt 12.
4: So, und was gab's?
8: Also, irgendwas mit Fleisch, glaube ich.
9: Saumare mit Sauerkraut hat's gegeben.
8: Das war doch letzte Woche.
7: Ich habe ja am Dienstag nur Mittag frei. Mhm. Der Onno hat extra Überstunden abgebaut, dass er mal mit der Wischmaschine helfen kann.
6: Ja, sie müsste entsorgt werden.
9: Und meine Luzi? Wo ist denn jetzt meine kleine Luzi?
7: Aber Sam, kennt es Sinn, dass der Milan dem Luzi und dem Nora was angetun hat? Dass die 2 deshalb noch nicht da sind?
8: Und dann hat er sich selber...
9: Gedingenst!
1: Notiz an mich. Dienstag, 11. August, 19.05 Uhr. Jetzt habe ich gleich 2 Fälle an der Back. Also, höchste Priorität hat der Tötungsdelikt Milan H. Es gibt 4 Verdächtige. Luzi, die ist mit ihrer 5-jährigen Tochter Nora noch nicht heimgekommen. Onno, Luzis neuer Freund, der angeblich nichts von der Präventivmaßnahme weiß. Brigitte, Luzis Mutter, die ich irgendwie nicht einschätzen kann. Sibyl, Luzis jüngere Schwester, die am Dienstag immer ihre demente Großmutter Gertraud betreut. Extrem undurchsichtig sind die alle. Aber ich traue es niemand von denen wirklich zu. Zweiter Fall. Martina und Gunnar Ernst. Das war ein Gewirr von Widersprüchen. Martina ist hochgradig gefährdet. So viel steht fest. Fee?
5: Die Luzi ist gerade mit der Nora heimgekommen. Sie sagt, sie hätte früher Feierabend gehabt und dann war sie mit ihrer Tochter bei einem Kindergeburtstag. Dann gab es noch Prosecco und die Luzi hat sich verquatscht.
1: Also Alibi rund um die Uhr.
5: Ja, sieht so aus.
1: Mein Vater hat sich bei mir gemeldet, ob ich mit ihm am Samstag aufs Wollfest gehen will. Er kommt extra dode für nach Landau. Ob ich mit ihm eine Kreuzfahrt machen will oder ob er mir lieber so ein Haus auf Mallorca überschreiben soll. Ich will doch einfach nur mal Ruhe vor dem. Morgen früh Teambesprechung mit einer Kollegin von der KH. Karin hat die Fäde zubestellt. Anscheinend ist ein Video aufgetaucht, keine Ahnung. Soll irgendwie präsentiert werden. Und dann fahren wir zu der Gertraud Stadler. Mit der stimmt doch irgendwas nicht.
10: Hey, du bist fremd. Der besteigt dich. Sag mir endlich, wer es ist. Der Kollege, nicht? Der Peter. Ich schneide ihm die... Aber erstmal bist du dran. Ich will dich entsprechend behandeln, Fatime. Du hast die Strafe verdient. Du gehörst mir. Schämst du dich denn nicht vor mir? Vor deinem Gott? Vor deiner Familie?
11: Das stimmt doch alles gar nicht. Hör auf, Oskar, hör auf.
10: Ich mach dich kalt, du elende Kuh. Aber erst pack ich dich. Ich nehm dich, du Nutte. Du Nutte. Ach, du verdammtes Luder.
4: Ach Gott, wie bist du denn an das Material gekommen, Karin? Hat jemand direkt die Koordinationsstelle kontaktiert?
12: Exakt, Fee. Wir haben das von einem Südpfälzer Obstbauern. Der hat von uns aus der Rheinpfalz gehört.
13: Dem sind im letzten Herbst 200 Kilo Birne und 700 Kilo Äpfel in einer Nacht geklaut worden. Deswegen hat er die Wildkameras aufgestellt.
12: Die legen bei der kleinsten Bewegung los und schießen Bilder. Leider kann man jetzt darauf nichts erkennen. Dafür funktioniert die Tonspur umso besser.
4: Sag mal, hast du das nicht zu uns an die Kripo weitergeleitet?
12: Doch, natürlich, selbstverständlich, klar. Schon letzte Woche. Aber die konnten nichts tun und deswegen haben sie mir das Video zurückgegeben.
1: Es gibt ja nicht so viele Paare, die Oskar und Fatime heißen.
12: Aber die Aufnahme ist nicht beweiskräftig.
13: Also...
12: Ja, Zeynep?
13: Ich stell's mir so vor... Die Frau hat sich im Geräteschuppe versteckt, der Mann hat sie aufgespürt, sie ist geflohen und dann hat er sie vergewaltigt, draußen.
1: Ja, oder er hat's versucht und sie hat ihn überwältigt.
12: Wenn niemand fehlt und keine Leiche auftaucht, dann wird doch wohl auch nicht gestorben, oder?
5: Ist das so einfach?
1: Sind die Felder von der Obstplantage durchsucht worden?
12: Wieso? Die Kripo konnte ja nichts tun.
5: Wir gucken mal, ob wir nicht doch noch irgendwo Anzeichen finden.
1: Ja, das sollte man unbedingt überprüfen.
13: Noch einmal was anderes. Milan.
5: Ja?
13: Die Anima hat uns einiges erzählt.
5: Ja und?
13: Ist ein schicker Kerl. Hübsch, gepflegt, top Maniere. Hat sich voll unter Kontrolle.
12: Ja, der war immer sehr freundlich. Auf eine ganz bestimmte Art zugewandt. Aber dabei war der immer so ein bisschen alert, könnte man sagen. Sehr reflektiert, sportlich und sehr durchtrainiert.
13: Also, wenn der vor die S-Bahn geschubst worden ist, dann von jemand, wo er voll vertraut hat.
14: Gegrüße seist du, Maria, voll der Gnade. Der Herr ist mit dir, du bist gebändigt unter den Frauen.
15: Sollen wir zusammen zum Physiothermin?
13: Nein.
16: Guten
4: Guten Morgen, Frau Stadler. Dürfen wir rinkommen?
9: Ich hab nichts bestellt.
16: Erinnern Sie sich an uns? Ich bin Anima King und das ist die Fee Eckelsberg.
9: Ja, King Kong und Egelpaket.
4: Kripo Ludwigshafer. Wir waren gestern bei Ihrer Tochter Brigitte. Milan Helfer wurde vor die S-Bahn gestoßen.
9: Ja, gedingens, ne? Ich kenn den Bu nicht.
16: Wie lange hat Milan die Luzi schon gequält? Und ab wann haben Sie das nicht mehr ausgehalten? Das fing doch nicht erst mit dem Onno an, oder?
4: Sind Sie bei Ihrer Tochter ausgezogen, um Platz für die Luzi und Snora zu machen?
9: Was?
16: Sie sind nicht dement, oder? Ich sehe das an Ihrer Aare.
9: So ein Blödsinn. Alles gelogen.
16: Haben Sie sich verstellt, um einen Pflegeheimplatz zu kriegen oder um eine Straftat durchzuziehen?
4: Haben Sie Milan vor die S-Bahn gestoßen? Hat Ihr Enkelin Ihnen dabei geholfen?
9: Haben Sie noch alle Tasse im Schrank? Ich war zur Tatzeit im MRT gelehrt. Und die Sibyl hat mir die Hand gehoben.
16: Kennen Sie das Beweise?
9: Ja, sicher, natürlich. Warte Sie. Da, gucken Sie mal. Das ist der QR-Code mit dem Befund. Und ich denke mal, da steht auch, wann die Aufnahmen gemacht worden sind. Und die Radiologie, die kann Ihnen bestätigen, dass die Sibyl die ganze Zeit im Untersuchungszimmer geblieben ist.
4: Und danach sind Sie zusammen zu Ihrer Tochter Brigitte?
9: Ja, Kaffee und Kuchen, ne? Bienenstich.
16: Darf ich mal bitte Ihr E-Book mitnehmen?
9: Was? E-Book? Was soll denn das sein?
16: Sie hatten das gestern auf dem Schoß. Wenn Sie uns das ausleihen, verpetzen wir es auch nicht.
9: Versprochen?
16: Versprochen. Und Sie kriegen das auch bald zurück.
9: Also das E-Book, das liegt bei der Fatime im Stationszimmer. Ich hol's grad schnell.
2: Momentan sind alle Leitungen belegt. Bitte haben Sie einen Moment Geduld. Bitte haben Sie einen Moment Geduld.
17: Radiologisches Zentrum, Sie sprechen mit Martina Ernst. Was kann ich für Sie tun?
16: Sorry, hab mich verwählt. Die Martina Ernst arbeitet am Empfang von der radiologischen Praxis. Irgendwas stand an ihrer Unterlage, aber ich war mir nicht sicher. Auf jeden Fall schafft das die Verbindung zu der Gertraud. Die war ja do Patientin. Vielleicht haben die sich einander auch vertraut.
4: Gut, also ich nehme die 13 Panning Pet. Paniertes Fischfilet und roter Currysoße mit Kokosmilch und Gemüse.
9: Mitnehmen zum hier?
4: Zum Brausessen bitte.
9: 10,90. Nächste.
16: Nummer 7, das gelbe Curry mit der Ente. Stimmt so.
9: Essen kommt gleich.
16: Ich bestell gern bei Chen Chen. Ich lieb den Laden.
4: Ich auch. Die Gespräche sind immer so zielführend. Zeig mal das E-Book. Kennst du dich mit solchen Dingen aus?
16: Klar, hab's schon gecheckt. Und ich kann dir ziemlich sicher sagen, was als nächstes passiert.
4: Super, dann nehme ich dein Geheimwissen mit in mein Milan-Meeting. Die Soko steht schon. Dillinger ist dabei und vermutlich Piroso.
16: Piro?
4: Ja, der wechselt auch nur Ludwigshafen. Hast du das nicht gewusst?
16: Doch, schon. Ach, du hast schon recht, ich kann das echt nicht.
4: Was jetzt?
16: In der Koordinationsstelle rumhocke.
4: Ja, es ist nur so, solange die Peggy noch in Elternzeit ist, denk dran, die haben uns dringend um Unterstützung angefragt. Wir können die Karin jetzt nicht hängen lassen.
16: Kennt ihr euch schon länger?
4: Ja gut, was heißt kenne?
16: Fee, ich will Ermittler und Kelliste schreiben. Dieser scheiß Erfassungsbürger.
4: Du ermittelst doch die ganze Zeit.
16: Ja, schon.
4: Ah, gib mal her. Warum wolltest du das E-Book unbedingt mitnehmen?
16: Wie gesagt, Intuition.
4: Und? Hast du was rausgefunden?
16: Mhm. Gunnar Ernst. Sein Leben ist in Gefahr.
4: Und das schließt du aus der Lektüre, die da drauf ist?
16: Patricia Highsmith. Zwei Fremde im Zug.
4: Wie bitte? Gertraud Stadler liest Zwei Fremde im Zug?
16: Die ist sowas von nett dement.
4: Und jetzt kommst du zu dem Schluss, hier wird nach demselben Muster vorgegangen? Martina Ernst hat Milan Helfer umgebracht, den sie gar nicht kennt. Und jemand aus Luzis Umfeld wird als Gegenleistung Gunnar Ernst umbringen? Todsicheres Muster? Das perfekte Verbrechen? Anima, ich bitte dich.
18: Ja, ganz so einfach ist es vermutlich nicht.

0: und ich frag mich, wie das geht.
1: Notiz an mich. Mittwoch, 12. August, 18.30 Uhr. Das war ein langer Tag. Die Verabredung mit Gunnar Ernst ist wieder geplatzt. Auf dem Heimweg muss ich nachher noch in Landau vorbei.
0: Das ist nicht komisch. Du sagst, du kennst keinen.
1: Ich kenn Gunnar, Milan und meinen Papa.
2: Gib mir mal die Latte rüber.
3: Ja.
2: Jo, gib mir's einfach rüber. Oh, da ist es gut. Danke.
4: Anima, Schatz, hier bin ich.
5: Hallo, Mama.
4: Gut siehst du aus. Komm, lass dich mal umarmen. Oh. Mein Schnuckel. Willst du einen shoppen?
1: Ein halber Liter. Mach mal das Duberglas bloß halber voll. Ich muss ja noch fahren. Hab den Dienstwache gekapert.
4: Gerade mal Vettelpelzer Schorl, das ist doch so gut wie nix.
1: Danke, reicht.
4: Und nachher gibt's eine Party. Halt bleibt's nicht bei einer Rett. Diesmal singt sogar der Männergesangsverein Concordia 1899. Sag mal, was stachst du mich so an?
1: Weißt was, Ele? So eine neue Kollegin von mir, die heißt Karin. Also, die erinnert mich einfach brutal an dich. Die Haltung, die Gestik, die Mimik und vor allem die Stimme von der.
4: Okay. Ist das jetzt gut oder schlecht?
1: Also, Prost.
4: Prost, mein Schatz. Ist lecker.
1: Sag mal, hat sich der Papa bei dir gemeldet?
4: Oh, soll der das?
1: Der wollte mit mir aufs Rollfest gehen.
4: Oh, und? Willst du das auch?
1: Nee. Ich glaube, das ist keine gute Idee. Nach dem, was war, früher und dann letzte Sommer?
4: Schon klar. Du, aber man muss lernen, damit umzugehen.
1: Muss man das? Als ich klein war, hat er nachts rumgeschrien. Und ich habe im Bett gegräumt.
4: Du hattest Angst.
1: Ja, klar. Aber vor allem habe ich mich geschämt. Für ihn. Nicht für dich, Mama. Du hast mir leid getan.
4: Das ist lang her. Ich habe mich befreit. Ich habe ihn zum Teufel gejagt.
1: Ja. Aber leider erst zu spät. Ich hab das nicht verstanden, Mama, warum du nicht gegangen bist. Spätestens noch dem, der dich geschlachen hat.
4: Ich verstehe, dass das für dich schwer war. Aber du warst noch so klein, Anima. Du hast auch nicht alles mitgekriegt.
1: Ich hab aber genug mitgekriegt. Ich war so wütend, auch auf dich. Weil du uns nicht beschützt hast.
4: Anima, dein Vater ist krank, psychisch krank. Ich konnte ihn doch damals nicht einfach verlassen. Ich habe alles versucht und irgendwann ging es halt nicht mehr. Für dich nicht, für mich nicht und ich konnte ihm nicht helfen. Und dann habe ich uns gerettet.
1: Ja, ich weiß. Es tut mir leid, Mama, du. Du warst immer da, nicht so wie der Papa. Und trotzdem bin ich nie so richtig von ihm losgekommen. Und bei dir habe ich auch ewig gebraucht, um auszuziehen.
4: Ach, ich vermisse dich, mein Schatz.
1: Ach, Mama. Der Papa ist trotz der ganzen Scheiße immer irgendwie übermächtig für mich geblieben. Ich habe mich durch die Fuh nie richtig befreien gekannt. Ich habe gar keine Lust auf eine Beziehung mit dem Mann.
4: Ach, musst du doch auch nicht. Ich kann das sagen, es geht auch ohne Männer ganz gut.
1: Schon klar, Mama. Ich frage mich nur, ob das vielleicht anders wäre, wenn er nicht...
4: Ach, das glaube ich nicht, mein Schatz. Anima, für mich war das immer klar, dass du anders fühlst.
1: Anders, so?
4: Ja, nicht so heteronormativ.
1: Okay, und wieso hast du nie was gesagt?
4: Ach Schatz, ich hab doch gehofft, dass du selber drauf kommst. Ich wollte doch nicht übergriffig sein. Ich wünsch mir doch nichts mehr, als dass du glücklich wirst. Ich bin doch deine Mutter, mein Hase.
1: Ach Mama, nicht Hase. Ich bin 35.
4: Das weiß ich doch.
1: Tut mir leid, Mama. Fee? Du wieder? Was gibt's denn noch?
6: Wir haben ein weiteres Tötungsdelikt. Gunnar Ernst wurde erschossen. Mit einem seiner Jagdgewehre.
1: Wie bitte?
6: Gunnar Ernst ist tot. Die Täterperson hat ihn in der Garde gelockt und dort auf ihn geschossen. Mit seiner eigenen Waffe. Sein Dackel hat ihn offenbar wütend verteidigt. Der ist auch geschossen worden, wurde aber nur leicht verletzt.
1: Frau Hase? Die hält sich scheinbar wirklich schwer so ausladen wie ein Hirsch.
6: Was?
1: Ach, vergiss es.
6: Dillinger und das Team sind schon vor Ort. Ich bin unterwegs.
1: Wurde Martina Ernst festgenommen?
6: Nein, sie war zur Tatzeit beim Doppelkopfspielen. Und sie hätte vermutlich nicht auf den Hund schießen müssen. Als sie heimgekommen ist, hat Dillinger sie abgefangen und umgehend überprüft.
1: Nimmst du mich mit in die Soko?
6: Nein, Anima, du bist raus. Du bleibst in der KH. Ah ja, anderes Thema. Hast du schon was zu Oskar und Fatemeh rausgefunden?
1: Nee.
6: Es könnte doch sein, dass uns das Video nicht ganz zufällig Zugang ist. Vielleicht wollte jemand die Spur lehren.
1: Keine Ahnung, vielleicht eine Freundin von der Fatemeh oder sie selber.
6: Such doch mal intensiver nur der.
3: Notiz an mich. Donnerstag,

zwingt mich schon dazu. Fatime, der Name sagt mir doch was. So, er ist doch Pflegerin. Hat die Gertraud bei der nicht das E-Book geholt?

0: Sie schon wieder? Was wollen Sie von mir?
1: Ich bring Ihnen Ihr E-Book zurück.
0: Ach so. Ja, das E-Book.
1: Zwei Fremde im Zug? Patricia Highsmith? Wer hat Ihnen das dort drauf gespielt?
0: Niemand. Das hab ich mir selber runtergeladen.
1: Hm. Wer war das? Wenn Sie kooperieren, tue ich's auch.
0: Alla gut, ja, irgend so eine Pflegerin.
1: Heißt sie zufällig Fatime?
0: Was geht denn Sie das an?
1: Na sowas, haben Sie vielleicht draußen gelauscht?
2: Ja, das stimmt. Ich habe Frau Stadler am Dienstagabend den Krimi runtergeladen, weil sie mir von der Sache mit Milan erzählt hat. Es war alles noch ganz frisch. Die war ganz aufgeregt und ich habe gedacht, so könnte es doch gewesen sein.
1: Was gewesen?
2: Naja, jemand hat Milan vor die S-Bahn gestoßen. Jemand Fremdes.
0: Ach.
2: Und dann wird noch ein zweiter Mann umgebracht, wieder von einer fremden Person.
1: Woher wissen Sie davon?
2: Wovon? Hä, was meinen Sie denn? Ich rede doch nur von dem Krimi.
1: Meinen Sie, die Frau Stadler weiß, wer das gemacht hat?
0: Hallo, da spielt die Musik.
2: Nee, natürlich nicht. Ich dachte nur...
1: Sie haben einen zufälligen Freund namens Oskar.
2: Ich? Werde ich jetzt verhaftet? Hätte ich zur Polizei gehen müssen?
1: Von wem stammt das Video? Kommen Sie, mal gehen ein Stück zusammen. Ist ein guter Ort für ein Gespräch hier am Roy. Und mein Büro ist auch in der Nähe.
2: Wo denn?
1: In der Koordinationsstelle Hochrisikomanagement. Sagt Ihnen das was?
3: Sofort.
1: Es geht um Femizide.
2: Ich hab mich da mal beraten lassen.
1: Okay, und wer war Ihre Ansprechperson?
2: Zeynep, so hieß die.
1: Kennt doch so, dass sie ein Video aufgenommen haben von einem Streit von dem Oskar.
2: Hm.
1: Und das haben sie dann der Zeynep gegeben und die hat dann die Geschichte von dem Obstbauer erfunden, um sie zu schützen.
2: Also...
1: Hat Zeynep deshalb ihrem Wunsch entsprochen? Oder wieso wollte sie die Anonymität nicht aufheben?
2: Wissen Sie, sie können sich das gar nicht vorstellen. Sie haben einfach keine Ahnung, was in der Familie passiert, wenn...
1: Ja...
2: Nee, das geht nicht. Es gibt einfach überhaupt keine Unterstützung von niemandem.
1: Okay. Aber was hätten Sie sich von der Sache erhofft, wenn die Kara das Video hat, aber nicht weiß, wer sie sind?
2: Ich weiß es nicht. Ich weiß es wirklich nicht. Ich dachte mir, vielleicht irgendwo anfangen.
1: Fee, ich rufe dich gleich.
4: Wir haben am Tatort ein Stück Stoff sichergestellt. Stammt vom Saum einer Jeans. Der Dackel hat sich scheinbar festgebissen.
1: Du Mensch, das Fundstück ist von der Täterperson.
4: Möglich. Willst du weiterkommen? Hast du Fatime und Oskar gefunden?
1: Ich bleib dran.
4: Red noch mal mit der Karin.
1: Okay.
2: Wen rufen Sie denn da an?
1: Zeynep.
2: Oh, ich hoffe, die steckt jetzt nicht in Schwierigkeiten wegen mir.
1: Ich hab mir heute mal freigenommen bei dem schönen Wetter. Was ein Jammer, dass die Kinder schon wieder in die Schuhe müssen.
5: Hast du Kinder?
1: Na, zwei, da drüben. Maler und Matteo, die wo mit dem Sandzeug spielen. Sind jetzt 9 und 7.
5: Hast du schon was zum Mittag gehabt?
1: Du kannst von mir hoffen, ich hab Börek und Pizza. Und Gemüse, richtig gesund. Nimm dir, greif zu. Danke, Zeynep. Du, eigentlich bin ich schon dienstlich hier. Also Kripo. Wir ermitteln inzwischen in 2 Mordfällen. Wieso hat die Fatime dir das Tondokument überlassen?
5: Muss ich da jetzt was sagen?
1: Leider ja, musst du.
5: Ah jo, die hat halt Angst.
1: Und wieso hat die Karin behauptet, sie

0: Das Material von dem Obstbauer?
1: Weil ich das so gesagt hab. Die Fatime wollte anonym bleiben. Das hätte aber die Karin wegen der Höchstgefährdung nicht zugelassen.
0: Du weckst schon, dass du Mist gebaut hast.
1: Fatime braucht sofort Schutz. Aber das ist doch genau das, was ich will.
0: Ja, du denkst doch jetzt nicht, dass ich was mit den zwei Tode zu tun hab.
1: Wieso sollte ich das denken?
2: Möchten Sie noch was zum Trinken?
1: Nein.
2: Setzen Sie sich. So. Hier können wir ungestört reden. Und ja, ich bin Peter Schneider, Pfleger in der Station 4. Sie sind von der Kripo, Ludwigshafen?
1: Mhm.
2: Wie kann ich Ihnen helfen?
1: Kriminaloberkommissarin King, ich habe Ihnen was mitgebracht.
3: Du bist fremd. Der besteigt dich. Sag mir endlich, wer es ist. Der Kollege, nicht? Der Peter. Ich schneide ihm die... Aber erstmal bist du dran.
1: Reicht das? Oder wollen Sie noch mehr hören?
2: Was soll das? Ich hab nichts mit Fatime.
1: Konnt's sein, dass sie zwei Morde begangen hätten, um das Motiv für einen dritten bereits geplante Mord zu vertuschen? Beziehungsweise den Verdacht auf andere zu lenken, auf Frauen?
2: Ich verstehe nicht.
1: Sie hätten beide Opfer gekannt. Milan Helfer und Gunnar Ernst.
2: Das sagt mir beides gar nichts.
1: Nett? Gertraud Stadler hat den Kontakt hergestellt, hier im Pflegeheim. Die hat die zwei gekasst, weil sie gewusst hat, dass die Frau bedrohe und quäle. Bei Milan war es die Ex-Freundin, bei Gunnar die Partnerin. Gertraud wollte die beide tot sehen. Und sie wollte den Oskar Schmidt tot sehen.
2: Das ist ja alles Quatsch. Wieso sollte ich ihn umbringen? Weil er Landtagsabgeordneter bei der völlig falschen Partei ist? Es stimmt, dass mir Fatime leid tut, aber mit der Aufnahme habe ich nichts zu tun. Und mit Mord schon gleich gar nicht.
1: Moment bitte. Fatime?
4: Gertraud Stadler ist verschwunden. Ausgebüxt.
1: Kann es sein, dass ihr Enkelin, die Sibyl, sie irgendwo mit hingenommen hat?
4: Nee, mit der habe ich schon telefoniert.
1: Okay, dann ist sie vielleicht zu der Martina Ernst. Ich habe vorhin gehört, dass die Gertraud bei ihr angerufen hat.
4: Und was will die da?
1: Keine Ahnung. Der Mörder fange? Irgendwie hat die Lektüre von der Patricia Highsmith wohl doch Früchte getragen.
5: Möchte sie vielleicht ein Campari? Oder lieber ein Aperol Spritz?
6: Hätte sie vielleicht ein Glas Wasser für mich? Lauwarm. Das ist ayurvedisch, wissen Sie?
5: Freilich. Ich hätte auch Antipasti da. Avocado, Artischocke, Olive.
6: Alles vegan. Ist schon ein bisschen komisch, dass die Polizei den Garten so schnell wieder freigegeben hat. Das ist ja immerhin ein Tatort.
5: Es war ja nichts mehr zu holen.
6: Ach, guck mal, da kommt sie schon. Unsere Vertreterin der Staatsmacht. Wäre mir jetzt schon belauscht, oder was?
7: Für mich ein Aperol. Gern.
6: Moment, Sie sind im Dienst.
7: Bei uns Pelzer ist ein kleiner Trink doch erlaubt. Nicht erst bei Sonnenuntergang.
5: Was verschafft mir die Ehre?
7: Wo ist denn die Frau Hase?
5: Drin. Das arme Tier ist doch angeschossen worden und steht unter Medikamenteneinfluss.
6: Die habe mir ausgenockt. Die Bestie pennt.
7: Wann ist denn die Dackelin wieder wach?
6: Das ist jetzt schwer zu sagen.
7: Mir bräuchten sie für eine Gegenüberstellung.
5: Die frisst gern Kaninchenohren. Rohe Kaninchenohren. Stärkt die Kaumuskulatur. Wenn ich eins unter die Nase halt, dann ist die gleich wieder da.
6: Wir wollten jetzt gerade ein bisschen die Ruhe genießen. Die Stille, den Frieden.
7: Klar, Augenblick. Ich stell auf laut, dann habe ich schon mal zwei Zeuge, ne? Karin?
8: Ja?
7: Hier, Anima. Ich bin bei Martina Ernst. Konntest du bitte mal herkommen?
8: Wieso ich? Ist das nicht der Job von deiner Chefin, Eckelsberg?
7: Schon, aber ich möchte zuerst euch halt und her bitte, wenn ein paar Basics geklärt sind.
8: Na gut, wenn es sein muss. Also eigentlich habe ich schon Feierabend.
7: Super, danke dir. Bis gleich. So, das hätte man.
5: Feierabend? Die ist doch sonst immer so engagiert.
6: Ach, so ist das jetzt, verstehe ich? Oh je, du liebe Leid, hätte die mal zwei Fremde im Zug gelesen? Zwei Menschen vereinbaren den Mord am Feind des jeweils anderen und sorgen so für ein perfektes Alibi. Dort drum geht's doch bei der Patricia Heischmiss. Es ist genial. Aber die Karin, die muss ja anscheinend immer alles selber in die Hand nehmen.
9: Du Mistvieh, jetzt lass los und hau ab.
7: Super, gut gemacht. Aber jetzt sei doch mal ruhig.
9: Es reicht jetzt. Martina, halt sie jetzt bitte fest.
10: Aus, Frau Hase, aus. Platz.
7: Die Gegenüberstellung hat funktioniert. Die Frau Hase hat dich wiedererkannt.
9: Fein gemacht.
7: Ach, Karin.
9: Brav.
7: Du hast mich immer an meine Mutter erinnert. Die kriegt meistens gerade noch die Kurve.
9: Ja, und jetzt bist du enttäuscht, was? Die meisten Fälle gehen doch straffrei aus. Vergewaltigung, sexualisierte und häusliche Gewalt und selbst der Missbrauch von Minderjährigen sind Delikte, die häufig gar nicht angezeigt werden, die so selten vor Gericht kommen. Und wenn doch, dann gibt's womöglich noch einen Freispruch. Häusliche und sexualisierte Gewalt zerstören das Leben von so vielen Frauen und Mädchen.
6: Ja.
9: Viele sind traumatisiert und können nie mehr ein normales Leben führen. Oder sie fallen einem Femizid zum Opfer. Und ihr wollt nicht wirklich wissen, was dabei an Grausamkeiten passiert.
7: Ich verstehe dich doch. Deine Wut ist jo auch richtig. Aber du konntest ihn doch nicht umbringen. Und wieso gerade in Milan?
9: Ich wollte ihn in die Therapie begleiten. Nicht mein Job, ich weiß. Aber ich wollte, dass er wirklich, wirklich hingeht. Und an der S-Bahn hat er zu mir einen Satz gesagt. Der war so menschenverachtend und brutal. Sein Mund hat mein Ohr gestreift. Ich konnte seinen Atem spüren. Und ich wollte ihn da nicht runterstoßen. Ich wollte bloß Abstand.
6: Tja.
7: Okay. Und Gunnar Ernst?
9: Gunnar Ernst. Er hat mir gedroht. Er hat damit gedroht, Nana und Zeynep zu erschießen und die ganze Koordinationsstelle auseinanderzunehmen.
7: Ach du Scheiße. Das konntest du nachher alles ausführlich erzählen. Moment. Fee?
11: Ja?
7: Wir sind im Garde von der Martina Ernst. Bring Handschelle mit, wir haben die Täterin überführt. Das heißt, Frau Hase hat sie identifiziert.
11: Wer?
7: Es gab eine Gegenüberstellung mit drei Vergleichspersonen. Und die Dackelfrau ist wie wild auf die Tatverdächtige losgegangen, die sie auch geschossen hat.
11: Aha, und wer ist das?
7: Karin Schempiel von der Koordinationsstelle. Die ist hier zusammen mit Gertraud Stadler.
11: Das kann doch nicht sein.
7: Sie hat gestanden. Und an ihrer Jeans fehlt ein Stück vom Saum. Wieso hast du halt keine frische Hose angezogen, Karin?
11: Anima, du hättest mich vorher einbeziehen müssen.
7: Es muss schnell gehen.
11: Ich komme, wir retten noch.
7: Ich bin für das, was ich mache, selber verantwortlich. Der Hase ist tot.
11: Was hast du gesagt?
7: Hase tot.
12: Hase tot. Kriminalhörspiel von Uta Maria Heim.
13: Los, junge Kumpel, komm! Zack!
7: Hallo, Papa.
14: Anima, bist du tatsächlich wie mir auf das Wäufisch gekommen?
7: Wie du siehst.
14: Das ist Wahnsinn.
7: Ja, ist es.
14: Danke. Gut sieht sie aus. Wo ist die Mama? Vermisst sie mich dann überhaupt nicht?
7: Nein.
12: Es sprachen Anima King, Janina Fautz, Fee Eckelsberg, Lisa Wagner, Ele King und Karin Champiel, Jasmina Jabala, Zeynep, Mirjam Sommer, Gertraud Stadler, Ursula Berlinghof, Martina Ernst, Barbara Zechel, Frau Hase, Annette Strasser. In weiteren Rollen Doris Konrad, Rainer Furch, Sophie von Grudzinski, Gonja de Haas, Robert Hermanns, Carlotta Hofrichter, Fabian Kulp, Jelena Kunz, Leonard Kunz, Chin Chin Lin, Pierre Oskar Musinowski, Andreas Reinhardt, Stefan Roschi, Patricia Scherer und Felix Strobel. Ton und Technik: Andreas Völzing, John Kohl und Andrea Gress. Titelsong: Clemens Haas. Besetzung: Kirstin Petri und Silvia Böttcher. Regieassistenz: Andreas Reinhardt und Diana Müller. Dramaturgie: Pia Friede. Regie: Maidon Bader.
1: Sonntag, 16. August, 1.15 Uhr. Papa ist gegen Baum gefahren. Alkohol am Steuer. Aber ihm ist mal wieder nichts passiert. Es war gut, sich all dem zu stellen. Weil ich weiß, wie viel ich aushalten kann. Ich weich nimmer aus. Und damit weiß ich, wer ich bin. Ich bin Anima.
12: Produktion Südwestrundfunk 2026 für den ARD-Radio-Tatort.
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2: Um 19 Uhr mit Anna Tölke. Nach der Cyberattacke in Berlin sind die betroffenen Senatsverwaltungen wieder online. Das hat die Senatskanzlei mitgeteilt. Thorsten Gabriel, RBB 24, Landespolitik.
3: Nachdem der Hackerangriff am 14. August entdeckt worden war, waren die Senatsverwaltung für Stadtentwicklung sowie die Senatsverwaltung für Mobilität, Verkehr, Klimaschutz und Umwelt aus Sicherheitsgründen vom Datennetz des Landes isoliert worden. Mit der Wiedereingliederung ins Landesnetz stehen nun auch wieder alle Dienstleistungen des Landes zur Verfügung. Unter anderem konnte kein Wohngeld beantragt werden. Die forensischen Untersuchungen dauerten aber weiter an und würden auch in den kommenden Wochen fortgesetzt.
2: Verbände und gesetzliche Krankenkassen begrüßen die Rentenpläne von Gesundheitsminister Lindemann zugunsten pflegender Angehöriger. Sie erklärten, man müsse die Angehörigen pflegebedürftiger Menschen stärker in den Blick nehmen. Oliver Fritzel.
4: Lindemann zufolge wäre es ein falsches Signal, den, Zitat, Alltagshelden Deutschlands den Rentenzuschuss zu kürzen. Der Gesundheitsminister sagt, viele in der CDU, CSU und SPD würden das ähnlich sehen. Wegen des Milliardendefizits in der Pflegeversicherung hatte Lindemanns Vorgängerin Waken geplant, den Zuschuss für die Rentenversicherung für pflegende Angehörige von 100% auf 70% zu kürzen.
2: Außenminister Wadefuhl hat die Widerstandsfähigkeit der Ukraine im Abwehrkampf gegen Russland hervorgehoben. Er sagte bei einem Besuch in Kharkiv, Deutschland werde die Ukraine in diesem Kampf weiter unterstützen.
5: In dieser historischen Situation müssen wir an der Seite der Ukrainerinnen und Ukrainer stehen, die ihre Freiheit verteidigen, die unsere Freiheit verteidigen. Das ist auch mein Appell an alle anderen, die zur Koalition der Willigen gehören und die vielleicht noch etwas zögernd abstehen in der Weltgemeinschaft. Ihr müsst euch alle fragen, wo ihr in dieser Situation steht.
2: Bundesaußenminister Johann Wadefuhl, CDU. Der AfD-Co-Vorsitzende Chrupalla wirft der Bundesregierung vor, mit Klimapolitik bewusst Panik zu schüren. Er sprach in der ARD von einem so wörtlich Klima-Hype. Die Koalition verfolge das Ziel, den Menschen das Geld aus der Tasche zu ziehen. Weiter sagte Chrupalla, nötig sei eine Politik der Klimaanpassung. Konkret forderte er Klimaanlagen für alle und mehr Strom, um diese zu betreiben. Fußball-Bundesligist Union Berlin steht in der zweiten Runde des DFB-Pokals. Die Unioner gewannen am Nachmittag ihr Auswärtsspiel beim Zweitligavertreter Braunschweig mit 4:2. Ausgeschieden ist dagegen der VfB Krischow. Der Oberligaverein aus dem Spree-Neiße-Kreis unterlag dem Bundesligisten Mainz mit 0:9. Soweit die Nachrichten. 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Das Wetter, nachts in der Uckermark locker bewölkt, sonst oft klar und verbreitet trocken. Die Tiefstwerte liegen bei 12 bis 7 Grad. Zurzeit in Berlin waren sie 17 und in Cottbus 19 Grad. Die Zeit, es ist 19.03 Uhr.
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6: Herzlich willkommen zur Stunde der Klaviermusik. Die können Sie übrigens nicht nur hier im Radio genießen, sondern auch auf ARD Sounds. Ich bin Dirk Hühner und ich begrüße Sie heute mal mit Gitarre. Gitarre, so heißt dieses Stück von Moritz Moskowski.

Moritz Moszkowski war ein polnischer Pianist und Komponist, der ab etwa 1870 in Berlin seine Karriere begonnen hat. Und wie kaum ein anderer hat er es verstanden, den Klavierklang zu verwandeln. Gerade haben wir das gehört bei dem Stück Gitarre. Gleich gibt es noch den Zwiegesang. Da singt der Flügel geradezu mit sich selbst im Duett, auch dank der Kunst der Pianistin Etsuko Hirose.

Eine ganz kleine Fantasie war das von Moritz Moskowski mit dem Titel Zwiegesang in der Aufnahme von Etsuko Hirose, eine Pianistin aus Japan, die in Frankreich studiert hat und dort auch lebt. Einen Zwiegesang hat auch Mendelssohn in seinen Liedern ohne Worte komponiert. Da heißt das Stück Duetto und ist das letzte der 6 Lieder ohne Worte, Opus 38. Dieses Gebinde, diese 6 Stücke, möchte ich Ihnen hier gerne mit Daniel Barenboim auf den Weg geben. Eine historische Aufnahme aus dem Jahr 1973. Barenboim hat damals alle Lieder ohne Worte aufgenommen, auf eine nicht zu verzärtelte, sanft zupackende Art. Da wirkt alles gerundet und empfunden von einer ganz natürlichen Musikalität.

Der junge Daniel Barenboim war das, eine Aufnahme von 1973 mit den Liedern ohne Worte, Opus 38 von Felix Mendelssohn Bartholdy. Drehen wir nun in der Piano Lounge auf Radio 3 das Format eine ganze Nummer größer. Vom Lied kommen wir nun zur Oper auf dem Klavier. Im 18. Jahrhundert war es ziemlich verbreitet, über Arien und Tänze aus Opern ganze Variationszyklen zu schreiben. Das 19. Jahrhundert wollte mehr. In einer Viertelstunde sollte gleich eine ganze Oper reingepackt werden und auch noch virtuose Effekte. Dafür gab es dann die Fantasie oder die Paraphrase. Sigismund Thalberg, ein Konkurrent von Franz Liszt, war ein Großmeister der virtuosen Opernfantasie. Donizettis Don Pasquale hat ihn zu einem wahren Melodienreigen angeregt. Marc-André Amelin führt uns durch dieses Opernwunderwerk.

Die Oper Don Pasquale von Donizetti ist voller Melodien, die Sigismund Thalberg für seine Klavierfantasie Opus 67 ausgeschöpft hat. Der Virtuose auf unserer Aufnahme war Marc-André Amelin. Man muss nicht gleich eine ganze Oper aufs Klavier ummünzen. Man kann auch ein einziges Motiv zur Keimzelle eigener Musik machen. Der ungarische Komponist Zoltán Kodály hat als junger Mann in Paris das Streichquartett von Claude Debussy gehört. Ein Motiv ist ihm davon besonders im Ohr geblieben und daraus hat er dann eine Meditation in C-Dur gemacht. Clara Würz versetzt uns nun da hinein.

Was für unterschiedliche Aspekte Soltan Kodály da aus einem einzigen kleinen Motiv herausgeholt hat, das war seine Meditation über ein Motiv von Claude Debussy. Die ungarische Pianistin Klara Würz hat eine unglaublich umfangreiche Diskografie mit Bach, Mozart, Schubert und Schumann und anderen großen Komponisten, alles erstklassig eingespielt. Mit besonderer Liebe widmet sie sich jedoch ihren Landsmännern Bartok und Kodály. Auch die verdienen es schließlich, erstklassig wiedergegeben zu werden. Daher bleiben wir hier in der Piano Lounge nochmal bei Kodály. Eines seiner bekanntesten und erfolgreichsten Werke sind die Marosekka-Tänze. Die gibt es sowohl für Orchester als auch für Klavier und auf den Tasten sind sie nicht weniger eindrucksvoll. Zumindest wenn Klara Würz an den Tasten sitzt.

Vielleicht kennen Sie sie als Orchesterglanzstück, hier nicht weniger glanzvoll auf dem Klavier, die Marosekka-Tänze von Zoltán Kodály. Die Pianistin war Clara Würz. Und das war es auch schon von der Piano Lounge für diesmal und für diesen Sommer. Nächste Woche hören Sie hier wieder die Literaturagenten. Wenn Sie aber Lust haben auf eine Stunde Klaviermusik hin und wieder, dann kann ich Ihnen ARD Sounds empfehlen. Da finden Sie alle Piano Lounges der letzten 2 Jahre und bestimmt ist auch für Sie was dabei. Für jetzt empfehle ich mich, ich bin Dirk Hühner und ich wünsche Ihnen noch einen schönen Sonntagabend.

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2: Um 20 Uhr mit Anna Tölke. Nach der Cyberattacke in Berlin sind die betroffenen Senatsverwaltungen wieder online. Das hat die Senatskanzlei mitgeteilt. Thorsten Gabriel, RBB 24 Landespolitik.
3: Nachdem der Hackerangriff am 14. August entdeckt worden war, waren die Senatsverwaltung für Stadtentwicklung sowie die Senatsverwaltung für Mobilität, Verkehr, Klimaschutz und Umwelt aus Sicherheitsgründen vom Datennetz des Landes isoliert worden. Mit der Wiedereingliederung ins Landesnetz stehen nun auch wieder alle Dienstleistungen des Landes zur Verfügung. Unter anderem konnte kein Wohngeld beantragt werden. Die forensischen Untersuchungen dauerten aber weiter an und würden auch in den kommenden Wochen fortgesetzt.
2: Die gesetzlichen Krankenkassen unterstützen das Vorhaben von Gesundheitsminister Linnemann, pflegende Angehörige bei der Rente mehr in den Blick zu nehmen. Der Chef des GKV-Spitzenverbands Blatt sagte, die ursprünglich vorgesehenen Kürzungen seien ein falscher Ansatz. Es sei gut, dass Linnemann das nun ändern wolle. Ähnlich äußerte sich die Deutsche Stiftung Patientenschutz. Linnemanns Amtsvorgängerin Waken hatte geplant, wegen des Defizits in der Pflegeversicherung den Zuschuss für die Rentenversicherung bei pflegenden Angehörigen zu kürzen. Bundesaußenminister Wadefohl hat bei seinem Ukraine-Besuch heute in Charkiw Station gemacht. In der zweitgrößten Stadt des Landes sprach er mit Studenten, nahm an einer staatlichen Zeremonie teil und besuchte ein Kraftwerk. Ukraine-Korrespondent Florian Kellermann.
4: Charkiw liegt im Osten der Ukraine, etwa 30 Kilometer von der Grenze zu Russland entfernt. Ihn habe der Widerstandswille der Menschen beeindruckt, sagte Wadefohl. Deutschland müsse weiter an der Seite der Ukraine stehen, die nicht nur ihre Freiheit gegen Russland verteidige, sondern die Freiheit Europas.
2: Die Bürgermeisterin von Niedergörsdorf, Bosdorf, ist für eine weitere Amtszeit gewählt worden. Nach offiziellen Angaben erhielt die parteilose Politikerin 89% der Stimmen. Außerdem wurde das nötige Quorum erreicht, wonach mindestens 15% aller Wahlberechtigten für Bosdorf stimmen mussten. Einen Gegenkandidaten gab es nicht. Bosdorf regiert die Gemeinde im Kreis Teltow-Fleming bereits seit 8 Jahren. Fußball-Bundesligist Union Berlin steht in der zweiten Runde des DFB-Pokals. Die Unioner gewannen am Nachmittag ihr Auswärtsspiel beim Zweitligavertreter Braunschweig mit 4:2. Ausgeschieden ist dagegen der VfB Krischow. Der Oberligaverein aus dem Spree-Neiße-Kreis unterlag dem Bundesligisten Mainz mit 0:9. Soweit die Nachrichten. 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Das Wetter nachts in der Uckermark locker bewölkt, sonst oft klar und verbreitet trocken. Die Tiefstwerte liegen bei 12 bis 7 Grad. Zurzeit in Eberswalde 16 und in Berlin-Kreuzberg 18 Grad. Morgen ein Wechsel aus Sonne und Wolken bei 21 bis 23 Grad. Die Zeit, es ist 20.03 Uhr.
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6: Und dazu begrüßt sie Cornelia Derese heute im Studio von MDR Klassik. Zwei Festivalkonzerte, ganz unterschiedliche, kann ich Ihnen heute Abend bieten. Zuerst ein Konzert von der Styriate aus Österreich. Hier erklingt Musik von Antonio Vivaldi. 6 seiner schönsten Konzerte lassen einen Tagesablauf des Barockkomponisten nachempfinden. Und danach ein Wechsel ins romantische Repertoire, zu hören in einer Aufzeichnung eines Kammerkonzertes vom Verbier-Festival. Hier stehen Werke von Max Bruch und Nikolai Mettner auf dem Programm. Zuerst aber die Reise zum Festival Styriate. Das wurde im Jahr 1985 gegründet, um die alte Musik zu feiern. Dabei ist der Festivalname eine Zusammenführung von Styria, lateinisch für Steiermark, und Arte, italienisch für Kunst. Styriate, Kunst in der Steiermark. Spiritus Rector hierfür war Dirigent Nikolaus Harnoncourt, der hier eine Bühne für seine Konzertvorhaben erhalten sollte. Seine Vorliebe für die Musik des Barock und der Klassik ist bis heute festivalprägend. Dieses Jahr stand das Festival unter dem Motto Licht, Spiele. Es feierte von Ende Juni bis Ende Juli das Licht, seine Schönheit und seine verschiedenen Facetten. Eingeladen waren auch die Traversflötistin Annie Laflamme und die Geigerin Alfia Bakieva mit ihrem Programm Licht in der Lagune. Gemeinsam mit dem Styriate Festival Orchester folgten sie am 23. Juli in der Helmut-List-Halle in Graz einem imaginären Tagesablauf von Antonio Vivaldi, und zwar im Jahr 1727. Vivaldi ist da mitten in seinem produktivsten Jahrzehnt, genießt sogar nach gehörigen Skandalen wieder Anerkennung in seiner Heimatstadt Venedig, ist gefragter Opernkomponist in ganz Italien, und in Europa verkaufen sich seine Konzerte zu Bestpreisen. Vivaldi führt als knapp 50-Jähriger ein außergewöhnliches Leben. Als Priester unterrichtet er äußerst erfolgreich in einem der Waisenhäuser Venedigs, das Mädchenorchester der Ospedale della Pietà. Es wird unter seiner Leitung so berühmt, dass vornehme Touristen die Lagunenstadt aufsuchen, um vor allem dieses besondere Ensemble zu hören. Und doch ist der Priester in der Welt der Oper zu Hause, führt sogar einige Zeit selbst ein Theaterunternehmen. Seine Schülerin Anna Giraud und ihre Schwester leben in seinem Haushalt. Anna singt oft die Rollen der Primadonna in seinen Opern. Noch dazu erhält Vivaldi Aufträge durch venezianische Botschafter für diverse europäische Adelsfamilien, um für Feste und Hochzeiten neue Musik zu komponieren. Vivaldi ist also ein Mensch, der, so unkonventionell wie er sich bewegt, in keine vorgefertigte Schublade passen will. Ein Star für die einen, ein Dorn im Auge für die anderen, vor allem für die Kirche. Die beäugte das wilde Zusammenleben mit einer Primadonna und überhaupt den Kontakt zur frivol geltenden Opernwelt. Fleißig ist Vivaldi, er steht früh auf. Und so startet das Konzert mit Vivaldis Tagesablauf mit einem Vogelweckruf, mit Vivaldis Konzert Il Gardellino, der Stieglitz oder auch Distelfink. Der beginnt zumeist 20 Minuten vor Sonnenaufgang sein Morgenkonzert, laut Nabu. Stieglitze finden bis heute in den herrlichen, meist versteckten Gärten Venedigs Unterschlupf. In diesem Konzert ahmt die Flöte den Gesang des kleinen Vogels nach, der einen auffällig roten Kopf hat und kleine gelbe Federn an den Flügeln. Es spielen Annie Laflamme Traversflöte und Alfia Bakieva Violine, die auch die Leitung des Styriate Festival Orchesters übernommen hat. Musik.

Annie La Flamme, Traversflöte als Solistin im Vivaldi-Konzert mit dem Titel Il Gardellino, Riumverzeichnis 428. Begleitet vom Styriate Festspielorchester unter der Leitung von Alfia Bakieva in ihrem Programm Das Licht in der Lagune. Vivaldis Tagesablauf nachspürend haben die Musikerinnen und Musiker dann das Konzert Madrigalesco, Riumverzeichnis 129, angeschlossen. Ein Konzert, das auf virtuose Spritzigkeit verzichtet und eher auf die viel ältere Madrigalkunst der Renaissance anspielt. Vivaldi war ein Leben lang streng gläubig und verpasste auch an hektischen Tagen kaum die Messe, auch wenn er persönlich keine Messe mehr las. Warum? Darüber ist sich die Musikhistorie nicht so sicher. Ein Asthma-Leiden hat Antonio Vivaldi selbst angeführt, Kehlkopfverengung vermuten andere und weitere blicken auf das hohe musikalische Arbeitspensum des Komponisten und sehen darin den Grund für eine deutliche Unlust, dem zeitaufwendigen Kirchendienst nachzugehen. Zumal Antonio Vivaldi nicht freiwillig diesen Weg eingeschlagen hat, sondern auf Drängen des Vaters, der ihn im Kirchendienst versorgt wissen wollte. Wie auch immer, Vivaldi hat ein Leben lang für die Kirche komponiert und stand dieser Musik sehr nahe. Danach folgt das Konzert Riumverzeichnis 312 mit dem Titel In Tromba. Hier schildert das Programmheft im imaginierten Tagesablauf von Vivaldi einen Besuch bei einem Kunden, einem französischen Botschafter. Vivaldi verkauft viele seiner Konzerte in diese Kreise hinein. Er hat musikalische Anhänger, Fans und damit treue Kunden. Und Vivaldi vermag, seine Musik anzupassen. Im gleich folgenden Konzert sind deutliche Anlehnungen an französische Tanzrhythmen zu vernehmen. Es spielt erneut die Geigerin Alfia Bakieva, die auch das Styriate Festspielorchester leitet.

Alfia Bakijeva, Violine mit dem Styriate Festspielorchester mit Musik von Antonio Vivaldi. Zuerst sein Konzert Madrigalesco, Triumphverzeichnis 129 und danach das Konzert in Tromba, Triumphverzeichnis 312. Wir sind beim Konzert der Styriate, das Licht der Lagune, und folgen nun Vivaldi weiter auf seinen Wegen durch Venedig. Im Programmheft des Konzertes, das am 23. Juli in Graz in der Helmut-List-Halle beim Styriate-Festival aufgenommen wurde, wird das folgende Konzert mit dem Unterricht im Ospedale della Pietà in Verbindung gebracht. Das Ospedale war eine kirchliche Institution, die Kinder aufnahm, oft durch eine Art Babyklappe, auch Windelklappe genannt. Viele der Kinder starben noch im Säuglingsalter, doch wenn sie gesund blieben und heranwuchsen, erhielten sie je nach Talent eine Ausbildung in der Küche, in der Wäscherei, Weberei oder eben in einem Orchester oder im Chor. Hier war Vivaldi viele Jahre als Lehrer tätig, mal mehr, mal weniger lukrativ beschäftigt, aber sein Orchester trat in der Kirche des Ospedale auf, allerdings den neugierigen Blicken der Besucher entzogen. Sie musizierten hinter holzvergitterten Balkonen. Die Kirche, die heute an diesem Platz steht, wurde erst nach Vivaldis Tod erbaut. Hier gibt es keine originalen Plätze mehr, nur das Deckenfresko erinnert mit musizierenden Mädchen an diese Epoche. Hier also das Konzert in C-Dur, Triumphverzeichnis 114 für Streicher, stellvertretend für die Musikstunden Vivaldis am Ospedale. Und dann das Konzert Der Sommer aus den vier Jahreszeiten, sein Violinenhit, der ihn nach der Veröffentlichung in Amsterdam in Europa berühmt machte, nicht ahnend, dass diese Musik nach seinem Tod für rund 180 Jahre in Vergessenheit geraten sollte. Das Styriate Festspielorchester spielt erneut mit Alfia Bakijeva, Violine.

Das Licht der Lagune, so der Titel dieses Konzertes, das beim Festival Styriate zur Aufführung kam. Alfia Bakijeva war Solistin im eben verklungenen Sommerkonzert von Antonio Vivaldi. Die Begleitung übernahm das Styriate Festspielorchester und davor erklang das Concerto in C-Dur, Triumphverzeichnis 114. Der Tagesablauf des Komponisten Antonio Vivaldi begann mit dem Ruf des Stieglitzes und endet nun mit einem nächtlichen Konzert, mit dem Flötenkonzert La Notte. Auch wenn Vivaldi zu diesem Konzert kein Gedicht oder Sonett hinterlassen hat, wie er es für seinen Jahreszeitenzyklus getan hat, geben die Satzüberschriften Auskunft darüber, dass sich die Dunkelheit zu Beginn des Konzertes langsam und düster ausbreitet. Im zweiten Satz, Phantasmi, Geister, bricht die Geisterstunde an, mit wilden Tonsprüngen und Läufen. Der Schlafende erschrickt sich dabei. Doch im Folgesatz kehrt der Schlaf, il sonno, wieder zurück. Ganz zum Schluss, beim Sonnenaufgang, verfliegen dann die Schrecken der Nacht und ein quirliger, neuer Tag kann beginnen. Es spielen die Musikerinnen und Musiker des Styriate-Festspielorchesters unter der Leitung der Geigerin Alfia Bakijeva mit der Flötistin Annie Laflamme.

Virtuos und voller Spielfreude, Antonio Vivaldis Konzert Triumphverzeichnis 439 mit dem Titel La Notte, die Nacht. Am Ende eines Programms mit dem Titel Licht der Lagune, das einen möglichen Tagesablauf des Komponisten Antonio Vivaldi musikalisch nachempfunden hat. Ein Konzert, das am 23. Juli in der Helmut-List-Halle stattfand, beim Festival Styriate in Graz. Es spielte die Traversflötistin Annie Laflamme, zusammen mit der Geigerin Alfia Bakieva, die auch das Styriate-Festspielorchester geleitet hat. Das war unser erstes Konzert beim ARD-Radio-Festival am Sonntagabend. Und nach so viel barocker Aufgewühltheit wechseln wir von Österreich in die Schweiz zum Verbier-Festival im Kanton Wallis in den Walliser Alpen zu einem Abend mit romantischer Kammermusik. Seit 1994, seit nunmehr über 30 Jahren, treffen sich in Verbier die Großen der Klassik und junge Talente. Neben groß- und klein besetzten Konzerten finden an die 100 Meisterkurse statt. Diese Verknüpfung von Erfahrung und unverbrauchter Begeisterung gehört zur DNA des Festivals. In Verbier begegnet man sich aber nicht nur in den Konzerten, sondern auch auf der Straße, in den Restaurants, in den Hotels. Für Musikerinnen und Musiker wie für das Publikum eine wunderbare Atmosphäre. 2026 ging das Festival in seine 33. Ausgabe von Mitte Juli bis Anfang August. Und am 30. Juli stand ein romantischer Kammermusikabend auf dem Programm in der Kirche in Verbier mit Werken für Triobesetzung von Max Bruch und ein Quintett von Nikolai Mettner. Auch hier wird die Intention wieder deutlich, Begegnungen in Verbier zu schaffen. 7 Musiker sind an diesem einen Abend beteiligt. Allein der Bratscher Timothy Ridout ist in beiden Werken zu hören. Er erlebe hier, so erzählt er im YouTube-Kanal des Verbier-Festivals, eine herrliche Mischung aus Arbeiten und Urlaub. Er habe so viel Freude am Musizieren mit Freunden, daneben das Entdecken von jungen Mitstreitern und das Wandern in der Natur. Irgendwie könne sich das gar nicht wie Arbeit anfühlen. Timothy Ridout hat im Alter von 8 Jahren mit der Bratsche begonnen. Er ist ein sogenannter Edelbratscher, einer der wenigen, der vorher nicht Violine gespielt hat. Allerdings sei für ihn immer der Gesang besonders wichtig gewesen. In der Stimme sah er seine Ausdrucksmöglichkeit, die ihm dann aber in der Zeit des Stimmbruchs weggefallen sei. Ab diesem Moment, er war so 12, 13 Jahre alt, lag plötzlich der Fokus ganz allein auf der Bratsche. Inzwischen spielt er auf einem sehr wertvollen Instrument aus Italien aus dem Jahr 1570. Dieses Instrument war auch im Einsatz in Max Bruchs 8 Stücken für Klarinette, Viola und Klavier Opus 83. Das Werk kommt der Idee des Verbier-Festivals sehr nahe. Ein erfahrener Musiker komponiert für einen Künstler einer anderen Generation. Hier ist es der über 70-jährige Vater Max Bruch, der für seinen Klarinette spielenden Sohn Max Felix neues Repertoire vorlegt. Bruch knüpft hier an die Zyklen eines Robert Schumann an. Die Märchenbilder, Märchenerzählungen und Romanzen standen Bruchs Opus 83 Pate. Mal melancholisch versponnen, dann wieder virtuos, mal zart, mal nostalgisch. 8 lyrische Bilder mit Pierre Genisot, Klarinette, Timothy Ridout, Viola und Sun Wok Kim am Klavier.

Beifall für den Klarinettisten Pierre Janisseau, den Bratscher Timothy Ridout und den Pianisten Soon Wook Kim. Sie spielten Musik von Max Bruch, seine 8 Stücke für Klarinette, Viola und Klavier Opus 83. Als Bruch 1910 im Alter von 72 Jahren seine 8 Stücke bei der Uraufführung in Bonn erlebte, hatte der junge Nikolai Mettner die ersten Entwürfe für sein Klavierquintett notiert. Vollendet hat er es aber erst beinahe 40 Jahre später. 1949 war das. In der Zwischenzeit war Mettner von Russland nach Deutschland emigriert, ging dann über Frankreich in die USA, um später in England sesshaft zu werden. Mettner selbst sah sein Quintett schließlich als eine Art Resümee oder Synthese seines Lebenswerkes. Das Quintett erlebte auch erst posthum seine erste Veröffentlichung 1951. Das gesamte Werk ist von Anklängen an die orthodoxe Liturgie durchzogen und greift Psalmvertonungen auf. Der dritte und letzte Satz endet mit einer Coda, die der Komponist selbst als Hymne bezeichnet hat. Eine erstaunlich schlichte Melodie, voller Licht und Jubel, ein positiver Blick auf das eigene Leben. Für Rachmaninow war Mettner der größte Komponist seiner Zeit. Hören Sie das Quintett von Nikolai Mettner, gespielt von einer Gruppe junger Musiker, die vorher noch nie gemeinsam musiziert haben, die sich zum Teil erst in Verbier bei den Proben richtig kennengelernt haben. Daniel Losakowitsch und Paloma So Violine, Timothy Ridout Viola, Kian Soltani Violoncello und Yun Chan Lim am Klavier. Er war 2022 der jüngste Gewinner des Van Cliburn-Wettbewerbs.

Applaus in der Kirche von Verbier, ein wichtiger Ort des Verbier-Festivals, auch in diesem Jahr. Am 30. Juli war hier das Klavierquintett in C-Dur von Nikolai Medtner zu hören, gespielt von Daniel Losakovic und Paloma So Violine, Timothy Ridout Viola, Kian Soltani Violoncello und Yun-Chan Lim am Klavier. Sie hören das ARD-Radio-Festival heute aus dem Studio von MDR Klassik. Und da folgt jetzt noch Musik von Josef Suk mit dem MDR-Sinfonieorchester. Wir hören hinein in Josef Suks sinfonische Dichtung »Ein Sommermärchen«, Opus 29, dirigiert von Fabrice Bollon. 5 Sätze erzählen keine klassische Geschichte, sondern folgen Sommerinspirationen, die nicht nur heiterer Natur sind. Stimmen des Lebens und der Trost, Mittag, Intermezzo, blinde Spielleute, in der Macht der Trugbilder und Nacht.

0: Das war die symphonische Dichtung Ein Sommermärchen Opus 29 von Josef Suk. Es spielte das MDR Sinfonieorchester unter der Leitung von Fabrice Bollon.
1: Und damit endet unser heutiger ARD Radiofestival Konzertabend. Ich bedanke mich für Ihr Zuhören und verabschiede mich. Cornelia de Reese war für Sie am Mikrofon im MDR Klassikstudio. Und gleich nach den Nachrichten geht es weiter mit Musik, die Martin Kersten für Sie ausgewählt hat. Für eine Stunde hörbar bis Mitternacht.
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3: Um 23 Uhr mit Klaas Christoffersen. Am zweiten Tag seiner Ukraine-Reise hat Außenminister Wadephul die Stadt Charkiw im Nordosten des Landes besucht. Charkiw ist nur etwa 30 Kilometer von der Frontlinie entfernt. Aus Kiew Florian Kellermann.
4: Schon auf dem Weg seien ihm viele zerstörte Tankstellen aufgefallen. Die Millionenstadt selbst sei ihm jedoch gepflegt erschienen. Man merke, dass sich die Behörden trotz der häufigen Beschüsse Mühe geben, dass die Stadt bewohnbar bleibt. Allerdings gab es mehrfach Luftalarm, als Wadephul in Charkiw war. Der Außenminister diskutierte mit Studenten der örtlichen Karasin-Universität. Er nahm an einer staatlichen Zeremonie teil und besuchte ein Kraftwerk. Ihn habe der Widerstandswille der Menschen beeindruckt, sagte Wadephul.
3: In Solingen in Nordrhein-Westfalen ist der Opfer des Terroranschlags vor 2 Jahren gedacht worden. Ministerpräsident Wüst sagte, das Attentat habe nicht nur die Stadt, sondern das ganze Land erschüttert. Es habe gezeigt, wie wichtig es sei, die freie und offene Gesellschaft entschlossen gegen Terrorismus und Extremismus zu verteidigen. Ein Syrer hatte auf dem Solinger Stadtfest 3 Menschen mit einem Messer getötet und 8 weitere verletzt. Der Täter wurde zu lebenslanger Haft mit anschließender Sicherungsverwahrung verurteilt. Israel hat der Hamas mit einer Ausweitung der Angriffe im Gazastreifen gedroht. Das Büro von Ministerpräsident Netanyahu forderte die Terrororganisation auf, Starts von Drohnen, Ballons und Drachen aus dem palästinensischen Küstengebiet in Richtung Israel umgehend einzustellen. Anderenfalls werde man die Militärschläge intensivieren und Zivilisten auffordern, bestimmte Gebiete zu verlassen. Im DFB-Pokal haben sich die Bundesliga-Vereine bisher souverän schlagen können. In der ersten Runde sind bisher alle Erstligisten weitergekommen. Aus der Sportredaktion Mats Nicholsen.
5: Den höchsten Sieg des Sonntags holte sich Mainz. 9:0 beim Amateurclub Krischow. Freiburg, Union Berlin, Gladbach und Paderborn haben ihre Spiele ebenfalls gewonnen. Auch die Zweitligisten Dresden, Magdeburg, Darmstadt und Bochum stehen in der nächsten Runde. Für die große Sensation sorgte ein Regionalligist aus dem Dorf Jeddelow 2. Das Team aus Niedersachsen konnte unglaubliche 5 Tore gegen Bundesliga-Absteiger Heidenheim erzielen. Am Ende stand es 5:2. Zweitligist St. Pauli ist früh ausgeschieden, nach einer 0:2-Niederlage beim Drittligisten Essen.
3: Das waren die Nachrichten. Das Wetter in Deutschland. Nachts oft trocken, in Mecklenburg-Vorpommern noch einzelne Schauer, Tiefstwerte 15 bis 4 Grad. Morgen heiter und trocken, im Norden und Osten vereinzelt kurze Schauer, Höchstwerte an der Elbe 20 Grad bis 28 Grad am Oberrhein. Am Dienstag im Nordosten sonnig, im Südwesten zeitweise Schauer und Gewitter bei Werten zwischen 20 und 27 Grad und am Mittwoch gebietsweise Schauer und Gewitter, im Nordosten meist heiter, 21 bis 30 Grad. Es ist 23.03 Uhr.
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6: Sonntagabend, die letzte Stunde des Tages, die gehört beim ARD Radiofestival auch in diesem Jahr wieder der Hörbar mit Musik grenzenlos. Aus dem Funkhaus in Frankfurt am Main grüßt Sie Martin Kersten. Mitten in der Nacht im Schutz der Dunkelheit, nackt im Meer zu baden. Das kann eine tolle Erfahrung sein. Ich weiß nicht, ob Sie die schon mal gemacht haben. Die junge Dame im folgenden Lied hat allerdings die Rechnung ohne den Mond gemacht.

Ilma Vunu hat hier Cecile McLaurin-Salvant gesungen. Er hat mich nackt gesehen. Und sie meinte damit nicht den Mond, der ist im Französischen ohnehin weiblich, sondern der Mond hat nur durch sein Licht überraschend den Blick freigegeben auf die Badende in der Bucht, wovon offenbar ein heimlicher Beobachter auf einem Felsen profitiert hat. Das etwas frivole Chanson hat schon ein paar Jährchen auf dem Buckel. Es stammt aus dem Paris des Fin du Siècle, als in den Revuen der Folie Bergère oder des Moulin Rouge ein ehemaliges Blumenmädchen unter dem Pseudonym Miss Tanguette den Männern die Köpfe verdreht hat. Cecile McLaurin-Salvant hat dieses Lied für ihr Album Mélusine wiederentdeckt. Hier ist die Hörbar mit Musik grenzenlos im ARD Radio Festival. Ich möchte Sie gerne einladen, diese letzte Stunde des Tages mit mir hier an der Bar zu verbringen. Wir gehen ganz entspannt ein bisschen auf akustische Entdeckungsreise und lassen uns von einem zum nächsten Musikstück treiben. Und unser Rundflug, der startet in Hamburg bei einem etwas anderen Streichquartett, dem Kaiserquartett und seiner Zusammenarbeit mit dem Sänger der Britpop-Band Pulp, Jarvis Cocker.

Atschkerit Metsch, melancholische Klänge aus Armenien vom Ensemble Papier d'Arménie. Musik wie diese feinen, in Harz getränkten Räucherblättchen, die, wenn man sie faltet und anzündet, so ein sinnliches Parfum von Weihrauch und Vanille verströmen. Vielleicht kennen Sie das. Papier d'Arménie, das sind 5 armenisch-französische Musikerinnen und Musiker, unter ihnen übrigens auch Dan Garibian, der früher bei der legendären Folkband Bratsch aktiv war, und seine Tochter, die Jazzpianistin Masha Garibian. Genaz Pashas heißt ein Album der 5 Genaz, so sagen die Armenier, wenn sie mit ihren Gläsern anstoßen, wenn sie auf das Leben trinken und natürlich auf die Freundschaft. Also Prost oder auch Genaz. Hier an der Hörbar im ARD-Radio-Festival stoßen wir zu später Stunde gemeinsam an auf die Vielfalt der Musik aus aller Welt. Schön, dass Sie mit dabei sind. Unsere nächste Station sind die Kapverden. Mario Lucio, der war sogar mal Kulturminister dieses kleinen Inselstaates mitten im Atlantik. Seit ein paar Jahren konzentriert er sich wieder mehr auf die Musik und bleibt dabei doch auf seine Weise politisch. Sein Album Migrants erinnert nicht zuletzt auch an all diejenigen, die im Laufe der Jahrhunderte ihr Leben verloren haben bei dem Versuch, Länder und Meere zu überqueren auf der Suche nach einer besseren Zukunft. Und er sagt selbst, dieses Album trägt ganz Kapverde und Afrika in sich, steht aber auch im Dialog mit allen musikalischen Ästhetiken, die durch die Migration von Menschen überhaupt erst möglich wurden. Die

Wide Open Light. Eine Menge Optimismus strahlt er hier aus, der wunderbare Ben Harper mit seiner warmen, sanften Stimme, begleitet von Gastmusiker Piers Vicini auf einer sehr speziellen Mischung aus Gitarre und Oud. Dem Pianisten Martin Kohlstedt gab's davor zu hören, außerdem die finnischen Folkmusikerinnen Lisa Matvainen und Tellu Turka, den Cellisten Abel Silauchue aus Südafrika und Kammermusik des Komponisten Ingo Höricht aus Bremen. 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Und das war's für heute an der Hörbar von HR2 Kultur im ARD Radio Festival. Wir hören uns wieder, wenn Sie mögen, mit mehr Musik grenzenlos. Genau heute in einer Woche um die gleiche Zeit. Mein Name ist Martin Kersten. Machen Sie es gut, bis dahin.

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1: Um 24 Uhr mit Julia Cortis. Die Bahngewerkschaft EVG droht angesichts zunehmender Gewalt mit einem Streik im Regionalverkehr. Wie EVG-Chef Burkert im Bayerischen Rundfunk sagte, werden im Schnitt 5 bis 8 Mitarbeitende pro Tag attackiert. Wenn die Politik nicht bis Ende des Jahres etwas unternimmt, so Burkert, würden die Betriebsräte Dienstpläne ablehnen. Züge würden dann nicht mehr besetzt. Nach dem tödlichen Angriff auf einen Zugbegleiter Anfang Februar hatte die Politik angekündigt, für mehr Sicherheit zu sorgen. AfD-Chef Chrupalla sieht im diesjährigen Hitzesommer keine Folge des Klimawandels. Im ARD-Sommerinterview sagte er, für ihn sei das ein ganz normaler Sommer gewesen. Der Bundesregierung warf Chrupalla Panikmache und einen Klimahype vor, mit dem sie den Leuten das Geld aus der Tasche ziehen wolle. Es brauche einfach mehr Strom, so der AfD-Chef, dann könne man kühlen. Wissenschaftler hatten die Zahl der Hitzetoten für Deutschland zuletzt auf 14.000 geschätzt. In Solingen ist an die Opfer des Terroranschlags vor 2 Jahren erinnert worden. Das Attentat habe den Menschen vor Augen geführt, wie wichtig es sei, die freie und offene Gesellschaft entschlossen gegen Terrorismus und Extremismus zu verteidigen, sagte Nordrhein-Westfalens Ministerpräsident Wüst am Abend bei der Gedenkveranstaltung. Bei dem Messerangriff eines syrischen Asylbewerbers waren auf dem Solinger Stadtfest am 23. August 2024 3 Menschen getötet und 8 zum Teil lebensgefährlich verletzt worden. Im US-Bundesstaat Nevada sind Zehntausende Menschen aufgerufen, wegen eines Waldbrandes ihr Zuhause zu verlassen. Nach Angaben der Behörden wurden 42.000 Menschen aufgefordert. Weitere 45.000 sollen sich auf eine Evakuierung vorbereiten. Das Feuer breitete sich demnach in kurzer Zeit auf eine Fläche von mehr als 50 Quadratkilometern aus. Tausende Menschen haben derzeit außerdem keinen Strom. Gouverneur Lombardo rief den Notstand aus. Zum Fußball. Im DFB-Pokal hat der SSV Jedlo 2 für eine Überraschung gesorgt. Der Regionalligist aus der Nähe von Oldenburg warf Bundesliga-Absteiger Heidenheim aus dem Wettbewerb. In der zweiten Runde stehen auch Freiburg, Mönchengladbach, Mainz 05, Union Berlin, Paderborn, Dresden, Bochum, Darmstadt und Magdeburg sowie Essen. Das Wetter in Deutschland. In der Nacht nur im Norden Brandenburgs Schauer, sonst meist klar, es kühlt auf 15 bis 10 Grad ab. Im Tagesverlauf überwiegend sonnig bei Höchstwerten zwischen 20 Grad im Erzgebirge und 30 Grad am Oberrhein. Am Dienstag vor allem im Südwesten wieder unbeständiger mit Schauern und Gewittern. Die Zeit 0:03 Uhr.
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3: Mit Sven Knappe am Mikrofon. Guten Abend und herzlich willkommen. Wir starten mit Aufnahmen aus den Archiven des Mitteldeutschen Rundfunks in die neue Woche. Bis zu den 2 Uhr Nachrichten begleiten uns der Rundfunkchor Leipzig, das MDR-Sinfonieorchester und das Gewandhausorchester Leipzig. Den Anfang macht aber ein namenloses Kammerensemble, bestehend aus dem Geiger Daniel Gäde, dem Bratscher Karl Suske, dem Cellisten Jürn Jakob Timm und der Pianistin Izumi Goto. Gemeinsam spielen sie das Klavierquartett in S-Dur von Wolfgang Amadeus Mozart, Köchelverzeichnis 493.

Wir hörten das Klavierquartett in Es-Dur von Wolfgang Amadeus Mozart, Köchelverzeichnis 493. Es musizierten Isomi Goto, Klavier, Daniel Gäde, Violine, Karl Suske, Viola und Jürn Jakob Timm, Cello. All meine Herzgedanken von Johannes Brahms bringt nun der Rundfunkchor Leipzig im ARD-Nachtkonzert zum Klingen. Die Leitung hat Wolf-Dieter Hauschild.

All meine Herzgedanken, eines der 7 Lieder aus dem Opus 62 von Johannes Brahms, gesungen vom Rundfunkchor Leipzig unter der Stabführung von Wolf-Dieter Hauschild. Und es geht in die Oper, gesungen wird diesmal nicht, es wird getanzt. Aus dem Ballett Cinderella von Sergei Prokofjew hören wir ein instrumentales Best-of mit dem MDR-Sinfonieorchester unter Michail Jurowski.

Das waren Ausschnitte aus dem Ballett Cinderella von Sergei Prokofjew, gespielt vom MDR-Sinfonieorchester unter Michail Jurowski. Hier ist das ARD-Nachtkonzert, präsentiert von BR Klassik mit einem großartigen und groß angelegten Orchesterwerk von Anton Bruckner. Der Sinfonie Nummer 1 in C-Moll, entstanden in den Jahren 1865-66. Wir hören eine Aufnahme mit dem Gewandhausorchester Leipzig unter Herbert Blomstedt. Doch zuvor, quasi als Einleitung, singt der Rundfunkchor Leipzig noch die Nachtwache 1 aus dem Opus 104 von Johannes Brahms.

Das Gewandhausorchester Leipzig spielte unter der Leitung von Herbert Blomstedt die Sinfonie Nummer 1 in C-Moll von Anton Bruckner. Die Aufnahme entstand 2011 im Leipziger Gewandhaus. In den vergangenen beiden Stunden brachten wir Aufnahmen aus den Archiven des Mitteldeutschen Rundfunks. Nach den 2 Uhr Nachrichten geht's weiter mit Musik von Felix Mendelssohn-Bartholdy, Franz Schubert und Theodor Döhler.

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1: Um 2 Uhr mit Olaf Knapp. Außenminister Wadefuhl hat in der Ukraine Charkiw nahe der Grenze zu Russland besucht. Die Stadt ist regelmäßig russischen Angriffen ausgesetzt. In den Tagesthemen sagte Wadefuhl, dass die versprochenen